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0: Sorry, Tom Odell. Es ist 6 Uhr am Dienstagmorgen und wir haben keine Zeit.
1: Weil Jan-Henrik Raffler bringt euch jetzt um 6 auf den aktuellen Stand. Einen schönen guten Morgen.
2: Hi.
1: Guten Morgen.
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4: Der deutschen Wirtschaft geht es offenbar besser als erwartet. Der Internationale Währungsfonds, kurz IWF, rechnet damit, dass die deutsche Wirtschaft in diesem Jahr um 1,3% wächst. Im Juli hatte er noch 0,7% vorhergesagt. Zwei Drittel des erwarteten Wachstums gehen laut Wirtschaftsministerin Katharina Reiche auf staatliche Investitionen zurück. Der Staat gibt zum Beispiel mehr Geld für Straßen, Schienen und die Verteidigung aus. Das übrige Drittel kommt durch Exporte zustande. Deutsche Unternehmen verkaufen also mehr Waren und Dienstleistungen ins Ausland als bisher erwartet. Weltweit wächst die Wirtschaft laut IWF in diesem Jahr voraussichtlich sogar um 3,1%. Trotzdem gibt es Risiken. Der Iran-Krieg treibt die Energiepreise nach oben. Und wenn sich die hohen Erwartungen an KI nicht erfüllen, könnte das die Weltwirtschaft bremsen. In Berlin soll heute der SPD-Politiker Alexander Schweizer zum neuen Bundesarbeitsminister ernannt werden. Bundespräsident Frank-Walter Steinmeier überreicht dem ehemaligen Ministerpräsidenten von Rheinland-Pfalz am Nachmittag die Ernennungsurkunde. Bevor Schweizer offiziell als neuer Arbeitsminister loslegen kann, muss er noch im Bundestag vereidigt werden. Der Wechsel an der Ministeriumsspitze kommt, weil Amtsvorgängerin Bärbel Baas gestern überraschend ihren Rücktritt verkündet hat. Baas hatte einen Trauerfall in der Familie und öffentliche Angriffe auf ihre Person als Gründe genannt. Das hat auch eine Diskussion über die politische Kultur in der Bundespolitik ausgelöst. Am Wochenende hatte US-Präsident Donald Trump im Ukraine-Krieg wieder eine Waffenruhe angekündigt. Eine Bestätigung aus Russland kam dafür nicht. Jetzt fordern Kanzler Friedrich Merz und der ukrainische Präsident Wladimir Selenskyj nochmal, dass Russland der Feuerpause für Energieanlagen zustimmt. Laut einem Regierungssprecher hat Merz mit Selenskyj telefoniert. Dabei ging es auch um die russischen Luftangriffe auf zivile Ziele und die ukrainische Energieinfrastruktur, die bisher weitergehen. Online hat Selenskyj außerdem mitgeteilt, dass Russland alleine gestern 6 Anlagen angegriffen habe, darunter Kraftwerke, das Stromnetz und einen Gasförderbetrieb. US-Präsident Donald Trump hatte vor knapp einem Monat schon mal behauptet, dass es eine Feuerpause zwischen Russland und der Ukraine geben soll. Die Angriffe gingen aber auch damals weiter. In Köln ermittelt die Polizei, weil eine 16-Jährige wohl von einem Roboter sexuell belästigt worden ist. Sein Besitzer soll das auch gestreamt haben. Nach Polizeiangaben war die Jugendliche am Wochenende mit 2 Freundinnen vor einem Fastfood-Restaurant, als sich der humanoide Roboter von hinten näherte. Er soll die Jugendliche dann begrapscht und sexuelle Bewegungen gemacht haben. Der Besitzer, ein ebenfalls 16-Jähriger und ein 19-jähriger Begleiter, sollen davon ein Video gemacht, es online live gezeigt und kommentiert haben. Polizisten stellten die beiden in der Nähe des Tatorts in Köln und beschlagnahmten den Roboter. Ermittelt wird noch, ob er zum Zeitpunkt der Tat gezielt ferngesteuert wurde. Und das waren die News.
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1: Dafür ziehen wir heute mal so eine virtuelle Linie quer durch Deutschland. Im Westen ist nämlich heute ja vor allem erstmal bewölkt, da kann es auch durchaus mal regnen. Im Osten sieht es deutlich anders aus, da bleibt es länger sonnig und da können dann im späteren Verlauf des Tages auch mal Wolken eine Rolle spielen. Temperaturmäßig spielt sich das so zwischen 14 und 19 Grad ab heute.
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0: Wir haben es 6.04 Uhr am Dienstagmorgen. Habt ihr schon nachgedacht über euren Ex, eure Ex? Heute Morgen, das ist ein Thema in der nächsten halben Stunde. Habt ihr was aufbewahrt von denen? Irgendwie so ein kurioses Erinnerungsstück oder macht ihr beim Beziehungsende den großen Cut, verbrennt alles, schmeißt alles weg oder
1: ja, schickt zurück,
0: dem
1: ne?
0: Ex, der Ex sogar zurück? Auch die Methode gibt's ja. Und manche Leute bewahren wirklich die unfassbarsten Sachen auf und eine ganze Ausstellung ist daraus entstanden.
1: Ist eine Ausstellung entstanden mit besonderen Dingen. Was war das? So eine Salbe gegen Herpes, glaube ich. Ne? Das ist eines der Exponate.
0: Okay, ja.
1: Genau. Aber ja, ich kann es so ein Stück weit irgendwie auch schon verstehen, dass man halt irgendwie noch so eine kleine Kiste mit Zeug dann hat oder das alte Fotoalbum oder sowas.
0: Ich habe auch Verständnis für die Leute, die einfach verbrennen.
1: Ja, also eine Herpescreme würde ich auf jeden Fall auch nicht aufbewahren. Das können wir mal festhalten an der Stelle.
0: Was ihr dazu gesagt habt, hört ihr in der nächsten halben Stunde hier bei Deutschlandfunk Nova.
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0: Joy Crooks, I Know You Would Kill, habt ihr gehört. 6:11 hier ist Deutschlandfunk Nova am Dienstagmorgen.
1: Und wir schauen auf die Dinge, die heute wichtig werden könnten oder werden. Auf jeden Fall nach Bärbel Baas. Gestern gibt es jetzt schon eine neue Arbeitsministerin. Bärbel Baas ist gestern als Arbeitsministerin zurückgetreten. Heute übernimmt der frühere Ministerpräsident von Rheinland-Pfalz, Alexander Schweizer, als Arbeitsminister. Jetzt bleibt noch die neue Sortierung an der SPD-Spitze. Auch da gibt Bärbel Baas ihren Vorsitz ab und die SPD hat angekündigt, die komplette Führung neu wählen zu wollen bei einem Parteitag zum Jahreswechsel. Ob der zweite Co-Chef und Vizekanzler Lars Klingbeil da eine Rolle spielen wird, das ließ er offen.
0: Es wird Bärbel Baas nicht zurückbringen in die Regierung und wird auch die verlorene Sachsen-Anhalt-Wahl für die CDU nicht gewonnen machen. Trotzdem sind es gute Nachrichten für Friedrich Merz, das wird ihn freuen. Die deutsche Wirtschaft wächst und zwar besser, deutlicher, stärker als erwartet. Der Internationale Währungsfonds hat die Prognose für die deutsche Wirtschaft angehoben von 0,6% auf 1,3% für dieses Jahr.
1: Der Hoodie vom Ex oder Fotos von dem letzten gemeinsamen Urlaubstrip, ein Buch, was noch irgendwo hinten im Regal steht. Was macht man eigentlich mit solchen Erinnerungsstücken aus der vergangenen Beziehung? Behalten, wegwerfen, zurückschicken, einfach vergessen?
2: Ich bin Team behalten. Einfach in eine Kiste packen, wegstellen, aber behalten.
3: Wegschmeißen. Man sollte es hinter sich lassen.
1: Ja, Spektrum ist groß. Wir werden gleich darüber sprechen, auch weil es eine Ausstellung gibt, die genau solche Dinge ausstellt. Also Sachen vom Ex, bei denen man nicht so ganz genau weiß, ob man sie jetzt behalten soll oder nicht. Und wir gehen mal, ja, wir fühlen da mal rein und schauen, was ihr dazu gesagt habt.
0: Das Bundesverfassungsgericht beschäftigt sich heute mit der Frage, ob Erbinnen und Erben von Unternehmen in Deutschland steuerlich zu stark bevorzugt werden. Genau das hält ein Kläger nämlich für verfassungswidrig und ist deshalb ja nach Karlsruhe gegangen. Und die Diskussion rund um die Erbschaftssteuer, die beschäftigt uns ja schon eine ganze Weile. Die Argumente sind im Prinzip und im Groben ausgetauscht. Katharina Reiche, Wirtschaftsministerin, führt eins an.
4: Egal, was das Bundesverfassungsgericht entscheidet, wir müssen den Familienunternehmern, wir müssen aber auch dem Handwerk, dem Mittelstand eine Perspektive bieten, hier zu bleiben.
0: Ja, das wird ja immer wieder gesagt, dass die Unternehmen dann aus dem Land flüchten, wenn die Steuern zu hoch werden. Auf der anderen Seite, ja, ist diese Debatte wirklich eher breit und gesellschaftlich und selbst in der CDU gibt es Leute, die das ganz anders sehen. Zum Beispiel der Bundestagsabgeordnete Stefan Nacke.
5: Angesichts der aktuellen Reformdebatten mit Beitragserhöhungen und Leistungskürzungen und den Zumutungen für viele Menschen ist es wichtig, dass wir die gesamte gesellschaftliche Bandbreite in den Blick nehmen, wenn es darum geht, wer kann was leisten. Und da kann man eben nicht nur die kleinen Leute in den Blick nehmen, sondern man muss eben alle sehen.
0: Ja, die Frage ist, ist das gerecht und fair? Also, dass ein Millionenvermögen in Form eines Unternehmens vererbt wird und die Leute, die das erben, keine Erbschaftssteuer zahlen müssen. Und wer kein Unternehmen, sondern Geld, Aktien oder Immobilien erbt, der Steuern zahlen muss. Was da alles drinsteckt und welche Argumente jetzt tatsächlich stichhaltig sind, das klären wir in ungefähr 20 Minuten gleich nach den Nachrichten hier bei Deutschlandfunk Nova.
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0: Ach, Abschied. Placebo habt ihr gehört. The Song to Say Goodbye, 6:20 Uhr, Deutschlandfunk Nova hier am Dienstagmorgen.
1: Ja, nicht völlig unpassend, der Song zu dem, was jetzt kommt. Wir sprechen drüber, was macht man eigentlich mit Sachen vom Ex, von der Ex. Also weiß ich nicht, alte Fotos, Liebesbriefe, irgendein Geschenk, das noch irgendwo in der Schublade liegt oder vielleicht ja auch ganz praktische Dinge, die man immer noch benutzt. Also weiß ich nicht, Anziehsachen, da waren wir schon, aber vielleicht auch irgendwie ein Kochtopf, was weiß ich, was ihr euch so geschenkt habt, ne? Muss man das dann zwangsläufig irgendwie alles wegkramen oder ist okay, wenn man so eine Erinnerungskiste hat oder will man vielleicht auch irgendwie am Ende einfach alles verbrennen? Was machen wir mit solchen Erinnerungsstücken, wenn die Beziehung längst vorbei ist, ist die
0: Frage. Es gibt jetzt eine weitere Möglichkeit, also weder aufbewahren noch verbrennen. Man kann es einfach an ein Museum in Münster spenden. Die sammeln nämlich solche Erinnerungen aus gescheiterten Beziehungen für eine Ausstellung. Was damit auf sich hat, was ihr noch von euren Ex-Beziehungen aufgehoben habt und warum wir an manchen Dingen so sehr hängen, darüber sprechen wir jetzt mit Livia Hoffmann aus dem Deutschlandfunk Nova-Team bei uns in der Leitung. Livia, du hast dich mal auf den Straßen in München umgehört. Wie halten es die Leute mit Sachen aus Ex-Beziehungen? Eher behalten oder eher weg damit?
2: Ganz unterschiedlich. Also manche haben noch ganz bewusst Dinge aufgehoben, meistens aber in Kartons, irgendwo ganz weit weg im Regal. Und andere sagen klar, weg damit.
3: Ich würde sagen, es kommt darauf an, was es für Sachen sind. Also so Kuscheltiere oder so würde ich jetzt nicht behalten, weil es ja schon was sehr Persönliches ist. Aber jetzt zum Beispiel ein Kleidungsstück wie so ein Pulli oder so, den kann man schon behalten. Weil warum sollte ich den wegschmeißen? Das ist ja auch ein bisschen Verschwendung.
4: Ich bin Team behalten. Einfach in eine Kiste packen, wegstellen, aber behalten. Das sind die Erinnerungen, ist ja ein Teil des Lebens irgendwie gewesen.
5: Wegschmeißen. Man sollte es hinter sich lassen und was Neues anfangen und einfach das Leben weitermachen. Also man sollte es nicht lange damit sich weiter beschäftigen, weil es tut einem nicht gut.
2: Ja, und spannend war, als ich da nach bestimmten Sachen gefragt habe, also zum Beispiel Kleidung oder Schmuck, wurde es bei einigen doch weniger eindeutig. Ein Pulli, den man noch gerne trägt oder Schmuck, der einem gefällt, würden manche schon behalten. Also manche Sachen bleiben einfach aus Gewohnheit, wegen der Erinnerung oder weil sie immer noch eine Bedeutung haben.
1: So, aber so zwischen wegwerfen oder vielleicht doch behalten, weil es irgendwie ganz praktisch oder doch ganz schön ist und es in Museum stellen, ja quasi fast sowas wie auf dem Podest stellen, ist ja doch irgendwie ein Unterschied. Was will denn das Museum da in Münster mit dieser Ausstellung überhaupt bewirken? Was soll das?
2: Ja, dahinter steckt das Museum of Broken Relationships aus Zagreb. Entstanden ist es aus einer echten Trennung. Die beiden Gründer waren selbst ein Paar und haben sich nach dem Beziehungsende gefragt, was eigentlich mit all den Dingen passiert, an denen gemeinsame Erinnerungen hängen. Daraus wurde die Idee für ein Museum, in dem Menschen Erinnerungsstücke aus zerbrochenen Beziehungen abgeben, zusammen mit ihrer persönlichen Geschichte. Ja, und das...
0: Livia... Da ist die Leitung an Livia gerade nur noch eine kurze Erinnerung.
1: Broken Relationships auch hier in Deutschlandfunk Nova ein Stück weit.
0: Die packen wir jetzt in eine Kiste, diese Erinnerung, und spielen einen Song und dann machen wir die Kiste auf und gucken, ob die Erinnerung noch da ist.
1: Boy Loco mit Closer. Deutschlandfunk Nova hier. Moin zusammen.

0: Boy Loco mit Closer. Habt ihr gehört, hier in Deutschlandfunk Nova 627 ist.
1: Wir reden gerade über Erinnerungsstücke von Ex-Freundinnen und Ex-Freunden und ob man die aufbewahrt und haben schon von euch gehört, es gibt solche Leute, die sind im Team wegschmeißen, verbrennen, aber es gibt auch Leute, die gerne aufbewahren. Und jetzt gibt es ein Museum, das ist gerade in Münster, das LWL-Museum für Kunst und Kultur. Die sammeln Ausstellungsstücke von Ex-Freundinnen, von Exen, was man auch immer so aufbewahrt hat. Noch bis Mitte November können Menschen da anonym eigene Gegenstände und die Geschichte dahinter einreichen. Haben wohl schon einige gemacht. Und Livia Hoffmann, unsere Deutschlandfunk-Nova-Reporterin, hat uns auch schon, ja, erzählt, dass es ein paar Beispiele von skurrilen Sachen gibt. Eine Herpescreme war zum Beispiel dabei, oder?
2: Ja, genau. Da ist nämlich alles Mögliche dabei. Nicht nur Liebesbriefe, Schmuck, Fotos und so, sondern eben auch eine Herpescreme oder ein Toaster oder sogar eine Axt, mit der eine Frau nach der Trennung Möbel ihrer Ex-Partnerin zerlegt hat. Also ja, das Entscheidende ist dabei gar nicht, wie wertvoll oder spektakulär der Gegenstand ist, sondern welche persönliche Geschichte dran hängt.
0: Also eine Axt finde ich schon spektakulär, ne? Aber warum hängen wir überhaupt an solchen Sachen, ja, selbst wenn die Beziehung eigentlich schon längst vorbei ist?
2: Ja, solche Gegenstände können wie Erinnerungsträger funktionieren, also ein Hoodie, ein Foto oder irgendein

0: Aber vielleicht habt ihr auch ein Foto.
1: Ja, könnt ihr auch gerne loswerden. Also von schönen Sachen, die ihr behalten habt, wo ihr sagt, hey, da muss die Welt von erfahren. 0308503 8503, oder umgekehrt, wenn ihr sagt, hey, meine Ex oder mein Ex, hat die nicht noch diesen wunderschönen Hoodie von mir? Hat sie nie zurückgegeben?
0: Hätte ich gerne wieder.
1: Wir würden da auch vermitteln im Zweifel. Das ist auch okay.
0: 030.
1: Oh, 8503.
0: Ist unsere Nummer bei WhatsApp.
1: Oder schreibt eine Mail. mail@deutschlandfunknova.de.
0: Oder über den Player in der Deutschlandfunk-App. Das geht auch.
1: Haben wir sonst noch was?
0: Nein.
1: Fax?
0: Ich habe keins mehr.
1: Komisch.

0: Coin, habt ihr gehört. How it feels. Hier ist Deutschlandfunk Nova.
1: 6.31 Uhr, Jakob Vogel bringt euch jetzt auf den aktuellen Stand, hat den News-Überblick. Schönen guten Morgen.
2: Guten Morgen.
0: Hi, guten Morgen.
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4: Seit der Wahl eines AfD-Landtagspräsidenten in Sachsen-Anhalt steht die CDU dort unter besonderer politischer Beobachtung. Denn der AfD-Politiker hatte möglicherweise auch Stimmen aus den Reihen dieser Fraktion bekommen. Jetzt will die CDU verhindern, dass noch einmal der Verdacht aufkommt, sie würde AfD-Politikern in hohe Ämter verhelfen. Die Fraktion in Magdeburg will heute über einen Antrag entscheiden, bei der Wahl des Ministerpräsidenten geschlossen den Plenarsaal zu verlassen. Bei der Wahl im Dezember will sich AfD-Politiker Ulrich Siegmund zum Ministerpräsidenten wählen lassen. Er hat angekündigt, nur für einen Wahlgang zur Verfügung zu stehen. Die AfD hat in Sachsen-Anhalt zwar die Landtagswahl gewonnen, hat aber keine eigene Mehrheit im Parlament. Der deutschen Wirtschaft geht es offenbar besser als erwartet. Der Internationale Währungsfonds rechnet damit, dass die deutsche Wirtschaft in diesem Jahr um 1,3% wächst. Im Juli hatte er noch 0,7% vorhergesagt. Zwei Drittel des erwarteten Wachstums gehen laut Wirtschaftsministerin Katharina Reiche auf staatliche Investitionen zurück. Der Staat gibt zum Beispiel mehr Geld für Straßen, Schienen und die Verteidigung aus. Das übrige Drittel kommt durch Exporte zustande. Deutsche Unternehmen verkaufen also mehr Waren und Dienstleistungen ins Ausland als bisher erwartet. Weltweit wächst die Wirtschaft laut IWF in diesem Jahr voraussichtlich sogar um 3,1%. Trotzdem gibt es Risiken. Der Iran-Krieg treibt die Energiepreise nach oben. Und wenn sich die hohen Erwartungen an KI nicht erfüllen, könnte das die Weltwirtschaft bremsen. Außenminister Johann Wadephul trifft sich heute in Warschau mit wichtigen europäischen Verbündeten. Bei einem Sicherheitsforum will der CDU-Politiker mit seinen Kollegen aus Polen

0: Großbritannien und Norwegen darüber sprechen, wie Europa sich besser gegen Russland schützen und die Ukraine weiter unterstützen kann. Hintergrund sind die anhaltenden russischen Angriffe und umstrittene Aussagen von US-Präsident Donald Trump. Der hatte nach einem Gespräch mit Wladimir Putin unter anderem gefordert, dass Zelensky abgelöst wird. Am Wochenende hatte Trump erneut eine Waffenruhe für Angriffe auf Energieanlagen verkündet. Russland hat darauf nicht reagiert. Kanzler Friedrich Merz und Zelensky fordern deshalb, dass Russland einer solchen Feuerpause zustimmt.
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0: Die italienische Hauptstadt Rom leidet ohnehin schon unter Massentourismus. Jetzt sorgt dort ein neuer Touri-Trend für Ärger. Urlauberinnen und Urlauber werden in Golfkarts durch die Innenstadt gefahren. Der Verkehrsdezernent geht davon aus, dass rund 400 der kleinen Fahrzeuge unterwegs sind. Nach Medienberichten überprüfen die Behörden zwar, ob die Fahrer Führerscheine und Genehmigungen haben. Taxifahrer und Mietwagenanbieter fordern aber weitergehende Regelungen, um den Trend einzudämmen. Sie sprechen mindestens von einer rechtlichen Grauzone. Die römische Stadtverwaltung fordert ein Regionalgesetz, um gegen die Golfkarts vorgehen zu können. Die Opposition im Stadtrat meint dagegen, dass auch die Stadtverwaltung selbst Vorschriften schaffen kann. Die Stadt Florenz hatte vor einem Jahr Golfkarts und Rikschas als touristische Fahrzeuge im Stadtgebiet grundsätzlich verboten. Das waren die News.
1: Das Wetter.
2: Am Tag im Westen eher bewölkt, da kann auch immer mal wieder Regen runterkommen. Im Osten und Südosten ist es länger sonnig. Temperaturen heute für ganz Deutschland 14 bis 19 Grad.
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3: Wir müssen übers Geld reden, wenn man Sachen vererbt oder dann eben auch erbt. Dann muss man da Erbschaftssteuer drauf zahlen. Also auf so Sachen wie Geldvermögen oder auf Aktien oder auf Immobilien. Und das ist relativ normal. Dann erbst du was, es gibt einen Freibetrag und dann zahlst du da eben Steuern drauf. Wenn man Unternehmen ist, also ein Unternehmen weitervererbt, in der Familie zum Beispiel, dann gibt es Möglichkeiten, um diese Erbschaftssteuer drum herumzukommen. Und das finden einige ungerecht.
2: Ja, es gibt Leute in Deutschland, die sagen, wer Erbschaftssteuer zahlt, ist einfach nur zu blöd, sich einen vernünftigen Steuerberater, eine vernünftige Steuerberaterin zu leisten. Aber das kann es ja bei allem Witz, der da drin steckt, eigentlich nicht sein. Das wäre nicht fair, das wäre nicht ungerecht. Heute entscheidet das Bundesverfassungsgericht über die Erbschaftssteuer, was da zu besprechen gibt. Und die wichtigsten Argumente stellen wir gleich nochmal vor nach einem Song hier.
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0: Lotte, wenn du tanzen willst, habt ihr gehört. 6.39 Uhr, hier ist Deutschlandfunk Nova am Dienstagmorgen.
1: Und wir müssen über Steuern sprechen, aber wartet, bevor ihr jetzt weggeht, geht auch euch an. In Deutschland ist das nämlich so, wer ein Unternehmen erbt, kann unter bestimmten Voraussetzungen von der Erbschaftssteuer weitestgehend oder vielleicht sogar ganz befreit werden für Menschen, die, ich sag mal so ganz normal, Geld, Aktien, Immobilien erben. Ja, für die gibt es diese Privilegien am Ende nicht.
0: Ist das gerecht und fair? Werden Erbinnen und Erben von Unternehmen in Deutschland steuerlich zu stark bevorzugt? Genau mit dieser Frage beschäftigt sich heute das Bundesverfassungsgericht und das wollen wir jetzt auch machen. Ist so eine Reform tatsächlich notwendig? Das besprechen wir mit Marcel Fratscher, der ist Präsident des Deutschen Instituts für Wirtschaftsforschung und jetzt bei uns in der Leitung. Guten Morgen, Herr Fratscher.
2: Hallo, guten Morgen.
0: Sie sprechen sich aus für die Abschaffung von so Erbschaftsprivilegien. Warum? Weil es Privilegien sind, oder?
2: Weil es Privilegien sind. Denn wir müssen uns mal ehrlich machen, eine Erbschaftssteuer ist so ziemlich, oder eine Erbschaft ist so ziemlich das Leistungsloseste, was man bekommen kann. Da, also wenn Sie was erben, haben Sie nichts dazu beigetragen. Das ist ja genau die Idee. Das sind die Eltern, Onkel, Tanten, was auch immer, die Ihnen das geben. Und wenn Sie arbeiten in Deutschland, Geld verdienen, dann zahlen Sie bis zu 45% Steuern darauf, also werden richtig, richtig belangt und Abgaben. Wenn Sie dann ganz große Millionenerbschaften machen, zum Teil über hunderte Millionen, dann zahlen Sie keinen einzigen Cent. Und das macht in so einer Gesellschaft keinen Sinn, eben die Menschen, die wirklich was leisten, die wirklich sich anstrengen, so stark zu belangen und Menschen, die sehr, sehr viel erben, gar nicht zu belangen.
0: Sie sagen leistungslos, aber vielleicht habe ich ja mein ganzes Leben lang hart gearbeitet und möchte dieses Geld nicht dem Staat geben, sondern möchte lieber, dass meine Kinder dann noch was von haben.
2: Ja, das ist völlig legitim und ist ja auch verständlich, nur es geht ja nicht um Sie. Ja, so leid es dann einem tut, dass der Mensch dann stirbt, aber es geht nicht um die Person, die stirbt, sondern es geht um den Menschen, der etwas bekommt. Und wir reden jetzt auch nicht davon, dass wir sagen 100% alles Geld muss abgegeben werden, sondern wir reden darum, dass die Menschen genauso besteuert werden wie jemand, der jetzt von der Großtante eine kleinere Erbschaft bekommt, was auch schön ist. Aber wieso soll denn jemand mit 10 oder 100 Millionen Euro, die er erbt, steuerfrei sein? Und für uns als Gesellschaft ist das nicht trivial. Es werden jedes Jahr 400 Milliarden Euro, Pi mal Daumen, verschenkt, vererbt. Die Steuereinnahmen davon sind im Augenblick knapp 20 Milliarden Euro, also 5%. Und das ist ja auch eine Ungerechtigkeit den Menschen gegenüber, die dann Erbschaftssteuer zahlen. Man sagen ja, aber Sie haben hier 100 Immobilien geerbt oder Sie haben eine Firma geerbt, Sie sind komplett frei. Aber nee, du hast nur deutlich weniger geerbt. Du hast hier von der Großtante eine kleine Wohnung geerbt. Du musst aber jetzt dafür zahlen. Also da ist eine riesige Schieflage. Und es geht nicht darum, irgendjemand zu bestrafen, sondern es geht erstmal um Fairness, dass eben alle ihren Beitrag leisten.
0: Von der Gegenseite kommt immer das Argument, dass die Unternehmen dann Deutschland verlassen. Ist das belegbar?
2: Nein, das ist natürlich ein Totschlagargument. Und natürlich muss man auch aufpassen, dass man hier ein Unternehmen, das dann vererbt wird, nicht so besteuert, dass es dann nicht weiter funktionieren kann. Aber wir sind ja nicht das einzige Land, das eine Erbschaftssteuer hat. Das kann man ja so gestalten, dass man dann solche Steuerlast über 10, über 20 Jahre streckt und sagt, ihr zahlt oder du zahlst, wenn du das Erbe bekommen hast, dann eben in den Jahren, wo du auch Gewinne machst und in den anderen Jahren strecken wir dir das. Also man kann das so ausgestalten, dass hier kein Unternehmen pleite gehen muss. Also das ist wichtig zu betonen, das ist so ein Totschlagargument. Dadurch muss kein Unternehmen pleite gehen oder ins Ausland abwandern.
0: Die deutsche Wirtschaftsministerin Katharina Reiche ist eine von denen, die sagt, sie würde gerne diese Privilegien behalten. Auf der anderen Seite gibt es mittlerweile auch in der CDU Stimmen, die sagen, das geht so nicht und das sind Privilegien, die können wir nicht weiter so fortführen. Wie realistisch ist eine Form jetzt auch nach dem Urteil des Bundesverfassungsgerichts heute, das erwartet wird?
2: Ja, heute beim Bundesverfassungsgericht ist erstmal eine Anhörung. Man hört Expertinnen und Experten, sagt, was denkt ihr denn? Macht das denn Sinn? Gibt es denn genau das, was wir jetzt besprechen? Muss man sich denn da Sorge machen, dass uns jetzt Unternehmen pleite gehen? Wie kann man das gestalten? Und dann wird das Bundesverfassungsgericht ein Urteil sprechen, wahrscheinlich auch erst ein paar Monaten, vielleicht auch erst nächstes Jahr. Und dann muss die Politik reagieren. Also das Bundesverfassungsgericht hat in der Vergangenheit schon mehrmals gesagt, liebe Politik, so geht das nicht. Ihr könnt nicht hier so eine Mogelpackung machen, hier müsst ihr nachbessern. Ich vermute mal, man wird das auch dieses Mal sagen und dann muss die Politik ran, dann muss die Bundesregierung ran, muss das ordentlich regeln, dass eben nicht der Nächste wieder zum Gericht läuft und sagt, so geht's nicht. Also jetzt beim nächsten Mal muss man es wirklich ernst nehmen und muss mit dieser Mogelpackung hier werden manche privilegiert und manche besser gestellt und andere werden dann voll belangt. Das muss man jetzt korrigieren und ja, da müssen wir jetzt noch ein bisschen warten, bis das Gericht beurteilt.
1: Marcel Fratscher ist Präsident des Deutschen Instituts für Wirtschaftsforschung und sagt, dass alle gleich besteuert werden sollen. Die Erben, gerade bei hohen Beträgen bzw. beim Vererben von Unternehmen, gibt es Möglichkeiten, um die Steuer herumzukommen. Ob das wirklich fair ist, damit beschäftigt sich ab heute auch das Bundesverfassungsgericht. Danke fürs Gespräch.
2: Sehr gerne.
0: Luna Morgenstern hört ihr da im Hintergrund.

0: Luna Morgenstern ist das. Mit Gold. Habt ihr gehört hier in Deutschlandfunk Nova? Es ist 6 Uhr und 47 Minuten, ist ein Dienstagmorgen.
1: Also Kohle ist ja per se schon sehr alt, sonst könnte sie gar keine Kohle sein. Aber Jakob Vogel hat jetzt Kohle, die noch ein bisschen älter ist.
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3: In der Antarktis ist das älteste bisher bekannte Stück Holzkohle entdeckt worden. Forschende des Hamburger Thünen-Instituts haben es in einer Sedimentprobe aus der westlichen Antarktis gefunden. Das Holz stammt aus Wäldern der späten Kreidezeit und ist rund 90 Millionen Jahre alt. Das sind 35 Millionen Jahre mehr als der bisher bekannte Rekordfund. Einer der Wissenschaftler sprach von einer echten Sensation. Die Holzkohle ist ein Beleg dafür, dass es schon damals wiederkehrende Waldbrände gab. Es gehört zu einem alten Torfmoosmoor. Unter dem Mikroskop konnte der Forscher sehen, dass das verkohlte Holz ein Nadelholz war. Es gehörte zu den Steineibengewächsen. Die wachsen in wasserreichen, torfigen Gegenden am Pazifik. Den Sedimentkern hatte ein Team vom Alfred-Wegener-Institut aus der Antarktis mitgebracht, von einer Expedition mit dem Forschungsschiff Polarstern. Das kleine Häschen-Tattoo, das man damals so niedlich fand und sich mit 19 Jahren hat stechen lassen, da wäre es gar nicht so schlecht, wenn das ab und zu verschwinden würde. Ein Team der Universität Colorado Boulder hat eine Tätowiertinte entwickelt, die das möglich machen könnte. Das Ganze funktioniert mit Licht. Bisher gibt es drei Farbstoffe, Blau, Magenta und Gelb, und jeweils Mischungen der Farben. Die Farbe wird mit normalem Tätowier-Equipment unter die Haut gestochen. Sie besteht aus Molekülen, die je nach Lichtreiz farblos oder farbig sind. Das fertige Tattoo kann mit UV-Licht angeschaltet werden. Die lichtempfindliche Farbe reagiert und wird sichtbar. Helles, weißes Licht schaltet die Farbe wieder ab. Um zu verhindern, dass bloßes Sonnenlicht das Tattoo ungewollt aktiviert, muss ein Lichtschutzfaktor aufgetragen werden. Marktreif ist die Tinte noch nicht, dafür braucht es weitere Studien. Bisher gibt es nur einen Freiwilligen, der die neue Tinte ausprobiert hat. Das ist der Studienleiter, der aber auch Mitgründer der Firma ist, die Tinte in Zukunft vermarkten will.
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0: Phoenix mit Listomania. Habt ihr gehört, hier in Deutschlandfunk Nova. 6 Uhr und 53 Minuten ist.
1: Nächstes Jahr, 2027, Fußball-Weltmeisterschaft der Frauen in Brasilien. Und da wäre Deutschland gerne mit dabei und da wäre Deutschland vor allem gerne erfolgreich bei diesem Turnier, weil dabei sind sie. Heute Abend Testspiel gegen Japan, 17.45 Uhr im Weserstadion.
0: Der deutschen Wirtschaft geht es nach Einschätzungen des Internationalen Währungsfonds doch besser als bislang erwartet. Und deswegen korrigierte der IWF seine Prognose für das laufende Jahr um 0,6 Prozentpunkte nach oben. Ja, so geht's auch. Ne? Und rechnet mit einem Plus von 1,3 Prozent. Mal eine positive Meldung für Deutschland.
1: Was wir heute Morgen lernen: Hacker und Hackerinnen können nicht nur Server, Webseiten und Behörden lahmlegen, sondern auch Supermärkte. In Frankreich haben Hacker und Hackerinnen in der Nacht von Sonntag auf Montag die Kühlanlagen in hunderten Supermärkten manipuliert, haben die hoch erhitzt auf 50 Grad Celsius mit entsprechenden Folgen für alles, was in diesen Kühlschränken war. Was genau dahinter steckte, warum es gar kein Angriff auf die Supermärkte war, sondern eher auf den Technikdienstleister dahinter. All das klären wir in der nächsten Stunde hier bei Deutschlandfunk Nova.
0: Nachdem Bärbel Baas gestern als Arbeitsministerin zurückgetreten ist, übernimmt heute der frühere Ministerpräsident von Rheinland-Pfalz, Alexander Schweizer. Ja, und dann gibt es noch eine Neusortierung an der SPD-Spitze. Auch da gibt Bärbel Baas ihren Co-Vorsitz ab. Und die SPD hat angekündigt, die komplette Führung neu wählen zu wollen. Bei einem Parteitag zum Jahreswechsel, ob der zweite Co-Vorsitzende, Vizekanzler Lars Klingbeil, da eine Rolle spielen wird, das ließ er offen.
2: Ich klebe nicht an meinem Amt. Ich glaube, ich kann dieser Partei helfen in einer schwierigen Phase. Ich kann diesem Land auch helfen in einer schwierigen Phase. Aber darüber werden wir jetzt gemeinsam entscheiden.
0: Unstimmigkeit gibt es auch weiter über Bärbel Baas Kritik am Umgang miteinander in der Koalition. Auch Lars Klingbeil hat Attacken aus Richtung der Union kritisiert. Man brauche eine Kultur des Streits, aber auch eine Kultur des Respekts voreinander, hat er gesagt gestern Abend in einem Interview in der ARD. Die Union wiederum weist diese Vorwürfe zurück. Bundeskanzler Friedrich Merz hat sich freundlich bei Bärbel Baas bedankt für ihre Arbeit, aber auch gleichzeitig betont, dass er sich jetzt auf Alexander Schweizer freut und hofft, dass der jetzt Gas gibt.
3: Er übernimmt offene Gesetzgebungsvorhaben, von denen ich hoffe, dass sie jetzt schnell im Kabinett verabschiedet werden und in den parlamentarischen Prozess eingebracht werden können.
0: Und so ein bisschen klingt das schon auch nach versteckter Kritik an der Geschwindigkeit von Bärbel Baas. Wie es weitergeht mit der SPD und der Koalition, darüber sprechen wir heute Morgen kurz nach 8 hier in Deutschlandfunk Nova.
1: Hier kommt was Neues von Holly Humberstone.
4: 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Holly Humberstone. 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

0: Das ist was Neues von Holly Humberstone, britische Singer-Songwriterin, und die hat jetzt einen neuen Track, Too Cute to Be Lonely, ist frisch bei uns auf der Playlist, hört ihr jetzt öfter.
1: Der arme Jan-Hemmel Graffler, allein in seinem Studio.
0: Geht das auch für ihn, ja?
2: Guten Morgen. Ganz angenehm hier.
0: Ja.
3: Too Cute.
0: Moin.
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5: Außenminister Johann Wadephul trifft sich heute in Warschau mit wichtigen europäischen Verbündeten. Bei einem Sicherheitsforum will der CDU-Politiker mit seinen Kollegen aus Polen, Großbritannien und Norwegen darüber sprechen, wie Europa sich besser gegen Russland schützen und die Ukraine weiter unterstützen kann. Hintergrund sind die anhaltenden russischen Angriffe und umstrittene Aussagen von US-Präsident Donald Trump. Der hatte nach einem Gespräch mit Russlands Präsident Wladimir Putin unter anderem gefordert, dass der ukrainische Präsident Wladimir Selenskyj abgelöst wird. Am Wochenende hatte Trump erneut eine Waffenruhe für Angriffe auf Energieanlagen verkündet. Russland hat darauf nicht reagiert. Kanzler Friedrich Merz und Selenskyj fordern deshalb, dass Russland einer solchen Feuerpause zustimmt. Der deutschen Wirtschaft geht's offenbar besser als erwartet. Der Internationale Währungsfonds, kurz IWF, rechnet damit, dass die deutsche Wirtschaft in diesem Jahr um 1,3% wächst. Im Juli hatte er noch 0,7% vorhergesagt. Zwei Drittel des erwarteten Wachstums gehen laut Wirtschaftsministerin Katharina Reiche auf staatliche Investitionen zurück. Der Staat gibt zum Beispiel mehr Geld für Straßen, Schienen und die Verteidigung aus. Das übrige Drittel kommt durch Exporte zustande. Deutsche Unternehmen verkaufen also mehr Waren und Dienstleistungen ins Ausland als bisher erwartet. Weltweit wächst die Wirtschaft laut IWF in diesem Jahr voraussichtlich sogar um 3,1%. Trotzdem gibt es Risiken. Der Iran-Krieg treibt die Energiepreise nach oben. Und wenn sich die hohen Erwartungen an KI nicht erfüllen, könnte das die Weltwirtschaft bremsen. Seit der Wahl eines AfD-Landtagspräsidenten in Sachsen-Anhalt steht die CDU dort unter besonderer politischer Beobachtung. Denn der AfD-Politiker hatte möglicherweise auch Stimmen aus den Reihen dieser Fraktion bekommen. Jetzt will die CDU verhindern, dass noch einmal der Verdacht aufkommt. Sie würde AfD-Politikern in höhere Ämter verhelfen. Die Fraktion in Magdeburg will heute über einen Antrag entscheiden, bei der Wahl des Ministerpräsidenten geschlossen den Plenarsaal zu verlassen. Bei der Wahl im Dezember will sich AfD-Politiker Ulrich Siegmund zum Ministerpräsidenten wählen lassen. Er hat angekündigt, nur für einen Wahlgang zur Verfügung zu stehen. Die AfD hat in Sachsen-Anhalt zwar die Landtagswahl gewonnen, hat aber keine eigene Mehrheit im Parlament. Der US-Schauspieler RJ Mitty ist mit 34 Jahren gestorben. Bekannt wurde er durch die Erfolgsserie Breaking Bad. Darin spielte er Walter White Jr., den Sohn der Hauptfigur Walter White, gespielt von Bryan Cranston. Die Serie gewann unter anderem 16 Emmys und 2 Golden Globes. Mitty lebte selbst mit Zerebralparese. Das ist eine Bewegungsstörung, die durch eine frühe Schädigung des Gehirns entsteht. Auch seine Serienfigur hatte diese Erkrankung. Mitty setzte sich für die Rechte von Menschen mit Behinderung ein. Er wollte darauf aufmerksam machen, dass Menschen mit Behinderung oft nicht die gleichen Chancen haben. Die Behörden fanden Mitty am Montag tot in Brownsville, im US-Bundesstaat Texas. Die Todesursache ist noch unklar. Und das waren die News.
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0: Schauen wir einmal in Richtung Westen. Da wird es heute eher bewölkt und da kann es auch immer mal wieder regnen. Wenn wir in den Osten schauen und auch in den Südosten vor allem, da wird es heute längere sonnige Abschnitte geben. Und temperaturmäßig spielt sich das Ganze ja, bei herbstlichen 14 bis 19 Grad ab.
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1: Wir reden hier gleich mit einem, für den sind Temperaturen, Niederschlag, wichtige Informationen, denn der ist tätig im Gemüseanbau bzw. will mit uns über Gemüseanbau sprechen.
0: Ja, darüber, warum Gemüse so wichtig ist, warum wir alle wahrscheinlich mehr Gemüse essen sollten, könnte ich mir vorstellen, wenn wir es nicht eh schon tun.
1: Warum es uns mehr Geld wert sein sollte, weil unfassbar viel Arbeit und Natur und Leistung drin steckt.
0: Und wenn ich es richtig verstanden habe, auch warum Gemüse am Ende auch Politik ist.
1: Genau. Holt den Sparschäler raus, es geht los.
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0: Harry Styles habt ihr gehört, American Girls. Hier ist Deutschlandfunk Nova um 7.11 Uhr am Dienstagmorgen.
1: Ist ein Song, der es tatsächlich jetzt so langsam in meine Top 10 geschafft hat aus diesem Jahr. Hätte ich vorher ganz am Anfang nicht gedacht, aber er ist dann doch, ist ein Grower, sagt man ja so gerne. Ne?
0: Harry Styles.
1: Ja. Moin Felix.
0: Moin Felix. Felix?
2: Ja, hallo Till und Sebastian, morgen.
1: Schönen guten euch. Morgen. Deine 10 Minuten starten ja gleich, Felix. Und so grob habe ich schon eine Idee, worum es gehen könnte. Ich glaube, es hat was mit Gemüse zu tun, bevor wir da einsteigen. Wie wollen wir das machen? Willst du, dass wir irgendwie mit an Bord sind? Hast du eine Rede vorbereitet? Willst du einen Alleingang machen oder gehen wir zusammen durch?
2: Gehen wir gern zusammen durch, ja.
1: Ja, dann machen wir das doch so. Los geht's.
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0: Felix, du möchtest mit uns über Gemüse sprechen. Ist ein großes Thema. Um was genau soll es gehen?
2: Genau, also ich arbeite bei einer Erzeugergenossenschaft der Frankengemüse Vertriebs EG und bin da zuständig für Nachhaltigkeit und die Bioentwicklung. Und ich will einfach den Hörerinnen mitgeben, dass jede Kaufentscheidung, die sie treffen, sich maßgeblich auf das Sortiment auswirkt, auf die Wertschöpfung vor Ort, was eben angeboten wird und wie wir in Zukunft Landwirtschaft betreiben.
1: Das heißt, du bist auf jeden Fall pro Nachhaltigkeit, pro Regionalität, höre ich daraus?
2: Genau, beides pro und der Goldstandard wäre pro Bio noch dazu.
1: Okay. Warum ist das so wichtig? Warum sagst du, hey, das sollten wir oder das sollte uns alles auch vielleicht ein bisschen was mehr Geld wert sein, weil wir wissen ja, wenn wir in Richtung Bio denken, dann kostet es meistens auch so ein bisschen mehr, ne?
2: Mhm. Ja, weil die Landwirtschaft ja unmittelbar auch mit dem Klima zu tun hat, dann wie die Böden für die nächste Generation eben sind. Und wenn wir damit gut umgehen, haben wir halt langfristig eine Nahrungsgrundlage und sind nicht abhängig von importierten Gemüse, sage ich jetzt mal, aus Südeuropa, wo jetzt auch große Hitzewellen waren und sind somit ein Stück weit selbstständiger.
0: Das ist ja so ein Klassiker, beziehungsweise so eine Frage, die sich viele Leute auch immer wieder am Supermarkt oder vorm Regal dann irgendwie fragen. Im Zweifel, wenn man sich entscheiden muss, Bio aus Spanien oder regional, aber nicht Bio aus dem Frankenland, wie würde dann deine Entscheidung in der Regel so aussehen?
2: Also meine wäre regional und bio, aber ich kann es natürlich verstehen, wenn man aufs Geld schauen muss und sich die Entscheidung macht, okay, dann wäre auf jeden Fall die zweitbeste Entscheidung die regionale, weil ich da einfach, ich habe da einen näheren Bezug zu, wo kommen meine Sachen her, ich kann mir im Zweifelsfall den Betrieb auch anschauen und
1: wenn es wirklich regional ist, also regional ist ja manchmal schon auch 80, 100 Kilometer entfernt, ne? Da fahre ich dann nicht nur eben kurz zum Betrieb rüber, oder theoretisch, ne? Also regional ist ja auch relativ.
2: Absolut, es ist kein geschützter Begriff, aber wenn ich jetzt zum Beispiel an unserem Beispiel im Knoblauchsland, das ist ein abgegrenztes Gebiet und da weiß ich dann genau, wo meine Produkte herkommen und welche Erzeuger dahinter stehen und habe dann mit ein gutes Gefühl dann beim Kauf.
0: Felix, sag ganz kurz, wie heißt das Land? Knoblauchsland?
2: Genau, Knoblauchsland. Das ist im Städtedreieck Nürnberg, Erlangen, Fürth.
0: Ja. Bevor wir gleich noch über das Knoblauchsland reden, hören wir vielleicht erstmal deinen ersten Song. Der passt thematisch, also zumindest vom Titel, ganz gut zum Thema. Der kommt von der Dame und der Track heißt Gemüsebeet. Sehe ich das hier richtig?
2: Ja, Damen, genau. Also muss ich dazu sagen, kannte ich auch nicht vorher den Song. Ich habe einfach mal nach Spotify gesucht, wie gibt's einen Song, der über Gemüse singt. Und fand ich ganz passend.
1: Hervorragend, dann hören wir uns den doch jetzt gemeinsam einfach mal an. Hier in Deutschlandfunk Nova, ein Song über ein Gemüsebeet.
0: Und Interpret heißt tatsächlich Dame oder Damm?
2: Damm,
0: okay.
2: Damm.
0: Ja gut, also Damm jetzt hier mit Gemüsebeet auf ausdrücklichen Wunsch von Felix.
1: Und gleich reden wir über das Knoblauchsland.
0: Bis gleich.

0: Damn, mit Gemüsebeet habt ihr gehört, hier in Deutschlandfunk Nova. Auf ausdrücklichen Wunsch von Felix sind nämlich seine 10 Minuten hier.
1: Ich bin ein Mann, der sein Gemüse pflegt.
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1: Felix interessiert sich sehr für Gemüseanbau. Ihm sind drei Sachen wichtig: nachhaltig, bio, regional. Und er ist selber auch im Gemüseanbau tätig, arbeitet für eine Genossenschaft, wenn ich es richtig verstanden habe, und zwar im Knoblauchsland. Was ist das für eine Landschaft, für eine Kulturlandschaft in Deutschland, von der wir noch nie etwas gehört haben?
3: Ja, das ist das größte zusammenhängende Gemüseanbaugebiet oder eins der größten in Deutschland. Und wird vorwiegend Fruchtgemüse, Salate, viele Kräuter.
0: Komm, sag Knoblauch bitte.
3: Knoblauch? Ja, ja, das ist eigentlich heutzutage weniger. Hat ein bisschen was mit den Produktionskosten zu tun in der Trocknung, Lagerung und dass der lange auf dem Feld steht. Aber Zwiebelzuchten, da ist das Knoblauchsland bekannt geworden früher.
0: Na, immerhin, immerhin. Jetzt haben wir schon über viele Gründe gesprochen, warum es gut ist, sich regional, sich biomäßig zu orientieren, nachhaltig einzukaufen. Ne? Umwelt, Klima, Artenschutz sind alles wichtige Themen. Aber was ist eigentlich mit Geschmack, ja? Ich habe gestern zum Beispiel Möhren gegessen, also wirklich sehr leckere Möhren, also es waren vielleicht die leckersten Möhren, die ich seit langem gegessen habe.
1: Süß.
0: Süß und aber doch auch so eine gewisse herzhafte, sie waren so leicht fest. Weich, aber innen drin fest, also es war so, also sie waren auch gut gekocht, muss man schon dazu sagen, man kann sich auch mal loben hier, aber Geschmack, welche Rolle spielt das für dich beim Gemüse und vor allen Dingen auch beim Blick in Richtung Bio und regional?
3: Ja, absolut. Geschmack ist auf jeden Fall ganz wichtig. Und bei uns im Verband gibt es auch einzelne Gruppen, die sich extra 40 Tomatensorten zum Beispiel aussuchen und die nach Geschmack testen und dann bewerten. Also die Gemüseerzeuger selbst. Und dann wird auch entschieden, welche Sorte gekauft wird für die nächste Saison. Ist total wichtig. Und dass man auch viel Verschiedenes durchprobiert, mal alte Sorten, wie auch immer, ja.
1: Ich bin ganz beeindruckt von deinem Überblick. Also bist du irgendwie auf einem Hof groß geworden? Hast du Agrarwissenschaften studiert? Wie bist du da gelandet, wo du jetzt gerade bist und arbeitest?
3: Ja, danke. Also ich habe tatsächlich Öko-Agrarmanagement studiert an der FH für nachhaltige Entwicklung in Eberswalde und bin bestimmt schon seit 6, 8 Jahren aktiv in Gemeinschaftsgärten, Stadtgärten. Ja. Und baue selber mein Gemüse an, wie im Song.
0: Ach was, guck an.
1: Du bist ein Mann, der sein Gemüse pflegt.
0: Und da ist natürlich, sind verschiedene Dinge wichtig. Sonne, von der haben wir in letzter Zeit relativ viel, aber natürlich auch Regen. Ich könnte mir vorstellen, dass dein nächster Songtitel da möglicherweise was mit zu tun hat. When It Rains heißt er. Deswegen ausgewählt?
3: Ja, auf jeden Fall, wegen dem Titel, ja.
0: Paramore, jetzt hier für Felix aus Nürnberg.

0: Paramore, When It Rains. Auf ausdrücklichen Wunsch von Felix aus Nürnberg. Hat nämlich Gründe.
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2: Felix aus Nürnberg setzt sich ein für bioregionalen und nachhaltigen Gemüseanbau. Wir haben schon ganz viel gesprochen über das Knoblauchsland, die Landschaft, aus der er kommt, wo früher Knoblauch angebaut wurde und heute vor allem viele Zwiebeln immer noch. Wir haben darüber geredet, wie teuer Gemüse im Supermarkt sein kann. Und Felix hat aber direkt gesagt, ja, muss gar nicht sein. Man kann auch günstig bio, nachhaltig und regional einkaufen. Du hast ein paar Tipps.
3: Ja, genau. Also wichtig ist vor allem, dass man die Saison beachtet, also dann ankauft, wenn die meiste Ware da ist, regional verfügbar, frisch kocht, pflanzenbasiert, also weniger Fleisch. Und wenn das einem noch nicht ausreicht, hat man so viele Auswahlmöglichkeiten, weil wir haben eine breite Auswahl im LEH. Also ich kann zu einem Discounter gehen. Lebensmitteleinzelhandel. Ja. Also ich kann zum Discounter gehen und mir da was holen, oder ich kann auch zum Direktvermarkter um die Ecke gehen, wo man auch oft frisches Gemüse bekommt beim Bauernhof, wenn man denn auf dem Land wohnt oder so, ja.
2: Was ist denn gerade das Gemüse der Stunde, des Monats, der Jahreszeit eigentlich so? Was kriegt man gerade besonders gut? Was ist gerade extrem schmackhaft?
3: Kohl. Ja. Ja, also die ganzen Kohlgewächse, Lauch, rote Beete, also jetzt kommt rote Beete, Kartoffel, Kürbis, das kommt jetzt alles gerade aus der Erde sozusagen, ja.
0: Aber damit musst du dann klarkommen, dass du dann im Winter
3: deswegen auch die guten Möhren, die sind jetzt am besonders schmackhafter, ne?
0: Ja. Die Möhren sind super.
3: Und haben noch viel Geschmack, weil es ja noch nicht so viel gelagert wurden, ja.
0: Auch ein wichtiger Punkt, ne? Ich bin auch ein großer Kohl-Fan, aber es mag ja Leute geben, die sagen, naja, Kohl muss jetzt nicht unbedingt sein, da muss ich dann aber irgendwie mit zurechtkommen, dass ich irgendwie bis Februar, März dann Kartoffeln und Kohl esse.
3: Ja, jein, würde ich sagen. Also wir haben durch die Gewächshauskultur bei uns haben wir schon bis Anfang November haben wir schon auch Paprika, Tomaten, Gurken im Anbau, ja.
2: Im Dezember und Januar wird es dann etwas dürftiger.
3: Da wird es ein bisschen dürftiger. Da muss man halt dann vakuumierte rote Beete essen.
2: Winterschlaf.
0: Oder, genau, Winterschlaf wäre auch eine Option. Felix, deine 10 Minuten sind leider schon so ziemlich vorbei. Wir haben noch einen Song und vielleicht eine letzte kurze Message, die du uns allen mitgeben möchtest in Bezug auf Gemüse. Was wäre dein Satz, den du noch loswerden möchtest an uns?
3: Ja, also habt Spaß beim Kochen und beim Schmecken neuer Sorten, die ihr vielleicht noch nie probiert habt. Und genau,
2: Felix,
3: passt auf euch auf, gute Zeit.
0: Danke.
2: Der Mann, der sein Gemüse pflegt. Einen guten Tag dir. Ciao.
0: Ciao, mach's gut.
3: Ja, wünsche ich euch auch. Ciao, servus.

0: Du freust dich auch schon auf das, was jetzt kommt.
1: Drei Minuten lang Portugiesisch geübt hier.
0: Felix aus Nürnberg war eben hier bei Deutschland Nova auf die 1, hat sich noch einen Track gewünscht und ich darf den jetzt auch sprechen. Fogueira, habt ihr gerade gehört, von Mariana Frösch und Thailan und Agnes Nunez und Maria waren auch mit dabei.
1: Heißt übrigens so viel wie Lagerfeuer, das kann ich aussprechen. Lagerfeuer.
0: Sehr gut.
1: Jakob Vogel jetzt, 7.32 Uhr ist. Moin.
2: Guten Morgen.
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4: Cybermobbing bleibt ein großes Problem für Kinder und Jugendliche. Bei einer Befragung letztes Jahr kam raus, etwa jeder fünfte Schüler hat schon mal Cybermobbing erlebt. Das sind mehr als 2 Millionen Kinder und Jugendliche. Zum Beispiel, wenn jemand in Klassenchats beleidigt wird oder andere peinliche Fotos teilen. Im Vergleich zu 2024 ist die Zahl der Betroffenen weiter gestiegen. Das zeigt eine neue Studie des Bündnisses gegen Cybermobbing. Besonders alarmierend finden die Autoren, manche Betroffene greifen aus Verzweiflung zu Alkoholtabletten oder anderen Drogen. Jeder vierte hatte schon Suizidgedanken. Viele Eltern und Lehrkräfte fühlen sich überfordert. Das Bündnis fordert deshalb, dass Schulen mehr über Cybermobbing aufklären und Kindern zeigen, wie sie sich dagegen wehren können. In Berlin soll heute der SPD-Politiker Alexander Schweizer zum neuen Bundesarbeitsminister ernannt werden. Bundespräsident Frank-Walter Steinmeier überreicht dem ehemaligen Ministerpräsidenten von Rheinland-Pfalz am Nachmittag die Ernennungsurkunde. Bevor Schweizer offiziell als neuer Arbeitsminister loslegen kann, muss er noch im Bundestag vereidigt werden. Der Wechsel an der Ministeriumsspitze kommt, weil Amtsvorgängerin Bärbel Baas gestern überraschend ihren Rücktritt verkündet hat. Baas hatte einen Trauerfall in der Familie und öffentliche Angriffe auf ihre Person als Gründe genannt. Das hat auch eine Diskussion über die politische Kultur in der Bundespolitik ausgelöst. Außenminister Johann Wadephul trifft sich heute in Warschau mit wichtigen europäischen Verbündeten. Bei einem Sicherheitsforum will der CDU-Politiker mit seinen Kollegen aus Polen, Großbritannien und Norwegen darüber sprechen, wie Europa sich besser gegen Russland schützen und die Ukraine weiter unterstützen kann. Hintergrund sind die anhaltenden russischen

0: rassistischen Angriffe und umstrittene Aussagen von US-Präsident Donald Trump. Der hatte nach einem Gespräch mit Russlands Präsident Wladimir Putin unter anderem gefordert, dass der ukrainische Präsident Volodymyr Zelensky abgelöst wird. Am Wochenende hatte Trump erneut eine Waffenruhe für Angriffe auf Energieanlagen verkündet. Russland hat darauf aber nicht reagiert. Kanzler Friedrich Merz und Zelensky fordern deshalb, dass Russland einer solchen Feuerpause zustimmt.
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0: In Neuseeland hat eine Bank Ärger wegen ihres Maskottchens. Seit dem Sommer soll ein Schaf Werbesympathieträger für die Bank sein. Kurz darauf gab es die ersten Anspielungen im Netz auf das attraktive Äußere des Schafs mit den großen Augen und weiblichen Gesichtszügen. Es wurde zum Beispiel als sexy bezeichnet. Als die Bank gegen die Online-Posts vorging und das Bild des Schafs daraus entfernte, erntete sie Zensurvorwürfe. Der Sprecher der Bank verteidigte das Vorgehen und sagte, dass die Bank nicht zulassen kann, dass sexuell freizügige und schädliche Inhalte mit dem Bild ihres Maskottchens verbreitet werden. Die Bürgerrechtsorganisation Free Speech Union sagt dagegen, dass das Urheberrecht ein Markenzeichen nicht davor schützt, ausgelacht zu werden. Unter Verweis auf den Markenschutz, Äußerungen zu entfernen, sei Zensur. Neuseeland ist bekannt dafür, dass es in dem Land mehr Schafe als Menschen gibt. Aktuellen Daten zufolge kamen dort letztes Jahr statistisch 4,5 Schafe auf jeden Einwohner. Das war die News.
1: Das Wetter.
2: Am Tag im Westen bewölkt und gebietsweise etwas Regen. Im Osten und Südosten ist es länger sonnig. Temperaturen heute 14 bis 19 Grad in Deutschland.
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3: Leute, zieht die Stecker von euren Tiefkühltruhen.
4: Die können nämlich gehackt werden. Also das ist wirklich eine absurde Geschichte. Es ist tatsächlich so passiert, dass in Frankreich Tiefkühltruhen gehackt worden sind.
2: Also in Supermärkten in großen?
4: Ja, und damit die Temperatur hochgestellt worden ist. Also die haben das Zeug dann einfach zum Abtauen gebracht quasi.
2: Genau, verderbliche Ware darin, die ist jetzt natürlich nicht mehr genießbar, weil wenn so Fischstäbchen mal einmal auf 50 Grad hoch erhitzt wurden, dann...
4: Ja, ist vorbei halt.
2: Ist einfach vorbei.
4: Ja. Wie kann das sein? Also warum kann man... Kühltruhen hacken, warum hängen Kühltruhen überhaupt am Internet und was bedeutet das eigentlich mit unserer schönen neuen smarten Zukunft, wo ja vielleicht jede Mikrowelle irgendwann Internet haben sollte.
2: Ja, und warum macht man sowas überhaupt? Also weil man es kann oder was sollte damit bewiesen werden?
4: Wir haben eine ganze Menge Fragen.
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4: Achso, und die Antworten, die gibt's übrigens jetzt gleich hier nach Connor Price. Now what?

0: Und ist fertig. Now what? Habt ihr gehört hier in Deutschlandfunk Nova. 7 gleich 40.
1: Heute Morgen erreicht uns eine Nachricht aus Frankreich, die ist skurril bis bemerkenswert. Da sind die Tiefkühltruhen von Supermärkten gehackt worden. Ja, ist denn gar nichts mehr sicher hier irgendwie?
0: Ja, die Frage kann man stellen. Was ist da los? Cyberangriffe in alle Richtungen. Wir schauen uns an, was da wirklich passiert ist mit Tobi Blum aus dem Deutschlandfunk Nova Nachrichten. Erzähl mal, Tobi, was weiß man über diesen Fall?
2: In verschiedenen französischen Supermärkten sind die Kühlschränke und Tiefkühltruhen gehackt worden. Von Intermarché zum Beispiel, Carrefour oder der Kooperativ Ü. In fast 300 Läden wurde Sonntagnacht so der Abtaumodus der Kühltruhen eingeschaltet. Die Temperatur ging auf bis zu 50 Grad hoch, teilweise 6 Stunden lang, also viel zu heiß für die Lebensmittel. Die Händler haben deshalb tonnenweise weggeschmissen und in einigen Läden hat es dann auch gebrannt. Wer dahinter steckt, ist noch unklar.
0: Vielleicht eine Frage mal, die ein bisschen naiv klingen mag, aber warum braucht ein Kühlschrank überhaupt Internet? Also wie kann ein Kühlschrank gehackt werden?
2: Also in den Supermärkten, das sind spezielle Geräte, die sind miteinander vernetzt. So kann die Temperatur und damit die Kühlkette überwacht werden. Das ist ja gerade aus hygienischen Gründen wichtig, aber auch bei Wartung oder in Sachen Energieeffizienz hat so eine zentrale Steuerung Vorteile. Wenn du jetzt einen smarten Kühlschrank zu Hause hast, dann ist theoretisch auch möglich, dass der mal gehackt wird.
0: Also aus der Traum vom Kühlschrank, der endlich die Milch selber nachbestellt, ja?
2: Ja, also bei neueren, modernen Geräten ist es schon ziemlich unwahrscheinlich, dass sowas passiert. Okay. Die gehackten Geräte in den Supermärkten jetzt, die kamen alle von einem dänischen Hersteller und die sind auch schon ein bisschen älter. Laut Bloomberg soll es keine Sicherheitsupdates mehr gegeben haben. Cybersicherheitsexperten hatten vor ein paar Monaten schon auf mögliche Schwachstellen der Geräte hingewiesen. Dann gab es vom Hersteller nochmal außer der Reihe ein schnelles Sicherheitsupdate. Aber es gibt jetzt Hinweise, dass dieses Update in den Supermärkten nicht installiert wurde.
0: Okay, und das zeigt mal wieder, wie wichtig regelmäßige Sicherheitsupdates sind, auch bei Kühlschränken. So, was kann man zu den Hackern sagen und der großen Frage, warum eigentlich? Also was weiß man über die?
2: Also bisher weiß man da noch gar nichts, weder zu den Tätern noch zum Motiv. Die französische Cybersicherheitsbehörde soll das Ganze aber untersuchen und auch die Pariser Staatsanwaltschaft ist dran. Die spricht von einem groß angelegten Angriff. Außerdem wird geschaut, ob auch Cyberangriffe in anderen EU-Ländern was damit zu tun haben. In den Niederlanden zum Beispiel hat die Supermarktkette Albert Heijn am Montag nämlich auch ein Sicherheitsproblem gemeldet und deshalb dann einige Systeme vom Netz genommen. Da ging es aber um Online-Bestellungen und nicht um die Kühlschränke. Und auch bei uns in Deutschland gibt es ja immer mehr Cyberattacken auf Unternehmen. Laut Bitkom verursacht das Schäden von über 200 Milliarden Euro im Jahr. Oft stecken da staatliche Akteure aus Russland oder China hinter.
1: Was wir wissen, am Wochenende sind Kühlschränke und Gefriertouren in Frankreich in hunderten Supermärkten gehackt und abgetaut worden. Was wir noch nicht wissen, wer dahinter steckt. Die Infos hatte Tobi Blum aus den Deutschlandfunk Nova Nachrichten.
0: Das ist Charlie XCX. Die packt ihre Kamera aus. Deutschlandfunk Nova hier. 7:42 ist ein Dienstagmorgen. Kommt gut rein.

0: Camera, Charlie XCX habt ihr gehört. Hier ist Deutschlandfunk Nova.
1: Und bei Annike Schäfer geht es jetzt unter anderem um die Menopause.
0: 7.45 Uhr.
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3: Bisher wurde die Menopause bei Frauen in der Forschung eher als schleichender Prozess gesehen. Nach und nach verändern sich die Hormone und damit auch die Frau. Eine neue Studie mit Daten von über 1 Million Frauen aus den USA und Israel sieht das jetzt aber anders und sagt, mit der Menopause kommen ganz abrupte körperliche Veränderungen. Im Fachjournal Nature Medicine sehen die Forschenden einen physiologischen Wendepunkt. Sie fanden heraus, dass sich 52 von 90 Laborwerten rund um die Menopause sprungartig veränderten, also rund um die letzte Periode. Leberwerte oder die Nierenfunktion änderten sich plötzlich und Herzinfarkte oder Schlaganfälle nahmen zu. Die ersten hormonellen Veränderungen konnten die Forschenden aber schon 15 Jahre vor der letzten Periode erkennen. In der Studie werden auch die Vor- und Nachteile einer Hormonersatztherapie besprochen. Die kann helfen, den Übergang der Laborwerte gleichmäßiger zu gestalten und womöglich auch vor chronischen Erkrankungen schützen. Zugleich gibt es aber Risiken. Bei Rückenwind macht jeder sein eigenes Ding. Bei Flaute oder Gegenwind warten die Zugvögel gemeinsam auf ein passendes Zeitfenster. Das vermutet ein Biologieteam nach der Auswertung von Daten von der italienischen Insel Ponza. Auf der Insel kommen Zugvögel an, die auf dem afrikanischen Kontinent überwintern und über das Mittelmeer wieder zurück nach Europa fliegen. Ponza ist eine Zwischenstation. Das Team hat sich angeschaut, ob es Arten gibt, die gemeinsam mit anderen ankommen. Es fand heraus, dass sich im Laufe des Untersuchungszeitraums von 18 Jahren wiederkehrende Gruppen gebildet haben, etwa Gelbspötter und Schilfrohrsänger oder Gartengrasmücken und Pirole. Insgesamt gibt es 8 Gruppen, 3 davon sind sich besonders treu. Das heißt nicht, dass die Vögel gemeinsam fliegen oder sich abstimmen. Das Team vermutet, dass bei ungünstigem Wind Vögel verschiedener Arten ihren Abflug verzögern und sich an der Küste sammeln, bis der Wind passt. Dann starten sie zusammen. Dadurch kommen sie in Ponza in Gruppen an.
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0: Das ist was Neues von Churches. Roses heißt der Song, frisch auf unserer Playlist. Hört ihr jetzt öfter. Deutschlandfunk Nova hier in 6 Minuten, ist 8.
1: Die deutsche Fußballnationalmannschaft der Frauen spielt nächstes Jahr die Weltmeisterschaft in Brasilien und macht sich Hoffnung auf den Titel. Heute Abend gibt es ein Testspiel gegen Japan. Japan traditionell eine große Fußballnation im Frauenfußball. Und Franziska Kett vom FC Bayern München sieht Japan auch als echten Härtetest.
2: Ja, ich glaube, so ein Spiel ist sehr, sehr wichtig für uns, vor allem für die kommenden Monate. Japan ist ein unfassbar guter Gegner. Da können wir einfach zeigen, was wir können, schauen, wo wir stehen. Und ich glaube, dass wir sehr, sehr gut vorbereitet sind und wir freuen uns auf das Spiel.
1: Heute Abend 17.45 Uhr im Weserstadion in Bremen geht's los. Ansonsten heute auch noch Männerfußball Champions League. Bayern muss nach Norwegen zu Viking Stavanger und Leipzig spielt zu Hause gegen PSV Eindhoven.
0: Die Ray-Ban Meta-Brille ist jetzt auch in Deutschland erhältlich. Smart Glasses mit künstlicher Intelligenz gibt es seit einem Jahr schon in den USA, sollte eigentlich früher auch in den Rest der Welt verschifft werden, aber die ist so gut weggegangen in den USA, dass es erstmal keinen Lagerbestand mehr gab und deswegen musste nachproduziert werden. Sieht im Prinzip aus wie eine ganz normale Sonnenbrille. Im rechten Brillenglas werden dann aber verschiedene Dinge eingeblendet, wie zum Beispiel eine Navigation oder auch Textnachrichten, und den kann man dann auch antworten, gibt dazu passend ein Armband, was die Handbewegung erkennen kann, und dann kann man quasi auf dem Tisch schreiben oder in der Luft schreiben und dann kann man Nachrichten verfassen und man kann damit auch Videos aufnehmen und Fotos, und daran gibt es große Kritik, zum Beispiel vom Verein HateAid, die sagen, das geht nicht klar, wenn man das nicht richtig erkennen kann, dass damit Videos gemacht werden und man durch die Gegend läuft. Es gibt eine kleine rote Lampe, sagt Meta, die ist allerdings zu versteckt, erklärt Tech-Experte Malte Kirchner.
3: HateAid hingegen sagt nein, bei einer Brille, die fast genauso aussieht wie eine normale Sonnenbrille, reicht dieses kleine Licht nicht.
0: Und dann wird jetzt auch noch geprüft, ob möglicherweise der Besitz und der Verkauf solcher Brillen, die nicht klar erkenntlich zeigen, ob jemand filmt oder Fotos macht, möglicherweise gegen Gesetze verstößt.
1: Das Bundesverfassungsgericht beschäftigt sich heute mit der Frage, ob Erbinnen und Erben von Unternehmen steuerlich zu stark bevorzugt werden in Deutschland. Ein Kläger hält das für verfassungswidrig. Er sieht sich gegenüber Firmenerben benachteiligt und sagt, ja, ich habe zwar kein Unternehmen, aber ich habe Geld, Aktien und Immobilien, da muss ich Steuern drauf zahlen. Das finde ich nicht okay. Entscheidung wird erst in einigen Monaten erwartet.
0: Nachdem Bärbel Baas gestern überraschend als Arbeitsministerin und SPD-Vorsitzende zurückgetreten ist, übernimmt heute der frühere Ministerpräsident von Rheinland-Pfalz, Alexander Schweizer, zumindest ihren Job im Ministerium, im Arbeitsministerium. Bleibt noch die Neusortierung der SPD-Spitze. Auch da gibt Bärbel Baas eben den Co-Vorsitz ab und die SPD hat jetzt angekündigt, die komplette Führung neu wählen zu wollen bei einem Parteitag zum Jahreswechsel. Ob der zweite Co-Chef, Vizekanzler Lars Klingbeil, da dann in Zukunft noch eine Rolle spielen wird, ließ er selbst gestern offen.
4: Ich klebe nicht an meinem Amt. Ich glaube, ich kann dieser Partei helfen in einer schwierigen Phase. Ich kann diesem Land auch helfen in einer schwierigen Phase. Aber darüber werden wir jetzt gemeinsam entscheiden.
0: Unstimmigkeiten gibt es weiter über Bärbel Baas Kritik am Umgang miteinander in der Koalition. Auch Lars Klingbeil hat Attacken aus Richtung der Union kritisiert. Man brauche eine Kultur des Streites, aber auch eine Kultur des Respekts voreinander. Die Union wiederum weist alle Vorwürfe zurück. Bundeskanzler Friedrich Merz hat sich auch freundlich bei Bärbel Baas bedankt für ihre Arbeit, aber gleichzeitig betont, dass er sich jetzt auf Alexander Schweizer freut und hofft, dass der jetzt mal ein bisschen Gas gibt.
5: Er übernimmt offene Gesetzgebungsvorhaben, von denen ich hoffe, dass sie jetzt schnell im Kabinett verabschiedet werden und in den parlamentarischen Prozess eingebracht werden können.
0: Und so ein bisschen klingt das schon auch irgendwie nach Kritik da. Nach versteckter Kritik an der Geschwindigkeit von Bärbel Baas. Wie es weitergeht mit der SPD und der Koalition, darüber sprechen wir gleich um kurz nach 8 hier in Deutschlandfunk Nova.
1: Das ist Pixie, Million Dollar Baby, am Dienstagmorgen, 7.58 Uhr. 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

0: Pixie. Million Dollar Baby, habt ihr gehört hier in Deutschlandfunk Nova.
1: 8.01 Uhr haben wir es schon. Jan-Henrik Raffler, ein paar Studios weiter, hat alle News, die es gibt. Also heute, am Dienstag. Guten Morgen.
2: Moin, moin.
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4: Cybermobbing bleibt ein großes Problem für Kinder und Jugendliche. Bei einer Befragung letztes Jahr kam raus, etwa jeder fünfte Schüler hat schon mal Cybermobbing erlebt. Das sind mehr als 2 Millionen Kinder und Jugendliche. Zum Beispiel, wenn jemand in Klassenchats beleidigt wird oder andere peinliche Fotos verbreiten. Im Vergleich zu 2024 ist die Zahl der Betroffenen weiter gestiegen. Das zeigt eine neue Studie des Bündnisses gegen Cybermobbing. Besonders alarmierend finden die Autoren, manche Betroffene greifen aus Verzweiflung zu Alkohol, Tabletten oder anderen Drogen. Jeder vierte hatte schon Suizidgedanken. Viele Eltern und Lehrkräfte fühlen sich überfordert. Das Bündnis fordert deshalb, dass Schulen mehr über Cybermobbing aufklären und Kindern zeigen, wie sie sich dagegen wehren können. Am Wochenende hatte US-Präsident Donald Trump im Ukraine-Krieg wieder eine Waffenruhe angekündigt. Eine Bestätigung aus Russland kam dafür nicht. Jetzt fordern Kanzler Friedrich Merz und der ukrainische Präsident Wladimir Zelensky nochmal, dass Russland der Feuerpause für Energieanlagen zustimmt. Laut einem Regierungssprecher hat Merz mit Zelensky telefoniert. Dabei ging es auch um die russischen Luftangriffe auf zivile Ziele und die ukrainische Infrastruktur, die bisher weitergehen. Online hat Zelensky außerdem mitgeteilt, dass Russland allein gestern 6 Anlagen angegriffen habe, darunter Kraftwerke, das Stromnetz und einen Gasförderbetrieb. US-Präsident Trump hatte vor knapp einem Monat schon einmal behauptet, dass es eine Feuerpause zwischen Russland und der Ukraine geben soll. Die Angriffe gingen auch damals weiter. Letzten Monat hat es an einer Bodenstation von Satelliten-Internetanbieter Starlink in Polen gebrannt. Jetzt berichtet die polnische Regierung von 2 Festnahmen. Laut Regierungschef Donald Tusk sind 2 türkische Staatsbürger in Deutschland gefasst worden. Tusk hat auch nochmal Russland für die Sabotage verantwortlich gemacht. Schon nach der Tat Ende September hatte die polnische Regierung erklärt, dass die Aktion wohl darauf abzielte, Internetdienste zu stören, die auch vom Militär der Ukraine genutzt werden. Der Brand an der Starlink-Station im zentralen Polen betraf deren Stromversorgung. Die Feuerwehr konnte ihn löschen, verletzt wurde niemand. Zu der Tat wird weiter ermittelt. In der EU wird seit Monaten von möglichen russischen Sabotageakten, Cyberangriffen und weiteren hybriden Attacken gewarnt. Der US-Schauspieler Ajay Mehti ist mit 34 Jahren gestorben. Bekannt wurde er durch die Erfolgsserie Breaking Bad. Darin spielt er Walter White Jr., den Sohn der Hauptfigur, Walter White, gespielt von Bryan Cranston. Die Serie gewann unter anderem 16 Emmys und 2 Golden Globes. Mehti lebte selbst mit Zerebralparese. Das ist eine Bewegungsstörung, die durch eine frühe Schädigung des Gehirns entsteht. Auch seine Serienfigur hatte diese Erkrankung. Mehti setzte sich für die Rechte von Menschen mit Behinderung ein. Er wollte darauf aufmerksam machen, dass Menschen mit Behinderung oft nicht die gleichen Chancen haben. Die Behörden fanden Mehti am Montag tot in Brownsville im US-Bundesstaat Texas. Die Todesursache ist noch unklar. Das waren die News.
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0: Schauen wir einmal Richtung Westen. Da ist es viel bewölkt. Da kann es auch immer mal wieder regnen. Wenn wir in Richtung Osten und Südosten schauen, da wird es eher sonnig, teilweise auch länger sonnig. Temperaturen zwischen 14 bis 19 Grad heute.
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1: Nach Berlin schauen wir jetzt. Da gibt es einiges zu besprechen. Ihr habt das mitbekommen, die CDU in der Krise trifft sich gerade zur Klausur. Und dann ist da gestern reingehagelt die Nachricht, dass Bärbel Baas, die Arbeitsministerin, ja, zurücktritt von ihrem Amt, ja, und nur noch im Bundestag sitzen bleibt.
0: Nachfolger gibt es schon mit Alexander Schweizer, aber die Frage ist noch, wie geht es mit der SPD weiter? Da soll die Spitze komplett neu gewählt werden, allerdings auch erst Ende des Jahres. Und dann gibt es noch Kritik am Umgang miteinander aus Richtung SPD in Richtung Union, die wiederum zurückweist. Ist die Frage, wird das jetzt mehr Streit da oder ist das vielleicht auch eine Chance für einen Neuanfang? All das besprechen wir gleich.
1: Wie geht's weiter? Das ist die große Frage. Mit der SPD, mit der CDU, mit der Koalition, hier bei uns im Programm auf jeden Fall mit Almost Monday und mit Jay-Z und Alicia Keys.
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0: Jay-Z zusammen mit Alicia Keys, Empire State of Mind, habt ihr gehört hier in Deutschlandfunk Nova. 14 Minuten nach 8 ist es.
1: Das war ein ganz schöner Hammer gestern in Berlin. Da dachten alle, das Problem wäre die CDU und die hat ja deshalb auch extra eine Klausur veranstaltet, um sich mit ihren eigenen Problemen zu beschäftigen. Aber dann kloppt die Nachricht rein, dass die SPD jetzt ein veritables Problem hat. Bärbel Baas, die Arbeitsministerin, ist zurückgetreten, will auch nicht mehr SPD-Chefin sein, nur im Bundestag bleiben. Der Grund dafür, ein Todesfall in ihrer Familie, sie brauche Zeit, um zu trauern und die Kritik in dieser Zeit aus der Union sei zu heftig gewesen.
0: Ihr Nachfolger im Arbeitsministerium soll Alexander Schweizer werden. Der frühere Ministerpräsident von Rheinland-Pfalz soll auch heute schon vereidigt werden. Das ging schnell. Und SPD-Chef Lars Klingbeil hat angekündigt, zum Jahreswechsel die gesamte Parteiführung neu wählen zu lassen. Also einmal alles neu. Was bedeutet dieser Umbruch für die SPD? Wie geht's weiter in der Bundesregierung? Ist das vielleicht eine Chance für unsere Regierungskoalition? Darüber sprechen wir jetzt mit Milan Proschek aus unserem Deutschlandfunk Nova Hauptstadtstudio. Milan, das ist ja schon mal durchaus ein Schritt, mit dem vielleicht auch nicht jede und jeder gerechnet hat, hier einmal die komplette SPD-Spitze neu wählen zu lassen. Warum dieser große Schritt?
2: Ja, ich sehe da zwei Gründe im Wesentlichen. Zum einen, die SPD muss sich erneuern. Man könnte sogar fast sagen, sie muss schauen, wie sie sich in die Zukunft rettet. Die hat bei den Landtagswahlen diesem Jahr teilweise katastrophal abgeschlossen. Das ist nur ein bisschen in Vergessenheit geraten, weil sie in Mecklenburg-Vorpommern jetzt am 20. September ganz gut war. Aber eigentlich sieht es gar nicht gut aus für die SPD. Also erster Grund, die SPD muss sich neu erfinden. Zweitens, glaube ich, geht Lars Klingbeil jetzt den großen Schritt und macht alles auf neu, um seine eigene Position zu stärken. Er hat zwar noch nicht gesagt, dass er nochmal antreten will, aber alle wissen, dass er nochmal antreten will. Und wenn er nochmal gewählt wird, dann kann er damit die kritischen Stimmen in seiner Partei mal kurz zumindest auf stumm stellen.
0: Jetzt ging es bei Alexander Schweizer relativ schnell. Ne? Der soll neuer Arbeitsminister werden, soll heute schon seinen Job antreten. Wer ist der eigentlich? Wofür steht der?
2: Manche kennen ihn vielleicht noch. Der war Ministerpräsident in Rheinland-Pfalz. Im März ist er dann da abgewählt worden, weil die SPD gegen die CDU verloren hat. Und Gordon Schnieder von der CDU ist dann sein Nachfolger geworden. Fachlich gilt er als qualifiziert. Er hat in Rheinland-Pfalz schon mal, bevor er Ministerpräsident da geworden ist, ein Ministerium für Arbeit und Soziales geleitet. Er ist 53 Jahre alt und über 2 Meter groß. Er ist also länger als sein neuer Chef, als der Kanzler Friedrich Merz.
0: Mal gucken, ob das noch eine Bedeutung haben wird. Schauen wir mal gerade auf einen Streitpunkt, mit dem er jetzt zu tun hat, wo seine Größe vielleicht gar nicht hilft, nämlich das Thema Rente. Da gab es jetzt immer wieder mal Streit. Könnte Schweizer da ein bisschen Ruhe reinbringen, möglicherweise auch noch was verändern am Kurs?
2: Na, eigentlich nicht, aber Betonung auf eigentlich. Es gibt nämlich eine Koalitionsvereinbarung, da steht, wir bringen die Rente jetzt so auf den Weg. Aber die Erfahrung zeigt, wenn es Ihnen, also Parteien und Politikern nützt, dann werden solche getroffenen Vereinbarungen gerne mal wieder aufgeschnürt und rausgeholt und neu verhandelt. Und was die Union da ungern hört, Schweizer hat sich schon öfter für die sogenannte Rente mit 63 ausgesprochen. CDU und CSU wollen die wirklich nur in Ausnahmefällen. Sie sagen, die ist sonst viel zu teuer, wenn alle die kriegen. Also da könnte es nochmal Streit geben.
0: Seine Vorgängerin Bärbel Baas hat es gerade angesprochen, hat ja auch öffentliche Angriffe aus der Union kritisiert. Ja. Wie sehr belastet das jetzt und auch so die Frage um einen möglichen Kulturwandel die Koalition? Weil die Union sagt ja, ja nö, bei uns war alles in Ordnung mit dem Ton.
2: Ja, es kommt wirklich darauf an, wie schnell jetzt diese gegenseitigen Schuldvorwürfe, wie schnell das jetzt aufhört und verstummt. Erst hat, wie ihr meintet, Baas die öffentlichen Angriffe aus der Union kritisiert. Dann hat die CDU-Generalsekretärin gestern direkt zurückgeschossen, hat gesagt, die SPD hätte auch nicht Rücksicht genommen. Und zwar auf ihre Ministerin in NRW, Ina Scharrenbach heißt die. Die hatte nämlich eine Krebserkrankung öffentlich gemacht und die SPD hat sie trotzdem zu einem Untersuchungsausschuss geladen. Dann gab es noch von beiden Seiten von Politikerinnen und Politikern Vorwürfe gegeneinander. Also Harmonie sieht wirklich ganz anders aus. Ich würde sagen, es hängt jetzt aber an den Ministerinnen und Ministern der beiden Parteien, also an den hohen Tieren, weil die haben sich weitestgehend zurückgehalten mit Schuldvorwürfen. Wenn die jetzt weiter ruhig bleiben, dann kann es in der Koalition bald auch wieder besser laufen, glaube ich.
1: Für die CDU und die SPD läuft es gerade nicht optimal in Berlin und jetzt gestern ist auch noch die Arbeitsministerin Bärbel Baas zurückgetreten, auch als SPD-Co-Chefin. Ob das jetzt eine Chance ist für die Koalition oder nicht, das warten wir ab. Wir halten euch im Laufenden. Die aktuellen Infos hatte für euch Milan Proschek für uns im Hauptstadtstudio. Danke.
0: Bier jetzt mit Bell Pumps. Deutschlandfunk Nova hier, gleich 20 nach 8.

0: Bia war das hier in Deutschlandfunk Nova. 8 Uhr und 22 Minuten.
1: Die Stadien werden immer voller. Es gibt immer mehr Fans. Die Fußballerinnen werden mittlerweile zu richtigen Stars. Jule Brandt ist nur ein Beispiel in Deutschland. Der Frauenfußball boomt gerade. Aber hinter den Kulissen sieht's oft ein bisschen anders aus.
0: Ja, viele Spielerinnen verdienen wenig, stehen unter enormem Druck und denken tatsächlich darüber nach, ihre Karriere hinzuschmeißen. Gibt eine neue Studie von der Spielergewerkschaft und die sagt, dass fast jede zweite der befragten Spielerinnen weltweit genau darüber nachdenkt, nämlich aufzuhören. Und das, obwohl sie ihren Traum vom Profifußball eigentlich ja schon erreicht haben. Wie passt das zusammen? Sprechen wir drüber mit Marina Schweizer aus unserer Deutschlandfunk Nova Sportredaktion. Das ist ja erstmal eine Ansage, ne? Jede zweite befragte Spielerin denkt ans Aufhören. Wie kann man das erklären?
2: Naja, erstmal kann man sagen, der Traum bezahlt ja erstmal nicht deine Brötchen. Ja. Also es kann sein, du wirst Profifußballerin, aber du hast halt immer noch nicht genug Geld. Und das scheint immer noch ein Problem zu sein. Hm. Also fast 60% von dieser Hälfte, die du gerade genannt hast, die denken wirklich wegen finanziellen Sorgen ans Aufhören. Man kann sagen, das Niveau hat sich so ein bisschen gehoben. Mhm. Also dadurch, dass der Frauenfußball ja wirklich auch mehr Geld umsetzt, es ist schon besser geworden. Aber es verteilt sich eben nicht gut. Und viele können das Leben und die Ansprüche im Topfußball eben nicht miteinander vereinbaren, weil sie nicht davon leben können. Dazu kommt dann noch psychischer Druck, dass man zum Beispiel bei Hilfesuche, bei mentalen Problemen niemanden findet mhm. oder kaum jemanden ansprechen kann. Und was aber trotzdem auch positiv da aus der Studie rauskommt, ist, dass seit der Einführung von Regeln in Sachen Mutterschutz bei der FIFA, da gibt es ja jetzt eine Verpflichtung. Seither ist das zumindest als Grund nicht mehr so relevant. Also die Spielerinnen, die schwanger werden, die sagen eben nicht mehr so oft, dass sie dann ans Aufhören denken, weil es eben Mutterschutzregeln gibt.
0: Aber lass uns nochmal auf das Finanzielle schauen, weil das wundert ja schon so ein bisschen. Till hat es gerade gesagt, ne? Der Frauenfußball boomt, es gibt mittlerweile volle Stadien und das auch nicht nur zu EMs oder WMs. Warum kommt da am Ende so wenig bei den Spielerinnen an?
2: Ja, also man muss, glaube ich, schon sehr genau schauen, über welche Region wir sprechen. Mhm. Und es kommt aber trotzdem immer noch langsam an. Also selbst in diesen Boom-Regionen, wo viel Geld umgesetzt wird, kommt es immer noch nicht so schnell bei den Spielerinnen an, dass man sagen könnte, die sind jetzt auch schon Millionärinnen. Ja. Also man kann sagen, der Durchschnittsverdienst von Spielerinnen weltweit hat sich deutlich verbessert. 3-mal so viel Geld wird da verdient wie bei der letzten Befragung vor 9 Jahren.
0: Immerhin.
2: Aber jetzt kommen die regionalen Unterschiede. In den USA kann eine Fußballerin so im Durchschnitt schon $5.000 verdienen im Monat. Mhm. Aber in Osteuropa und Afrika, da sind es halt nach wie vor oft nur ein paar hundert Euro. Und auch wenn da die Kaufkraft eine andere ist mit diesem Geld, muss man trotzdem sagen, das ist natürlich sehr wenig. Und die Ansprüche sind sehr hoch.
0: Klar, ja, ich meine, du hast ja gerade auch vom Druck gesprochen und von psychischen Problemen und von fehlenden Ansprechpartnern und Partnerinnen. Wie groß ist denn der Druck gerade da im Frauenfußball?
2: Ja, also ich habe ja schon gesagt, der größte Batzen denkt wegen finanzieller Probleme drüber nach, aber 46% eben wirklich wegen psychischem Stress denken sie an ein Karriereende. Ich fand das ganz interessant, was Millie Bright gesagt hat. Die war mal englische Nationalspielerin und Verteidigerin beim FC Chelsea und sie hat gesagt, wir setzen uns natürlich selbst unter Druck. Es ist für uns auch sehr peinlich, das nach wie vor zu sagen und wir verbergen es. Mhm. Und da spricht natürlich auch schon aus ihr, dass sie vielleicht auch nicht so die Ansprechpartnerinnen hat. Und die Spielergewerkschaft fordert das jetzt, eine verpflichtende psychologische Betreuung für Athletinnen in den Clubs, so wie es in der US-amerikanischen Profiliga schon umgesetzt wird.
0: So, jetzt haben wir über den Frauenfußball auf der Welt gesprochen. Lass uns noch kurz zu uns nach Deutschland schauen. Wie sieht es denn bei uns aus? Was kann man da so in Bezug auf diese Studie auch sagen?
2: Also in dieser Studie muss man sagen, da sind jetzt nicht genug deutsche Spielerinnen befragt worden, dass ich da jetzt allgemeingültige Aussagen treffen könnte. Mhm. Was ich aber sagen kann, ist, dass wirklich seit Jahren schon darauf hingewiesen wird, dass Europa ist da ein Markt, der sehr schnell wächst. Aber gerade wenn man auf die Ligen schaut, ist Deutschland im Hintertreffen, wenn man das mit England, mit Frankreich, mit Spanien vergleicht. Und da gibt es nach wie vor Nachholbedarf. Aber im weltweiten Vergleich steht Deutschland trotzdem sehr gut da. Liegt natürlich auch daran, dass viele Frauenteams mittlerweile an die sogenannten Männerclubs angedockt sind und es eben nicht mehr reine Frauenclubs gibt, sondern die Frauen oft in ihren Teams auch von den Strukturen bei den Männern profitieren können.
1: Marina Schweizer über eine Studie einer Spielergewerkschaft, die besagt, dass mehr als die Hälfte der Fußballspielerinnen weltweit, fast jede zweite, darüber nachdenkt, ihre Karriere aufzugeben, obwohl sie den Traum vom Profifußball längst erreicht haben. Heute Abend, 17.45 Uhr, Deutschland gegen Japan im Weserstadion in Bremen. Ein Vorbereitungsspiel auf die Fußball-Weltmeisterschaft nächstes Jahr in Brasilien.

0: Modern Melancholia. Phil Boriva habt ihr gehört. 8.31 Uhr schon.
1: Und das heißt, es ist Zeit für Jakob Vogel. Der bringt euch jetzt auf den aktuellen Stand an diesem Dienstagmorgen. Schönen guten Morgen.
2: Guten Morgen.
3: Hi.
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5: Der deutschen Wirtschaft geht es offenbar besser als erwartet. Der Internationale Währungsfonds rechnet damit, dass die deutsche Wirtschaft in diesem Jahr um 1,3% wächst. Im Juli hatte er noch 0,7% vorhergesagt. Zwei Drittel des erwarteten Wachstums gehen laut Wirtschaftsministerin Katharina Reiche auf staatliche Investitionen zurück. Der Staat gibt zum Beispiel mehr Geld für Straßen, Schienen und die Verteidigung aus. Das übrige Drittel kommt durch Exporte zustande. Deutsche Unternehmen verkaufen also mehr Waren und Dienstleistungen ins Ausland als bisher erwartet. Weltweit wächst die Wirtschaft laut IWF in diesem Jahr voraussichtlich sogar um 3,1%. Trotzdem gibt es Risiken. Der Iran-Krieg treibt die Energiepreise nach oben. Und wenn sich die hohen Erwartungen an KI nicht erfüllen, könnte das die Weltwirtschaft bremsen. Seit der Wahl eines AfD-Landtagspräsidenten in Sachsen-Anhalt steht die CDU dort unter besonderer politischer Beobachtung. Denn der AfD-Politiker hatte möglicherweise auch Stimmen aus den Reihen dieser Fraktion bekommen. Jetzt will die CDU verhindern, dass noch einmal der Verdacht aufkommt, sie würde AfD-Politikern in hohe Ämter verhelfen. Die Fraktion in Magdeburg will heute über einen Antrag entscheiden, bei der Wahl des Ministerpräsidenten geschlossen den Plenarsaal zu verlassen. Bei der Wahl im Dezember will sich AfD-Politiker Ulrich Siegmund zum Ministerpräsidenten wählen lassen. Er hat angekündigt, nur für einen Wahlgang zur Verfügung zu stehen. Die AfD hat in Sachsen-Anhalt zwar die Landtagswahl gewonnen, hat aber keine eigene Mehrheit im Parlament. In den USA plant die Regierung, eine Hinrichtung live als Video zu zeigen. Jetzt hat die EU-Social-Media-Plattform davor gewarnt, die Übertragung zu streamen. Die EU-Kommission will laut einem Sprecher darauf achten, dass die Plattformen ihre selbstgesetzten Verpflichtungen in Europa einhalten. Der Meta-Konzern verbietet zum Beispiel explizit Livestreams von Hinrichtungen. Dienste wie X oder TikTok gehen nach EU-Angaben gegen schockierende Inhalte und Glorifizierung von Gewalt vor. Der Kommissionssprecher sagte weiter, wenn die Plattformen gegen die Regeln verstoßen, werde die EU das Gesetz für digitale Dienste anwenden. US-Verteidigungsminister Pete Hegseth hatte angekündigt, dass die Hinrichtung eines verurteilten Attentäters durch ein militärisches Erschießungskommando live übertragen werden soll.
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5: Nächstes Jahr ist in Griechenland für junge Menschen Schluss mit TikTok, Insta und Co. Jugendliche unter 15 Jahren sollen dann keinen Zugang zu sozialen Medien mehr bekommen. Das Gesetz soll am 1. Januar in Kraft treten. Damit soll unter anderem das Problem einer möglichen digitalen Abhängigkeit angegangen werden. Der Gesundheitsminister zitiert aus einer Befragung von 2500 Schülerinnen und Schülern, von denen ein Viertel angegeben hat, soziale Medien übermäßig zu nutzen. Jeder Fünfte sagte, nervös oder unsicher zu sein und Konzentrationsprobleme zu bekommen, wenn er keinen Zugang zu seinem Mobiltelefon hat. Griechenland ist damit eines der ersten EU-Länder, die den Social-Media-Zugang für Kinder und Jugendliche einschränken. Frankreich hatte ein Verbot zum 1. September geplant, das hat der französische Verfassungsrat aber gestoppt. Weltweit gelten solche Verbote schon in einigen Ländern, darunter Australien, Brasilien und Indonesien. Das waren die News.
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0: Am Tag im Westen bewölkt und gebietsweise etwas Regen. Im Osten und im Südosten kann es länger sonnig sein. Temperaturen heute so 14 bis 19 Grad.
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1: Ja, jetzt haben wir viel über die SPD geredet. Wechseln wir mal zur CDU, weil die hat ja auch eigene Probleme, noch bevor gestern das mit Bärbel Baas passiert ist, der Rücktritt und alles, was daraus gefolgt ist, hat die CDU sich nämlich beraten. Zwei Tage lang haben sie sich zurückgezogen und darüber gesprochen, wie es weitergehen kann. Und rausgekommen ist unter anderem ein politisches Vorhaben, nämlich eine Stromsteuersenkung.
0: Ja, und zwar nicht nur für die Industrie, sondern auch für Privatpersonen.

0: was dahinter steckt und auch das tatsächlich dazu beitragen kann, dass die Union, die CDU in Umfragen wieder steigt. Das klären wir nach einem Song hier bei Deutschlandfunk Nova.
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0: Die Fuckers habt ihr gehört. Lucky heißt der Track, ist gleich 8.38 Uhr am Dienstagmorgen. Hier ist Deutschlandfunk Nova.
1: Die CDU-Spitze hat sich die letzten zwei Tage getroffen, um mal einfach miteinander zu sprechen. Gibt genug zu besprechen und aber auch zu beraten, was sie demnächst so politisch umsetzen will. Vielleicht auch mit Blick darauf, dass wieder mehr Leute sich für die Partei interessieren. Ergebnis: Die CDU will mehr auf Entlastungen, Gerechtigkeit und auf Sicherheit setzen. Und ein konkretes Vorhaben betrifft die Stromsteuer. Dazu CDU-Generalsekretärin Franziska Hoppermann.
2: Wir haben beschlossen, die Strompreise müssen runter. Wir werden finanzielle Spielräume im Haushalt für eine Senkung der Stromsteuer für alle nutzen. Das macht den Strom günstiger und das entlastet die Menschen und auch die Unternehmen in unserem Land.
0: Aber was bringt das dann genau? Und ist das nicht auch einigermaßen zurechtgedengelt? Das rechnen wir jetzt durch mit Tobi Blum aus den Deutschlandfunk Nova Nachrichten bei uns in der Leitung. Tobi, wie viel günstiger würde der Strom dann für Privatpersonen in Deutschland werden?
3: Also aktuell liegt die Stromsteuer für private Haushalte in Deutschland bei 2,05 Cent pro Kilowattstunde. Es wurde laut Bundesfinanzministerium in den letzten 20 Jahren nicht angepasst. Die CDU will das runtersetzen auf 0,1 Cent pro Kilowattstunde. Das ist das Minimum, das in der EU erlaubt ist. Also wenn wir uns jetzt so ein Durchschnittspärchen anschauen, Anfang 30, keine Kinder, dann sinkt die Stromrechnung im Jahr um 50 bis 60 Euro. Bei einer Familie mit zwei Kindern wären es wohl um die 90 Euro.
0: Im Jahr, nicht im Monat.
3: Genau, pro Jahr. Im Monat wäre das dann umgerechnet ein kleiner Kaffee pro Person. Unternehmen mit hohem Stromverbrauch, die können natürlich deutlich mehr sparen.
0: So, das klingt nicht nach der großen Entlastung, die das Leben der Menschen in Deutschland jetzt spürbar günstiger macht.
3: Ja, für einige Menschen zählt natürlich jeder Euro mehr im Monat, aber zum Beispiel der Bundesverband der Verbraucherzentrale, der sagt, allein diese Steuersenkung ist nicht ausreichend. Am besten seien Direktzahlungen an Leute, die besonders unter steigenden Preisen leiden. Und Grünchefin Franziska Brandner meint, eigentlich sei die Stromsteuersenkung schon längst überfällig mit Blick auf E-Autos und Wärmepumpen. Aber sie glaubt erst dran, wenn das Gesetz auch tatsächlich verabschiedet ist. Denn eigentlich hatte die Union das schon im Wahlkampf versprochen, aber dann letztes Jahr gesagt, das Ganze sei zu teuer und deshalb war die Stromsteuer erstmal nur für bestimmte Unternehmen gesenkt
0: worden. Aber das ist ja ein guter Punkt. Woher kommt das Geld denn auf einmal? Also beziehungsweise wie will die CDU das bezahlen?
3: Bundeskanzler Friedrich Merz spricht von ungenutzten Spielräumen im Haushalt. Denn wenn die Wirtschaft jetzt wirklich was stärker wächst als ursprünglich erwartet, dann steigen auch die Steuereinnahmen. Aber Finanzminister Lars Klingbeil von der SPD ist da kritisch.
4: Kein grundsätzliches Nein. Aber wer heute sowas fordert, 5 Milliarden im Jahr, der muss auch sagen, wie finanzieren wir es. Und da bleiben die Vorschläge offen.
3: Aber an sich ist die SPD auch dafür, dass Strom günstiger wird. Die Steuersenkung für alle steht ja auch im Koalitionsvertrag. Nur gibt es jetzt noch kein verlässliches Datum, wann die Stromsteuer für uns alle wirklich gesenkt wird.
1: Und es klingt auch so ein bisschen so danach, als müssten SPD und CDU da in Sachen Stromsteuersenkung noch mal ein bisschen miteinander reden. Das Geld, was jeder von uns dadurch sparen würde, das reicht allerdings ja gerade so für einen Kaffee im Monat. Das hat Tobi Blum durchgerechnet aus dem Deutschlandfunk Nova Nachrichten. Danke dir.
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0: Provinz außer Provinz. Cry, Baby. Cry ist auch ein neuer Track bei uns auf der Playlist. Spielen wir jetzt seit kurzem, aber garantiert nicht zum letzten Mal.
1: 8.45 Uhr gleich. Wir sind im Oktober. Es ist die Zeit für Erntedankfest oder so ähnlich. Anneke Schäfer nimmt euch mit.
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3: Gerade geht die Apfelernte zu Ende und das bedeutet für einen Gärtner in Rendsburg in Schleswig-Holstein, dass er mehr als 100 Sorten ernten kann und zwar von einem einzigen Baum. Der Gärtner hat den Apfelbaum selbst geschaffen durch Veredelung. Das bedeutet, dass er von anderen Bäumen in der Region im Winter Triebe abschneidet und sie an seinem Baum weiterwachsen lässt. Die Triebe werden erst monatelang im Kühlschrank gelagert. Im Frühling schneidet der Gärtner die Rinde seines Baums dann an und steckt die Triebe hinein. Sie werden mit Baumwachs und Bastband fixiert und verwachsen dann mit dem Baum. So trägt er mittlerweile über 100 Sorten mit Namen wie Holsteiner Cox, Klausdorfer Häger oder Müsiens Rosenapfel. Der Baum muss regelmäßig zurückgeschnitten werden, damit er jung bleibt, sonst würden die Äpfel immer kleiner werden. Viel mehr Sorten passen auf den Baum in Rendsburg jetzt nicht mehr rauf, denn dafür ist das Gelände zu klein. Theoretisch wären aber noch mehr denkbar. Der Gärtner sagt selbst, dass es sich um einen Spaßbaum handelt. Er will sich damit aber auch für alte Obstsorten und Artenvielfalt einsetzen. In der Mathematik gibt es sogenannte Millennium-Probleme, bedeutende Probleme, die bisher nicht gelöst wurden. Vor gut einem Monat hat die KI-Firma OpenAI bekannt gegeben, eines von dieser Liste gelöst. Entschuldigung. Von dieser Liste gelöst zu haben, das Navier-Stokes-Problem. Aber da scheint es wohl eine Ungenauigkeit zu geben. Offiziell heißt es das Navier-Stokes-Existenz- und Glattheitsproblem. Dabei geht es darum, wie... Ach, meint ihr, ich krieg das hier noch fertig?
0: Wir drücken die Daumen.
3: Ich versuch's nochmal. Offiziell heißt es das Navier-Stokes-Existenz- und Glattheitsproblem. Dabei geht es darum, wie Flüssigkeiten und Gase fließen und ob die bisher geltenden Formeln unter allen Umständen immer sinnvolle Lösungen liefern. Die Lösung von OpenAI wird zurzeit noch von unabhängigen Forschenden überprüft. Schon jetzt ist aber einem Team eine Ungenauigkeit aufgefallen. Die Lösung wurde einmal als Text mit Formeln veröffentlicht, so wie Menschen das machen würden, und einmal als Computerprogramm. Code in der Sprache Lean. Die beiden Fassungen stimmen aber nicht überein. Das macht die Lösungsansätze nicht falsch oder richtig. Es zeigt aber, dass die KI selbst eine Übersetzung liefert, die vom Original abweicht. Eine Ungenauigkeit, die dem Team jetzt nach 2 Wochen detaillierter Überprüfung aufgefallen ist.
0: Geschafft!
3: Ja,
0: ja, der Herbst ist nicht nur die Zeit der Apfelbäume, auch der Erkältungen. Anneke, danke.
3: Bitte.
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0: Alanis Morissette, achtet auf Hygiene beim Badezimmerbesuch. Hands clean, habt ihr gehört. Hier ist Deutschlandfunk Nova, 8.52 Uhr am Dienstagmorgen.
1: Und es gibt mal gute Nachrichten, was unsere Wirtschaft angeht. Die dürfte nach Einschätzung des Internationalen Währungsfonds, also kurz IWF, deutlich stärker wachsen als bisher erwartet.
0: Yippie!
1: Und deswegen korrigiert der IWF jetzt seine Prognose für das Jahr, in dem wir uns gerade befinden, um 0,6 Prozentpunkte nach oben. Heißt, ein Wirtschaftswachstum von 1,3 Prozent insgesamt. Ja, ist doch gar nicht so schlecht. Für das nächste Jahr sieht es auch ganz gut aus. Da geht das IWF von einem Plus von 1,1 Prozent aus. Verantwortlich dafür seien vor allem staatliche Investitionen in die Infrastruktur und in die Verteidigung.
0: Ja, dass da mal keine Grenzen des Wachstums dazwischen kommen. Fußball. Heute Abend Fußball-Länderspiel. Die deutsche Mannschaft der Frauen spielt gegen Japan. Das Ganze ist eine Vorbereitung auf die Weltmeisterschaft nächstes Jahr in Brasilien. Und Japan ist genau der richtige Gegner, sagt Franziska Kett vom FC Bayern München.
2: Ja, ich glaube, so ein Spiel ist sehr, sehr wichtig für uns, vor allem für die kommenden Monate. Japan ist ein unfassbar guter Gegner. Da können wir einfach ja, zeigen, was wir können, schauen, wo wir stehen. Und ich glaube, dass wir sehr, sehr gut vorbereitet sind und wir freuen uns auf das Spiel.
0: Heute Abend 17.45 Uhr geht's los im Weserstadion in Bremen. Außerdem spielt Bayern München bei den Männern in der Champions League gegen Stavanger in Norwegen und Leipzig zu Hause gegen PSV Eindhoven.
1: Nachdem Bärbel Baas gestern als Arbeitsministerin zurückgetreten ist, übernimmt heute der frühere Ministerpräsident von Rheinland-Pfalz, Alexander Schweitzer, kommt heute offiziell ins Amt. Jetzt bleibt noch die Neusortierung der SPD-Spitze. Auch da gibt Bärbel Baas ihren Co-Vorsitz ab und die SPD hat angekündigt, die komplette Führung neu wählen zu wollen bei einem Parteitag zum Jahreswechsel. Ob der zweite Co-Chef, der Vizekanzler Lars Klingbeil, eine Rolle spielen wird, ließ er erstmal offen.
3: Ich klebe nicht an meinem Amt. Ich glaube, ich kann dieser Partei helfen in einer schwierigen Phase. Ich kann diesem Land auch helfen in einer schwierigen Phase. Aber darüber werden wir jetzt gemeinsam entscheiden.
1: Unstimmigkeit gibt es weiter über Bärbel Baas Kritik am Umgang miteinander in der Koalition. Auch Lars Klingbeil hat Attacken aus Richtung der Union kritisiert. Man brauche eine neue Kultur des Streites, aber auch eine neue Kultur des Respekts voreinander. Die Union wiederum weist diese Vorwürfe zurück.
0: Wir müssen reden über die Erbschaftssteuer, unter anderem, weil sich das Bundesverfassungsgericht heute mit dieser Erbschaftssteuer beschäftigt, mit der Frage, ob Erbinnen und Erben von Unternehmen steuerlich zu stark bevorzugt werden in Deutschland. Und wir haben schon viel diskutiert über diese Frage und eigentlich sind die Argumentationslinien auch klar. Die einen sagen natürlich, das ist unfassbar ungerecht, es gibt nichts Leistungsloseres als einfach nur Geld zu erben. Die anderen sagen, hey, den Leuten muss doch selbst überlassen sein, wem sie ihr Geld vererben und außerdem die ganzen Familienunternehmen, die flüchten doch dann aus dem Land. Dieses Argument wird auch angeführt von der Wirtschaftsministerin, von Katharina Reiche.
4: Egal, was das Bundesverfassungsgericht entscheidet, wir müssen den Familienunternehmern, wir müssen aber auch dem Handwerk, dem Mittelstand eine Perspektive bieten, hier zu bleiben.
0: Ja, mittlerweile ist das aber eine breite gesellschaftliche Diskussion und auch in ihrer eigenen Partei. In der CDU gibt es Leute mit einer anderen Meinung, zum Beispiel Stefan Nacke.
5: Angesichts der aktuellen Reformdebatten mit Beitragserhöhungen und Leistungskürzungen und den Zumutungen für viele Menschen ist es wichtig, dass wir die gesamte gesellschaftliche Bandbreite in den Blick nehmen, wenn es darum geht, wer kann was leisten. Und da kann man eben nicht nur die kleinen Leute in den Blick nehmen, sondern man muss eben alle sehen.
0: Was ist in Sachen Erben in Deutschland gerecht? Wie könnte eine faire Lösung aussehen? Das ist das Thema gleich um kurz nach neun hier bei Deutschland. Deutschlandfunk Nova. Wir tauschen ein paar Argumente aus.
1: Jungle jetzt in Deutschlandfunk Nova mit Move Like You Do. In 5 Minuten ist 9. Moin.

0: Christina and the Queens. Comme si. Habt ihr gehört hier in Deutschlandfunk Nova.
1: Comme ça, 9:01 Uhr. Jan-Henrik Raffler hat die News. Alles, was wichtig ist heute Morgen. Hallo, guten Morgen.
0: Moin, moin.
1: Salut.
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3: Die Preise in Deutschland sind im September so stark gestiegen wie seit fast 3 Jahren nicht mehr. Das zeigen neue Zahlen des Statistischen Bundesamtes. Vor allem Benzin und Diesel sind deutlich teurer geworden. Insgesamt lag die Inflation bei mehr als 3%. Lebensmittel kosteten dagegen im Schnitt kaum mehr als vor einem Jahr. Seit Anfang Oktober soll ein neuer Tankrabatt den Sprit wieder etwas günstiger machen. Trotzdem bleiben die hohen Energiepreise eine Belastung. Gleichzeitig gibt es aber auch positive Zahlen aus der Wirtschaft. Der Internationale Währungsfonds rechnet damit, dass die deutsche Wirtschaft in diesem Jahr stärker wächst als erwartet. Ein Grund dafür ist, dass der Staat mehr Geld ausgibt, zum Beispiel für Straßen, Schienen und die Verteidigung. Cybermobbing bleibt ein großes Problem für Kinder und Jugendliche. Bei einer Befragung letztes Jahr kam raus, etwa jeder 5. Schüler hat schon mal Cybermobbing erlebt. Das sind mehr als 2 Millionen Kinder und Jugendliche. Zum Beispiel, wenn jemand in Klassenchats beleidigt wird oder andere peinliche Fotos verbreiten. Im Vergleich zu 2024 ist die Zahl der Betroffenen weiter gestiegen. Das zeigt eine neue Studie des Bündnisses gegen Cybermobbing. Besonders alarmierend finden die Autoren, manche Betroffene greifen aus Verzweiflung zu Alkoholtabletten oder anderen Drogen. Jeder 4. hatte schon Suizidgedanken. Viele Eltern und Lehrkräfte fühlen sich überfordert. Das Bündnis fordert deshalb, dass Schulen mehr über Cybermobbing aufklären und Kindern zeigen, wie sie sich dagegen wehren können. Auch Eltern sollten sich damit beschäftigen, was ihre Kinder online erleben. Viele sprechen sich außerdem dafür aus, dass Jugendliche soziale Medien erst ab 16 Jahren nutzen dürfen. Schon wieder haben Drohnen vor der bulgarischen Küste 2 Schiffe getroffen. Das ist schon der 2. Vorfall innerhalb einer Woche. Eines der Schiffe ist gesunken. Ein Seemann konnte gerettet werden. Was mit den anderen passiert ist, ist noch unklar. Auf dem 2. Schiff waren 15 Menschen. Sie konnten alle gerettet werden. Wer die Drohnen gestartet hat, ist noch nicht klar. Bulgariens Regierungschef sagt aber, der Vorfall spiele Russland in die Hände. Er will deshalb den russischen Botschafter einbestellen und mit NATO-Chef Mark Rutte sprechen. Schon beim Angriff letzte Woche war ein Schiff gesunken. Die gesamte Crew wird bis heute vermisst. Auf dem 2. Schiff brach Feuer aus, aber alle 18 Menschen an Bord konnten gerettet werden. Der US-Schauspieler RJ Mitte ist mit 34 Jahren gestorben. Bekannt wurde er durch die Erfolgsserie Breaking Bad. Darin spielt er Walter White Jr., den Sohn der Hauptfigur Walter White, gespielt von Bryan Cranston. Die Serie gewann unter anderem 16 Emmys und 2 Golden Globes. Mitte lebt selbst mit Zerebralparese. Das ist eine Bewegungsstörung, die durch eine frühe Schädigung des Gehirns entsteht. Auch seine Serienfigur hatte diese Erkrankung. Mitte setzte sich für die Rechte von Menschen mit Behinderung ein. Die Behörden fanden Mitte am Montag tot in Brownsville im US-Bundesstaat Texas. Die Todesursache ist noch unklar. Das waren die News.
2: Das Wetter.
4: Im Westen eher Wolken und auch durchaus immer mal wieder Regen. Im Osten und im Südosten länger sonnig. Temperaturen 14 bis 19 Grad.
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1: Wir reden gleich über die Erbschaftssteuer, die ist vom Verfassungsgericht, vom Bundesverfassungsgericht. Eine Entscheidung wird allerdings erst in Monaten erwartet. Vorher haben wir noch Musik für euch.
4: Ray, Where Is My Husband startet hier.
1: Wow.
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0: Fontaine D.C. Marianne habt ihr gehört oder Marianne. 9:12 ist es, hier ist Deutschlandfunk Nova am Dienstagmorgen.
1: So, in Deutschland läuft das so, wer ein Unternehmen erbt, kann unter bestimmten Voraussetzungen von der Erbschaftssteuer weitestgehend oder sogar ganz befreit werden. Für Menschen, die ja so ganz normal Geld, Aktien, Immobilien erben, für die gelten diese Privilegien nicht.
0: Ist das gerecht und fair? Genau mit dieser Frage beschäftigt sich heute das Bundesverfassungsgericht und mit der Frage, werden Erbinnen und Erben von Unternehmen in Deutschland steuerlich zu stark bevorzugt? Wir haben heute Morgen darüber gesprochen, ob eine Reform notwendig ist. Marcel Fratscher war unser Gast, Präsident des Deutschen Instituts für Wirtschaftsforschung. Er ist ein Befürworter der Abschaffung von Erbschaftsprivilegien und wir wollten als erstes von ihm wissen, warum? Wegen der Privilegien, oder?
2: Weil es Privilegien sind, denn wir müssen uns mal ehrlich machen, eine Erbschaft ist so ziemlich das Leistungsloseste, was man bekommen kann. Also wenn Sie was erben, haben Sie nichts dazu beigetragen. Das ist ja genau die Idee. Das sind die Eltern, Onkel, Tanten, was auch immer, die Ihnen das geben. Und wenn Sie arbeiten in Deutschland, Geld verdienen, dann zahlen Sie bis zu 45% Steuern darauf. Also werden richtig, richtig belangt und Abgaben. Wenn Sie dann ganz große Millionenerbschaften machen, zum Teil über hunderte Millionen, dann zahlen Sie keinen einzigen Cent. Und das macht in so einer Gesellschaft keinen Sinn, eben die Menschen, die wirklich was leisten, die wirklich sich anstrengen, so stark zu belangen und Menschen, die sehr, sehr viel erben, gar nicht zu belangen.
0: Sie sagen leistungslos, aber vielleicht habe ich ja mein ganzes Leben lang hart gearbeitet und möchte dieses Geld nicht dem Staat geben, sondern möchte lieber, dass meine Kinder dann noch was von haben.
2: Ja, das ist völlig legitim und ist ja auch verständlich, nur es geht ja nicht um Sie. Ja, so leid es dann einem tut, dass der Mensch dann stirbt, aber es geht nicht um die Person, die stirbt, sondern es geht um den Menschen, der etwas bekommt. Und wir reden jetzt auch nicht davon, dass wir sagen 100%, alles Geld muss abgegeben werden, sondern wir reden darum, dass die Menschen genauso besteuert werden, wie jemand, der jetzt von der Großtante eine kleinere Erbschaft bekommt, was auch schön ist, aber wieso soll denn jemand mit 10 oder 100 Millionen Euro, die er erbt, steuerfrei sein? Und für uns als Gesellschaft ist das nicht trivial. Es werden jedes Jahr 400 Milliarden Euro, Pi mal Daumen, verschenkt, vererbt. Die Steuereinnahmen davon sind im Augenblick knapp 20 Milliarden Euro, also 5%. Und das ist ja auch eine Ungerechtigkeit den Menschen gegenüber, die dann Erbschaftssteuer zahlen. Man sagt ja, aber Sie haben hier 100 Immobilien geerbt oder Sie haben eine Firma geerbt, Sie sind komplett frei. Aber nee, du hast nur deutlich weniger geerbt. Du hast hier von der Großtante eine kleine Wohnung geerbt. Du musst aber jetzt dafür zahlen. Also da ist eine riesige Schieflage. Und es geht nicht darum, irgendjemand zu bestrafen, sondern es geht erstmal um Fairness, dass eben alle ihren Beitrag leisten.
0: Von der Gegenseite kommt immer das Argument, dass die Unternehmen dann Deutschland verlassen. Ist das belegbar?
2: Nein, das ist natürlich ein Totschlagargument. Und natürlich muss man auch aufpassen, dass man hier ein Unternehmen, das dann vererbt wird, nicht so besteuert, dass es dann nicht weiter funktionieren kann. Aber wir sind ja nicht das einzige Land, das eine Erbschaftssteuer hat. Das kann man ja so gestalten, dass man dann solche Steuerlast über 10, über 20 Jahre streckt und sagt, ihr zahlt oder du zahlst, wenn du das Erbe bekommen hast, dann eben in den Jahren, wo du auch Gewinne machst, und in den anderen Jahren strecken wir dir das. Also man kann das so ausgestalten, dass hier kein Unternehmen pleite gehen muss. Also das ist wichtig zu betonen, das ist so ein Totschlagargument. Dadurch muss kein Unternehmen pleite gehen oder ins Ausland abwandern.
0: Die deutsche Wirtschaftsministerin Katharina Reiche ist eine von denen, die sagt, sie würde gerne diese Privilegien behalten. Auf der anderen Seite gibt es mittlerweile auch in der CDU Stimmen, die sagen, das geht so nicht. Und das sind Privilegien, die können wir nicht weiter so fortführen. Wie realistisch ist eine Form jetzt auch nach dem Urteil des Bundesverfassungsgerichts heute, das erwartet wird?
2: Ja, heute beim Bundesverfassungsgericht ist erstmal eine Anhörung. Man hört Expertinnen und Experten, sagt, was denkt ihr denn? Macht das denn Sinn? Gibt es denn genau das, was wir jetzt besprechen? Muss man sich denn da Sorge machen, dass uns jetzt Unternehmen pleite gehen? Wie kann man das gestalten? Und dann wird das Bundesverfassungsgericht ein Urteil sprechen, wahrscheinlich auch erst ein paar Monaten, vielleicht auch erst nächstes Jahr. Und dann muss die Politik reagieren. Also das Bundesverfassungsgericht hat in der Vergangenheit schon mehrmals gesagt, liebe Politik, so geht das nicht. Ihr könnt nicht hier so eine Mogelpackung machen. Hier müsst ihr nachbessern. Ich vermute mal, man wird das auch dieses Mal sagen. Und dann muss die Politik ran, dann muss die Bundesregierung ran, muss das ordentlich regeln, dass eben nicht der Nächste wieder zum Gericht läuft und sagt, so geht's nicht. Also jetzt beim nächsten Mal muss man es wirklich ernst nehmen und muss mit dieser Mogelpackung, hier werden manche privilegiert und manche besser gestellt und andere werden dann voll belangt. Das muss man jetzt korrigieren und ja, da müssen wir jetzt noch ein bisschen warten, bis das Gericht urteilt.
1: Marcel Fratscher ist Präsident des Deutschen Instituts für Wirtschaftsforschung und sagt, dass alle gleich besteuert werden sollen. Die Erben, gerade bei hohen Beträgen bzw. beim Vererben von Unternehmen, gibt es im Moment Möglichkeiten, um die Steuer drumherum zu kommen. Ob das wirklich fair ist, damit beschäftigt sich ab heute auch das Bundesverfassungsgericht.
0: Das Ganze war ein Mitschnitt von heute Morgen. Wir sind live mit LaRue. Bulletproof 9:17 Uhr. Guten Morgen. Dienstag. Habe ich Uhrzeit schon gesagt?
3: Nee.

0: Oh, das ist süß.
1: Na, die einen sagen so, die anderen so.
0: Carly Rae Jepsen habt ihr gerade gehört. Motivation. Guten Morgen.
1: Hier alles, was wichtig ist, also zumindest wird es auf jeden Fall wichtig für Alexander Schweizer. Kennt ihr vielleicht noch als Ministerpräsident von Rheinland-Pfalz, ist er eine Weile gewesen. Jetzt übernimmt er von Bärbel Baas das Arbeitsministerium, wird heute vereidigt von unserem Bundespräsidenten. Und dann gibt es noch eine Neusortierung der SPD-Spitze, weil Bärbel Baas von all ihren Ämtern zurückgetreten ist, eben auch von ihrem Co-Vorsitz. Die SPD hat angekündigt, die komplette Führung neu wählen zu wollen bei einem Parteitag zum Jahreswechsel. Und es gibt auch Unstimmigkeit. Weiter über Bärbel Baas Kritik am Umgang miteinander in der Koalition. Auch Lars Klingbeil, Vizekanzler und auch Vorsitzender der SPD, hat Attacken aus Richtung der Union kritisiert. Man brauche eine Kultur des Streites, aber auch eine Kultur des Respekts. Die Union wiederum weist die Vorwürfe zurück. Bundeskanzler Friedrich Merz hat sich freundlich bei Bärbel Baas bedankt für ihre Arbeit, aber gleichzeitig auch betont, dass er sich jetzt auf Alexander Schweizer freut und hofft, dass der jetzt mal ein bisschen Gas gibt.
2: Er übernimmt offene Gesetzgebungsvorhaben, von denen ich hoffe, dass sie jetzt schnell im Kabinett verabschiedet werden und in den parlamentarischen Prozess eingebracht werden können.
1: Und so ein bisschen klingt das irgendwie schon auch nach versteckter Kritik an Bärbel Baas. Wie es weitergeht mit der SPD und der Koalition, wir halten euch auf dem Laufenden.
0: Heute Abend ab 17.45 Uhr kann man richtig guten Fußball sich angucken. Die deutsche Fußballnationalmannschaft der Frauen spielt gegen Japan. Deutschland ist gut drauf, wird gern bei der Weltmeisterschaft nächstes Jahr in Brasilien weit kommen. Und Japan ist eh eine Spitzenmannschaft. 17.45 Uhr geht's los im Weserstadion in Bremen, falls ihr in der Nähe wohnt. Tickets gibt's bestimmt noch.
1: Gibt gute Nachrichten aus der Wirtschaft. Nach Einschätzungen des Internationalen Währungsfonds ist die Wirtschaft deutlich stärker gewachsen als bisher erwartet in Deutschland. Prognose für dieses laufende Jahr wurde um 0,6 Prozentpunkte nach oben gehoben, heißt jetzt ein Plus von 1,3 Prozent. Für das kommende Jahr erwarten die IWF-Ökonomen ein Plus von 1,1 Prozent. Verantwortlich dafür vor allem staatliche Investitionen in Richtung Infrastruktur und auch in die Verteidigung.
0: Kurzer Körpercheck um 9.27 Uhr. Schaut mal an euch herunter. Habt ihr irgendwelche Tattoos? Ist da irgendwie so eine Skyline der Lieblingsstadt etwas verkünstelt? Irgendein Löwenkopf, ein Tribal? Vielleicht habt ihr sogar ein Arschgeweih. Was ist, wenn man irgendwann bei so einem Tattoo merkt, das war vielleicht keine so gute Idee? Mit dem Thema hat sich unser Podcast Facts and Feelings beschäftigt und hat mit Sophie gesprochen. Sophie kennt dieses Gefühl. Sie hat 8 Tattoos und sagt heute, kein einziges davon würde sie sich jemals wieder stechen lassen. Wie gehen wir damit um, wenn wir unsere Tattoos nicht mehr mögen? Facts and Feelings und Sophie hatten da ein Match.
3: Das erste Tattoo ist halt Marry Me, ganz dick fett auf meinem Bauch. Ich war halt gerade erst 18 und bin sofort losgerannt und habe mir das Tattoo haben machen lassen. Und das war überhaupt nicht gut. Es hat mich keiner aufgehalten.
0: Es hat sie keiner aufgehalten und jetzt läuft sie rum mit diesem Tattoo mit Marry Me auf ihrem Bauch und den 7 anderen, die sie eigentlich gar nicht mehr haben möchte. Das ist das eine, dass einem das Tattoo vielleicht irgendwann mal nicht mehr gefällt. Auf der anderen Seite kann es aber noch ein ganz anderes Problem geben. Das sagt Markus Niebuhr von der Internationalen Hochschule EU. Der sagt, für Frauen können so Tattoos, sichtbare Motive auf der Haut, immer noch zum Problem werden, zum Beispiel auf dem Arbeitsmarkt.
4: Auf dem Arbeitsmarkt ist das, glaube ich, weiterhin immer noch ein Problem. Gibt es auch viele Studien zu, dass Frauen da, insbesondere tätowierte Frauen, benachteiligt werden. Das ist schon eine wesentliche Einschränkung. Und was spannend ist, das hält sich weiterhin, das Argument, wer tätowiert ist, scheint ein bildungsferner Mensch zu sein.
0: Tattoos, die man nicht mehr haben will. Damit hat sich Facts and Feelings, unser Podcast, beschäftigt. Die aktuelle Folge findet ihr in der Deutschlandfunk-App.
1: Ali Neumann ist das, hat ein Tattoo übrigens und hat es als ihr erstes und letztes Tattoo bezeichnet. Jetzt hier mit Ich kann gar nichts. Moin zusammen. Ja,

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1: Ali Neumann, ich kann gar nichts, habt ihr gehört.
2: Das Gegenteil ist Jakob Vogel. Er erzählt euch jetzt in nur 3 Minuten, was wichtig ist an diesem Tag.
1: Er kann alles.
2: Ja, 9:31 Uhr, guten Morgen.
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4: Die Preise in Deutschland sind im September so stark gestiegen wie seit fast 3 Jahren nicht mehr. Das zeigen neue Zahlen des Statistischen Bundesamts. Vor allem Benzin und Diesel sind deutlich teurer geworden. Insgesamt lag die Inflation bei mehr als 3%. Lebensmittel kosteten dagegen im Schnitt kaum mehr als vor einem Jahr. Seit Anfang Oktober soll ein neuer Tankrabatt den Sprit wieder etwas günstiger machen. Trotzdem bleiben die hohen Energiepreise eine Belastung. Gleichzeitig gibt es aber auch positive Zahlen aus der Wirtschaft. Der Internationale Währungsfonds rechnet damit, dass die deutsche Wirtschaft in diesem Jahr stärker wächst als erwartet. Ein Grund dafür ist, dass der Staat mehr Geld ausgibt, zum Beispiel für Straßen, Schienen und die Verteidigung. In Berlin soll heute der SPD-Politiker Alexander Schweizer zum neuen Bundesarbeitsminister ernannt werden. Bundespräsident Frank-Walter Steinmeier überreicht dem ehemaligen Ministerpräsidenten von Rheinland-Pfalz am Nachmittag die Ernennungsurkunde. Bevor Schweizer offiziell als neuer Arbeitsminister loslegen kann, muss er noch im Bundestag vereidigt werden. Der Wechsel an der Ministeriumsspitze kommt, weil Amtsvorgängerin Bärbel Baas gestern überraschend ihren Rücktritt verkündet hat. Baas hatte einen Trauerfall in der Familie und öffentliche Angriffe auf ihre Person als Gründe genannt. Das hat auch eine Diskussion über die politische Kultur in der Bundespolitik ausgelöst. In Köln ermittelt die Polizei, weil eine 16-Jährige wohl mit einem Roboter sexuell belästigt worden ist. Sein Besitzer soll das auch gestreamt haben. Nach Polizeiangaben war die Jugendliche am Wochenende mit 2 Freundinnen vor einem Fastfood-Restaurant, als sich der humanoide Roboter von hinten näherte. Er soll die Jugendliche dann begrapscht und sexuelle Bewegungen gemacht haben. Der Besitzer, ein ebenfalls 16-Jähriger und ein 19-jähriger Begleiter, sollen davon ein Video gemacht, es online live gezeigt und kommentiert haben. Polizisten stellten die beiden in der Nähe des Tatorts in Köln und beschlagnahmten den Roboter. Ermittelt wird noch, ob er zum Zeitpunkt der Tat gezielt ferngesteuert wurde.
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4: In Slowenien haben die Menschen dafür gestimmt, die Rundfunkgebühren zu erhalten. Das Ergebnis war extrem knapp. 50,04% der gut 900.000 gültigen Stimmen kamen von den Gebührenbefürwortern. Umfragen hatten vorher darauf hingedeutet, dass die Gegner die Mehrheit bekommen. Die Vorstandsvorsitzende der öffentlich-rechtlichen Rundfunkanstalt RTVS begrüßte das Ergebnis. Sie sagte, dass es trotz einer derart populistisch geführten Diskussion knapp dafür ausfiel, sei ein Erfolg. RTVS bezieht fast 3/4 seines Etats aus Rundfunkgebühren. Die Initiative zur Abschaffung der Rundfunkgebühren war von der umstrittenen pro-russischen Kleinpartei Resnica ausgegangen. Ihr Anführer wurde im Frühjahr zum Parlamentspräsidenten gewählt. Gegner werfen dem Rechtspopulisten einen harten Kurs gegenüber Medien und der Zivilgesellschaft vor. Das waren die News.
3: Das Wetter.
1: Am Tag im Westen bewölkt und gebietsweise etwas Regen. Im Osten bleibt es länger trocken und länger sonnig. Genauso wie im Südosten. Temperaturen heute 14 bis 19 Grad. Das sind Temperaturen, von denen können französische Supermarktkühlschränke nur träumen.
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2: Es ist echt eine verrückte Geschichte.
1: Unglaublich.
2: In Frankreich sind tatsächlich Supermarktkühlschränke und Gefrierschränke gehackt worden. Ja? Also denen ist die Temperatur einfach umgestellt worden von Tiefkühlen auf angenehme 50 Grad.
1: Um es vorsichtig zu formulieren, die Kühlkette war kurzfristig und leicht unterbrochen.
2: Ja, und das bedeutet, dass in vielen Supermärkten einfach super viel Zeug weggeschmissen werden musste, weil es aufgetaut ist.
1: Warum kann sowas passieren und warum hackt man überhaupt Kühlschränke? Das klären wir nach einem Song hier bei Deutschlandfunk Nova.
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0: Somber, My Body Isn't Ready, habt ihr gehört hier in Deutschlandfunk Nova. In wenigen Augenblicken wird es 20 vor 10 sein.
1: Und wir kommen zu einer verrückten Geschichte aus Frankreich. Da sind die Tiefkühltruhen von Supermärkten gehackt worden. Und es war ein Cyberangriff.
0: Ja, und da kann man sich fragen, was ist eigentlich los in dieser Welt, wenn mittlerweile Tiefkühltruhen gehackt werden? Wir haben uns diese ganze Geschichte von Tobi Blum aus unserer Deutschlandfunk Nova Nachrichten erklären lassen und der hat erstmal versucht zu schildern, was da genau passiert ist.
2: In verschiedenen französischen Supermärkten sind die Kühlschränke und Tiefkühltruhen gehackt worden. Von Intermarché zum Beispiel, Carrefour oder der Kooperativ Ü. In fast 300 Läden wurde Sonntagnacht so der Abtaumodus der Kühltruhen eingeschaltet. Die Temperatur ging auf bis zu 50 Grad hoch, teilweise 6 Stunden lang, also viel zu heiß für die Lebensmittel. Die Händler haben deshalb tonnenweise weggeschmissen und in einigen Läden hat es dann auch gebrannt. Wer dahinter steckt, ist noch unklar.
0: Vielleicht eine Frage mal, die ein bisschen naiv klingen mag, aber warum braucht ein Kühlschrank überhaupt Internet? Also wie kann ein Kühlschrank gehackt werden?
2: Also in den Supermärkten, das sind spezielle Geräte, die sind miteinander vernetzt. So kann die Temperatur und damit die Kühlkette überwacht werden. Das ist ja gerade aus hygienischen Gründen wichtig, aber auch bei Wartungen oder in Sachen Energieeffizienz hat so eine zentrale Steuerung Vorteile. Wenn du jetzt einen smarten Kühlschrank zu Hause hast, dann ist theoretisch auch möglich, dass der mal gehackt wird.
0: Also aus der Traum vom Kühlschrank, der dir endlich die Milch selber nachbestellt, ja?
2: Ja, also bei neueren, modernen Geräten ist es schon ziemlich unwahrscheinlich, dass sowas passiert. Okay. Die gehackten Geräte in den Supermärkten jetzt, die kamen alle von einem dänischen Hersteller und die sind auch schon ein bisschen älter. Laut Bloomberg soll es keine Sicherheitsupdates mehr gegeben haben. Cybersicherheitsexperten hatten vor ein paar Monaten schon auf mögliche Schwachstellen der Geräte hingewiesen. Dann gab es vom Hersteller nochmal außer der Reihe ein schnelles Sicherheitsupdate. Aber es gibt jetzt Hinweise, dass dieses Update in den Supermärkten nicht installiert wurde.
0: Okay, und das zeigt mal wieder, wie wichtig regelmäßige Sicherheitsupdates sind, auch bei Kühlschränken. So, was kann man zu den Hackern sagen und der großen Frage, warum eigentlich? Also was weiß man über die?
2: Also bisher weiß man da noch gar nichts, weder zu den Tätern noch zum Motiv. Die französische Cybersicherheitsbehörde soll das Ganze aber untersuchen und auch die Pariser Staatsanwaltschaft ist dran. Die spricht von einem groß angelegten Angriff. Außerdem wird geschaut, ob auch Cyberangriffe in anderen EU-Ländern was damit zu tun haben. In den Niederlanden zum Beispiel hat die Supermarktkette Albert Heijn am Montag nämlich auch ein Sicherheitsproblem gemeldet und deshalb dann einige Systeme vom Netz genommen. Da ging es aber um Online-Bestellungen und nicht um die Kühlschränke. Und auch bei uns in Deutschland gibt es ja immer mehr Cyberattacken auf Unternehmen. Laut Bitkom verursacht das Schäden von über 200 Milliarden Euro im Jahr. Oft stecken da staatliche Akteure aus Russland oder China hinter.
1: Am Wochenende sind in Frankreich Kühlschränke und Gefriertruhen in hunderten Supermärkten gehackt und abgetaut worden dadurch. Die Details hatte Tobi Blum aus den Deutschlandfunk Nova Nachrichten. Und wenn wir irgendwann wissen, warum das passiert ist, dann erzählen wir euch das natürlich auch.
0: Ist die Frage, was machst du da mit dem Wasser, was in den Tiefkühltruhen drin steht?
1: Zu Löscharbeiten benutzen beim nächsten Feuer im Médoc in der Nähe von Bordeaux.
0: Oder? Vor allen Dingen erstmal Pump It.
1: Ah, abpumpen.
0: So. Black Eyed Peas jetzt hier in Deutschlandfunk Nova.

0: Die Black Eyed Peas, Pump It, habt ihr gehört. Hier ist Deutschlandfunk Nova.
1: 9:46, Zeit für Anneke Schäfer.
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3: Erfolgreiche Profifußballer spielen meist so lang es geht, wenn sie männlich sind. Bei den weiblichen Profifußballerinnen denkt dagegen fast die Hälfte darüber nach, die Profikarriere früher zu beenden. Hauptgrund: das Geld reicht nicht. Die Fußballgewerkschaft FIFPro hat rund 800 Fußballerinnen weltweit befragt. Ergebnis: in den vergangenen Jahren gab es in einigen Ligen zwar deutliche Verbesserungen, die sind aber ungleich verteilt. Der Median beim Verdienst liegt bei umgerechnet ca. 1.500 Euro im Monat. In 10 osteuropäischen Ländern verdienen die Frauen im Schnitt weniger als der nationale Mindestlohn. 44% haben noch nicht mal einen Arbeitsvertrag. In Deutschland verdienen die Profifußballerinnen vergleichsweise viel, aber auch hier gibt es große Unterschiede. Ab nächstem Jahr vermarktet und organisiert sich die erste Frauenbundesliga neu. Die Präsidentin sagt, jeder Club müsse dann ein Mindestgehalt zahlen können. 3.000 Euro sind dafür bisher im Gespräch. In der aktuell laufenden Saison bekommt knapp ein Drittel der Spielerinnen noch weniger. Das kleine Häschen-Tattoo, das man damals so niedlich fand und sich mit 19 Jahren hat stechen lassen. Da wäre es gar nicht so schlecht, wenn das ab und zu verschwinden würde. Ein Team der Universität Colorado Boulder hat eine Tätowiertinte entwickelt, die das möglich machen könnte. Das Ganze funktioniert mit Licht. Bisher gibt es 3 Farbstoffe, Blau, Magenta und Gelb, und jeweils Mischungen der Farben. Die Farbe wird mit normalem Tätowier-Equipment unter die Haut gestochen. Sie besteht aus Molekülen, die je nach Lichtreiz farblos oder farbig sind. Das fertige Tattoo kann mit UV-Licht angeschaltet werden, die Lichtempfindliche Farbe reagiert und wird sichtbar. Helles, weißes Licht schaltet die Farbe wieder ab. Um zu verhindern, dass bloßes Sonnenlicht das Tattoo ungewollt aktiviert, muss ein Lichtschutzfaktor aufgetragen werden. Marktreif ist die Tinte noch nicht, dafür braucht es weitere Studien. Bisher gibt es nur einen Freiwilligen, der die neue Tinte ausprobiert hat. Das ist der Studienleiter. Der ist auch Mitbegründer der Firma, die die Tinte in Zukunft vermarkten will.
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0: Philipp Poisel. Ruinen, habt ihr gehört hier in Deutschlandfunk Nova.
1: Die hinterlassen wir jetzt auch hier für Christoph Sterz. Der übernimmt ab 10 Uhr ein total zerstörtes Studio, aber er wird sendefähig sein.
0: Ja, es ist vor allen Dingen die Luft, die wir zerstört haben hier.
1: Fred again jetzt. Mach gut, bis morgen.
0: Tschüss. 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

0: Da flickert's und flackert's tatsächlich ordentlich. Flicker auf Leib, Lola Young. Wir haben es 10 Uhr und alles Wichtige zu dieser Stunde erfahrt jetzt von Jan-Hendrik Raffler. Tag, Jan.
1: Grüße dich, hi.
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1: Die Preise in Deutschland sind im September so stark gestiegen wie seit fast 3 Jahren nicht mehr. Das zeigen neue Zahlen des Statistischen Bundesamts. Vor allem Benzin und Diesel sind deutlich teurer geworden. Insgesamt lag die Inflation bei mehr als 3%. Lebensmittel kosteten dagegen im Schnitt kaum mehr als vor einem Jahr. Seit Anfang Oktober soll ein neuer Tankrabatt den Sprit wieder etwas günstiger machen. Trotzdem bleiben die hohen Energiepreise eine Belastung. Gleichzeitig gibt es aber auch positive Zahlen aus der Wirtschaft. Der Internationale Währungsfonds rechnet damit, dass die deutsche Wirtschaft in diesem Jahr stärker wächst als erwartet. Ein Grund dafür ist, dass der Staat mehr Geld ausgibt, zum Beispiel für Straßen, Schienen und die Verteidigung. Für viele Menschen in Deutschland wird das Verreisen zum Luxus. Knapp 4 von 10 sagen, dass sie sich keine Urlaubsreise mehr leisten können. Das zeigt eine Umfrage des Meinungsforschungsinstituts YouGov. Vor allem gestiegene Lebenshaltungskosten machen viele einen Strich durch die Rechnung. Von den Menschen, die zuletzt seltener verreist sind, nennen mehr als 40% das als Grund. Trotzdem bleibt die Reiselust groß. Knapp 3/4 planen, in den kommenden 12 Monaten mindestens einmal zu verreisen. Um Geld zu sparen, zieht weltweit gut 1/3 der Befragten günstigere Unterkünfte in Betracht. Auch künstliche Intelligenz spielt bei der Planung inzwischen eine Rolle. Knapp 2 von 10 haben dafür bereits KI-Tools genutzt. In Frankreich hatte es am Wochenende einen großen Hackerangriff auf Supermärkte gegeben. Jetzt hat die Pariser Staatsanwaltschaft weitere Details bekannt gegeben. Demnach sind landesweit in hunderten Filialen die vernetzten Kühlschränke aus der Ferne manipuliert worden. Die Temperatur stieg dadurch über Stunden auf bis zu 50 Grad und hat gekühlte Ware zerstört. Inzwischen ermittelt auch die französische Cybersicherheitsbehörde. Medienberichten zufolge waren mehrere Supermarktketten von der Attacke betroffen. Zum Teil soll es auch zu Bränden gekommen sein. Von Cyberangriffen betroffen waren laut der Nachrichtenagentur Reuters auch die niederländische Kette und die Websites von 2 US-Supermarktketten. Unklar ist, ob es da noch einen Zusammenhang gibt. Letzten Monat hat es an einer Bodenstation von Satelliten-Internetanbieter Starlink in Polen gebrannt. Jetzt berichtet die polnische Regierung von 2 Festnahmen. Laut Regierungschef Donald Tusk sind 2 türkische Staatsbürger in Deutschland gefasst worden. Tusk hat auch nochmal Russland für die Sabotage verantwortlich gemacht. Schon nach der Tat Ende September hat die polnische Regierung erklärt, dass die Aktion wohl darauf abzielte, Internetdienste zu stören, die auch vom Militär der Ukraine genutzt werden. Der Brand an der Starlink-Station im zentralen Polen betraf deren Stromversorgung. Die Feuerwehr konnte ihn löschen, verletzt wurde niemand. Zu der Tat wird weiter ermittelt. In der Europäischen Union wird seit Monaten von möglichen russischen Sabotageakten, Cyberangriffen und weiteren hybriden Attacken gewarnt. Und das waren die News.
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0: Im Südosten und Osten ist es in den nächsten Stunden erstmal noch sonnig und trocken. Dann zieht sich es aber im Laufe des Tages überall in Deutschland zu. Wolken, paar Tropfen oder auch richtig dicke Regenschauer. Ganz weit im Norden kann es später auch Gewitter geben. Höchstwerte 12 bis 19 Grad heute.
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0: Der russische Angriffskrieg auf die Ukraine, der findet nicht nur im echten Leben statt, auch digital findet er statt, mit Desinformation, Propaganda und so weiter. Aber das funktioniert natürlich nur, wenn es für diese ganzen Hass, Desinformation und so weiter Sachen auch Netz gibt. Und deswegen scheinen jetzt Internetanbieter auch wichtige Kriegsziele zu sein. Das gucken wir uns gleich an. Ich wünsche euch einen guten Dienstagmorgen. Hallöchen.
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0: Ich habe mir kurz vorgestellt, dass der Text die ganze Zeit auf Deutsch wäre von Das Cameron When in Rome und habe mich dann dafür entschieden, dass es in Englisch doch vielleicht besser ist. Kurz nach 10 ist es, hier ist Deutschlandfunk Nova. Der russische Angriffskrieg auf die Ukraine ist natürlich auch ein Drohnenkrieg inzwischen, weil beide Seiten massiv Kriegsdrohnen einsetzen, mit Auswirkungen ebenfalls auf beide Seiten. Der ukrainische Präsident Volodymyr Zelensky, der sagt, dass ukrainische Drohnen gerade den russischen Internetkonzern Yandex angegriffen haben und seitdem laut Zelensky weniger russische Bots im Netz unterwegs sind. Darüber spreche ich jetzt mit unserem Tech-Autor Andy Noll. Was ist da genau passiert, Andy?
1: Ja, die Ukraine hat in der vergangenen Woche innerhalb von 4 Tagen gleich 3 Rechenzentren des russischen Internetkonzerns Yandex angegriffen, bei dem dann auch nach Aussage von Yandex selbst erhebliche Schäden und Ausfälle entstanden sind. Yandex, das muss man vielleicht zur Erklärung sagen, das ist nicht nur eine wichtige Suchmaschine in Russland, sondern eben ein großer russischer Technologie- und Cloud-Anbieter.
0: Und wenn es da jetzt, wie du sagst, erhebliche Ausfälle gab, wie hat sich das ausgewirkt?
1: Ja, die Drohnenangriffe haben Folgen für ganz alltägliche digitale Dienstleistungen gehabt in Russland. Reuters dokumentiert Ausfälle bei Online-Angeboten, darunter zum Beispiel Dating-Apps, Immobilienportale oder auch Unternehmenswebsites. Auch die Bezahlfunktion von Yandex war in Russland betroffen. Aber auch im internationalen Internetverkehr sind die Angriffe sichtbar gewesen. Der US-Dienstleister Cloudflare, der registrierte einen drastischen Rückgang automatisierter Anfragen aus diesem Yandex-Netzwerk.
0: Was bedeutet das jetzt, außer dass Menschen vielleicht nicht mehr online daten können?
1: Ja, Experten wie zum Beispiel der Informatikprofessor Florian Gallwitz und Beobachter von Trollfarm, die betonen jetzt, dass es nur einen Rückgang der Aktivität von Yandex-eigenen Suchmaschinencrawlern gibt. Also solche Suchmaschinencrawler, die erfüllen jetzt eine ganz andere Aufgabe als Propagandabots. Du hast ja gerade von Zelensky gesprochen, die auf Plattformen politische Botschaften verbreiten oder verstärken sollen. Die Suchmaschinencrawler suchen einfach auf Websites nach neuen Inhalten.
0: Aber es gibt im Netz die Behauptung zu lesen, dass die Ukraine eben russische Propagandabots ausgeschaltet hat und dass damit auch sogar die Online-Aktivität rund um die AfD in Deutschland eingebrochen ist. Was ist an der Geschichte dran?
1: Ja, absolut. Diese Behauptung gibt es und die wurde verbreitet unter anderem von einem tschechischen Europaabgeordneten. Als Beleg zeigte dieser eine Grafik, die allerdings, muss man sagen, direkt beim ersten Blick gravierende Unstimmigkeiten enthält. Unter anderem reicht die Zeitachse bis zum 15. Oktober, also übermorgen, obwohl sie bereits am Sonntag veröffentlicht wurde. Zudem ist nicht einmal erkennbar, welche AfD-bezogenen Aktivitäten überhaupt gemessen worden sein sollen. Mehrere Faktenchecker haben die Grafik inzwischen als irreführend eingestuft und auch das Center für Monitoring, Analyse und Strategie hat bislang keinen auffälligen Rückgang russischer Desinformationsaktivitäten beobachtet, der sich durch die Angriffe jetzt erklären ließe.
0: Aber wie wäre das denn theoretisch bei so Desinformationsnetzwerken und so weiter? Sind die verwundbar, wenn da Rechenzentren angegriffen werden?
1: Ja, diese sogenannten Social Bots, die sollen sich auf den Plattformen ja verhalten wie echte Nutzer. Die Systeme verbreiten also Inhalte, reagieren auf andere Beiträge und versuchen, Botschaften eben zu verstärken. Allerdings arbeiten solche Netzwerke in der Regel dezentral, sodass sie Server in verschiedenen Ländern nutzen. Auch ausländische Cloud-Anbieter oder gekaperte Rechner überall auf der Welt kommen in Frage. Deshalb lassen sich solche Propaganda-Instrumente, von denen jetzt auch unklar ist, wie groß ihr Einfluss tatsächlich am Ende ist, durch Angriffe auf einzelne russische Rechenzentren kaum vollständig ausschalten, würde ich sagen.
0: Sagt unser Tech-Autor Andy Noll über Drohnenangriffe auf Internetanbieter und ob sich das auswirkt, zum Beispiel auf Trollnetzwerke, Desinformation und so weiter, rund um den russischen Angriffskrieg auf die Ukraine.

Da, Tovelo, Source of Life bei Deutschlandfunk Nova. Es ist alles immer so ein bisschen mystisch und geheimnisvoll und special bei Berg, diesem Musiker aus Hamburg, der es inzwischen schafft, echt wirklich große Hallen auszuverkaufen. Und zu diesem Mystery-mäßigen passt dieses Instrument hier auch wirklich sehr gut. Meine Meinung, das ist das Trautonium. Ein sehr seltenes Instrument. Das wahrscheinlich älteste elektronische Instrument überhaupt. Vor fast 100 Jahren hat das jemand erfunden. Ist zum Beispiel auch benutzt worden für Sounds bei Alfred Hitchcock. Und Berg, der hat sein zweites Album auch benannt nach dem Trautonium. Kommt erst in über 4 Monaten raus, aber es gibt schon den ersten Song davon. Und wenn man genau hinhört, ich finde, das klingt schon nach Trautonium da im Hintergrund.

Lamia von Berg und vom Trautonium, das an dieser Stelle auch nochmal zu hören ist. Ja, ob sich dieser Sound durchs ganze Album zieht, ehrlich gesagt, ich weiß es nicht. Wir wissen es nicht, weil ist ja noch nicht draußen. Aber wenn ihr das wissen wollt, in Erfahrung bringen wollt, dann könnt ihr das rausfinden. Und zwar schon bald, weil Berg nämlich schon im November und Dezember mit den neuen Songs unter anderem auf Tour geht. Eine richtig große Arena-Tour, bei denen auch ein paar Konzerte schon ausverkauft sind. Zum Beispiel das in Bremen am 11. November, das ist ein Mittwoch, ist ausverkauft dieses Konzert. Aber ich würde da nicht drüber reden, wenn wir nicht hier in unserer ominösen Deutschlandfunk Nova Schublade einmal zwei Tickets hätten für dieses Konzert. Und ich darf die euch schenken. Für das Konzert von Berg, ausverkauft in Bremen am Mittwoch, dem 11. November. Schreibt uns, schickt uns eure Nummer. Und dann würde ich vorschlagen, spielen wir einfach mal so ein ganz kleines Bremen-Quiz zusammen. Ihr schafft das, ihr kriegt das hin und zack, kriegt ihr die Karten. 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Und jetzt gibt es nochmal das Trautonium und Berg in voller Länge mit dem ersten Song aus dem neuen Album, das noch auf sich warten lässt. Hier ist er für euch mit Lamia. Ja.

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Da ist es doch wieder, das Trautonium. Seltenes Instrument und Berg steht drauf, glaube ich. Hat sein Album so benannt, das im nächsten Jahr rauskommt. Und die ersten Songs, den ersten Song genauer gesagt, hat er schon rausgebracht, Lamia. Und er wird auch neue Songs spielen auf seiner Tour, unter anderem im November, unter anderem in Bremen am 11. November, einem Mittwoch. 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

0: Gitarren par excellence, Blondshell mit Stonefruit. 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So, und jetzt gucken wir mal auf die News. Um 10.30 Uhr machen das mit Jakob Vogel. Schönen guten Tag.
1: Hallo, schönen guten Tag.
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3: Erstmal drei Meldungen in kurz. Die Preise in Deutschland sind im September so stark gestiegen wie seit fast 3 Jahren nicht mehr. Laut Statistischem Bundesamt lag die Inflation bei mehr als 3%. In Berlin soll heute der SPD-Politiker Alexander Schweizer zum neuen Bundesarbeitsminister

0: möglichen digitalen Abhängigkeit angegangen werden. Der Gesundheitsminister zitierte eine Befragung von 2500 Schülerinnen und Schülern, von denen ein Viertel angegeben hatte, soziale Medien übermäßig zu nutzen. Jeder Fünfte sagte, nervös oder unsicher zu sein und Konzentrationsprobleme zu bekommen, wenn er keinen Zugang zu seinem Mobiltelefon hat. Griechenland ist damit eines der ersten EU-Länder, die den Social-Media-Zugang für Kinder und Jugendliche einschränken. Frankreich hatte ein Verbot zum 1. September geplant, das hat der französische Verfassungsrat aber gestoppt. Weltweit gelten solche Verbote schon in einigen Ländern, darunter Australien, Brasilien und Indonesien. Auch in Ungarn hat der heiße und trockene Sommer für Probleme gesorgt. Jetzt hat die Regierung eine neue Strategie angekündigt, um künftige Dürreperioden abzumildern, mit Hilfe von Wasser aus der Fischzucht. Was nach dem Abfischen in den riesigen Becken verbleibt, soll genutzt werden, um landwirtschaftliche Flächen und Parks zu bewässern. Bisher wurde das Wasser in Kanäle und Flüsse abgeleitet. In den letzten Jahren wurde ein Teil auch schon in lokale Feuchtgebiete umgeleitet. Inzwischen melden auch Landwirte und Nationalparks Bedarf an. Der ungarische Fischereiverband hat jetzt angekündigt, das Programm landesweit auf all seine Becken auszuweiten. Die Regenfälle der letzten Wochen haben die Dürresituation in Ungarn etwas entspannt. Trotzdem betont Premierminister Peter Modja, dass die wasserwirtschaftliche Lage dringend angegangen werden muss. Die USA wollen die Hinrichtung eines verurteilten Attentäters live streamen. Im Ausland stößt das auf Kritik. Australiens Regierungschef Anthony Albanese sagt, dass er alles dafür tun will, um zu verhindern, dass Menschen in Australien die Hinrichtung im Netz verfolgen können. Er warnt davor, dass auch Kinder und Familien das sehen könnten. Auch Australiens Umweltminister verurteilt die Idee von US-Verteidigungsminister Pete Hegseth und nennt die geplante Live-Übertragung, Zitat, absolut widerwärtig. Vorher hatte die EU schon Social-Media-Betreiber davor gewarnt, die Hinrichtung im Netz zu übertragen. Die Kommission pocht darauf, dass Plattformen ihre eigenen Verpflichtungen einhalten. Der Meta-Konzern mit Facebook und Instagram verbietet zum Beispiel explizit Livestreams von Hinrichtungen. Andere Dienste verbieten schockierende Inhalte oder Gewaltverherrlichung. Das waren die News.
1: Das Wetter. Je weiter westlich ihr wohnt, desto düsterer ist es. Wolken und auch Regen. Das Ganze zieht im Laufe des Tages auch rüber in den Rest der Republik, wo aber erstmal noch die Sonne durchkommt. 12 bis 19 Grad sind heute drin.
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1: Und ob Sonne oder Regen, ich wünsche euch einen schönen Dienstag.

0: fluffig und macht einfach gute Laune, finde ich. Shelter Boy, your favorite song bei Deutschlandfunk Nova. Ich finde ja, dass die NASA jetzt namensmäßig begrenzt kreativ ist, wenn es um so Gerätschaften geht, die ganz weit oben im All unterwegs sind. Spirit, Opportunity zum Beispiel oder auch Curiosity, so hießen die bisher. Und der Name vom jetzigen Mars Rover, darum geht es jetzt nämlich, ja, der ist schon, zumindest müsste man mal nachschlagen. Und der hat vor allem was Spannendes geschafft. Das hört jetzt bei Anneke Schäfer.
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2: Der Mars-Roboter Perseverance macht seinem Namen alle Ehre, denn er heißt übersetzt Ausdauer oder Beharrlichkeit. Und das passt, denn das Fahrzeug hat mittlerweile laut der US-Weltraumbehörde NASA eine größere Strecke zurückgelegt als jedes andere Fahrzeug auf einer Oberfläche außerhalb der Erde. Perseverance ist vor über 5 Jahren auf dem Mars gelandet und ist seitdem gut 45 Kilometer gefahren. Damit übertraf er jetzt den Mars-Rover Opportunity, der zwischen 2004 und 2018 unterwegs war. Perseverance ist etwa so groß wie ein Auto und hat 6 Räder. Ziel seiner Mission ist es, zu untersuchen, ob es auf unserem Nachbarplaneten jemals Bedingungen gab, die mikrobielles Leben möglich gemacht hätten. Laut einem der Projektmanager ist Perseverance noch fit. Seine Systeme können noch bis weit in die 2030er Jahre hineinhalten. Bei Rückenwind macht jeder sein eigenes Ding. Bei Flaute oder Gegenwind warten die Zugvögel gemeinsam auf ein passendes Zeitfenster. Das vermutet ein Biologieteam nach der Auswertung von Daten von der italienischen Insel Ponza. Auf der Insel kommen Zugvögel an, die auf dem afrikanischen Kontinent überwintern und über das Mittelmeer wieder zurück nach Europa fliegen. Ponza ist eine Zwischenstation. Das Team hat sich angeschaut, ob es Arten gibt, die gemeinsam mit anderen ankommen. Es fand heraus, dass sich im Laufe des Untersuchungszeitraums von 18 Jahren wiederkehrende Gruppen gebildet haben, etwa Gelbspötter und Schilfrohrsänger oder Gartengrasmücken und Pirole. Insgesamt gibt es 8 Gruppen, 3 davon sind sich besonders treu. Das heißt nicht, dass die Vögel gemeinsam fliegen oder sich abstimmen. Das Team vermutet, dass bei ungünstigem Wind Vögel verschiedener Arten ihren Abflug verzögern und sich an der Küste sammeln, bis der Wind passt. Dann starten sie zusammen, dadurch kommen sie in Ponza in Gruppen an. In der Antarktis ist eins der ältesten bisher bekannten Stücke von Holzkohle entdeckt worden. Forschende des Hamburger Thünen-Instituts haben es in einer Sedimentprobe aus der westlichen Antarktis gefunden. Das Holz stammt aus Wäldern der späten Kreidezeit und ist rund 90 Millionen Jahre alt. Einer der Wissenschaftler sprach von einer Sensation. Die Holzkohle ist ein Beleg dafür, dass es schon damals wiederkehrende Waldbrände gab, auch in Mooren. Die Kohle gehört zu einem alten Torfmoosmoor. Unter dem Mikroskop konnte der Forscher sehen, dass das verkohlte Holz ein Nadelholz war. Es gehörte zu den Steinalbengewächsen, die wachsen in wasserreichen, torfigen Gegenden am Pazifik. Den Sedimentkern hatte ein Team vom Alfred-Wegener-Institut aus der Antarktis mitgebracht, von einer Expedition mit dem Forschungsschiff Polarstern.
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Spaß, Swimmingpools drank. Hier ist Deutschlandfunk Nova. Am 11. November, da kommt nach Bremen ein Künstler, der ja sehr besondere Musik macht und der es inzwischen schafft, wirklich große Hallen auszuverkaufen. Der hier.

0: Das ist Berg.
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0: 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Damit hat er es geschafft, bekannt zu werden. Und das könnte auch einer der Gründe sein, warum unter anderem das Konzert am 11.11. in Bremen schon ausverkauft ist. Und trotzdem, wir haben zwei Tickets. Und da hat sich Henrik, Henna, unser Hörer, gedacht, ja, da probiere ich es mal. Stimmt, ne?
2: Ja, genau.
0: Kann man so sagen. Grüß dich, Henna. Schön, dass du am Telefon bist. Du rufst an aus Springe in Niedersachsen. Ist jetzt gar nicht so nah an Bremen dran, oder?
2: Nee, jetzt schon, ja, also von Hannover nach Bremen. Ich weiß nicht, wie lange man da fährt. Ich war schon lange nicht mehr in Bremen, aber alles erreichbar.
0: Und alles,
2: ich
0: glaube, erreichbar. Berg. Und genau. Du sagst, du tust das, du möchtest gerne mal dich und deine Tochter sozusagen zu Berg bringen.
2: Genau, genau. Ich weiß noch nichts von ihrem Glück, die ist noch oben im Dachgeschoss. Und ja, ich weiß nicht, ob sie jetzt schon zuhört. Meine andere Tochter ist noch da aus Australien. Ah. Die hat sie gerade runtergerufen und die sind gerade am Radio.
0: Genau. Ja, sehr gut. Dann gucken wir doch mal. Wir spielen jetzt nämlich ein kleines Bremen-Quiz, weil ich dachte, wenn es schon ausverkauft ist, kannst du ja auch ein bisschen was tun für die Karten. Aber deswegen, ich mache schon mal die entsprechende Musik an, damit das Ganze auch das entsprechende Feeling hat. Oh, herrlich. Wie aus den 80ern. Großartig.
2: Ich bin richtig aufgeregt.
0: Ja, sag mal, Henna, wir fangen mal locker an. Wie heißt ein Ausgehviertel in Bremen? A. Viertel, B. Gegend oder C. Quartier?
2: Viertel.
0: Richtig, A. Welches Tier steht bei den Bremer Stadtmusikanten ganz oben? A. Hund, B. Katze, C. Hahn?
2: Hahn.
0: Jawolli, der Hahn, der steht ganz oben. Wie heißt das Fußballstadion in Bremen? A. Volksparkstadion, B. Weserstadion oder C. Bremer Stadion?
2: B. Weserstadion.
0: Weserstadion, Mann.
2: Ja, Hammer. Hammer.
0: Welches Meer erreicht man von Bremen aus über die Weser? A. Mittelmeer, B. Nordsee, C. Ostsee.
2: Nordsee.
0: Ja, das wäre tatsächlich auch peinlich gewesen, Mittelmeer zu sagen zum Beispiel. Wie heißt Bremens berühmtes Wissenschaftsmuseum? Planetarium, A. B. Technikum oder C. Universum?
2: C.
0: Richtig, Universum. Mensch, da hast du tatsächlich alle Fragen richtig beantwortet, Henna. Herzlichen Glückwunsch. Vielen Dank fürs Mitmachen. Schön. Du hast deine Bremen-Kenntnisse auch von Springe aus unter Beweis gestellt. Ich wünsche dir und deiner Tochter. Der Ritterschlag. Ich wünsche dir und deiner Tochter viel Spaß bei dem Bergkonzert.
2: Ja, vielen lieben Dank. Vielen lieben Dank.
0: Und allen anderen vielen Dank fürs Mitspielen und beim nächsten Mal kriegt ihr auch eure Chance. Ganz bestimmt.

0: Und dann zerfällt alles. The Lathams mit Stellarcast. 11 Uhr zeigt die Uhr und deswegen ist jetzt auch mein Kollege Klaus Janssen am Start. Moinsen.
1: Hi, Christoph.
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3: Schon wieder haben Drohnen vor der bulgarischen Schwarzmeerküste zwei Handelsschiffe getroffen. Das ist schon der zweite Vorfall innerhalb einer Woche. Bulgariens Regierungschef Rumen Radev nannte den Beschuss absolut inakzeptabel. Die Angriffe fanden gut 30 Kilometer vor der Küste statt, nahe am bulgarischen Hoheitsgebiet. Unter anderem trafen drei Drohnen ein ukrainisches Schiff. Mehrere Menschen wurden verletzt. Wer die Drohnen gestartet hat, ist noch nicht klar. Bulgariens Regierungschef Radev sagt aber, der Vorfall spiele Russland in die Hände. Er will deshalb die russische Botschafterin einbestellen und mit NATO-Chef Mark Rutte sprechen. Schon beim Angriff letzte Woche war ein Schiff gesunken. Die gesamte Crew wird bis heute vermisst. Auf dem zweiten Schiff brach Feuer aus, aber alle 18 Menschen an Bord konnten gerettet werden. Die Preise in Deutschland sind im September so stark gestiegen wie seit fast 3 Jahren nicht mehr. Das zeigen neue Zahlen des Statistischen Bundesamtes. Vor allem Benzin und Diesel sind deutlich teurer geworden. Insgesamt lag die Inflation bei mehr als 3%. Lebensmittel kosteten dagegen im Schnitt kaum mehr als vor einem Jahr. Im Oktober könnten die Zahlen wieder runtergehen, weil der Tankrabatt den Sprit wieder etwas günstiger machen soll. Gleichzeitig gibt es aber auch positive Zahlen aus der Wirtschaft. Auch der Internationale Währungsfonds rechnet damit, dass die deutsche Wirtschaft in diesem Jahr stärker wächst als erwartet. Ein Grund dafür ist, dass der Staat mehr Geld ausgibt, zum Beispiel für Straßen, Schienen und die Verteidigung. In Berlin soll heute der SPD-Politiker Alexander Schweizer zum neuen Bundesarbeitsminister ernannt werden. Bundespräsident Frank-Walter Steinmeier überreicht dem ehemaligen Ministerpräsidenten von Rheinland-Pfalz am Nachmittag die Ernennungsurkunde. Bevor Schweizer offiziell als neuer Arbeitsminister loslegen kann, muss er noch im Bundestag vereidigt werden. Der Wechsel an der Ministeriumsspitze kommt, weil Amtsvorgängerin Bärbel Baas gestern überraschend ihren Rücktritt verkündet hat. Baas hatte einen Trauerfall in der Familie und öffentliche Angriffe auf ihre Person als Gründe genannt. Das hat auch eine Diskussion über die politische Kultur in der Bundespolitik ausgelöst. Der US-Schauspieler R.J. Mitty ist mit 34 Jahren gestorben. Die Behörden fanden ihn am Montag tot in Brownsville im US-Bundesstaat Texas. Ermittler gehen von Suizid aus. Bekannt wurde Mitty durch die Erfolgsserie Breaking Bad. Darin spielte er Walter White Jr., den Sohn der Hauptfigur Walter White, gespielt von Bryan Cranston. Die Serie gewann unter anderem 16 Emmys und 2 Golden Globes. Mitty lebte selbst mit Zerebralparese. Das ist eine Bewegungsstörung, die durch eine frühe Schädigung des Gehirns entsteht. Auch seine Serienfigur hatte diese Erkrankung. Mitty setzte sich für die Rechte von Menschen mit Behinderung ein. Er wollte darauf aufmerksam machen, dass Menschen mit Behinderung oft nicht die gleichen Chancen haben. Und das waren die News.
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0: Vor allem im Osten und Südosten kann es heute relativ sonnig sein und auch trocken. Ansonsten viele Wolken, teilweise auch Regen. Ganz weit oben im Norden, da kann es abends auch mal gewittern. 12 bis 19 Grad sind heute drin.
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0: Es gibt Traubensaft und es gibt Wein. Und es gibt noch was dazwischen. Wein ohne Alkohol. Nur ist die Frage, ob das funktioniert mit diesem Wein ohne Promille. Das besprechen wir gleich mit einem Fachmann. Prost zusammen, schönen Vormittag.
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0: Das ist doch eine Flöte, oder? Ich denke schon. Paula Hartmann, 2 Punkte. Hier ist Deutschlandfunk Nova. Auf einer Geschmacksskala von 0 bis 10, da lag der alkoholfreie Wein, den ich vor ein paar Jahren mal ausprobiert habe, bei so einer schlanken, ich würde sagen, minus 5, hat geschmeckt nach verdünntem Essig, ehrlich gesagt, weswegen ich die Finger gelassen habe seitdem von alkoholfreiem Wein. Aber inzwischen hat sich einiges getan und alkoholfreier Wein, der verkauft sich auch immer besser. Und zwar auch, weil permanent dran geforscht wird. Zum Beispiel von Jochen Festner, Professor für Önologie an der Hochschule Geisenheim, mit dem ich gesprochen habe über meine Erfahrungen und auch generell über alkoholfreien Wein.
1: Es hat sich wirklich schon sehr, sehr viel getan, vor allem auf Basis des Geruchs. Also das heißt, wir können mittlerweile, verlieren wir nicht mehr allzu viel Aroma bei der Entalkoholisierung. Beim Geschmack, da müssen wir noch ein bisschen dran arbeiten, aber selbst da passiert aktuell auch sehr, sehr viel und es gibt wirklich viele tolle Produkte mittlerweile auf dem Markt auch.
0: Gibt es denn da irgendwie Unterschiede oder irgendwie eine Sorte oder irgendwas, wo es am besten funktioniert?
1: Es gibt wirklich manche Sorten, wie zum Beispiel auch der Riesling, der sich wirklich sehr, sehr gut für eignet, weil auch das sortentypische Aroma des Rieslings dann auch ein bisschen stabiler ist. Aber vor allem kommt es darauf an, wirklich, dass halt eine neue Technologie benutzt wird und dass auch die eigentlichen Weine, die entalkoholisiert werden, dass die ein bisschen anders gemacht werden müssen als die Weine, die wir, also die regulären Weine, wie wir sie halt normal mit Alkohol konsumieren.
0: Aber die Technik ist, ich entziehe dem Wein Alkohol.
1: Ganz genau, da gibt es mittlerweile verschiedene Verfahren. Ja, das älteste Verfahren ist schon über 100 Jahre alt, wurde zum Beispiel von Karl Jung in Rüdesheim schon, ich glaube, 1908 entwickelt. Aber es hat jetzt wirklich über 100 Jahre gedauert, bis dann auch wirklich der entalkoholisierte Wein dann auch bei den Verbrauchern mehr und mehr ankommt. Und auch, ich sag mal, die kleinen Feinheiten bei der Entalkoholisierung, die haben sich auch ein bisschen geändert. Also gibt es jetzt mehrere Verfahren und dementsprechend wird das alles, ist das alles viel einfacher heutzutage auch.
0: Und kann das dann auch passieren, dass irgendwann in ein paar Jahren ich fast gar keinen Unterschied mehr schmecke, so richtig zwischen alkoholfreiem Wein und alkoholhaltigem Wein?
1: Ja, ich hoffe es mal. Aber man wird immer einen gewissen Unterschied haben, weil der Alkohol natürlich auch ein sehr, sehr großer Geschmacksträger ist. Ja, deshalb müssen wir auch in der Önologie den alkoholfreien Wein oder den Wein, den wir entalkoholisieren wollen, komplett neu denken. Das heißt, wir machen eigentlich einen Wein, der mit Alkohol gar nicht so perfekt ist, aber dann nach der Entalkoholisierung dann dementsprechend sich umso besser präsentiert. Und das ist gar nicht so einfach.
0: Was ja tatsächlich auch nicht einfach ist, wenn ich vorm Supermarktregal stehe und da gibt es tatsächlich alkoholfreien Wein, woran erkenne ich, dass der irgendwie lecker und gut ist? Oder muss ich da leider die Flasche kaufen und das ausprobieren?
1: Probieren geht über Studieren. Ja, ganz klar. Also man muss probieren. Auch Geschmäcker sind natürlich immer unterschiedlich. Was ganz klar ist, dass die aller günstigsten werden wahrscheinlich nicht unbedingt die besten sein. Aber das ist auch bei den regulären Weinen oder generell bei Lebensmitteln ja so der Fall. Und wenn man ein bisschen mehr Geld in die Hand nimmt, dann bekommt man in der Regel auch ein qualitativ hochwertigeres Produkt.
0: Was kostet sowas dann?
1: Ja, in der Regel sind sogar die entalkoholisierten Weine dann ja ein bisschen teurer, weil wir ja noch einen Entalkoholisierungsschritt haben. Ja, der kostet natürlich auch. Und wir haben natürlich auch einen Volumenverlust, weil der Alkohol ja weg ist. Das heißt, der Wein muss ja schon ein bisschen teurer sein als dann der Wein mit Alkohol. Also in der Regel muss man schon schauen, dass man wahrscheinlich so 7, 8, 9 Euro pro Flasche schon hinlegen muss, wenn man auch wirklich einen Wein von einem Winzer haben möchte, weil das sich sonst nicht für den Winzer lohnt.
0: Jochen Festner, Professor für Önologie an der Hochschule Geisenheim, über alkoholfreien Wein und dass der immer besser schmeckt, vor allem auch interessant und besser riecht und vor allem, dass der sich wahrscheinlich in den nächsten Jahren noch dahin entwickelt, dass er noch ein bisschen besser performt und dann auch noch interessanter ist für uns alle. Oh,

0: Heulen auf dem Dancefloor geht mit diesem Song. Friend und Percussor, All of Me bei Deutschlandfunk Nova. Es gibt Kriege und Konflikte, die ziemlich selten nur in den Medien sind, von denen wir relativ wenig hören. Zum Beispiel der Konflikt im Jemen. Das liegt ja ganz im Süden der arabischen Halbinsel. Und das Ganze spielt zwischen einer vom Nachbarn Saudi-Arabien angeführten Militärkoalition und der Houthi-Miliz. Und die jemenitische Regierung, die ist auch noch mit dabei. Alles sehr kompliziert und sehr schlimm für die betroffenen Zivilistinnen und Zivilisten, sagt Itta Helland-Hansen von Ärzte ohne Grenzen, weil es im Jemen auch schon vorher viele Binnenflüchtlinge gegeben hat.
1: Jemen was already a very, very challenging place, which of course has been multiply increasing now, with an estimated 200,000 people now fleeing the current violence on top of the 5.2 million Yemenis who are already internally displaced from before.
0: Also es gab schon über 5 Millionen Binnenflüchtlinge, jetzt sind es nochmal so geschätzt 200.000 Menschen mehr, die aktuell fliehen. Und Itta sagt, dass durch die Ereignisse, die gerade passieren in diesem Konflikt, dass der Bedarf an humanitärer Hilfe massiv gestiegen wird. Es wird einfach alles gebraucht, Unterkünfte, Sanitäranlagen, medizinische Versorgung, sagt sie. Und sie selbst, sie ist dabei bei einer Cholera-Behandlung, bei einem Cholera-Behandlungszentrum. Und ja, was da so sie erlebt hat, ist ihr echt richtig hängen geblieben.
1: In the cholera ward of this hospital, the patients were telling us that they are not even getting drinking water from
0: also
1: the hospital.
0: Kein sauberes Trinkwasser für die Cholera-Patientinnen und Patienten zum Teil, was natürlich echt fatal ist bei einer Krankheit, die zu so einem starken Flüssigkeitsverlust auch führt. Also tatsächlich problematisch, so wie Itta das schildert, und auch politisch alles sehr kompliziert und schwierig. Und die Frage stellt sich, warum das Ganze gerade jetzt so eskaliert. Mit dieser Frage hat sich das Team von Unboxing News, unserem Nachrichtenpodcast, beschäftigt. 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Jetzt aber sowas von Klassiker. Hier ist Mando Diao, Dance.

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0: Selbstbewusstsein wie ein LKW. Lil Nas X, World's Greatest. 11.30 Uhr ist es und die wichtigsten Sachen, die hört ihr jetzt bei Jakob Vogel. Hallöchen.
1: Hallo, schönen guten Tag.
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3: Erstmal drei Meldungen in kurz. Vor der Küste von Bulgarien sind wieder zwei Handelsschiffe von Drohnen angegriffen worden. Bulgarien sagt, dass der Angriff Russland in die Hände spiele und will die russische Botschafterin einbestellen. Die Preise in Deutschland sind im September so stark gestiegen wie seit fast drei Jahren nicht mehr. Laut Statistischem Bundesamt lag die Inflation bei mehr als 3%. Und in Berlin soll heute der SPD-Politiker Alexander Schweizer zum neuen Bundesarbeitsminister ernannt werden. Seine Vorgängerin Bärbel Baas war gestern überraschend zurückgetreten.
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3: In den palästinensischen Gebieten erleben Kinder seit vielen Jahren schwere Menschenrechtsverletzungen. Einer, der sich für genau diese Kinder einsetzt, bekommt jetzt den Menschenrechtspreis von Amnesty International. Der Anwalt Khaled Kusmar setzt sich seit fast 40 Jahren für den Schutz palästinensischer Kinder ein. Er hat Familien geholfen und Verbrechen dokumentiert für die UNO und internationale Gerichte. Seine eigene Kinderhilfsorganisation für Kinder in den Palästinensergebieten hat er Anfang des Jahres geschlossen. Er sagt, weil israelische Behörden immer mehr Druck gemacht und ihn schikaniert haben.

0: Die Förderung soll dann auf eigene Rechnung und eigenes Risiko des Investors laufen. Das geförderte Öl und Gas gehören dem Investor. Im Gegenzug erhebt der Staat Gebühren, Lizenzabgaben und Steuern. In Kuba gibt es gerade eine heftige Energiekrise. Verschärft wird die durch ein Ölembargo der USA. Kuba fördert zwar selbst eigenes Öl und Gas, kann damit bis jetzt aber nicht mal die Hälfte des eigenen Bedarfs decken. Und das kubanische Öl eignet sich auch nicht zur Weiterverarbeitung zu Benzin und Diesel. In Pakistan sind bei einem Zugunglück mindestens 4 Menschen ums Leben gekommen. Mehrere Passagiere wurden verletzt. Der Zug war auf dem Weg von Karachi nach Peshawar, als er in der Provinz Punjab entgleiste. Der pakistanische Präsident und der Regierungschef äußerten sich bestürzt und forderten die Behörden auf, bei den Verletzten für die bestmögliche medizinische Versorgung zu sorgen. In Pakistan gibt es häufig Zugunglücke. Das Eisenbahnsystem ist alt, es fehlt an Investitionen in Gleisanlagen und Signalsysteme. Beim großen Zugunglück vor 3 Jahren waren 10 Waggons eines Zugs entgleist. Damals kamen 30 Menschen ums Leben und Dutzende wurden verletzt. Das waren die News.
1: Das Wetter.
2: Was Sonne angeht, ist Deutschland gerade ziemlich zweigeteilt. Wenn man einen Strich zieht von Freiburg bis nach Rostock, also so alles, was so relativ südlich oder auch östlich ist, da kommt heute die Sonne durch. Im anderen Teil ist es eher regnerisch und wolkig und ganz weit im Norden kann es später auch Gewitter geben. Die Temperaturen, die steigen heute auf maximal 12 bis 19 Grad.
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2: Und jetzt mit einer Runde Dopamin von Robin.

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0: Ich glaube, die brauchen jetzt erstmal ein Handtuch und wir alle müssen erstmal durchatmen. Nothing but thieves, different kind of happiness. Hier ist Deutschlandfunk Nova. Wir hinterlassen alle Spuren, den ganzen Tag, unser ganzes Leben lang. Aber wir hinterlassen nicht dieselben Spuren, auch nicht in dem Bereich, um den es jetzt bei Jakob Vogel geht.
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0: Was ist hier denn los? Geil. Jakob, du bist aber noch da, ne?
2: Ich bin noch da geblieben. Oh, ich warte kurz, bis sich das alles lichtet.
0: Ja, bis sich das alles lichtet. Ich würde sagen, wir stellen mal alles auf Null und fangen nochmal von vorne an. Okay, geht
2: alles
0: los
2: klar.
0: Für dich.
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2: Unser Essen hinterlässt einen CO2-Fußabdruck und da gibt es große Unterschiede, je nachdem, was wir essen und wie viel. Eine Studie zeigt jetzt, welche Faktoren die Umweltauswirkungen unserer Ernährung beeinflussen. Das sind auch das Alter, Geschlecht, Bildung und Wohnort. Fachleute unter anderem von der Wirtschaftsuni Wien schreiben im Fachmagazin Nature, dass zum Beispiel hochgebildete junge Männer in städtischen Gebieten mit ihrer Ernährung die höchsten Treibhausgasemissionen verursachen. Im Gegensatz dazu weisen Frauen im Alter von 35 bis 54 mit niedrigem Bildungsniveau in ländlichen Regionen die geringsten Emissionen auf, nur etwa halb so viel wie die jüngeren Männer bis 34 Jahre. Ähnliche Muster zeigen sich auch beim Wasserverbrauch und beim Flächenbedarf von Ernährungsweisen. Bisher wurde die Menopause bei Frauen in der Forschung eher als schleichender Prozess gesehen. Nach und nach verändern sich die Hormone und damit auch die Frau. Eine neue Studie mit Daten von über 1 Million Frauen aus den USA und Israel sieht das jetzt aber anders und sagt, mit der Menopause kommen ganz abrupte körperliche Veränderungen. Im Fachjournal Nature Medicine sehen die Forschenden einen physiologischen Wendepunkt. Sie fanden raus, dass sich 52 von 90 Laborwerten rund um die Menopause sprungartig veränderten, also rund um die letzte Periode. Leberwerte oder die Nierenfunktion änderten sich plötzlich und Herzinfarkte oder Schlaganfälle nahmen zu. Die ersten hormonellen Veränderungen konnten die Forschenden aber schon 15 Jahre vor der letzten Periode erkennen. In der Studie werden auch die Vor- und Nachteile einer Hormonersatztherapie besprochen. Die kann helfen, den Übergang der Laborwerte gleichmäßiger zu gestalten und womöglich auch vor chronischen Erkrankungen schützen. Zugleich gibt es aber auch Risiken. In der Mathematik gibt es sogenannte Millennium-Probleme. Das sind bedeutende Probleme, die bisher nicht gelöst wurden. Vor gut einem Monat hat die KI-Firma OpenAI bekannt gegeben, eines von der Liste gelöst zu haben, das Navier-Stokes-Problem. Aber da scheint es wohl eine Ungenauigkeit zu geben. Offiziell heißt es das Navier-Stokes-Existenz- und Glattheitsproblem. Dabei geht es darum, wie Flüssigkeiten und Gase fließen und ob die bisher geltenden Formeln unter allen Umständen immer sinnvolle Lösungen liefern. Die Lösung von OpenAI wird zurzeit noch von unabhängigen Forschenden überprüft. Schon jetzt ist aber einem Team eine Ungenauigkeit aufgefallen. Die Lösung wurde einmal als Text mit Formeln veröffentlicht, so wie Menschen das machen würden, und einmal als Computerprogrammcode in der Sprache Lean. Die beiden Fassungen stimmen aber nicht überein. Das macht die Lösungsansätze nicht falsch oder richtig. Es zeigt aber, dass die KI selbst eine Übersetzung liefert, die vom Original abweicht. Eine Ungenauigkeit, die dem Team jetzt nach 2 Wochen detaillierter Überprüfung aufgefallen ist.
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0: Tja, irgendwann steht es an mit der Hochzeit. Blossoms Husband, hier ist Deutschlandfunk Nova.
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0: Früher war alles langsamer und einfacher und sicherer und schöner. Ja, kann man so sehen, stimmt aber nicht. Ich habe allerdings das Gefühl, dass viele Leute das so denken und fühlen. Keine Ahnung, ob euch das auch so geht, aber dieser Wunsch, dass alles einfach gut ist und überschaubar, klar, den hat wahrscheinlich jeder Mensch mal. Und genau da kommt unser heutiges Lieblingslied ins Spiel.

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1: Da klingelt es natürlich direkt. Irgendwas bleibt von Silbermond. Ein Song, der gut in die aktuelle Zeit passt, aber natürlich nicht aus der aktuellen Zeit ist. Der ist 2009 rausgekommen, wird also bald volljährig und zeigt uns, dass es vielleicht einfach immer schon so war, dass sich die Gegenwart irgendwie unsicher und zu schnell und stressig und so weiter anfühlt. Vielleicht ist es einfach normal und total menschlich. Finde ich einen guten Gedanken, was ja vielleicht auch so ein bisschen trösten kann. Deshalb jetzt rausgesucht von unserer Musikredaktion für euch das heutige Lieblingslied Silbermond. Irgendwas bleibt.

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0: Ist klar. Da darf sich der Bass auch noch kurz verewigen bei Timber City Reverse Psychology. Und jetzt ist es 12 Uhr und alles Wichtige, das erfahrt ihr jetzt von Klaus Janssen. Schönen guten Tag.
1: Hi, Christoph.
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3: Die EU-Kommissionspräsidentin Ursula von der Leyen hat erneute Drohnenangriffe auf Schiffe vor der bulgarischen Küste verurteilt. Sie sagte, es sei inakzeptabel, dass das Schwarze Meer zu einer weiteren Front im russischen Angriffskrieg auf die Ukraine geworden sei. Die Verantwortlichen müssten zur Rechenschaft gezogen werden. Wie Bulgarien mitteilt, haben Drohnen zwei Handelsschiffe getroffen. Eines davon sank, ein Besatzungsmitglied wurde gerettet. Auch Bulgariens Regierungschef Rumen Radev nannte den Beschuss absolut inakzeptabel. Die Angriffe fanden gut 30 Kilometer vor der Küste statt. Wer die Drohnen gestartet hat, ist noch nicht klar. Bulgariens Regierungschef Radev sagte aber, der Vorfall spiele Russland in die Hände. Er will deshalb die russische Botschafterin einbestellen und mit NATO-Chef Mark Rutte sprechen. Cybermobbing bleibt ein großes Problem für Kinder und Jugendliche. Bei einer Befragung letztes Jahr kam heraus, etwa jeder fünfte Schüler hat schon mal Cybermobbing erlebt. Das sind mehr als 2 Millionen Kinder und Jugendliche. Zum Beispiel, wenn jemand in Klassenchats beleidigt wird oder andere peinliche Fotos verbreiten. Im Vergleich zu 2024 ist die Zahl der Betroffenen weiter gestiegen. Das zeigt eine neue Studie des Bündnisses gegen Cybermobbing. Besonders alarmierend finden die Autoren, manche Betroffene greifen aus Verzweiflung zu Alkohol, Tabletten oder anderen Drogen. Jeder vierte hatte schon Suizidgedanken. Viele Eltern und Lehrkräfte fühlen sich überfordert. Das Bündnis fordert deshalb, dass Schulen mehr über Cybermobbing aufklären und Kindern zeigen, wie sie sich dagegen wehren können. Die Warenhauskette Galeria ist schon wieder insolvent und auch dieses Mal wird für die meisten Beschäftigten Insolvenzgeld gezahlt. Das hat die Bundesagentur für Arbeit mitgeteilt. Die hatte das vorher geprüft. Rund 10.000 Beschäftigte bekommen das Geld jetzt von der Agentur. Ob auch die Gastro- und Lebensmittelsparte profitiert, ist noch unklar. Das Geld soll die Angestellten schnell erreichen. Damit kann der Geschäftsbetrieb bei Galeria erstmal weitergehen. Anfang des Monats hatte Galeria wegen Zahlungsunfähigkeit einen Insolvenzantrag gestellt. Zum vierten Mal innerhalb von 6 Jahren. Galeria hat noch 83 Filialen, ob welche schließen müssen, ist noch offen. Für viele Menschen in Deutschland wird das Verreisen zum Luxus. Knapp 4 von 10 sagen, dass sie sich keine Urlaubsreise mehr leisten können. Das zeigt eine Umfrage des Meinungsforschungsinstituts YouGov. Vor allem gestiegene Lebenshaltungskosten machen vielen einen Strich durch die Rechnung. Von den Menschen, die zuletzt seltener verreist sind, nennen mehr als 40% das als Grund. Trotzdem bleibt die Reiselust groß. Knapp 3/4 planen, in den kommenden 12 Monaten mindestens einmal zu verreisen. Und das waren die News.
2: Das Wetter.
0: Im Westen Regen, in der Mitte Wolken, im Osten und Süden kommt die Sonne durch und der Norden ist sich nicht sicher, was da heute so passiert. So sieht das heute aus, wobei sich im Laufe des Tages eigentlich überall eine dicke Wolkendecke drüber legt. Maximal 12 bis 19 Grad.
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0: War der Opa da vorne an der Supermarktkasse eigentlich schon immer so nörgelig und die alte Frau am Fenster, hat die schon immer so bedröppelt und traurig in die Welt geguckt? Das sind Fragen, die wir meistens nicht klären, weil wir nicht sprechen mit den Leuten. Weswegen sich vielleicht direkt die nächste Frage reinschleicht, ob wir vielleicht auch mal irgendwann so werden oder wie wir wohl so drauf sein werden, wenn wir so richtig alt sind. Ob sich das voraussehen lässt und was da Faktoren sind, das checken wir gleich. Schöne Mittagszeit wünsche ich euch. Tag hin.
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0: ordentlich auf den Nuss. Linker Haken von und mit mir bei Deutschlandfunk Nova. Wie bin ich, wenn ich alt bin? Also so richtig alt. Bin ich dann so ein Mecker-Opi und werde ich vielleicht sogar krank, weil ich total einsam bin? Und habe ich da irgendwie Einfluss drauf, das vielleicht vorher zu ändern? Das ist eine Frage, der unsere Autorin Aline Mutlu nachgegangen ist und dafür erstmal euch gefragt hat, was euch als erstes einfällt, wenn ihr an alte Leute denkt.
1: Also ich muss sagen, die ältere Generation, klischeehaft im Kopf ist zwar immer, dass sie eher gemein sind und ein bisschen unfreundlich, aber wie ich sie wirklich wahrnehme, ist sehr offen, sehr freundlich, sehr, wie gesagt, schon redebedürftig.
2: Ich glaube, generell habe ich einen Blick, dass es eher konservative Leute sind, eher so ein bisschen starr im Denken, vielleicht auch strenger, nicht so offen für neue Ideen.
3: Wenn ich an ältere Menschen denke, dann habe ich oft das Gefühl, dass ich an Personen denke, die so immer einen weisen Spruch geben wollen oder eigentlich auch gute Laune haben, viel mit ihrer Familie sind, sich sehr auf ihre Enkel freuen und sowas.
4: Ich habe in der Kölner Innenstadt gefragt, welche Bilder habt ihr im Kopf, wenn es um ältere Menschen geht? Die Antworten waren ziemlich unterschiedlich. Kein Wunder eigentlich, denn warum sollten sich die Persönlichkeiten der Menschen im Alter plötzlich angleichen? Unsere Persönlichkeit kann man sich ein bisschen wie eine Straße mit mehreren Spuren vorstellen. Im Laufe des Lebens können wir mal etwas weiter nach links oder rechts ziehen. Aber von der rechten Spur komplett auf die linke wechseln, das passiert eher selten. Und auf welche Spur wir losfahren, können wir auch nur bedingt beeinflussen.
5: Und die Persönlichkeit ist etwas, was ein Stück weit genetisch bedingt ist, aber auch ein Stück weit mit der Erziehung zu tun hat. Aber man kann sicherlich nicht sagen, dass es im hohen Alter klassische oder typische Veränderungen der Persönlichkeit gibt oder dass Menschen im hohen Alter alle auf eine bestimmte Art und Weise sich in ihrer Persönlichkeit verändern würden.
4: Das sagt Furuda Sari. Sie ist Fachärztin für Psychiatrie und Psychotherapie der Uniklinik Köln. Unsere Persönlichkeit ist grundsätzlich relativ stabil. Sie wird durch unsere Veranlagung, unsere Erziehung und die Erfahrung geformt, die wir im Laufe unseres Lebens machen.
5: Im hohen Alter ist es eher so, dass die Persönlichkeit, die grundsätzlich schon da ist, im hohen Alter noch mehr sozusagen zur Geltung oder in Erscheinung tritt. Das stellen wir häufig fest. Also dass nicht das Altern an sich irgendeinen Einfluss hat, sondern schon eine vorbestehende Persönlichkeit oder Eigenschaften mehr zum Ausdruck kommen.
4: Also vereinfacht gesagt, wir werden im Alter noch ein bisschen mehr zu denen, die wir ohnehin schon sind. Wie kommt es dann aber, dass alte Menschen immer wieder den Stempel des Grantlers oder Nörglers abbekommen? Leute, die ihr ganzes Leben lang eigentlich ganz gut gelaunt waren und zufrieden waren. Furuda Sari weiß aus ihrer Arbeit in der Psychiatrie, dass das mit großen Veränderungen im Alter zusammenhängen kann. Der letzte Arbeitstag zum Beispiel. Plötzlich klingelt morgens kein Wecker mehr. Kolleginnen und Kollegen, die man vorher fast täglich gesehen hat, fallen als Kontakte weg. Vielleicht wird der eigene Körper unbeweglicher oder man verliert nahestehende Menschen. Solche Einschnitte können die Psyche sehr belasten und zu einer Depression führen.
5: Also häufig kündigt sich die Erkrankung an mit sozialer Isolation und mit Schlafstörungen. Das sind oft Symptome, die zu Beginn auftreten. Und da sollte man schon hellhörig werden, wenn so etwas auftritt. Denn auch im hohen Alter ist es kein normaler Alterungsprozess, dass man jetzt nicht schlafen kann nachts. Und spätestens dann, wenn wirklich Veränderungen der Stimmung und des Antriebs auftreten, ist das dann ein Zustand, der ärztlich abgeklärt werden sollte.
4: Eine Altersdepression zeigt sich oft ganz anders, als viele Leute sich eine Depression vorstellen. Nicht jeder ist dauernd traurig und weint. Gerade bei älteren Menschen können auch körperliche Beschwerden im Vordergrund stehen. Zum Beispiel Schwindel, Schmerzen oder Übelkeit. Deshalb gehen Betroffene häufig auch erst zum Hausarzt und nicht zum Psychologen. Umso wichtiger ist es, dass wir Veränderungen ernst nehmen und nachfragen. Denn eine Depression lässt sich auch im hohen Alter gut behandeln. Und je früher sie erkannt wird, desto besser kann den Betroffenen geholfen werden. Wer wir sind, verändert sich mit dem hohen Alter also kaum. Manchmal ändern sich aber die Umstände und wie gut wir sie verkraften.
0: Und was auch wichtig zu wissen ist, wenn sich die Stimmung ändert, dann ist das durchaus in jeder Lebensphase normal, beziehungsweise kann normal sein, egal ob jetzt mit 20 oder 80. Und in jeder Lebensphase gibt es auch Hilfe, zum Beispiel bei der Telefonseelsorge. Die gibt es auf telefonseelsorge.de. Die Hotline heißt 0800 111 0111, nur um es einmal gesagt zu haben, anschließend an den Beitrag von Aline Mutlu.

0: Und so dadadad, der Song zum Ende hin. Flower of Love und Willow Girls Will Be Girls bei Deutschlandfunk Nova.
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0: Wo kommt eigentlich unser Gemüse her, bevor es im Supermarkt liegt? Diese Frage, die hat uns heute Morgen Felix aus Nürnberg beantwortet. Der hat sich nämlich 10 Minuten Sendezeit gesichert, indem er Nova auf die 1 gesetzt hat. Und deshalb ging es heute Morgen eben um nachhaltigen Gemüseanbau. Felix, der arbeitet als Nachhaltigkeitsleiter bei einer Erzeugergenossenschaft. Der wollte so ein bisschen Bewusstsein dafür schaffen, dass unsere Kaufentscheidungen schon einen Einfluss drauf haben, was so angebaut wird in der Landwirtschaft. Und er konnte auch sagen, was zu der ewigen Frage lieber Bio und nicht regional oder lieber regional und nicht Bio.
2: Also meine wäre regional und Bio, aber ich kann es natürlich verstehen, wenn man aufs Geld schauen muss und sich die Entscheidung macht, okay, dann wäre auf jeden Fall die zweitbeste Entscheidung die regionale, weil ich da einfach, ich habe da einen näheren Bezug zu, wo kommen meine Sachen her. Ich kann mir im Zweifelsfall den Betrieb auch anschauen.
0: Felix arbeitet selber in einem Betrieb im Knoblauchsland, so wird es genannt. Das ist eins der größten zusammenhängenden Gemüseanbaugebiete in Deutschland. Das liegt so ganz grob im Städtedreieck Nürnberg, Fürth, Erlangen. Und Felix, der hat auch Tipps, wie wir alle beim Bio-Einkauf sparen können.
2: Also wichtig ist vor allem, dass man die Saison beachtet, also dann ankauft, wenn die meiste Ware da ist, regional verfügbar, frisch kocht, pflanzenbasiert, also weniger Fleisch. Und wenn das einem noch nicht ausreicht, hat man so viele Auswahlmöglichkeiten, weil wir haben eine breite Auswahl im Lebensmitteleinzelhandel. Also ich kann zum Discounter gehen oder ich kann zum Bauernhof, wenn man denn auf dem Land wohnt oder so, ja.
0: Da gibt es also verschiedenste Möglichkeiten, wie wir uns ernähren können und wollen, günstig und trotzdem zum Beispiel regional oder auch bio, sagt Felix. Und er hat natürlich auch noch erzählt, was eigentlich gerade so Saison hat. Kohlarten, gefühlt gibt es ja immer Kohl, Kohl, Kohl, auch Richtung Winter. Das wird dann so ungefähr das Einzige bleiben, was übrig geblieben ist, was noch gibt, saisonmäßig. Ansonsten gerade noch Lauch, rote Beete oder Kartoffeln, auch die haben gerade noch Saison. Das alles haben wir gelernt. Und wenn ihr jetzt denkt, ja, ich habe da auch ein Thema, über das ich mal mit euch sprechen möchte, oder ihr habt einfach Songs, die ihr schon immer mal bei Deutschlandfunk Nova hören wolltet, dann setzt Nova auf die 1, sichert euch 10 Minuten Sendezeit. Das Ganze findet ja montags bis freitags immer morgens statt. Ihr könnt dafür entweder eine WhatsApp schreiben, 030 8503 8503 mit euren Kontaktdaten, oder ihr geht auf deutschlandfunknova.de. Da findet ihr auch alle Infos zu unserer Aktion Nova auf die 1. Geht ja noch bis Ende Oktober.
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0: Und am Ende wird alles schön ruhig, ist klar. Jamie T bei Deutschlandfunk Nova. Es ist 12.30 Uhr und alles Wichtige aus dieser Welt hört ihr jetzt von Sarah Brückner. Hallöchen.
1: Hi.
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3: Erstmal drei Meldungen in kurz. EU-Kommissionspräsidentin Ursula von der Leyen hat den Angriff auf Schiffe vor der Küste von Bulgarien verurteilt. Sie sagte, das Schwarze Meer dürfe nicht zu einer weiteren Front im russischen Angriffskrieg auf die Ukraine werden. In Berlin soll heute der SPD-Politiker Alexander Schweizer zum neuen Bundesarbeitsminister ernannt werden. Seine Vorgängerin Bärbel Baas war gestern überraschend zurückgetreten. Und die deutsche Wirtschaft wächst stärker als erwartet. Auch der Internationale Währungsfonds rechnet jetzt mit einem Wachstum von 1,3% in diesem Jahr.
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3: Wegen der Waldbrände in Indonesien ist die Luftqualität dort und in den Nachbarländern aktuell extrem schlecht. In Malaysia bleiben deswegen Schulen in mehreren Bundesstaaten geschlossen. In Singapur zahlen die Behörden ihren Bewohnerinnen und Bewohnern wieder Zuschüsse für die medizinische Behandlung von smogbedingten Krankheiten wie Asthma und Bronchitis. Singapur führt aktuell die weltweite Rangliste der Großstädte mit der am stärksten belasteten Luft an. Die seit Wochen andauernden Brände auf den indonesischen Inseln Borneo und Sumatra haben in dem Stadtstaat zu zehntausenden Fällen von Atemwegserkrankungen geführt. Singapur hatte sein medizinisches Smog-Zuschussprogramm zuletzt 2015 aktiviert. Auch damals hatte Rauch von indonesischen Waldbränden wochenlang Südostasien in giftigen Qualm gehüllt. In Slowenien haben die Menschen dafür gestimmt, die Rundfunkgebühren zu erhalten. Das Ergebnis war extrem knapp. 50,04% der gut 900.000 gültigen Stimmen kamen von den Gebührenbefürwortern. Umfragen hatten vorher darauf hingedeutet, dass die Gegner die Mehrheit bekommen. Die Vorstandsvorsitzende der öffentlich-rechtlichen Rundfunkanstalt begrüßte das Ergebnis. Sie sagte, dass es trotz einer derart populistisch geführten Diskussion knapp dafür ausfiel, sei ein Erfolg. Die Rundfunkanstalt bezieht fast drei Viertel ihres Etats aus den Rundfunkgebühren. Die Initiative zur Abschaffung

0: gerufen. Dengue wird von Mücken übertragen. Das Virus kann hohes Fieber, Übelkeit und starke Kopf- und Gliederschmerzen auslösen. Bei den meisten Erkrankten heilt die Krankheit ohne Probleme vollständig. In einigen wenigen Fällen kann sie aber auch lebensbedrohlich verlaufen. Das waren die News.
1: Das Wetter. Wenn ihr Sonne wollt, müsst ihr schnell sein und idealerweise auch im Südosten oder Osten leben bzw. unterwegs sein. Da gibt es gerade noch die Sonne, aber auch da zieht sich's Richtung Nachmittag zu, wie im Rest von Deutschland sowieso schon. Regen kann auch dabei sein, maximal 12 bis 19 Grad.
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1: Und jetzt mit Boy Loco und Closer. Tachchen.

0: Layla, the one that got away, bei Deutschlandfunk Nova. Zu viel Arbeit kann ganz schön stressig sein und auch vielleicht bei manchen Leuten dazu führen, dass wir einfach so ein bisschen aggressiv werden. Einfach weil wir zu viel arbeiten. Aber das muss nicht nur bei zu viel Arbeit passieren. Das hört ihr jetzt bei Claudia Neumeier.
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2: Wenn etwas richtig langweilig ist, dann kann uns das womöglich aggressiv machen. Das zeigen Befragungen und Experimente mit Menschen in China, Vietnam und den USA. Ein Psychologe einer Uni im chinesischen Sichuan hat hunderte Studierende befragt, wie oft sie sich im Alltag langweilen und wie sehr sie zu Aggression, Ärger und Feindseligkeit neigen. Dabei zeigt es sich, dass höhere Langeweilewerte mit stärkeren aggressiven Neigungen zusammenhängen. Der Forscher machte dann ein Experiment, bei dem die Teilnehmer mal ein langweiliges Video schauten, wo jemand 25 Minuten lang Wäsche faltete. Die anderen bekamen eine interessante Doku über einen Park zu sehen. Und da zeigte sich, die Gelangweilten, die eintönige Videos schauen mussten, schlugen danach stärker auf einen Sandsack ein als die anderen. Erfolgreiche Profifußballer spielen meist so lange es geht, wenn sie männlich sind. Bei den weiblichen Profifußballerinnen denkt dagegen fast die Hälfte darüber nach, die Profikarriere früher zu beenden. Hauptgrund: das Geld reicht nicht. Die Fußballgewerkschaft FIFPro hat rund 800 Fußballerinnen weltweit befragt. Ergebnis: in den vergangenen Jahren gab es in einigen Ligen zwar deutliche Verbesserungen, die sind aber ungleich verteilt. Der Median beim Verdienst liegt bei umgerechnet ca. 1.500 Euro im Monat. In 10 osteuropäischen Ländern verdienen die Frauen im Schnitt weniger als der nationale Mindestlohn. 44% haben noch nicht mal einen Arbeitsvertrag. In Deutschland verdienen die Profifußballerinnen vergleichsweise viel, aber auch hier gibt es große Unterschiede. Ab nächsten Jahr vermarktet und organisiert sich die erste Frauen-Bundesliga neu. Die Präsidentin sagt, jeder Club müsse dann ein Mindestgehalt zahlen können. 3.000 Euro sind dafür bisher im Gespräch. In der aktuell laufenden Saison bekommt knapp ein Drittel der Spielerinnen weniger. Das kleine Häschen-Tattoo, das man damals so niedlich fand und sich mit 19 Jahren hat stechen lassen, da wäre es gar nicht so schlecht, wenn das ab und zu verschwinden könnte. Ein Team der Universität Colorado Boulder hat eine Tätowiertinte entwickelt, die das möglich machen könnte. Das Ganze funktioniert mit Licht. Bisher gibt es 3 Farbstoffe: Blau, Magenta und Gelb und jeweils Mischungen der Farben. Die Farbe wird mit normalem Tätowier-Equipment unter die Haut gestochen. Sie besteht aus Molekülen, die je nach Lichtreiz farblos oder farbig sind. Das fertige Tattoo kann mit UV-Licht angeschaltet werden. Die lichtempfindliche Farbe reagiert und wird sichtbar. Helles, weißes Licht schaltet die Farbe wieder ab. Um zu verhindern, dass bloßes Sonnenlicht das Tattoo ungewollt aktiviert, muss ein Lichtschutzfaktor aufgetragen werden. Marktreif ist die Tinte noch nicht. Dafür braucht es weitere Studien. Bisher gibt es nur einen Freiwilligen, der die neue Tinte ausprobiert hat. Das ist der Studienleiter. Der ist Mitgründer der Firma, die Tinte in Zukunft vermarkten will.
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0: Jetzt auch mit eigenem Chor. Die Leoniden, die an Neujahr ein neues Album rausbringen. Interessantes Datum. Why? Hier ist Deutschlandfunk Nova. Wenn ihr ein Haus erbt, das zum Beispiel eine 500.000 wert ist, müsst ihr Erbschaftssteuer zahlen. Wenn ihr aber ein Unternehmen erbt, das vielleicht noch viel mehr wert ist, dann kann das sein, dass da gar nichts fällig wird oder nur relativ wenig. Ob das gerecht ist und auch rechtlich zulässig, damit beschäftigt sich ab heute Deutschlands höchstes Gericht, das Bundesverfassungsgericht in Karlsruhe. Und darüber spreche ich jetzt mit Antonetta Stefani aus dem ARD-Studio Recht und Justiz. Worum geht da ab heute ganz genau?
1: Also es geht so ganz groß gesagt wirklich um echt grundlegende Fragen der Gerechtigkeit in unserer Gesellschaft, nämlich die Verteilung von Vermögen durch die Erbschaftssteuer und auch die Schenkungssteuer. Denn grundsätzlich ist es in Deutschland so, wer was geschenkt oder vererbt bekommt, zahlt dafür Steuern. Allerdings, du hast eingangs schon gesagt, wenn ich ein Unternehmen vererbt oder geschenkt bekomme, gibt es da viele verschiedene Ausnahmen. Und oft müssen dann nur wenige oder sogar gar keine Steuern gezahlt werden. Und solche Ausnahmen, nicht, wenn ich eben kein Unternehmen, sondern Privatvermögen vererbt oder geschenkt bekomme. Bekomme ich also eben das Haus vererbt, zahle ich keine Steuern, dann zahle ich da Steuern. Bekomme ich aber einen ganzen Betrieb vererbt, ein ganzes Unternehmen, bezahle ich oft keine Steuern. Und ob das fair ist, darum geht es eben heute beim Bundesverfassungsgericht.
0: Und worum geht es ganz konkret? Wer hat da geklagt und warum?
1: Also hier in Karlsruhe, da klagt ein Mann, der hat Privatvermögen von seiner Tante geerbt. Also so konkret hat er Wertpapiere, Bankeinlagen und sowas geerbt, also Geld. Darauf soll der jetzt eine ganze Menge Erbschaftssteuer zahlen und das findet der Mann eben unfair. Denn wenn es sich eben nicht um dieses private Vermögen der Tante handeln würde, sondern um Betriebsvermögen, das er da erben würde, dann würde er ja je nachdem weniger oder gar keine Erbschaftssteuer zahlen. Und das würde eben, so sagt der Kläger, gegen den Gleichheitssatz verstoßen, den unser Grundgesetz vorsieht, das eben Ungleichbehandlung verbietet.
0: Und was sagt die andere Seite? Also die Leute, die meinen, nee, also Unternehmenserben, die müssen nach wie vor so behandelt werden wie jetzt auch?
1: Also für das Erben von Unternehmen, also konkret für das Betriebsvermögen, gibt es diese Sonderregeln, um den Bestand von Unternehmen und damit von Arbeitsplätzen vor allem zu schützen. Einfach gesagt, wenn ein Unternehmer stirbt und das Unternehmen dann vererbt wird oder wenn ein Unternehmen verschenkt wird, das ist das Gleiche, soll das Unternehmen nicht deshalb pleite gehen, weil die Erben die Erbschaftssteuer nicht zahlen können. Weil dann würden ja auch unter Umständen die Angestellten ihre Jobs verlieren. Und dieses Ziel, Unternehmen und Jobs zu schützen, das ist grundsätzlich auch in Ordnung, hat das Bundesverfassungsgericht in vergangenen Entscheidungen gesagt. Aber es hat auch gesagt, dass solche Steuerbefreiungen die Ausnahme sein müssen, nicht der Regelfall. Und das schauen Sie sich jetzt nochmal genau an.
0: Du hast gesagt, das ist ein großes, grundlegendes Thema. Das heißt, da gibt es jetzt auch heute noch kein Urteil, ne?
1: Nee, also heute verhandelt das Bundesverfassungsgericht jetzt erstmal den ganzen Tag und hört sich eben an, natürlich was der Kläger zu sagen hat, aber auch was Experten zu dem Thema sagen. Das Gericht stellt Fragen an die Politik und an Sachverständige und will sich eben genau anschauen, wie das mit der Erbschafts- und Schenkungssteuer für Unternehmen in Deutschland in der Praxis aktuell eigentlich so läuft. Ob also diese Steuerbefreiungen, gerade bei Erbschaften oder Schenkung für sehr große Unternehmen, in der Praxis wirklich noch die Ausnahme sind und oder ob es eigentlich schon der Regelfall geworden ist und guckt dann eben, ob die Regelungen sich im Rahmen unseres Grundgesetzes bewegen, also was das Gericht ja immer macht. Und nach der Verhandlung berät das Gericht dann erstmal, also die Richterinnen unter sich. Und dann wird das Urteil verkündet, aber das wird noch ein bisschen dauern. Ich schätze, das Urteil wird erst Anfang nächsten Jahres irgendwann kommen.
0: Sagt Antonetta Stefani aus dem ARD-Studio Recht und Justiz über ein Verfahren beim Bundesverfassungsgericht, das sich mit der Erbschaftssteuer unter anderem befasst. Und falls ihr so lustige Roboter-Spratzer zwischendurch gehört habt, sorry, da war die Leitung nicht ganz gut, aber ich hoffe, ihr habt trotzdem alles verstanden hier bei Deutschlandfunk.

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3: So heißen wir. Und jetzt ist es 13 Uhr. Und das heißt, dass jetzt Klaus Jansen am Start ist mit frischen Infos. Stimmt doch, ne?
4: Das ist korrekt.
3: Moinsen.
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5: Am Nachmittag wird der neue Bundesarbeitsminister Alexander Schweizer vereidigt. Morgen soll er das erste Mal im Bundeskabinett dabei sein. Der SPD-Politiker und ehemalige Ministerpräsident von Rheinland-Pfalz folgt Bärbel Baas, die gestern überraschend zurückgetreten war. Bundeskanzler Friedrich Merz von der CDU forderte Schweizer schon jetzt auf, die Rentenreform und die Arbeitsmarktreform zügig auf den Weg zu bringen. Doch unklar ist, wie es an der SPD-Spitze weitergeht, denn Bärbel Baas ist auch nicht mehr Co-Vorsitzende ihrer Partei. Um den Jahreswechsel soll die neue Führung in der SPD beschlossen werden. Der Co-Vorsitzende Lars Klingbeil will wieder eine Doppelspitze. Verteidigungsminister Boris Pistorius wird sich dafür aber nicht zur Wahl stellen. Der in Umfragen beliebteste deutsche Politiker sagte, seine Aufgabe als Minister sei es, die Sicherheit des Landes zu garantieren. Damit sei er ausgelastet. Außenminister Johann Wadephul trifft sich heute in Polen mit wichtigen europäischen Verbündeten, um über Russland und die Ukraine zu sprechen. Wadephul sagte vorab, dass jetzt der Zeitpunkt sei, den Druck auf Russland zu erhöhen. Der Ukraine sagte der deutsche Außenminister eine verlässliche Unterstützung zu. Beim Sicherheitsforum in Warschau wird der CDU-Politiker mit seinen Kollegen aus Polen, Großbritannien und Norwegen darüber sprechen, wie Europa sich besser gegen Russland schützen und die Ukraine weiter stärken kann. Hintergrund sind die anhaltenden russischen Angriffe auf die Ukraine. Die Preise in Deutschland sind im September so stark gestiegen wie seit fast 3 Jahren nicht mehr. Das zeigen neue Zahlen des Statistischen Bundesamtes. Vor allem Benzin und Diesel sind deutlich teurer geworden. Insgesamt lag die Inflation bei mehr als 3%. Lebensmittel kosteten dagegen im Schnitt kaum mehr als vor einem Jahr. Im Oktober könnten die Zahlen wieder runtergehen, weil der Tankrabatt den Sprit wieder etwas günstiger machen soll. Gleichzeitig gibt es auch positive Zahlen aus der Wirtschaft. Auch der Internationale Währungsfonds rechnet damit, dass die deutsche Wirtschaft in diesem Jahr stärker wächst als erwartet. Ein Grund dafür ist, dass der Staat mehr Geld ausgibt, zum Beispiel für Straßen, Schienen und die Verteidigung. In Ungarn werden LGBTQ-Rechte, wurden sie jahrelang eingeschränkt. Jetzt hat das Parlament sie wieder gestärkt. Ein Gesetz gegen queere Menschen aus der Zeit von Ministerpräsident Viktor Orban wurde reformiert. Die Abgeordneten stimmten dafür, entscheidende Passagen daraus zu streichen. Bisher war es in Ungarn etwa verboten, gleichgeschlechtliche Partnerschaften im Fernsehen zu zeigen. Das stand unter Strafe. Die Regierung Orban hatte das mit Kinderschutz begründet. Kinder und Jugendliche durften in Ungarn auch keine Informationen über Homosexualität bekommen. Die Regierung nutzte das Gesetz auch, um Pride-Paraden zu verbieten. Vor einem halben Jahr hatte der Europäische Gerichtshof entschieden, dass das Gesetz gegen EU-Recht verstößt. Kurz danach kam in Ungarn die Tisza-Partei an die Macht mit ihrem proeuropäischen Ministerpräsidenten Peter Modzsor. Mit einer Zweidrittelmehrheit im Parlament kann Modzsor viele Orbán-Entscheidungen jetzt wieder rückgängig machen. Und das waren die News.
1: Das Wetter.
3: Vor allem im Südosten und Osten kann es jetzt gerade und in den nächsten Stunden noch sonnig sein und auch trocken. Aber dann zieht vom Westen her so eine graue Suppe rüber. Wolken und auch ein bisschen Regen bringt diese Suppe mit. Und ansonsten kann es auch Gewitter geben, vor allem im ganz hohen Norden. Höchstwerte 12 bis 19 Grad.
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3: Der findet nicht nur im echten analogen Leben statt, der russische Angriffskrieg auf die Ukraine. Der findet natürlich auch digital statt, mit Desinformation, Propaganda und so weiter. Das funktioniert aber nur, wenn es dafür auch genügend Netz gibt. Und deswegen scheinen jetzt Internetanbieter auch wichtige Kriegsziele zu sein. Das gucken wir uns gleich an. Ich wünsche euch einen schönen Mittag. Hallo.
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1: Richtig laut und richtig wütend mal. Alice Merton mit Colors bei Deutschlandfunk Nova. Der russische Angriffskrieg auf die Ukraine ist natürlich inzwischen auch ein Drohnenkrieg, weil beide Seiten massiv Kriegsdrohnen einsetzen, mit Auswirkungen ebenfalls für beide Seiten. Der ukrainische Präsident Volodymyr Zelensky, der sagt, dass ukrainische Drohnen gerade den russischen Internetkonzern Yandex angegriffen haben und seitdem laut Zelensky es weniger russische Bots im Netz gibt, die da unterwegs sind. Darüber habe ich heute Morgen gesprochen mit unserem Tech-Autoren Andy Noll und ihn gefragt, was da genau passiert ist.
2: Ja, die Ukraine hat in der vergangenen Woche innerhalb von 4 Tagen gleich 3 Rechenzentren des russischen Internetkonzerns Yandex angegriffen, bei dem dann auch nach Aussage von Yandex selbst erhebliche Schäden und Ausfälle entstanden sind. Yandex, das muss man vielleicht zur Erklärung sagen, das ist nicht nur eine wichtige Suchmaschine in Russland, sondern eben ein großer russischer Technologie- und Cloud-Anbieter.
1: Und wenn es da jetzt, wie du sagst, erhebliche Ausfälle gab, wie hat sich das ausgewirkt?
2: Ja, die Drohnenangriffe haben Folgen für ganz alltägliche digitale Dienstleistungen gehabt in Russland. Reuters dokumentiert Ausfälle bei Online-Angeboten, darunter zum Beispiel Dating-Apps, Immobilienportale oder auch Unternehmenswebsites. Auch die Bezahlfunktion von Yandex war in Russland betroffen. Aber auch im internationalen Internetverkehr sind die Angriffe sichtbar gewesen. Der US-Dienstleister Cloudflare, der registrierte einen drastischen Rückgang automatisierter Anfragen aus diesem Yandex-Netzwerk.
1: Was bedeutet das jetzt außer dass Menschen vielleicht nicht mehr online daten können?
2: Ja, Experten wie zum Beispiel der Informatikprofessor Florian Gallwitz und Beobachter von Trollfarmen, die betonen jetzt, dass es nur einen Rückgang der Aktivität von Yandex eigenen Suchmaschinencrawlern gibt. Also solche Suchmaschinencrawler, die erfüllen jetzt eine ganz andere Aufgabe als Propagandabots. Du hast ja gerade von Zelensky gesprochen, die auf Plattformen politische Botschaften verbreiten oder verstärken sollen. Die Suchmaschinencrawler suchen einfach auf Websites nach neuen Inhalten.
1: Aber es gibt im Netz die Behauptung zu lesen, dass die Ukraine eben russische Propagandabots ausgeschaltet hat und dass damit auch sogar die Online-Aktivität rund um die AfD in Deutschland eingebrochen ist. Was ist an der Geschichte dran?
2: Ja, absolut. Diese Behauptung gibt es und die wurde verbreitet unter anderem von einem tschechischen Europaabgeordneten. Als Beleg zeigte dieser eine Grafik, die allerdings, muss man sagen, direkt beim ersten Blick gravierende Unstimmigkeiten enthält. Unter anderem reicht die Zeitachse bis zum 15. Oktober, also übermorgen, obwohl sie bereits am Sonntag veröffentlicht wurde. Zudem ist nicht einmal erkennbar, welche AfD-bezogenen Aktivitäten überhaupt gemessen worden sein sollen. Mehrere Faktenchecker haben die Grafik inzwischen als irreführend eingestuft und auch das Center für Monitoring, Analyse und Strategie hat bislang keinen auffälligen Rückgang russischer Desinformationsaktivitäten beobachtet, der sich durch die Angriffe jetzt erklären ließe.
1: Aber wie wäre das denn theoretisch bei so Desinformationsnetzwerken und so weiter? Sind die verwundbar, wenn da Rechenzentren angegriffen werden?
2: Ja, diese sogenannten Social Bots, die sollen sich auf den Plattformen ja verhalten wie echte Nutzer. Die Systeme verbreiten also Inhalte, reagieren auf andere Beiträge und versuchen, Botschaften eben zu verstärken. Allerdings arbeiten solche Netzwerke in der Regel dezentral, sodass sie Server in verschiedenen Ländern nutzen. Auch ausländische Cloud-Anbieter oder gekaperte Rechner überall auf der Welt kommen in Frage. Deshalb lassen sich solche Propaganda-Instrumente, von denen jetzt auch unklar ist, wie groß ihr Einfluss tatsächlich am Ende ist, durch Angriffe auf einzelne russische Rechenzentren kaum vollständig ausschalten, würde ich sagen.
1: Sagt unser Tech-Autor Andy Noll über Drohnenangriffe auf Internetanbieter, in dem Fall von Seiten der Ukraine auf Russland.

0: Kling, kling, wing, wing, Charlie XCX bei Deutschlandfunk Nova. Die Stadien, die sind oft voll. Es gibt immer mehr Fans für Fußballerinnen, die dann auch zu echten Stars werden. Das heißt, der Frauenfußball, der erlebt eine Boomzeit. Aber hinter den Kulissen, da geht das jetzt nicht nur so boomig zu. Viele Spielerinnen denken darüber nach, ihre Karriere zu beenden. Laut einer Studie der Spielergewerkschaft FIFPro ist das bei fast jeder zweiten befragten Spielerin weltweit so. Und ein Grund, warum fast die Hälfte der Spielerinnen aufhören will, ist laut Marina Schweizer aus unserer Sportredaktion Geld.
1: Man kann sagen, das Niveau hat sich so ein bisschen gehoben. Also dadurch, dass der Frauenfußball ja wirklich auch mehr Geld umsetzt, es ist schon besser geworden. Aber es verteilt sich eben nicht gut. Also selbst in diesen Boom-Regionen, wo viel Geld umgesetzt wird, kommt es immer noch nicht so schnell bei den Spielerinnen an, dass man sagen könnte, die sind jetzt auch schon Millionärinnen.
0: Ja. Um das mal ganz klar zu sagen, in den USA, da kann eine Fußballspielerin so um die $5,000 im Monat verdienen. In Osteuropa oder Afrika sind es meistens nur so ein paar hundert Euro. Und wenn wir mal nach Deutschland gucken, dann ist da, was den Verdienst angeht, auch noch Luft nach oben, sagt Marina.
1: Gerade wenn man auf die Ligen schaut, ist Deutschland im Hintertreffen, wenn man das mit England, mit Frankreich, mit Spanien vergleicht. Und da gibt es nach wie vor Nachholbedarf, aber im weltweiten Vergleich steht Deutschland trotzdem sehr gut da. Liegt natürlich auch daran, dass viele Frauenteams mittlerweile an die sogenannten Männerclubs angedockt sind und es eben nicht mehr reine Frauenclubs gibt, sondern die Frauen oft in ihren Teams auch von den Strukturen bei den Männern profitieren können.
0: Mindestens eine positive Entwicklung gibt es dann aber doch, nämlich dass es die Mutterschutzregelung im Profi-Frauenfußball inzwischen an vielen Orten gibt. Und deswegen ist das auch keiner der Gründe mehr, warum Fußballerinnen aufhören wollen. Ansonsten gerade beim Finanziellen schon noch Luft nach oben. Habt ihr gehört? Bei

0: Ich weiß ja nicht, ob ich persönlich zum Januar getragen werden möchte. Sarah Brückner, welchen Monat hättest du gerne?
1: Boah, lass mich mal überlegen. Juli?
0: Juli?
1: Juli.
0: Okay, ist eingeloggt. So, jetzt drücke ich noch einen Knopf, 13.30 Uhr. Jetzt gibt's frische News von Sarah Brückner und zwar im Oktober. Tag.
1: Tagchen.
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1: Erstmal drei kurze Meldungen. In Berlin soll heute der SPD-Politiker Alexander Schweizer zum neuen Bundesarbeitsminister ernannt werden. Seine Vorgängerin Bärbel Baas war gestern überraschend zurückgetreten. Der Flughafen Nürnberg war heute wegen einer vermuteten Notlage kurz gesperrt. Mittlerweile gibt es aber laut Polizei Entwarnung. Ein Transponder in einem Flugzeug hatte die Warnung übermittelt. Es bestehe aber keine Gefahr. Und Papst Leo XIV. Wird am Nachmittag operiert. In einem Krankenhaus in Rom soll ihm ein Knoten aus der Lunge entfernt werden.
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1: Es gibt neue Vorwürfe gegen FIFA-Chef Gianni Infantino. Es geht Berichten zufolge um nicht offengelegte Millionenzahlungen und ein teures Büro im Trump Tower in New York. Die britische Times schreibt, Infantino habe im Jahr 2024 neben seinem FIFA-Gehalt unter anderem nochmal Geld von der US-Gesellschaft bekommen, die für die Orga der diesjährigen Fußball-WM zuständig war. Das sollen gut 1,7 Millionen Dollar gewesen sein. Laut der Times wird der Betrag im FIFA-Jahresbericht nicht genannt. Die Statuten vom Fußballweltverband schreiben aber eigentlich vor, die Präsidentenvergütungen offenzulegen. Die FIFA streitet einen Verstoß gegen ihre Regeln ab. Weitere Kritik gibt es wegen eines FIFA-Büros im Trump Tower. Laut Recherchen unter anderem von Le Monde zahlt der Weltverband für 7 Jahre knapp 4 Millionen Dollar Miete. Dem Bericht zufolge stehen die Räume aber meistens leer. Infantino will sich nächstes Jahr als FIFA-Präsident wiederwählen lassen. Er steht aber seit Wochen in der Kritik, weil er Anteile an kommenden Weltmeisterschaften an private Investoren verkaufen wollte. Auch in Ungarn hat der heiße und trockene Sommer für Probleme gesorgt. Jetzt hat die Regierung eine neue Strategie angekündigt, um zukünftige Dürreperioden abzumildern, mithilfe von Wasser aus der Fischzucht. Was nach dem Abfischen in den riesigen Becken verbleibt, soll genutzt werden, um landwirtschaftliche Flächen und Parks zu bewässern. Bisher wurde das Wasser in Kanäle und Flüsse abgeleitet. In den letzten Jahren wurde ein Teil auch schon in lokale Feuchtgebiete umgeleitet. Inzwischen melden auch Landwirte und Nationalparks Bedarf an. Der ungarische Fischereiverband hat jetzt angekündigt, das Programm landesweit auf alle seine Becken auszuweiten. Ein Bier in der Hand, für viele

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1: Links Regen, Mitte Wolken, rechts Wolken und aber auch Sonne. So sieht das aus auf der Wetterkarte. Bedeutet, dass es vom Westen her auch in den nächsten Stunden rüberkommt. So mit der ganzen Wolken-Regensuppe. Im Norden kann es ganz weit oben später auch Gewitter geben bei maximal 12 bis 19 Grad.
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1: Langsam Tanz jetzt mit den Giant Roots. Schönen guten Tag. Slow Dance for a Minute. So heißt dieser Song nämlich.

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0: Jersey Baby Tate bei Deutschlandfunk Nova. Es tut weh, es nervt, von einer Biene gestochen zu werden. Und trotzdem ist es gleichzeitig auch sehr faszinierend, was da so passiert. Vor allem nach dem Stich. Darum geht's jetzt bei Claudia Neumeier.
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2: Wer schon mal von einer Biene gestochen wurde und den Stachel nicht sofort rausgezogen hat, hat es vielleicht schon mal beobachten können. Der ausgerissene Stachel pumpt noch selbstständig weiter Gift in die Einstichstelle. Wie genau er das macht, zeigt eine Studie im Fachmagazin PNAS. Das Forschungsteam hat den Stachelapparat in ein Gel eingesetzt, das die menschliche Haut nachahmen soll. Der Stachelapparat besteht aus einem Giftsack, einer Pumpkammer und dem Stachel selbst. Da Teile davon durchsichtig sind, konnten die Forschenden beobachten, dass sich darin zwei Kolben abwechselnd auf- und abbewegen. Sie sorgen dafür, dass Gift kontinuierlich aus dem Stachel herausgepumpt wird, ohne dass es wieder zurückfließt. Gleichzeitig bohrt sich der Stachel von selbst tiefer in die Haut, und zwar so lange, bis die Energiereserven in der Pumpkammer aufgebraucht sind. Die Forschenden sagen, das Konstruktionsprinzip des Bienenstachels könnte auch Vorbild für Mikropumpen in der Medizin sein. In der Mathematik gibt es sogenannte Millennium-Probleme, bedeutende Probleme, die bisher nicht gelöst wurden. Vor gut einem Monat hat die KI-Firma OpenAI bekannt gegeben, eines von der Liste gelöst zu haben, das Navier-Stokes-Problem. Aber da scheint es wohl eine Ungenauigkeit zu geben. Offiziell heißt es das Navier-Stokes-Existenz- und Glattheitsproblem. Dabei geht es darum, wie Flüssigkeiten und Gase fließen und ob die bisher geltenden Formeln unter allen Umständen immer sinnvolle Lösungen liefern. Die Lösung von OpenAI wird zurzeit noch von unabhängigen Forschenden überprüft. Schon jetzt ist einem Team aber eine Ungenauigkeit aufgefallen. Die Lösung wurde einmal als Text mit Formeln veröffentlicht, so wie Menschen das machen würden, und einmal als Computerprogrammcode. Die beiden Fassungen stimmen aber nicht überein. Das macht die Lösungsansätze nicht falsch oder richtig. Es zeigt aber, dass die KI selbst eine Übersetzung liefert, die vom Original abweicht. Der Mars-Roboter Perseverance macht seinem Namen alle Ehre. Denn er heißt übersetzt Ausdauer oder Beharrlichkeit. Und das passt, denn das Fahrzeug hat mittlerweile laut der US-Weltraumbehörde NASA eine größere Strecke zurückgelegt als jedes andere Fahrzeug auf einer Oberfläche außerhalb der Erde. Perseverance ist vor über 5 Jahren auf dem Mars gelandet und ist seitdem gut 45 Kilometer gefahren. Damit übertraf er jetzt den Mars-Rover Opportunity, der zwischen 2004 und 2018 unterwegs war. Perseverance ist etwa so groß wie ein Auto und hat 6 Räder. Ziel seiner Mission ist es, zu untersuchen, ob es auf unserem Nachbarplaneten jemals Bedingungen gab, die mikrobielles Leben möglich gemacht hätten. Laut einem der Projektmanager ist Perseverance noch fit. Seine Systeme können noch bis weit in die 2030er Jahre hinein halten.
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0: Hatte ich was vergessen, dass sie am Schluss so in die Tasten hauen? Phantom Planet, California, hier bei Deutschlandfunk Nova. Der Regenwald ist wichtig fürs Klima, weil er so viele Klimagase speichert. Aber es gab mal Zeiten, da ist er in großen Teilen verschwunden, sagt Klaus Janssen aus unserem Deutschlandfunk Nova Wissensteam.
1: Da können wir mal so richtig lange zurückspulen, also gute 250 Millionen Jahre. Damals gab es gigantische Vulkanausbrüche in Sibirien und das Klima, das hat sich dadurch dramatisch verändert. Also mit der Folge, dass es das bislang größte Massenaussterben in der Geschichte gegeben hat. Die meisten Tierarten, die sind ausgestorben im Meer und an Land. Und auch viele Pflanzen sind kaputt gegangen. Damals gab es auch schon große Bäume und auch große Wälder.
0: Das Ganze ist passiert mit den Vulkanausbrüchen über einen Zeitraum von 100.000 Jahren. Crazy Vorstellung irgendwie, so ein langer Ausnahmezustand. Und selbst nach den großen Vulkanausbrüchen hat die Hitzeperiode gute 5 Millionen Jahre angehalten. 5 Millionen, und das lag wohl auch an den kaputten Wäldern. War halt so viel CO2 in der Atmosphäre, dass der Treibhauseffekt sehr stark war. Deswegen die naheliegende Frage, ob uns sowas in der Art jetzt auch droht. Aber so 1:1 lässt sich das nicht übertragen, laut Klaus. Allerdings...
1: Der Trend, der geht in die Richtung. Also damals haben natürliche Kohlenstoffsenken gefehlt. Also zum Beispiel viele Bäume, die CO2 aus der Luft holen und auch binden können für längere Zeit. Ja, und diese Kohlenstoffsenken, die holzen wir heute immer weiter ab und pumpen dazu weiter CO2 in die Atmosphäre. Also beim Verbrennen von Gas, Öl, Kohle, Diesel, Benzin. Ein beteiligter Forscher sagt dazu, dass in seiner Studie eine Warnung liegt, wie wichtig die Regenwälder von heute für die Erde sind.
0: Heißt also, wenn der Regenwald fehlt, wenn die Bäume einfach nicht mehr da sind, dann fehlt auch für lange Zeit ein wichtiger Puffer, um das Klima zu regulieren. Das können wir lernen aus der Geschichte, auch wenn sie schlanke 250 Millionen Jahre zurückliegt. Das war's von meiner Seite. Ich bin Christoph Sterz, Lena Mempel gleich hier für euch. Tschüss.
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0: 14 Uhr ist es jetzt und Klaus Janssen ist auch am Start. Hi Klaus.
1: Hallo Lena.
0: Klaus sagt uns jetzt, was los ist in der Welt.
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3: Die EU-Kommissionspräsidentin Ursula von der Leyen hat erneute Drohnenangriffe auf Schiffe vor der bulgarischen Küste verurteilt. Sie sagte, es sei inakzeptabel, dass das Schwarze Meer zu einer weiteren Front im russischen Angriffskrieg auf die Ukraine geworden sei. Die Verantwortlichen müssten zur Rechenschaft gezogen werden. Wie Bulgarien mitteilt, haben Drohnen zwei Handelsschiffe getroffen. Eines davon sank, ein Besatzungsmitglied wurde gerettet. Auch Bulgariens Regierungschef Rumen Radev nannte den Beschuss absolut inakzeptabel. Die Angriffe fanden gut 30 Kilometer vor der Küste statt. Wer die Drohnen gestartet hat, ist noch nicht klar. Bulgariens Regierungschef Radev sagte aber, der Vorfall spiele Russland in die Hände. Er will deshalb die russische Botschafterin einbestellen und mit NATO-Chef Mark Rutte sprechen. Am Nachmittag wird der neue Bundesarbeitsminister Alexander Schweizer vereidigt. Morgen soll er das erste Mal im Bundeskabinett dabei sein. Der SPD-Politiker und ehemalige Ministerpräsident von Rheinland-Pfalz folgt Bärbel Baas, die gestern überraschend zurückgetreten war. Bundeskanzler Friedrich Merz von der CDU forderte Schweizer schon jetzt auf, die Rentenreform und die Arbeitsmarktreform zügig auf den Weg zu bringen. Noch unklar ist, wie es an der SPD-Spitze weitergeht, denn Bärbel Baas ist auch nicht mehr Co-Vorsitzende ihrer Partei. Um den Jahreswechsel soll die neue Führung in der SPD beschlossen werden. Der Co-Vorsitzende Lars Klingbeil will wieder eine Doppelspitze. Verteidigungsminister Boris Pistorius will sich dafür nicht zur Wahl stellen. Der in Umfragen beliebteste deutsche Politiker sagte, seine Aufgabe als Minister sei es, die Sicherheit des Landes zu garantieren. Damit sei er ausgelastet. Die Wechseljahre sollen mehr aus der Tabuzone geholt werden. Das fordert das Bundesgesundheitsministerium. Wie das Ministerium mitteilt, ist ein eigenes Fach in der medizinischen Ausbildung geplant, geschlechtersensible Medizin. Außerdem sollen das Robert-Koch-Institut und weitere Forschungsprojekte stärker gefördert werden, die Daten zur Frauengesundheit erheben. Aus dem Ministerium heißt es, die Wechseljahre seien kein gesellschaftliches Randthema. Es betreffe die Hälfte der Bevölkerung, aktuell 9 Millionen Frauen. Die Antidiskriminierungsbeauftragte des Bundes, Ferda Atamanov, Mann fordert auch Handlungsempfehlungen für Arbeitsplätze. Wer Beschwerden habe, müsse flexible Arbeitszeiten, Ruheräume, Pausen und betriebsärztliche Beratungen nutzen können. Und mehr zu den Wechseljahren gleich auch hier bei Deutschlandfunk Nova. Die Warenhauskette Galeria ist schon wieder insolvent und auch dieses Mal wird es für die meisten Beschäftigten Insolvenzgeld geben. Das hat die Bundesagentur für Arbeit mitgeteilt, die hatte das vorher geprüft. Rund 10.000 Beschäftigte bekommen das Geld jetzt von der Agentur. Ob auch die Gastro- und Lebensmittelsparte profitiert, ist noch unklar. Das Geld soll die Angestellten schnell erreichen, damit kann der Geschäftsbetrieb bei Galeria erstmal weitergehen. Anfang des Monats hatte Galeria wegen Zahlungsunfähigkeit einen Insolvenzantrag gestellt, zum 4. Mal innerhalb von 6 Jahren. Galeria hat noch 83 Filialen. Ob welche schließen müssen, ist noch offen. Und das waren die News.
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0: Der Osten Deutschlands, der hat es heute am längsten schön, wenn auch fröstelig mit so 12 Grad. Aus dem Westen ziehen Wolken ran. Da ist auch jetzt gerade schon relativ grau, kann immer wieder richtig Regen und abends dann auch im Osten regnen. Teilweise auch Gewitter. Morgen kommt dann aber nochmal so ein Mini-Wärmeschub aus Südeuropa und wir haben teilweise nochmal über 20 Grad.
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0: Hi, hi. Auf einmal, da macht der Körper so ganz verrückte Sachen. Hitzewallung, Haarausfall, Herzrasen. Es ist wirklich eine riesige Palette an Symptomen, die Frauen bekommen, wenn sie in die Menopause kommen. Also das, was man umgangssprachlich Wechseljahre nennt. Und erst seit wenigen Jahren wird da überhaupt offen drüber gesprochen. Habt ihr gerade auch in den News gehört, auch sehr wenig zu geforscht. Was absurd ist für eine Lebensphase, muss man nochmal sagen, die 50% der Weltbevölkerung irgendwann durchmachen. Also wir sprechen gleich drüber. Was passiert im Frauenkörper nach der letzten Periode? Was wissen wir drüber?
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0: Die Indie-Queen aus den USA, Phoebe Bridgers, hat ein neues Album draußen, Lost Weekend heißt es. Und daraus habt ihr einen Song gehört hier bei Deutschlandfunk Nova, Lost Boys. Wir kommen jetzt zu einer Frage aus der Kategorie, habt ihr euch wahrscheinlich noch nicht gestellt, kann man sich aber mal stellen. Was haben wir Menschen und Orcas eigentlich gemeinsam? Von einer möglichen Liebe zum Rumpaddeln im Meer mal abgesehen, ist es tatsächlich so, dass Wale eine der wenigen Tierarten sind, die auch eine Menopause haben. Also das heißt, die Weibchen leben weiter, auch wenn sie keine Kinder mehr kriegen können, nicht mehr fruchtbar sind. Bei uns Menschen ist dieser Lebensabschnitt mittlerweile sehr lang. Zwischen dem 47. und dem 54. Lebensjahr haben wir Frauen im Schnitt unsere letzte Periode und damit verändert sich sehr viel in unserem Leben. In der aktuellen Studie sprechen Forschende von so einer Art Klippe, die wir Frauen überwinden müssen. Tina Howard aus unseren Wissensnachrichten ist jetzt da und dröselt das mit uns auf. Tina, ich habe dann erstmal gedacht, Klippe ist schon irgendwie ein sehr drastisches Bild.
1: Du siehst uns beide schon klettern, ne?
0: Ja.
1: Also ich finde es tatsächlich auch ein bisschen schief, weil es impliziert, dass es nach der letzten Periode so steil bergab geht mit uns. So ist es ja noch nicht. Aber wir schauen vielleicht mal direkt auf die Daten. Im Fachmagazin Nature schreiben die Forschenden, dass sie zwei sehr große Datensätze tatsächlich verwendet haben. Langzeitdaten von mehr als 1 Million Frauen aus den USA und aus Israel. Insgesamt sind da 300 Millionen Laborergebnisse zusammengekommen.
0: Und der Fokus dieser Untersuchung lag ja auf der Menopause, also wenn du die letzte Regelblutung hast.
1: Genau, und das ist gar nicht so leicht, das rauszufinden, wann das genau war bei den Frauen, weil viele Frauen wissen das gar nicht mehr, weil die Periode ja oft vor der Menopause super unregelmäßig kommt und dann irgendwann aufhört und beim letzten Mal klopft ja auch keiner an und sagt, übrigens, das ist jetzt das letzte Mal. Also die Forschenden haben das aus den allgemeinen Daten und von den Frauen, die es wirklich sicher sagen konnten, so hochgerechnet und so konnten sie dann auch Durchschnittswerte ermitteln und da zeigte sich eben 52 von 90 gemessenen Laborwerten veränderten sich sprunghaft in der Menopause.
0: Okay, was sind das für Werte, die da springen?
1: Also ganz, ganz viele. Natürlich Blutwerte, weil du hast ja dann keine Regelblutung mehr. Ne? Das fällt ja weg. Dann auch Hormone, auf die gehen wir gleich nochmal genauer ein. Die läuten diesen ganzen Umschwung im weiblichen Körper ja ein. Es verschlechtern sich aber leider auch viele Werte, zum Beispiel Leberwerte, Nierenwerte, Blutfettwerte. Und sowas wie zum Beispiel der Bleiwert im Blut steigt, weil Blei im Knochen gespeichert wird. Und nach der Menopause wird mehr Knochen abgebaut und deswegen landet dann auch mehr Blei aus dem Knochen im Blut.
0: Wenn du das so sagst, es ist schon extrem viel, was da alles auf einmal passiert.
1: Ja, und es ist tatsächlich auch etwas, das immer mehr in den Fokus rückt, dass die Menopause eben nicht nur so ein bisschen Hitzewallung und Schlafstörungen ist, sondern ein kompletter physiologischer Wandel quasi. Und der geht auch schon viel früher los als gedacht. In der Studie heißt es, dass sich die Hormonwerte schon 15 Jahre vor der letzten Regelblutung verändern können.
0: Wenn man das so hört, ist es halt auch kein Wunder, dass es wirklich vielen Leuten damit oft nicht so gut geht, ne?
1: Genau, und dass das auch ernst genommen werden sollte. Ne? Leider werden nämlich auch manche Krankheiten häufiger, also das Herzinfarkt und das Schlaganfallrisiko steigt, Osteoporose nimmt zu, also der Knochenstoffwechsel verändert sich und der Knochen wird brüchiger. Frauen in der Menopause haben oft auch Schlafprobleme und ein erhöhtes Risiko für Depressionen. Die Liste ist also viel länger als nur Hitzeballungen, was man so klassisch kennt.
0: Und an der Stelle stellt sich ja dann schon die Frage, kann man da medizinisch gegenwirken, um diese ganzen Veränderungen und dieses Chaos im Körper abzufedern?
1: Das ist auch möglich, da kommt die Hormonersatztherapie ins Spiel. Also du gibst den Frauen im Prinzip einfach weiter Hormone, um diesen abrupten Abfall zumindest abzufedern. Auch in der Studie gab es Frauen, die so eine Therapie bekamen und dadurch bessere Werte hatten. Wobei das auch mit Vorsicht zu genießen ist, weil Werte allein nicht so viel aussagen und das jetzt auch keine klinische Studie ist, bei der man Vor- und Nachteile konkret untersucht hat. Prinzipiell kann man aber sagen, dass diese Therapie schon so eine, ich würde fast sagen, berühmt-berüchtigte Karriere gemacht hat.
0: Was heißt das? Was meinst du damit?
1: Also früher wurden Hormone relativ freizügig verschrieben und dann gab es im Jahr 2002 eine groß angelegte Studie, die zeigte, dass Frauen, die diese Hormone bekamen, mehr Thrombosen hatten und dass das Risiko für Schlaganfälle und Brustkrebs angestiegen ist. Die Studie wurde dann abgebrochen und das hat dann dazu geführt, dass die Gabe von Hormonen erstmal stark zurückgegangen ist. Mittlerweile ist man aber wieder an dem Punkt, an dem die Hormonersatztherapie häufiger in Erwägung gezogen wird, abhängig von den Beschwerden. Also da verändert sich was das in der Anwendung dieser Therapie? Die US-amerikanische Arzneibehörde FDA, die hat zum Beispiel letztes Jahr bestimmte Warnhinweise von Hormonpräparaten entfernen lassen. Und auch bei uns gibt es Richtlinien, die Hormonersatztherapie in bestimmten Fällen eben zu empfehlen. Aktuell werden diese Richtlinien gerade überarbeitet und sollen gegen Ende des Jahres dann fertig sein.
0: Und wann wird das dann empfohlen, das doch zu machen?
1: Also es muss im Einzelfall geschaut werden, welche Risiken gibt es zum Beispiel und welchen Nutzen hat das, wie stark sind die Beschwerden. Professor Dr. Stute ist eine führende wissenschaftliche Kraft auf diesem Gebiet und die sagt, so eine Therapie kann bei starken Beschwerden durchaus sinnvoll sein. Die Menopause ist aber kein plötzlicher Krankheitsbeginn. Ne? Wichtig ist, dass Frauen in den Wechseljahren eben auf sich und ihre Gesundheit Acht geben, sich gut informieren und beraten lassen.
0: Eine aktuelle Studie im Fachmagazin Nature, die schaut, wie grundlegend sich die Werte von mehr als 1 Million Frauen in der Menopause verändern, welche Konsequenzen das haben kann und was da so im Körper los ist. Das hat uns Tina Howard aus unseren Wissensnews erklärt, hier bei Deutschlandfunk Nova. Tschüss.

0: Einmal Good Vibes mit dem neuen Song von Anderson .Paak zusammen mit Corday. A Good Day hier bei uns bei Deutschlandfunk Nova. Wenn wir in einer Beziehung, egal ob es eine enge ist oder mit einem Kollegen, Kollegin oder so, ansprechen, dass wir da ein Thema haben, dass uns was stört, da reagieren die einen sofort mit so einem Verteidigungsmodus, werden vielleicht sogar laut und bestimmt. Und dann gibt es noch die anderen, die anfangen zu mauern, zu schweigen. Die wenigsten Menschen sagen, krass, danke, dass du das mit mir teilst, dass es dir damit so geht. Lass uns doch mal zusammen raufgucken, wie wir das anders machen können. Dr. Olga Klimecki von der Universität der Bundeswehr in Hamburg sagt aber genau das. Genau das hilft, damit ein Streit nicht komplett eskaliert. Empathie, Mitgefühl und Perspektivwechsel, das sind so die drei Sachen, die sie nennt. In unserem Podcast Hörsaal, da erklärt die Sozialpsychologin, warum gerade Stress und Druck schnell dafür sorgen, dass so ein Konflikt hochkocht.
1: Im vorderen Teil unseres Gehirns liegt der präfrontale Kortex, dieser vordere Teil des Gehirns, ist total wichtig, unsere Gedanken zu regulieren, unsere Handlungen zu regulieren und unsere Gefühle zu regulieren. Wenn der präfrontale Kortex nicht optimal funktioniert, also was unter Stress der Fall ist, dann übernehmen andere Areale im Gehirn und diese Areale hängen aber auch mal mit aggressivem Verhalten zusammen.
0: Und damit das passiert, brauchst gar nicht so den großen Knall. Da reicht zum Beispiel schon ein kleiner Alltagsstress wie Termindruck, sagt Olga Klimecki. Und wenn wir so gestresst in eine Konfliktsituation kommen, dann eskaliert es halt schnell. Dann verhalten wir uns anderen gegenüber unfair. Und eine Konfliktlösung, habe ich ja schon angesprochen, sieht anders aus. Um rauszufinden, was stattdessen hilft, hat Olga Klimecki sogar schon mal Pärchen im Labor streiten lassen. Also so richtig provoziert, bis da die Fetzen geflogen sind. Sie hat rausfinden wollen, welche Strategien bei einem Streit wirklich helfen und uns die Erkenntnisse erzählt.
1: Dass es gar nicht so wichtig ist, direkt am Konflikt zu arbeiten, sondern wirklich es darauf ankommt, an sich zu arbeiten und an seinen Grundeinstellungen. Und das wird sich dann schon auf den Konflikt transferieren lassen.
0: Und das heißt natürlich auch üben, üben, üben. Das ist eine Arbeit, die nimmt euch keiner ab. Aber Olga Klimecki sagt, die lohnt sich extrem. 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Die Kaiser Chiefs. 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

0: Taylor Swift hat offensichtlich immer noch eine sehr kreative Phase und haut am laufenden Band neue Musik raus. Das ist einer der neuen Songs. Patient Zero hier bei Deutschlandfunk Nova. 14:30 ist es jetzt. Zeit für ein Update aus der Welt und das hat Sarah Brückner. Hallo Sarah.
1: Hallo Lena.
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3: Zum Start drei Schlagzeilen. EU-Kommissionspräsidentin Ursula von der Leyen hat den Angriff auf Schiffe vor der Küste von Bulgarien verurteilt. Sie sagte, das Schwarze Meer dürfe nicht zu einer weiteren Front im russischen Angriffskrieg auf die Ukraine werden. Der Flughafen Nürnberg war heute über eine Stunde lang gesperrt. Ein Flugzeug hatte einen Entführungsalarm geschickt. Nach der Landung gab die Polizei aber Entwarnung. Sie geht von einer technischen Störung aus. Und rund 10.000 Galeria-Beschäftigte bekommen Insolvenzgeld. Die Bundesagentur für Arbeit übernimmt die Gehälter erstmal. Die USA wollen die Hinrichtung eines verurteilten Attentäters live streamen. Im Ausland stößt das auf Kritik. Australiens Regierungschef Anthony Albanese sagt, dass er alles dafür tun will, um zu verhindern, dass Menschen in Australien die Hinrichtung im Netz verfolgen können. Er warnt davor, dass auch Kinder und Familien das sehen könnten. Auch Australiens Umweltminister verurteilt die Idee von US-Verteidigungsminister Pete Hegseth und nennt die geplante Live-Übertragung, Zitat, absolut widerwärtig. Vorher hatte die EU schon Social-Media-Betreiber davor gewarnt, die Hinrichtung im Netz zu übertragen. Die Kommission pocht darauf, dass Plattformen ihre eigenen Verpflichtungen einhalten. Der Meta-Konzern mit Facebook und Instagram verbietet zum Beispiel explizit Livestreams von Hinrichtungen. Andere Dienste verbieten schockierende Inhalte oder Gewaltverherrlichung. Kuba öffnet seinen Gas- und Ölsektor für private Investoren. Ziel ist, dass mehr Öl und Gas in Kuba gefördert wird und damit auch der eigene Treibstoffbedarf weitgehend selbst gedeckt werden kann. Größte Neuerung ist, dass der Staat Ölkonzessionen für Jahrzehnte vergeben wird. Die Förderung soll dann auf eigene Rechnung und eigenes Risiko des Investors laufen. Das geförderte Öl und Gas gehört dem Investor. Im Gegenzug erhebt der Staat Gebühren, Lizenzabgaben und Steuern. In Kuba gibt es gerade eine heftige Energiekrise. Verschärft wird die durch ein Ölembargo der USA. Kuba fördert zwar selbst eigenes Öl und Gas, kann damit bis jetzt aber nicht mal die Hälfte des eigenen Bedarfs decken. Und das kubanische Öl eignet sich auch nicht zur Weiterverarbeitung zu Benzin und Diesel. Die Formel 1 kommt nach über 30 Jahren zurück nach Afrika. Laut den Verantwortlichen soll es ab Anfang der 2030er in Ruanda soweit sein. Da soll dann der große Preis von Afrika ausgetragen werden. Dafür wird den Angaben zufolge eine Rennstrecke gebaut, rund 40 Kilometer im Süden von der Hauptstadt Kigali und in der Nähe vom neuen internationalen Flughafen. Die Rückkehr der Formel 1 nach Afrika ist schon lange Thema. Zuletzt hatte es 1993 einen Grand Prix in Südafrika gegeben. Ruanda hat sich seit Jahren

0: Mit Regen und abends dann auch im Osten Regen und manchmal Gewitter. Aber morgen, ihr Lieben, dann so viel schöner mit nochmal über 20 Grad in Teilen Deutschlands.
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0: Und mit euch. Kommt mal gut durch den Nachmittag. Jetzt mit Darcy Frère. Hot Damn.

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0: Nach langer Zeit endlich mal wieder neue Musik von Provinz. Die Jungs sagen selber, wir haben schon fast vergessen, wie sich das anfühlt, was Neues rauszuhauen. Cry Baby Cry heißt der neue Track, hat es gleich hier in die Playlist geschafft bei Deutschlandfunk Nova. Der soll wohl nostalgisch-britische Einflüsse wieder stärker in den Vordergrund rücken. Ich persönlich habe da fast was Schlager-eskes gehört, was ja vielleicht möglicherweise erstmal, wenn man das so sagt, ein Abturner ist. Ich finde aber bei dem Song funktioniert das gut, weil der so sehnsüchtig ist und da darf man dann auch mal dahin abrutschen.
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2: Jugendliche mit Hauptschulabschluss werden häufig unterschätzt. Dabei sind sie oft ähnlich kompetent wie Jugendliche mit mittlerem Schulabschluss. Zu dem Schluss kommt eine Studie des Leibniz-Instituts für Bildungsverläufe. Drei Forscherinnen haben Daten von rund 12.600 Jugendlichen ausgewertet, die jährlich befragt wurden. Darunter waren 3.500 Jugendliche mit maximal Hauptschulabschluss. Es zeigte sich, im Schnitt haben sie zwar geringere Mathe- und Lesekompetenzen als Jugendliche mit mittlerem Bildungsabschluss, aber ein erheblicher Teil von ihnen ist im Rechnen und Lesen ähnlich kompetent wie jemand mit mittlerem Bildungsabschluss. Ein ähnliches Bild zeigte sich bei Persönlichkeitsmerkmalen wie Gewissenhaftigkeit oder Hilfsbereitschaft und sozialem Verhalten. Die Studienautorinnen sagen, wenn es um Bewerbungsverfahren geht, würde zu sehr auf den Schulabschluss geschaut. Individuelle Stärken von Jugendlichen mit maximal Hauptschulabschluss bleiben zu oft unerkannt. Bei Rückenwind macht jeder sein eigenes Ding. Bei Flaute oder Gegenwind warten die Zugvögel gemeinsam auf ein passendes Zeitfenster. Das vermutet ein Biologieteam nach der Auswertung von Daten von der italienischen Insel Ponza. Auf der Insel kommen Zugvögel an, die in Afrika überwintern und über das Mittelmeer wieder zurück nach Europa fliegen. Ponza ist eine Zwischenstation. Das Team hat sich angeschaut, ob es Arten gibt, die gemeinsam mit anderen ankommen. Es fand heraus, dass sich im Laufe des Untersuchungszeitraums von 18 Jahren wiederkehrende Gruppen gebildet haben. Etwa Gelbspötter und Schilfrohrsänger oder Gartengrasmücken und Pirole. Insgesamt gibt es 8 Gruppen. 3 davon sind sich besonders treu. Das heißt nicht, dass die Vögel gemeinsam fliegen oder sich abstimmen. Das Team vermutet, dass bei ungünstigem Wind Vögel verschiedener Arten ihren Abflug verzögern und sich an der Küste sammeln, bis der Wind passt. Dann starten sie zusammen. Dadurch kommen sie in Ponza in Gruppen an. Gerade geht die Apfelernte zu Ende und das bedeutet für einen Gärtner in Rendsburg in Schleswig-Holstein, dass er mehr als 100 Sorten ernten kann. Und zwar von einem einzigen Baum. Der Gärtner hat den Apfelbaum selbst geschaffen, durch Veredelung. Das bedeutet, dass er von anderen Bäumen in der Region im Winter Triebe abschneidet und sie an seinem Baum weiterwachsen lässt. Die Triebe werden erst monatelang im Kühlschrank gelagert. Im Frühling schneidet der Gärtner die Rinde seines Baumes dann an und steckt diese Triebe hinein. Sie werden mit Baumwachs und Bastband fixiert und verwachsen dann mit dem Baum. So trägt er mittlerweile über 100 Sorten mit Namen wie Holsteiner Cox, Klausdorfer Häger oder Müschens Rosenapfel. Der Baum muss regelmäßig zurückgeschnitten werden, damit er jung bleibt. Sonst würden die Äpfel immer kleiner werden. Der Gärtner sagt selbst, dass es sich um einen Spaßbaum handelt. Er will sich damit aber auch für alte Obstsorten und Artenvielfalt einsetzen.
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0: Manche Songs sind für die Ewigkeit, für die All-Time-Favorites-Playlisten. Das ist einer davon. Vor über 20 Jahren, geschrieben von der englischen Band Hardfi, Hard to Beat, habt ihr gehört, hier bei Deutschlandfunk Nova. Omis und Opis, sie haben manchmal so einen Meckerruf. Hauen nur noch irgendwelche Negativ-Takes raus. Das ist so ein bisschen das Klischee. Und was man dabei manchmal vergisst, ist, dass diese Menschen ja schon ein ganzes Leben gelebt haben. Wie sind die zu den Menschen geworden, die sie heute sind? Und wie ist es denn bei uns? Verändern wir uns im Alter auch nochmal? Und wenn ja, warum? Das sind ja eigentlich viele, viele große Fragen, die so im Altern drinstecken. Und unsere Autorin Aileen Mutlo ist diesen Fragen nachgegangen. Und aber zuallererst mal auf der Straße unterwegs gewesen und hat euch gefragt.
1: Also ich muss sagen, die ältere Generation, klischeehaft im Kopf ist zwar immer, dass sie eher gemein sind und ein bisschen unfreundlich, aber wie ich sie wirklich wahrnehme, ist sehr offen, sehr freundlich, sehr, wie gesagt, schon redebedürftig.
2: Ich glaube, generell habe ich einen Blick, dass es eher konservative Leute sind, eher so ein bisschen starr im Denken, vielleicht auch strenger, nicht so offen für neue Ideen.
3: Wenn ich an ältere Menschen denke, dann habe ich oft das Gefühl, dass ich an Personen denke, die so immer einen weisen Spruch geben wollen oder eigentlich auch gute Laune haben, viel mit ihrer Familie sind, sich sehr auf ihre Enkel freuen und sowas.
4: Ich habe in der Kölner Innenstadt gefragt, welche Bilder habt ihr im Kopf, wenn es um ältere Menschen geht? Die Antworten waren ziemlich unterschiedlich. Kein Wunder eigentlich, denn warum sollten sich die Persönlichkeiten der Menschen im Alter plötzlich angleichen? Unsere Persönlichkeit kann man sich ein bisschen wie eine Straße mit mehreren Spuren vorstellen. Im Laufe des Lebens können wir mal etwas weiter nach links oder rechts ziehen. Aber von der rechten Spur komplett auf die linke wechseln, das passiert eher selten. Und auf welche Spur wir losfahren, können wir auch nur bedingt beeinflussen.
5: Und die Persönlichkeit ist etwas, was ein Stück weit genetisch bedingt ist, aber auch ein Stück weit mit der Erziehung zu tun hat. Aber man kann sicherlich nicht sagen, dass es im hohen Alter klassische oder typische Veränderungen der Persönlichkeit gibt oder dass Menschen im hohen Alter alle auf eine bestimmte Art und Weise sich in ihrer Persönlichkeit verändern würden.
4: Das sagt Furuda Sari. Sie ist Fachärztin für Psychiatrie und Psychotherapie der Uniklinik Köln. Unsere Persönlichkeit ist grundsätzlich relativ stabil. Sie wird durch unsere Veranlagung, unsere Erziehung und die Erfahrung geformt, die wir im Laufe unseres Lebens machen.
5: Im hohen Alter ist es eher so, dass die Persönlichkeit, die grundsätzlich schon da ist, im hohen Alter noch mehr sozusagen zur Geltung oder in Erscheinung tritt. Das stellen wir häufig fest. Also dass nicht das Altern an sich irgendeinen Einfluss hat, sondern schon eine vorbestehende Persönlichkeit oder Eigenschaften mehr zum Ausdruck kommen.
4: Also vereinfacht gesagt, wir werden im Alter noch ein bisschen mehr zu denen, die wir ohnehin schon sind. Wie kommt es dann aber, dass alte Menschen immer wieder den Stempel des Grantlers oder Nörglers abbekommen? Leute, die ihr ganzes Leben lang eigentlich ganz gut gelaunt waren und zufrieden waren. Furuda Sari weiß aus ihrer Arbeit in der Psychiatrie, dass das mit großen Veränderungen im Alter zusammenhängen kann. Der letzte Arbeitstag zum Beispiel. Plötzlich klingelt morgens kein Wecker mehr. Kolleginnen und Kollegen, die man vorher fast täglich gesehen hat, fallen als Kontakte weg. Vielleicht wird der eigene Körper unbeweglicher oder man verliert nahestehende Menschen. Solche Einschnitte können die Psyche sehr belasten und zu einer Depression führen.
5: Also häufig kündigt sich die Erkrankung an mit sozialer Isolation und mit Schlafstörungen. Das sind oft Symptome, die zu Beginn auftreten. Und da sollte man schon hellhörig werden, wenn so etwas auftritt. Denn auch im hohen Alter ist es kein normaler Alterungsprozess, dass man jetzt nicht schlafen kann nachts. Und spätestens dann, wenn wirklich Veränderungen der Stimmung und des Antriebs auftreten, ist das dann ein Zustand, der ärztlich abgeklärt werden sollte.
4: Eine Altersdepression zeigt sich oft ganz anders, als viele Leute sich eine Depression vorstellen. Nicht jeder ist dauernd traurig und weint. Gerade bei älteren Menschen können auch körperliche Beschwerden im Vordergrund stehen. Zum Beispiel Schwindel, Schmerzen oder Übelkeit. Deshalb gehen Betroffene häufig auch erst zum Hausarzt und nicht zum Psychologen. Umso wichtiger ist es, dass wir Veränderungen ernst nehmen und nachfragen. Denn eine Depression lässt sich auch im hohen Alter gut behandeln. Und je früher sie erkannt wird, desto besser kann den Betroffenen geholfen werden. Wer wir sind, verändert sich mit dem hohen Alter also kaum. Manchmal ändern sich aber die Umstände und wie gut wir sie verkraften.
0: Deutschlandfunk Nova-Reporterin Aline Mutlu habt ihr gehört. Und durch diesen Beitrag haben viele von uns, glaube ich, doch noch mal ein bisschen mehr Empathie mit den Eltern und Großeltern. Und gleichzeitig ist es ja genauso andersrum wichtig, dass die Empathie haben mit der jungen Generation. Und da kommt Sophie ins Spiel, die genau darüber einen Song gemacht hat. Und den hören wir jetzt. Fu von Sophie.

0: Chloe, Jungle sind das, mit einem Song vom aktuellen Album. Sunshine heißt das. Das hier ist Move Like You Do bei Deutschlandfunk Nova. 15 Uhr haben wir es jetzt. Zeit in die Welt zu gucken, was da so los ist, machen wir zusammen mit Klaus Jansen. Hi Klaus.
1: Hallo Lena.
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3: In Deutschland haben 10 Millionen Menschen sexuelle Gewalt in ihrer Kindheit oder Jugend erlebt. Davon geht die Bundesbeauftragte gegen sexuellen Missbrauch aus. Kerstin Klaus hat heute einen Bericht zum Thema vorgestellt. Im letzten Jahr hat die Polizei über 17.000 Fälle von sexuellem Kindesmissbrauch gezählt, einige hundert mehr als im Jahr davor. Die Bundesbeauftragte sieht weiter großen Handlungsbedarf, auch bei Digitalisierung und KI. Sie sagte, dass die Risiken im digitalen Raum explodierten. Noch nie sei das Risiko für Kinder und Jugendliche sexualisierte Gewalt zu erleben, so hoch wie heute. Positiv ist laut Klaus, dass in den letzten Jahren mehr im Bereich Prävention getan wurde und Betroffenen werde mehr geholfen. Sie fordert aber zum Beispiel, dass auch Jugendliche besser vor Cyberkriminellen geschützt werden. Aktuell gelte das Strafrecht nur für Kinder unter 14. In Deutschland hat die Polizei zwei weitere Männer festgenommen, die an einem Brandanschlag in Polen beteiligt sein sollen. Nach polnischen Angaben sind jetzt insgesamt 4 Tatverdächtige in Deutschland festgenommen worden. Sie sollen im September eine Station des Satellitenbetreibers Starlink in Polen sabotiert haben. Das US-Netzwerk Starlink wird unter anderem von der ukrainischen Armee genutzt. Bundesaußenminister Johann Wadephul hat bei einem Treffen in Polen eine engere Zusammenarbeit der europäischen Geheimdienste gefordert. Er sagte auf einem Sicherheitsforum in Warschau, man stehe in Russlands Fadenkreuz. Es gebe Angriffe nicht nur in der Ukraine, sondern überall in Europa. In Ungarn wurden LGBTQ-Rechte jahrelang eingeschränkt. Jetzt hat das Parlament sie wieder gestärkt. Ein Gesetz gegen queere Menschen aus der Zeit von Ministerpräsident Viktor Orbán wurde reformiert. Die Abgeordneten stimmten dafür, entscheidende Passagen daraus zu streichen. Bisher war es in Ungarn etwa verboten, gleichgeschlechtliche Partnerschaften im Fernsehen zu zeigen. Das stand unter Strafe. Die Regierung Orbán hatte das mit Kinderschutz begründet. Kinder und Jugendliche durften in Ungarn auch keine Informationen über Homosexualität bekommen. Die Regierung nutzte das Gesetz auch, um Pride-Paraden zu verbieten. Vor einem halben Jahr hatte der Europäische Gerichtshof entschieden, dass das Gesetz gegen EU-Recht verstößt. Kurz danach kam in Ungarn die Tisza-Partei an die Macht mit ihrem proeuropäischen Ministerpräsidenten Peter Modzsor. Mit einer Zweidrittelmehrheit im Parlament kann Modzsor viele Orbán-Entscheidungen wieder rückgängig machen. Der Flughafen Nürnberg war heute über eine Stunde gesperrt wegen einer Notlagemeldung in einem Passagierflugzeug. Der übermittelte Code für einen Entführungsfall hat sich laut Polizei aber als falscher Alarm herausgestellt. Ein Polizeisprecher vermutet auch ein defektes Funkgerät, denn der Pilot der Maschine, die aus Korfu kam, sei per Funk nicht mehr erreichbar gewesen. Deshalb stiegen zwei Kampfflugzeuge auf, um die Maschine zu begleiten, und die Polizei rückte mit einem Großaufgebot an den Flughafen Nürnberg. Nach der Landung stand dann bald fest, dass keine Gefahr bestand. Der Flughafen Nürnberg wurde wieder freigegeben. Die Ermittlungen zur Ursache für den Alarm laufen. Und das waren die News.
0: Das Wetter. Es ist ein bisschen so, als hätten wir eine Wettergrenze heute in Deutschland. Im Osten ist es frisch, aber schon eher schön und sonnig. Bis so 18 Uhr ist es noch trocken. Im Westen dagegen schon jetzt grau und immer mal wieder Regen. Und später kommt das alles dann auch in der Osthälfte des Landes an. Es zieht so drüber. Morgen dann wieder wärmer und manchmal sogar noch über 20 Grad.
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0: Schönen Nachmittag. Jeremias, die sind ja gerade eine der großen deutschen Popbands.
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0: Und wir sind ein bisschen stolz, weil vor so 7 Jahren waren wir ja ganz am Anfang, als die noch klein waren, mit dabei. Da haben die 4 aus Hannover zum Beispiel bei uns im Kammermusiksaal gespielt, vor so 250 Leuten noch. Ganz süß, ganz intim. Und jetzt haben die einfach die Elbphilharmonie in Hamburg komplett ausverkauft. Riesige Konzertlocation mit einer ganz besonderen Tour. Jeremias spielen nämlich jetzt im November nochmal zusammen mit ganz kleinem Orchester. Indie Pop trifft Klassik quasi, und in der nächsten halben Stunde könnt ihr euch dafür Tickets klären, denn wir haben welche.
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0: Top-Sängerin Carly Rae Jepsen hat offensichtlich das erreicht, wo man sich selber wirklich high-fiven kann, wenn man da landet. Dass man wirklich gut steht und sagt, ja, meine Familie ist kompliziert und sind auch manchmal alle ein bisschen irre. Aber da komme ich her und ich hab die lieb. Und darüber singt sie in Motivation, ist ihr neuer Song, habt ihr gehört, bei uns bei Deutschlandfunk Nova. Was ihr auch sicher so im News-Ticker oder in der Insta-Timeline schon gesehen habt, ist, Schauspieler Roy Frank bzw. RJ Mitty ist gestorben. Der hat in der Serie Breaking Bad den Sohn von Chemielehrer und Drogenkoch Walter White gespielt. Breaking Bad ist wahrscheinlich was, was euch zumindest vom Hörensagen was sagt. Vielleicht habt ihr das auch geguckt. Ist laut Ranking der New York Times sogar eine der besten Serien des 21. Jahrhunderts. Wir gucken drauf mit Deutschlandfunk Nova Reporterin Sarah Brendel. Sarah, du hast dir die Rolle von RJ als Walter White Jr. mal angeguckt und auch was RJ Mitty auch nach Breaking Bad so gemacht hat, ne?
1: Genau. In der Serie spielt RJ Mitty ja den Sohn von Walter White, der in der Serie mit der Krankheit Zerebralparese lebt. Das ist eine Bewegungsstörung, verursacht durch Schäden im Gehirn. Und da RJ Mitty selbst auch von der Krankheit betroffen ist, hat es natürlich geholfen, die Krankheit in der Serie authentischer darzustellen. Allerdings hatte RJ eine mildere Ausprägung der Krankheit und brauchte zum Beispiel keine Krücken, wie die Figur in der Serie. Die Inspiration für seine Rolle hat er sich aber von anderen Zerebralparese-Patienten geholt, die er aus dem Krankenhaus kannte.
0: Diese Serie Breaking Bad, die war ja super beliebt. Die Rolle da hat RJ Mitty ja bestimmt auch voll geholfen, dann danach auch richtig durchzustarten, oder?
1: Ja, also die Dreharbeiten zu Breaking Bad, die haben angefangen 2007. Da war RJ Mitty einfach auch erst 13 bzw. 14 Jahre alt. Und dann wurde ja erstmal 5 Jahre gedreht. Ne? Joe Volpins Podcast hat RJ Mitty erzählt, dass er damals auch noch gar nicht wusste, was für eine krasse Bedeutung die Rolle später mal haben würde.
2: You know, back then, we really didn't realize how impactful the show was going to be. And, you know, I spent my teenage life in Breaking Bad. 13, 14 years old to 2021.
1: Nach Breaking Bad hat er sich aber auch intensiv als Aktivist für Menschen mit Zerebralparese bzw. für Menschen mit Behinderungen eingesetzt.
0: Und der hat ja auch in vielen Filmen und Serien dann noch mitgespielt, ne? Was hat er zum Beispiel gemacht?
1: Also neben seiner Stiftung und der Arbeit mit Hilfsorganisationen hat er sich in Interviews immer wieder dafür ausgesprochen, dass es wichtig ist, Menschen mit Behinderungen zu zeigen, ohne ihre Behinderung in den Vordergrund zu stellen.
2: The thing is you do have a lot of times where they're like, oh, show the disability. Show this, like highlight this. And the thing is you don't need to. You shouldn't have to highlight that. That's not something that's important to highlight.
1: Das hat er zum Beispiel auch im Guardian Culture Podcast gesagt und auch, dass es wichtig ist, die Firmen, die Filme zum Beispiel finanzieren, davon zu überzeugen, auch das Publikum will ganz normale Leute wie mich im Fernsehen sehen.
0: Breaking Bad Schauspieler RJ Mitty ist im Alter von 34 Jahren gestorben, kam heute Morgen die News. Zu der Todesursache ist öffentlich noch nichts bekannt, aber was das so für ein Mensch war und wie er seine Rolle gelebt hat, all das habt ihr gehört von Deutschlandfunk Nova Reporterin Sarah.

0: Blush Always. Komm übrigens im Februar nächsten Jahres nach Deutschland, wenn ihr die mal live sehen wollt. Fake It habt ihr gehört hier bei Deutschlandfunk Nova. Apropos Konzerte. Holzgetäfelte Decken, Stuhlreihen, extrem gute Akustik, wo man so eine Stecknadel fallen hören würde. Das ist jetzt alles nichts, was man bei so einem Standard-Indie-Konzert in irgendeinem schönen, aber auch ein bisschen ranzigen Club antrifft. Und Jeremias aus Hannover, die sind eine Band, die kennt ihr sehr, sehr gut aus unserer Playlist. Die sind eigentlich auch eher in dem Team schwitzig und intensiv, ist am Ende wichtiger als perfekter Sound. Hört mal.
1: Das auf einer Bühne stehen, das Schwitzen, die Energie und Resonanz direkt vom Publikum wieder zurückzubekommen, das ist natürlich die schönste Sache am Musiker-Dasein und auch für uns vier zumindest der Grund, wieso wir das Ganze auch machen.
0: Aber die vier, die haben im Herzen neben all dieser Liebe für schwitzige Konzerte, wo man sich so ganz nah ist, auch schon immer eine große Liebe für Klassik und fürs Orchester. Und deshalb erfüllen sie sich jetzt einen Traum und spielen eine ganz besondere Konzertreihe in den Philharmonien und großen, schönen Konzertsälen Deutschlands. Die Band ist da und dann ein Klavier, eine Trompete, Cello, Posaune, Geige und Bratsche. Also es ist wie so ein kleines Ensemble, was sie da jetzt mit dabei haben. Und die Songs, die ihr kennt und liebt, wie zum Beispiel den hier.
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0: Die gehen da nicht so krass vorwärts, wie jetzt hier gerade in der Originalversion, sondern die bekommen nochmal einen ganz neuen Sound. Indie-Pop und Klassik zusammen. Und wir wollen euch da sehr, sehr gerne mit hinnehmen auf die Jeremias und Ensemble 2026-Tour. Und zwar jetzt auf das Konzert am 27. Oktober in Erlangen. Das ist da in der Heinrich-Lades-Halle. Und wenn ihr uns jetzt schreibt, dann stehen die Chancen auf Tickets sehr, sehr gut. 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WhatsApp 030 8503 8503. 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Wir hören jetzt Jeremias mit ihrem neuen spanischen Sound. Kiki Romas bei Deutschlandfunk Nova.

mit Sophia Monroy. Kiki Romas ist eine der neueren Sachen der Jungs aus Hannover. Vor allem aber gehen sie auf Tour, auf eine ganz besondere Tour in den Konzertsälen und Philharmonien Deutschlands. Könnt ihr sie sehen? Viele dieser Gigs, wo sie wirklich so ein halbes Orchester dabei haben, sind schon ausverkauft. Und wir haben aber Tickets für euch klar gemacht für das Konzert am 27. Oktober in Erlangen in der Heinrich-Lades-Halle. 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

0: hier bei Deutschlandfunk Nova mit Belly Pumps. 15:30 ist es gleich. Wir gucken in die Welt, was es da so für News gibt, zusammen mit Sarah Brückner. Hallo Sarah.
1: Hallo Lena.
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3: Erstmal drei kurze Meldungen. Die Bundesbeauftragte gegen sexuellen Missbrauch sagt, dass die Risiken für Kinder und Jugendliche im digitalen Raum explodieren. Noch nie sei für sie die Gefahr so groß gewesen, wie jetzt sexualisierte Gewalt zu erleben. In Deutschland sind zwei weitere Männer festgenommen worden, die an einem Brandanschlag auf eine Starlink-Station in Polen beteiligt gewesen sein sollen. Außenminister Wadefuhl sagte in dem Zusammenhang, Europa stehe im Fadenkreuz Russlands. Und das ungarische Parlament hat LGBTQ-Rechte gestärkt. Entscheidende queerfeindliche Passagen aus einem bestehenden Gesetz wurden gestrichen.
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3: In den palästinensischen Gebieten erleben Kinder seit vielen Jahren schwere Menschenrechtsverletzungen. Einer, der sich für genau diese Kinder einsetzt, bekommt jetzt den Menschenrechtspreis von Amnesty International. Der Anwalt Khaled Kuzmar setzt sich seit fast 40 Jahren für den Schutz palästinensischer Kinder ein. Er hat Familien geholfen und Verbrechen dokumentiert für die UNO und internationale Gerichte. Seine eigene Kinderhilfsorganisation in den Palästinensergebieten hat er Anfang des Jahres geschlossen. Er sagt, weil israelische Behörden immer mehr Druck gemacht und ihn schikaniert haben. Der Amnesty-Menschenrechtspreis wird Ende November offiziell in Berlin an Kuzmar verliehen. Er ist mit 20.000 Euro dotiert. Die Auszeichnung vergibt Amnesty International seit fast 30 Jahren. Die Idee ist, Persönlichkeiten und Organisationen zu würdigen, die sich unter schwierigen Bedingungen für Menschenrechte einsetzen. Im US-Bundesstaat Florida ist Dengue-Fieber keine ungewöhnliche Krankheit, aber jetzt gerade gibt es dort so viele Fälle wie seit Jahrzehnten nicht mehr. Die US-Gesundheitsbehörde sagt, dass sie schon mehr als 500 Infektionen registriert hat. Mehr als die Hälfte hat sich vor Ort mit der Krankheit angesteckt, andere auf Reisen. Besonders viele Fälle gibt es in der Region um die Metropole Tampa. Dort ist vor ein paar Wochen auch eine Frau an Dengue-Fieber gestorben. Einige Gemeinden haben wegen der Krankheitswelle auch schon den Notstand ausgerufen. Dengue wird von Mücken übertragen. Das Virus kann hohes Fieber, Übelkeit und starke Kopf- und Gliederschmerzen auslösen. Bei den meisten heilt die Krankheit ohne Probleme vollständig. In einigen wenigen Fällen kann sie aber auch lebensbedrohlich verlaufen. In Bolivien hat die Regierung letzten Monat einen neuen Versuch gestartet, den Staatshaushalt zu sanieren und unter anderem Subventionen für Diesel gestrichen. Seitdem sind die Preise kräftig gestiegen und das bedroht die Existenzgrundlage von Landwirten. Um über die Runden zu kommen, werden manche kreativ. Die Nachrichtenagentur Reuters berichtet über einen Landwirt in Altiplano, der jetzt selber Sprit herstellt. Er hat eine Anlage gebaut, die Plastiktüten, alte Reifen und Altöl in Energie für seine Traktoren umwandeln kann. Die Sachen werden erhitzt, bis sie in Stoffe zerfallen, die man dann zu Kraftstoff verarbeiten kann. Der Landwirt sagt, dass er so Sprit für umgerechnet 50 bis 80 Cent herstellen kann. An der Tankstelle kostet Diesel bis zu dreimal so viel. In Bolivien gibt es seit Jahren Spritmangel. Das Land kämpft mit einer Wirtschaftskrise. Es fehlt Geld, um Benzin und Diesel aus anderen Ländern zu importieren. Soweit die News.
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0: Im Osten Deutschlands ist heute am meisten Wetterglück drin, wenn man mal so drauf gucken will. Da ist es auf jeden Fall am längsten schön, so bis in den Abend rein. Aber relativ kalt mit so 12 Grad und im Westen ist es jetzt schon grau und regnerisch. Und diese Wolken ziehen dann auch weiter in den Osten. Abends kann es dann da auch teilweise gewittern. Morgen kommt aber so ein neuer Mini-Wärmeschub aus Südeuropa und wir haben teilweise noch mal über 20 Grad.
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0: Und mit neuer Musik aus Georgien haben wir für euch entdeckt. Dati heißt er. Und das ist Take Me There. Habt einen guten Nachmittag.

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0: ihr schon mal vom Trautonium gehört? Ist ein Instrument, fast 100 Jahre alt. Ist ein bisschen der historische Vorgänger des Synthesizers. Und gerade habt ihr den gehört. Spielt eine ziemlich große Rolle auf dem kommenden Album von Berg. Und in dem Song hier, den er zusammen mit Kitschkrieg gemacht hat, den Producern aus Berlin, ist es auch mit drin. Hund ohne Namen hier bei Deutschlandfunk Nova.
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2: Erst das Gemüse, dann den Rest der Mahlzeit. Auf Social Media gibt es jede Menge Stimmen, die sagen, dass dieses sogenannte Meal Sequencing den Blutzuckerspiegel stabil hält, dass man so einfacher abnimmt und dass es auch sonst gut für die Gesundheit ist. Was an dem Mythos dran ist, haben Forschende im Fachmagazin Clinical Nutrition untersucht. Dafür werteten sie 18 frühere Studien aus, in denen einige Testpersonen Meal Sequencing betrieben haben und andere normal gegessen haben. Nach den Mahlzeiten wurden die Blutwerte gemessen. Herauskam, tatsächlich stieg bei den Testpersonen, die zuerst das Gemüse gegessen hatten, der Blutzucker in der ersten Stunde nach dem Essen weniger stark an. Aber 2 Stunden nach dem Essen war der Blutzuckerspiegel dann höher als bei den Normalessenden. Die Reihenfolge des Essens sorgt also nicht für einen dauerhaft niedrigen Blutzuckerspiegel, aber der zeitliche Verlauf ändert sich. Um konkrete Aussagen über Gesundheitseffekte zu treffen, bräuchte es allerdings Studien mit mehr Testpersonen, schreiben die Forschenden. Schaden tue es aber nicht und generell eine Ernährung mit viel Gemüse und Salat zu empfehlen, unabhängig von der Reihenfolge. Wenn etwas richtig langweilig ist, dann kann uns das womöglich aggressiv machen. Das zeigen Befragungen und Experimente mit Menschen in China, Vietnam und den USA. Ein Psychologe einer Uni im chinesischen Sichuan hat hunderte Studierende befragt, wie oft sie sich im Alltag langweilen und wie sehr sie zu Aggression, Ärger und Feindseligkeit neigen. Dabei zeigt es sich, dass höhere Langeweilewerte mit stärkeren aggressiven Neigungen zusammenhingen. Der Forscher machte dann ein Experiment, bei dem die Teilnehmer mal ein langweiliges Video schauten, wo jemand 25 Minuten lang Wäsche faltete. Die anderen bekamen eine interessantere Doku über einen Park zu sehen. Und da zeigte sich, die Gelangweilten, die eintönige Videos schauen mussten, schlugen danach stärker auf einen Sandsack ein als die anderen. Unser Essen hinterlässt einen CO2-Fußabdruck. Und da gibt's große Unterschiede, je nachdem, was wir essen und wie viel. Eine Studie zeigt jetzt, welche Faktoren die Umweltauswirkungen unserer Ernährung beeinflussen. Das sind auch das Alter, Geschlecht, Bildung und Wohnort. Fachleute, unter anderem von der Wirtschaftsuniversität Wien, schreiben im Fachmagazin Nature, dass zum Beispiel hochgebildete junge Männer in städtischen Gebieten mit ihrer Ernährung die höchsten Treibhausgasemissionen verursachen. Im Gegensatz dazu weisen Frauen im Alter von 35 bis 54 Jahren mit niedrigem Bildungsniveau in ländlichen Regionen die geringsten Emissionen auf. Nur etwa halb so viel wie die jüngeren Männer bis 34 Jahre. Ähnliche Muster zeigen sich auch beim Wasserverbrauch und beim Flächenbedarf von Ernährungsweisen.
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0: La Rue hört ihr hier bei Deutschlandfunk Nova. Mit neuer Musik. Lose Myself. Einen ganz besonderen Konzertabend haben die Jungs von Jeremias für euch geplant.
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0: Den Sound kennt er von den Jungs. Aber die gehen jetzt im Oktober richtig mit so einem kleinen Orchester auf Tour. Wir haben Tickets für diese besonderen Konzerte. Jetzt für das Konzert in Erlangen am 27. Oktober. Und dahin will Jakob. Hi Jakob.
2: Hallo.
0: Du, wir haben gerade schon ein bisschen gequatscht. Du bist gerade in Erfurt. Würdest du gefühlt jede Reise der Welt in Kauf nehmen für Jeremias oder was? Weil es ist ja schon eine Autofahrt, oder?
2: Auf jeden Fall, ja.
0: Ja? Bist du großer Fan?
2: Ja, auf jeden Fall.
0: Erzähl mal, du hattest uns auch geschrieben per WhatsApp, du hattest schon mal Tickets für ein Konzert und das ist dann ins Wasser gefallen.
2: Ja, und zwar vor 2 Jahren. Ich glaube, das war vor 2 Jahren. Und dann ist plötzlich meine Mutter krank geworden, halt erkältet. Und ihr ging es dann halt nicht gut und dann konnten wir nicht gehen.
0: Oh nein, das war vor 2 Jahren und seitdem guckst du sehnsüchtig, ob du Jeremias auf der Tour nochmal siehst. Ja, ich kann dir auf jeden Fall sagen, du und ein lieber Mensch, zum Beispiel deine Mama oder irgendwer anders, den du mitnehmen willst, ihr könnt zu Jeremias nach Erlangen gehen. Wir schenken euch sehr, sehr gerne diese Tickets.
2: Super, vielen Dank.
0: Ja, also blockt ihr schön den 27. Oktober und am besten auch alles ringsrum, weil ihr habt ja ein bisschen Fahrt vor euch, ne?
2: Ja, mache ich.
0: Perfekt. Dann ganz viel Spaß. Bleib gerne noch ein bisschen dran, damit wir dir sagen können, wie du an die Tickets kommst. Und alle anderen. Wir haben für die Tour auch morgen nochmal Tickets fürs Konzert in Dortmund zum Beispiel. Also schön weiter Deutschlandfunk Nova hören. Dann wird das was mit euch und diesen besonderen Konzerten von Jeremias und ihrem halben Orchester. Hier jetzt erstmal OK Kid mit Ich kann alles.

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0: Almost Monday mit French Kids. Deutschlandfunk Nova ist hier. Die Welt hat sich wieder eine Stunde weiter gedreht. 16 Uhr ist es. Klaus Jansen ist nochmal da und sagt uns, was so passiert ist. Hi Klaus.
1: Hallo Lena.
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3: Die CDU-Fraktion in Sachsen-Anhalt will bei der Wahl des Ministerpräsidenten im Dezember den Saal verlassen. Das hat Fraktionschef Sven Schulze in Magdeburg mitgeteilt. Die Abgeordneten hätten das in einer gut dreistündigen Fraktionssitzung beschlossen. Schulze reagiert mit dieser Maßnahme auf die Befürchtung, dass CDU-Abgeordnete ihre Stimme der AfD geben könnten und der AfD-Politiker Ulrich Siegmund zum Ministerpräsidenten in Sachsen-Anhalt gewählt wird. Für die nötige Mehrheit braucht er im Parlament mindestens 42 Stimmen. Die AfD kommt auf 39. Das BSW hat angekündigt, sich enthalten zu wollen, auch wenn es sich eine engere Zusammenarbeit mit der AfD grundsätzlich vorstellen kann. Damit wäre Siegmund aber auf 3 Stimmen aus anderen Parteien angewiesen. Erst am Nachmittag soll Alexander Schweizer offiziell zum Bundesarbeitsminister ernannt werden. Eine Pressekonferenz zum Thema Arbeit und Rente hat der SPD-Politiker aber schon jetzt gegeben. Er sieht noch offene Fragen bei der geplanten Rentenreform. Die müssten jetzt in der Koalition von Union und SPD geklärt werden. Wenn das passiert sei, werde das Arbeitsministerium, Zitat, zügig, aber gründlich die entscheidenden Gesetze auf den Weg bringen. Bundeskanzler Friedrich Merz von der CDU hatte Tempo gefordert und von Schweizer verlangt, bis Jahresende einen abgestimmten Entwurf im Kabinett vorzulegen. Schon morgen soll Schweizer an einer Kabinettssitzung teilnehmen. Der ehemalige Ministerpräsident von Rheinland-Pfalz folgt auf Arbeitsministerin Bärbel Baas, die gestern zurückgetreten war. Die EU-Kommissionspräsidentin Ursula von der Leyen hat erneute Drohnenangriffe auf Schiffe vor der bulgarischen Küste verurteilt. Sie sagte, es sei inakzeptabel, dass das Schwarze Meer zu einer weiteren Front im russischen Angriffskrieg auf die Ukraine geworden sei. Die Verantwortlichen müssten zur Rechenschaft gezogen werden. Wie Bulgarien mitteilt, haben Drohnen 2 Handelsschiffe getroffen. Eines davon sank. Ein Besatzungsmitglied wurde gerettet. Auch Bulgariens Regierungschef Rumen Radev nannte den Beschuss absolut inakzeptabel. Die Angriffe fanden gut 30 Kilometer vor der Küste statt. Wer die Drohnen gestartet hat, ist noch nicht klar. Bulgariens Regierungschef Radev sagt aber, der Vorfall spiele Russland in die Hände. Cybermobbing bleibt ein großes Problem für Kinder und Jugendliche. Bei einer Befragung letztes Jahr kam heraus, etwa jeder 5. Schüler hat schon mal Cybermobbing erlebt. Zum Beispiel, wenn jemand im Klassenchat beleidigt wird oder andere peinliche Fotos verbreiten. Im Vergleich zu 2024 ist die Zahl der Betroffenen weiter gestiegen. Das zeigt eine neue Studie des Bündnisses gegen Cybermobbing. Besonders alarmierend finden die Autoren, manche Betroffene greifen aus Verzweiflung zu Alkohol, Tabletten oder anderen Drogen. Jeder 4. hatte schon Suizidgedanken. Viele Eltern und Lehrkräfte fühlen sich überfordert. Das Bündnis fordert deshalb, dass Schulen mehr über Cybermobbing aufklären und Kindern zeigen, wie sie sich dagegen wehren können. Und das waren die News.
0: Das Wetter. Egal, wie blau der Himmel da draußen möglicherweise noch aussieht, heute Abend, ihr Lieben, wird es höchstwahrscheinlich regnen, auch bei euch, eigentlich in ganz Deutschland, weil von Nordwesten zieht so eine richtig dicke Wolkendecke ran und einmal wirklich quer übers Land rüber. Es kann sogar gewittern, also wenn ihr noch mal draußen seid, nehmt euch irgendwie regenfeste Sachen mit. In den nächsten Tagen dafür wird es aber ein bisschen wärmer und auch schöner.
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0: Urlaub machen in einem Land, wo man politisch nicht mit dem mitgeht, was da so passiert. Zum Beispiel in die USA fliegen. Da gibt es ja sehr unterschiedliche Meinungen zu. Und auch immer wieder Leute, die sagen, mit dem, was da abgeht seit der 2. Amtszeit von Trump, da kann man nicht mehr hinfliegen. Und bei uns, da gibt es jetzt Menschen, die genau das sagen über Sachsen-Anhalt wegen der Landtagswahl, bei der die AfD ja deutlich gewonnen hat und deswegen da ihren Urlaub stornieren. Wir haben mal unsere Korrespondentin hingeschickt in den Harz und die hat sich da umgehört bei den Menschen, die da jetzt urlauben, wie sehr das eine Rolle spielt.
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0: Ein Glück ist dieser Mann mit einem sehr guten Freund Karaoke singen gegangen. Wer weiß, ob Joseph als Musikprojekt überhaupt zustande gekommen wäre sonst. Genau da wurde er nämlich entdeckt. Sein bester Freund hat dann gesagt, ich manage dich. Und seitdem macht Joseph Karriere, kommt aus Glasgow ursprünglich. Und das war neue Musik von ihm. Separate habt ihr gehört, hier bei Deutschlandfunk Nova. Wandern gehen, das geht in Deutschland sehr gut, zum Beispiel im Harz. Von Waldspaziergang bis Bergtour ist da so ziemlich alles möglich und deshalb ist das eine sehr beliebte Urlaubsregion in Deutschland. Aber der Harz liegt halt auch in Sachsen-Anhalt und schon vor der Landtagswahl gab es da manche Hotels und Gaststättenbetreiber, die echt besorgt davon waren, was passiert, wenn die AfD gewinnt in dem Bundesland. Und jetzt ist ja genau das eingetreten vor einem guten Monat. Ein Hotel in Wernigerode hat sogar von so rund 15 Stornierungen berichtet wegen des Wahlergebnisses. Und unsere Landeskorrespondentin Nora Wilger war für uns im Harz unterwegs und hat sich angeguckt, wie die Tourismusbranche so mit diesem AfD-Wahlsieg im Land umgeht. Nora, du warst ja für uns im Harz. Inwiefern spielt dieser AfD-Wahlsieg da so unter den Urlaubern überhaupt eine Rolle?
1: Ja, ganz unterschiedlich. Also einige Urlauber, die ich eben im Wernigerode war ich auch unterwegs, getroffen habe, die meinten schon, dass sie den Wahlsieg der AfD immer so ein bisschen im Hinterkopf haben. Anna und Kai aus Dresden zum Beispiel, die haben dann zum Beispiel auch über den Zeitpunkt ihrer Reise nachgedacht. Die sind eben so direkt nach der Wahl ja auch gekommen.
2: Ich denke, man muss vielleicht genau dahin gehen und ein richtiges Signal senden, auch dass es nicht nur einen Weg gibt zu denken, sondern viele.
3: Wenn man jetzt mal gerade hier in Wernigerode die Innenstadt anguckt, das ist eine wahnsinnig schöne Innenstadt.
1: Ja, Kai will mit so einem Urlaub immer auch so tolle Regionen wie den Harz supporten, sagt er. Viele meinten hier aber auch wirklich, die Landtagswahl beschäftigt sie im Urlaub überhaupt nicht. Schließlich sei die Region einfach toll. Claudia feiert hier zum Beispiel.
4: Die kleinen Gassen mit den vielen Geschäften, einfach das Gemütliche. Das Wetter nicht so, aber alles andere ja.
1: Ja, also für sie und auch viele andere sind das sozusagen wirklich zwei verschiedene Sachen, einfach die Politik hier und Urlaub hier.
0: Das eine sind ja die Menschen, die da irgendwie hinkommen, um sich zu erholen, ein bisschen zu wandern und eine schöne Zeit zu haben. Aber die ganze Zeit dauerhaft da sind ja Hotelbetreiber und Gastwirte und da gab es ja schon einige, die sich Sorgen gemacht haben. Was waren da vor der Wahl so die großen Themen?
1: Ja, also dass es eben Urlauber geben könnte, die wegen des Wahlergebnisses ihre Reise absagen könnten. Das war sozusagen die Sorge, weil es direkt nach der Wahl dann auch vereinzelt Stornierungen gab, wie bei Barbara zum Beispiel. Die arbeitet in einem Hotel im Harz und bei ihr ging das an Tag 1 nach der Landtagswahl los.
5: Da kam die erste, dann so zwei Tage Ruhe und dann kam das wie so ein Schwung. Das kann man sich nicht vorstellen, du hast morgens schon aufgemacht und dann stand da Stornierung. Und es stand immer sinngemäß eigentlich das Gleiche, dass aufgrund der Wahlen sie in so einem Bundesland leider keinen Urlaub machen können. Und das hat uns halt eigentlich erschrocken.
1: Auch bei Reisebussen und Urlaubsveranstaltern gab es solche Absagen wohl. Aber wirklich kurz nach der Wahl, eben die ersten Tage danach, berichtet der Hotel- und Gaststättenverband DEHOGA.
0: Jetzt sind wir ja schon ein paar Wochen danach. Kann man jetzt vielleicht wirklich sagen, es kommen dauerhaft weniger Touris nach Sachsen-Anhalt?
1: Nee, das ist keine dauerhafte Stornierungswelle. Der Tourismusverband sagt, nach so einem anfänglichen Aufschrei seien die Stornierungen für die ganze Branche insgesamt wieder abgeebbt. Also man muss in Richtung Dezember natürlich gucken, wie das dann weitergeht, ne, wenn es hier dann wirklich eine neue Regierung geben wird. Aber aktuell war das ein kurzer Aufschrei.
0: Lass uns zum Schluss noch mal so ein bisschen rauszoomen, weil das Thema ja irgendwie so groß geworden ist. Wie wichtig ist denn Tourismus überhaupt für Sachsen-Anhalt?
1: Ja, wichtig. Rund 3,6 Milliarden Euro Umsatz brachten Urlauber im vergangenen Jahr ins Land. Neben dem Harz ist ja zum Beispiel Dessau auch sehr touristisch. Da ist das Bauhaus, also da kommen wirklich auch so Touris aus der ganzen Welt. Und davon profitieren in Sachsen-Anhalt natürlich Hotels, Restaurants, Geschäfte, Dienstleister. Deswegen steht da viel auf dem Spiel. Und wie du gesagt hast, ist auch so mein Eindruck, dass deshalb auch alle so ein bisschen so gucken, oh, was macht das jetzt mit dem Tourismus?
0: Unsere Landeskorrespondentin Nora Wilke, habt ihr gehört, die war für uns im Harz unterwegs und hat geguckt, wie sich der AfD-Wahlsieg so auf den Tourismus in Sachsen-Anhalt auswirkt und damit Urlaubern und aber auch Hotelbetreibern und Gastwirten gesprochen.
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0: Somber aus New York hört ihr hier bei Deutschlandfunk Nova. My body isn't ready. Immer wieder ist es so, dass Freunde von mir sagen oder ich auch an einem Abend ausgehen, ach komm, ich mach heute alkoholfrei. Und alkoholfreies Bier, das geht ja mittlerweile echt gut. Aber ich weiß nicht, ob ihr schon mal alkoholfreien Wein probiert habt. Also vor ein paar Jahren hatte ich so eine Phase und da war das ein sehr spezielles Erlebnis. Also das meiste, was ich da im Supermarkt habe kaufen können, war irgendwo zwischen Traubensaft und Essig vom Geschmack. Aber es tut sich was und es liegt auch daran, dass tatsächlich daran geforscht wird, wie man das leckerer machen kann und besser machen kann. Und einer, der da am Start ist, ist Jochen Westner von der Hochschule Geisenheim.
1: Es hat sich wirklich schon sehr, sehr viel getan, vor allem auf Basis des Geruchs. Also das heißt, wir können mittlerweile, verlieren wir nicht mehr allzu viel Aroma bei der Entalkoholisierung. Beim Geschmack, da müssen wir noch ein bisschen dran arbeiten, aber selbst da passiert aktuell auch sehr, sehr viel und es gibt wirklich tolle, viele tolle Produkte mittlerweile auf dem Markt.
0: Also Jochen Westner ist auf jeden Fall da sehr optimistisch und mittlerweile hat man halt auch rausgefunden, dass manche Rebsorten sich einfach besser für alkoholfreien Wein eignen als andere. Also Riesling zum Beispiel, der kann auch ohne Alkohol so ein ganz typisches Aroma ganz gut behalten. Aber es ist schon so, dass man weiterhin einen Unterschied schmecken wird, weil Alkohol ist ein Geschmacksträger und der fehlt dann an der Stelle.
1: Deshalb müssen wir auch in der Önologie den alkoholfreien Wein oder den Wein, den wir entalkoholisieren wollen, komplett neu denken. Das heißt, wir machen eigentlich einen Wein, der mit Alkohol gar nicht so perfekt ist, aber dann nach der Entalkoholisierung dann dementsprechend sich umso besser präsentiert. Und das ist gar nicht so einfach.
0: Stellt sich natürlich die Frage, wie findet man diesen Wein, wenn man dann da im Supermarkt steht vor der Sektion mit alkoholfreien Wein. Auch das haben wir Jochen Westner gefragt. Und das hört ihr, wenn ihr in die Deutschlandfunk-App geht und euch das ganze Gespräch anhört. Findet ihr da oder auch auf deutschlandfunknova.de. Coldplay mit Speed of Sound.

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0: Die Churches aus Glasgow mit einem neuen Song. Gar nicht so sehr Elektropop und mehr Grunge. Roses habt ihr gehört hier bei Deutschlandfunk Nova. 16:30 ist es jetzt und Sarah Brückner ist da. Hallo Sarah.
1: Hi.
0: Sarah hat ein News-Update für uns. 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
2: Erstmal drei kurze Themen. Bei der Ministerpräsidentenwahl in Sachsen-Anhalt im Dezember will die CDU-Fraktion den Saal verlassen. Fraktionschef Schulze reagiert damit auf die Befürchtung, dass CDU-Abgeordnete dem AfD-Kandidaten Siegmund ihre Stimme geben könnten. Die Bundesbeauftragte gegen sexuellen Missbrauch sagt, dass die Risiken für Kinder und Jugendliche im digitalen Raum explodieren. Noch nie sei für sie die Gefahr so groß gewesen, wie jetzt sexualisierte Gewalt zu erleben. Und das ungarische Parlament hat LGBTQ-Rechte gestärkt. Entscheidende queerfeindliche Passagen aus einem bestehenden Gesetz wurden gestrichen.
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2: In Hongkong sorgt gerade das Verschwinden einer prominenten Urne für Aufregung. Laut der Hongkonger Polizei geht es um die Asche der Sängerin Anita Mui. Sie gilt als eine der größten Sängerinnen der Musikrichtung Cantopop und bekam auch den Spitznamen Madonna von Asien. Später stand sie auch als Schauspielerin vor der Kamera, unter anderem in den 90ern mit Jackie Chan. Nach ihrem Tod 2003 wurde die Urne in ein Kloster in Hongkong gebracht und von da offenbar wohl geklaut, schon im Sommer. Jetzt hat Muis Familie aber eine Erklärung veröffentlicht, in der sie sich über zu wenig Fortschritt bei den Ermittlungen beschwert. Das hat online eine Empörungswelle ausgelöst. Die Polizei sagt dazu, die Ermittlungen laufen, aber eine Festnahme gab es noch nicht. Das Ganze ist in Hongkong kein Einzelfall. Erst letztes Jahr war die Asche vom verstorbenen Martial-Arts-Star Lau Kar-Lung verschwunden. Berichten zufolge wurde seine Familie erpresst, um die Asche zurückzubekommen. Wegen der Waldbrände in Indonesien ist die Luftqualität dort und in den Nachbarländern aktuell extrem schlecht. In Malaysia bleiben deswegen Schulen in mehreren Bundesstaaten zu. In Singapur zahlen die Behörden ihren Bewohnerinnen und Bewohnern wieder Zuschüsse für die medizinische Behandlung von smogbedingten Krankheiten wie Asthma und Bronchitis. Singapur führt aktuell die weltweite Rangliste der Großstädte mit der am stärksten belasteten Luft an. Die seit Wochen andauernden Brände auf den indonesischen Inseln Borneo und Sumatra haben in dem Stadtstaat zu 10.000 Fällen von Atemwegserkrankungen geführt. Singapur hatte sein medizinisches Smog-Zuschussprogramm zuletzt 2015 aktiviert. Auch damals hatte Rauch von indonesischen Waldbränden wochenlang Südostasien in giftigen Qualm gehüllt. Ein Bier in der Hand. Für viele Fußballfans gehört das im Stadion dazu. In Schottland war das lange verboten. Aber heute Abend ist es soweit. Dann dürfen schottische Fußballfans zum ersten Mal seit 45 Jahren wieder an ihrem Platz Alkohol trinken. Und zwar beim Rückspiel der Playoffs zur Fußball-WM der Frauen. Dann tritt Schottland zu Hause gegen Tschechien an. Der schottische Verband spricht von einem bedeutenden Schritt nach vorne. Ziel sei es, zu untersuchen, wie ein kontrollierter Umgang mit dem Alkoholverkauf zu einem positiven und sicheren Spieltagserlebnis beitragen kann. Es ist das erste Mal seit 1981, dass Fußballfans in Schottland bei einem Profispiel mit Blick auf das Spielfeld Alkohol trinken dürfen. Bis zu den neuesten Versuchen durfte nur außerhalb der Ränge getrunken werden. Einige Vereine haben zuletzt auch Fanzonen mit Alkoholverkauf außerhalb der Stadien getestet. Das waren die News.
0: Das Wetter. Wenn ihr gerade im Westen Deutschlands rausguckt und denkt, Mann, ist es grau und so richtig, eigentlich fühlt schon Novemberwetter, haltet durch, es soll so ein richtig goldener Oktober kommen und heute ist so ein bisschen der Übergangstag. Und Mittwoch und dann aber Donnerstag und Freitag kommt nochmal eine richtig schöne Phase mit auch über 21 Grad. Heute also noch ein bisschen durchhalten, weil auch im Osten wird es abends auf jeden Fall regnen.
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0: Habt einen schönen Nachmittag.

0: dieser Moment, wo man eine Person anguckt und irgendwie das Gefühl hat, jetzt müsste eigentlich eine Filmmusik losgehen, weil das so ein magischer Moment ist. Über den hat Max hier gesungen. Genau genommen hätte der am liebsten so ein Violinensemble, was dann spielt. Strings heißt der Song.
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2: Journalistinnen und Journalisten fühlen sich in der deutschen Nahostberichterstattung in ihrer Pressefreiheit eingeschränkt. Zu dem Schluss kommen Forschende der FU Berlin. Sie hatten 600 ausgewählten Journalistinnen und Journalisten, die ab Oktober 2023 nach dem Terroranschlag der Hamas auf Israel an der Berichterstattung zum Nahostkonflikt beteiligt waren, einen anonymisierten Online-Fragebogen geschickt. Rund 30% nahmen an der Befragung dann auch teil. Rund 70% der Befragten gaben an, im Zusammenhang mit ihrer Nahost-Berichterstattung schon mal bedroht worden zu sein. Rund ein Drittel der Befragten gab an, beim Thema Nahost ein Bedürfnis nach Selbstzensur zu verspüren. Sie sorgten sich unter anderem vor öffentlichen Anfeindungen oder beruflichen Nachteilen. Stellenweise gäbe es ein toxisches Diskursklima in den Redaktionen. Die Forschenden sagen, Mitarbeitende sollten Entscheidungen hinterfragen können, ohne berufliche Nachteile befürchten zu müssen. Sie empfehlen außerdem bessere Unterstützungsangebote und vertrauliche Anlaufstellen, wo Journalistinnen und Journalisten rechtliche und psychosoziale Hilfe erhalten. Der Mars-Roboter Perseverance macht seinem Namen alle Ehre, denn er heißt übersetzt Ausdauer oder Beharrlichkeit. Und das passt, denn das Fahrzeug hat mittlerweile

0: weil laut der US-Weltraumbehörde NASA eine größere Strecke zurückgelegt als jedes andere Fahrzeug auf einer Oberfläche außerhalb der Erde. Perseverance ist vor über 5 Jahren auf dem Mars gelandet und ist seitdem gut 45 Kilometer gefahren. Damit übertraf er jetzt den Mars Rover Opportunity, der zwischen 2004 und 2018 unterwegs war. Perseverance ist etwa so groß wie ein Auto und hat 6 Räder. Ziel seiner Mission ist es, zu untersuchen, ob es auf unserem Nachbarplaneten jemals Bedingungen gab, die mikrobielles Leben möglich gemacht hätten. Laut einem der Projektmanager ist Perseverance noch fit. Seine Systeme können noch bis weit in die 2030er Jahre hineinhalten. In der Antarktis ist eines der ältesten bisher bekannten Stücke von Holzkohle entdeckt worden. Forschende des Hamburger Thüneninstituts haben es in einer Sedimentprobe aus der westlichen Antarktis gefunden. Das Holz stammt aus Wäldern der späten Kreidezeit und ist rund 90 Millionen Jahre alt. Einer der Wissenschaftler sprach von einer Sensation. Die Holzkohle ist ein Beleg dafür, dass es schon damals wiederkehrende Waldbrände gab, auch in Mooren. Die Kohle gehört zu einem alten Torfmoosmoor. Unter dem Mikroskop konnte der Forscher sehen, dass das verkohlte Holz ein Nadelholz war. Es gehörte zu den Steineibengewächsen. Die wachsen in wasserreichen, torfigen Gegenden am Pazifik. Den Sedimentkern hatte ein Team vom Alfred-Wegener-Institut aus der Antarktis mitgebracht. Von einer Expedition mit dem Forschungsschiff Polarstern.
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0: Neue Musik von The Big Moon hier bei Deutschlandfunk Nova. Three Things habt ihr gehört. Auch wenn heute wettermäßig so richtig Herbststimmung ist, ganz frisch ist es. Wir springen gedanklich nochmal kurz zurück in den Sommer. So WM, die Zeit ungefähr, da gab es einen Fernsehauftritt. Den habt ihr bestimmt auch irgendwie mitbekommen, weil es ist gefühlt niemand dran vorbeigekommen.
1: Fußball, Männer, alles, Penner, Bierer, Bratwurst, lecker, Schmecker, guten Morgen, Mama.
0: Das ist Ikimel.
2: Vielen Dank. Ich würde mal sagen, liebe Fußballmänner, nicht beleidigt sein, das ist Provokation und Kunst.
0: Berliner Rapperin ist da mit ihren provokanten Texten beim ZDF-Morgenmagazin-Publikum so Mitte angekommen. Die haben alle ganz schön verdutzt aus der Wäsche geguckt. In Australien dagegen, da kommt sie gerade richtig, richtig gut an. Sie hat da am Wochenende 2 Konzerte gespielt. Deutschlandfunk Nova-Reporterin Sarah Brenne ist jetzt hier am Start. Sarah, du hast mal geguckt, warum Ikimel so krass gut ankommt in Australien.
3: Sie sind ja alle auf Deutsch, ne? Und das ist ja schon ungewöhnlich, dass sie damit auch Konzerte in Australien ausverkauft. Aber auf TikTok-Videos von ihren Konzerten in Sydney hört man auch, es waren auch viele Deutsche da.
4: Sind hier auch Deutsche?
5: Ja!
4: Okay. Gut, weil, wie ihr schon bestimmt mitbekommen habt, mein erstes Mal in Australien.
3: Also Leute, die ausgewandert sind oder auch deutsche Backpacker, von denen gibt es ja auch viele in Australien. Aber auch die australischen Locals feiern Ikimel anscheinend. Das hat Finn O'Mahony, ein Fan, der beim Konzert in Sydney war, zum Beispiel der DPA gesagt.
0: Aber da frage ich mich schon, was ist es denn, dass die Menschen in Australien, also die Locals, so feiern an Ikimel? Weil die Texte werden die meisten ja jetzt nicht verstehen können, ne?
3: Nee, stimmt. Aber das ist für viele auch gar nicht so wichtig. Finn O'Mahony sagt, dass er vor allem das Lebensgefühl feiert, was Ikimel mit ihrer Musik vermittelt. Also in erster Linie Spaß haben und anecken. Aber auch die Techno- und Hyperpop-Beats von Ikimels Songs scheinen in Australien gut anzukommen. Es gibt aber auch ein Wort, das Ikimel und die australischen Locals beide gerne benutzen. Und das ist auch für Finn O'Mahony ein Grund, warum er sie so feiert.
0: Ja, ich kann mir schon denken, um welches Wort es da geht.
3: Ja, also hier in Deutschland ist das Wort Fotze ja schon ein ziemlich schlimmes Schimpfwort.
0: Mhm.
3: Ikimel nutzt das aber in ihren Texten zum Beispiel oft auch als Selbstbezeichnung, auch um die Abwertung davon umzudrehen und das eher als was Empowerndes zu nutzen. Und in Australien wird das englische Wort Cunt auch ziemlich oft verwendet, teilweise auch anders als in Deutschland. Also da sind Ikimel und die Australierinnen und Australier auf jeden Fall auf einer Wellenlänge.
0: Aber schon krass, so dieses Ikimel Goes International. Gibt es denn da jetzt bald noch mehr Konzerte in Australien von ihr oder war es das jetzt erstmal?
3: Nee, also erstmal sind keine weiteren Konzerte geplant. Ihre Konzerte in Australien wurden von der Berliner Musikplattform HÖR in deren Tourformat organisiert. Kennt man vielleicht die Plattform, die streamt diese DJ-Sets vor diesen gelb-grün beleuchteten Kacheln und sind mit anderen Artists diesen Herbst zum Beispiel auch noch in Shanghai unterwegs. Ikimel geht im November erstmal wieder in Deutschland auf Tour.
0: Ikimel polarisiert, die einen lieben sie über alles, die anderen, naja, bei denen eckt sie ganz schön an. In Australien kommt Ikimel aber wohl sehr gut an. Warum da die Locals und natürlich auch die deutschen Backpacker, die da sind, die Rapperin so feiern, das habt ihr gehört von Sarah Brendel hier bei Deutschlandfunk Nova. M83 jetzt mit Midnight City.

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0: The Amazons mit Night After Night. 17 Uhr ist es jetzt in der Welt und hier bei Deutschlandfunk Nova ist es Zeit für News mit Anne Zuber. Hi Anne.
1: Hallo.
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3: Der künftige Bundesarbeitsminister Alexander Schweizer wird gerade offiziell ernannt von Bundespräsident Frank-Walter Steinmeier. Morgen wird Schweizer dann im Bundestag vereidigt und soll auch gleich an seiner ersten Kabinettssitzung teilnehmen. Heute hat der SPD-Politiker schon eine erste Pressekonferenz zu den Themen Arbeit und Rente gegeben. Er sagt, dass er die Rentenreform schnell auf den Weg bringen will. Allerdings müssten erst noch strittige Punkte zwischen Union und SPD geklärt werden. Nicht einig sind die sich zum Beispiel bei der früheren Rente für langjährig Versicherte. Die Union will die Regelung komplett abschaffen. Die SPD kritisiert das. Bundeskanzler Friedrich Merz hatte von Schweizer gefordert, dass er bis Ende des Jahres einen abgestimmten Entwurf für die Rentenreform ins Kabinett einbringt. Schweizer war früher Ministerpräsident von Rheinland-Pfalz und wird Nachfolger von Bärbel Baas, die gestern zurückgetreten ist. Die CDU-Fraktion in Sachsen-Anhalt will bei der Wahl des Ministerpräsidenten im Dezember den Saal verlassen. Das hat Fraktionschef Sven Schulze in Magdeburg mitgeteilt. Die Abgeordneten hätten das in einer gut dreistündigen Fraktionssitzung beschlossen. Schulze reagiert mit dieser Maßnahme auf die Befürchtung, dass CDU-Abgeordnete ihre Stimme der AfD geben könnten und der AfD-Politiker Ulrich Siegmund zum Ministerpräsidenten in Sachsen-Anhalt gewählt würde. Für die nötige Mehrheit braucht er im Parlament mindestens 42 Stimmen. Die AfD kommt auf 39. Das BSW hat angekündigt, sich enthalten zu wollen, auch wenn es sich eine engere Zusammenarbeit mit der AfD vorstellen kann. Damit wäre Siegmund aber auf 3 Stimmen aus anderen Parteien angewiesen. Für viele Menschen in Deutschland wird das Verreisen zum Luxus. Knapp 4 von 10 sagen, dass sie sich keine Urlaubsreise mehr leisten können. Das zeigt eine Umfrage des Meinungsforschungsinstituts YouGov. Vor allem gestiegene Lebenshaltungskosten machen vielen einen Strich durch die Rechnung. Von den Menschen, die zuletzt seltener verreist sind, nennen mehr als 40% das als Grund. Trotzdem bleibt die Reiselust groß. Knapp 3/4 planen, in den kommenden 12 Monaten mindestens einmal zu verreisen. In Ungarn wurden LGBTQ-Rechte jahrelang eingeschränkt. Jetzt hat das Parlament sie wieder gestärkt. Ein Gesetz gegen queere Menschen aus der Zeit von Ministerpräsident Viktor Orban wurde reformiert. Die Abgeordneten stimmten dafür, entscheidende Passagen daraus zu streichen. Bisher war es in Ungarn etwa verboten, gleichgeschlechtliche Partnerschaften im Fernsehen zu zeigen. Das stand unter Strafe. Die Regierung Orban hatte das mit Kinderschutz begründet. Vor einem halben Jahr hatte der Europäische Gerichtshof entschieden, dass das Gesetz gegen EU-Recht verstößt. Kurz danach kam in Ungarn die Tisza-Partei an die Macht mit ihrem pro-europäischen Ministerpräsidenten Peter Modzsor. Mit einer Zweidrittelmehrheit im Parlament kann Modzsor viele Orbán-Entscheidungen wieder rückgängig machen. Das waren die News.
0: Das Wetter. Es ist ja den ganzen Tag so ein bisschen so gewesen, als hätten wir eine Art Wettergrenze in Deutschland. Und zwar wirklich zwischen Osten und Westen. Und noch ist es im Osten auch noch so ein bisschen restsonnig. Es war irgendwie so der schönere Teil von Deutschland heute. Im Westen dagegen schon den ganzen Tag grau und Regen. Und dieser Regen kommt jetzt auch rüber in die Osthälfte des Landes. Also wenn ihr dann nochmal rausgeht, nehmt euch einen Schirm mit oder so. Morgen soll es dann aber Richtung goldenen Herbst gehen in ganz Deutschland. Und auch vielleicht sogar wieder über 20 Grad.
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0: Man kann ja wirklich sehr viel Sinnvolles mit Robotern machen. Die helfen heutzutage bei kompliziertesten OPs, die sind für uns im Weltraum unterwegs und so weiter. Man kann aber auch richtig, richtig beschissene Sachen damit machen. Und das zeigt uns jetzt ein Fall aus Köln, da aus der Fußgängerzone. Und da gucken wir gleich mal drauf.
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0: mit Company hier bei Deutschlandfunk Nova. Ein Teenager und ein 1,20 Meter großer rot-goldener Roboter zusammen unterwegs in der Kölner Fußgängerzone. Das ist seltsam, wenn man das sieht. Das ist skurril und das ist was, das auf jeden Fall die Aufmerksamkeit auf sich zieht. Aber am Ende dieser Aktion landen der Roboter und der Teenager auf der Polizeiwache. Müssen wir drüber sprechen, machen wir jetzt mit Tina Hauert aus den Deutschlandfunk Nova News. Tina, was ist da passiert?
1: Also dieser Roboter soll einem 16-jährigen Mädchen, das gerade aus einem Fastfood-Laden kam, von hinten an den Po gefasst haben und hinter ihr auch so, ich sag mal, eindeutige Sexbewegungen gemacht haben. Daraufhin wurde die Polizei alarmiert und die hat den 16-jährigen Jugendlichen und einen 19 Jahre alten Begleiter am Wochenende in der Nähe des Tatorts dann gestellt. Also das war Samstagnacht. Die Polizei hat die Handys von den beiden beschlagnahmt und jetzt wird eben wegen Beleidigung ermittelt. Der Fall macht aber gerade rasant auch internationale Schlagzeilen, Jugendliche von einem Roboter sexuell belästigt, heißt es da. Das bringt natürlich Klicks.
0: Lass uns mal auf die bekannten Fakten gucken. Was wissen wir da?
1: Also, ich habe mir mal das TikTok-Profil angeschaut. Es war nämlich nicht das erste Mal, dass der mit seinem Roboter durch die Stadt gezogen ist und das irgendwie bei TikTok oder Twitch gezeigt hat. Also der Roboter ist sehr wahrscheinlich, sieht ganz ähnlich aus, von einer chinesischen Firma, kostet so um die 5000 Euro. Der läuft halt von alleine, der macht verschiedene Bewegungen. Intelligente Interaktion wird das im Netz auch beworben. Mhm. Und dem kann man eben auch Bewegungen beibringen. Und ich sag mal so, was denken wir, welche Bewegungen bringen Teenager-Jungs wohl als erstes einem autonomen Roboter bei? So, der Jugendliche sagt, der Roboter, der sei aber aus Versehen an das Mädchen drangekommen, im Prinzip jemandem anderen ausgewichen, dann an sie drangekommen. Die Ecke, wo das passiert ist, die ist aber videoüberwacht und da gibt es auch Videos zu und die Polizei ermittelt eben gerade noch, deswegen können wir das nicht final beantworten.
0: Jetzt ist es ja aber so, dass Mädchen und Frauen in ihrem Alltag solche Übergriffe befürchten müssen und dass es jetzt möglicherweise auch noch von Robotern kommt, das finde ich gruselig, ehrlich gesagt.
1: Ja, ich verstehe das auch. Die Frage ist für mich so ein bisschen, wer ist dann in so einem Fall eigentlich verantwortlich? Ja, also und da wird es ja wirklich interessant. Also erst einmal ist ja gerade so ein neues Gesetz rausgekommen, das EU-Recht bei uns in Deutschland umsetzt. Das heißt, alle KI-Systeme und Roboter, die ab Anfang Dezember dieses Jahres gekauft oder in Betrieb genommen werden, die fallen unter dieses neue Gesetz.
0: Das heißt, es gilt noch nicht in dem aktuellen Fall.
1: Nee, genau. Aber ab Dezember ist das so, dass Roboter als Produkte gelten und damit auch der Produkthaftung unterliegen. Das heißt, wenn es dann Fehler gibt, dann haften die Hersteller. Jetzt war das jetzt aber in diesem speziellen Fall ja kein Fehler, sondern der Roboter hat was gemacht, was er nicht hätte machen dürfen. Ist so zumindest der Vorwurf. Und da ist die Frage, hat er das jetzt autonom selbst entschieden oder wurde er gesteuert? Wenn der Roboter das nämlich selbstständig gemacht hat, dann ist die Frage, wer ist da verantwortlich? Der Hersteller oder der Besitzer?
0: Na, der Besitzer oder nicht?
1: Ja, das ist tatsächlich bisher nicht geregelt. Also es gibt ja zum Beispiel andere Fälle, Tierhalterhaftung, hast du vielleicht schon mal gehört. Da haften zum Beispiel Hundebesitzer für den Schaden, den ihre Tiere anrichten. Ja? Oder beim Auto, da haftest du, wenn du ein Auto hast, auch wenn du erstmal nichts falsch gemacht hast. Das nennt man Gefährdungshaftung. Wenn jetzt so ein Roboter autonom irgendeinen Quatsch entscheidet, was kein Fehler an sich im Produkt war, dann ist das aber bisher nicht so wirklich geregelt. Das ist so eine Art Haftungslücke. Die Frage ist, vorausgesetzt, das ist tatsächlich so passiert, haben die Jugendlichen also den Roboter gesteuert und sind sie verantwortlich dafür dann? Oder hat der Roboter das eben selbst entschieden? Dann ist die Frage, wer trägt die Verantwortung? Also hast du im Prinzip als Besitzer so eine Art Aufsichtspflicht für deinen Roboter?
0: Aber da sind wir ja bei der Haftungsfrage, also beim Zivilrecht, ne? Also weil sexuelle Belästigung ist ja eine Straftat, also Strafrecht.
1: Ja, stimmt, genau. Also die Polizei ermittelt übrigens gar nicht wegen sexueller Belästigung, so wie es überall heißt, sondern im Prinzip so eine Stufe drunter, Beleidigung auf sexueller Grundlage. Mhm. Das Ding ist, dass mit KI und mit Robotern da vermutlich wirklich auch ein paar Fälle auf uns zukommen werden, wo es genau um solche Übergriffe gehen wird. Der Strafrechtler Erik Hilgendorf, der hat deswegen heute diesen Fall zum Anlass genommen, mal ganz grundsätzlich über eine Reform des Strafrechts nachzudenken. Er sagt, es sei schwer, den Respekt gegenüber Frauen zu vermitteln, wenn wir zur gleichen Zeit so ein Strafrecht haben, das so komplex ist, dass im Prinzip jedes Mal so ein Einzelfall neu in ein Gesetz reingeschrieben werden muss, um das dann in Zukunft zu ahnden. Also der sagt, wir brauchen einen neuen Straftatbestand, der sollte eingeführt werden, und zwar der Straftatbestand der massiven Respektverletzung Und da könnte in Zukunft auch so ein Fall, in der sich jetzt hier so rausstellt, wie es jetzt beschrieben ist, in Zukunft drunter fallen.
0: Die Polizei in Köln ermittelt gegen einen 16- und einen 19-Jährigen. Die beiden sind in der Samstagnacht mit einem Roboter durch die Kölner Innenstadt gezogen. Und dieser Roboter hat ein Mädchen angefasst. Der Fall schlägt gerade hohe Wellen. Tina Hauert aus unserer Newsredaktion hat uns den eingeordnet. Hier bei Deutschlandfunk Nova. Die Pell Waves jetzt.

0: Neue Musik von Olivia Rodrigo aus Kalifornien, heute hier bei Deutschland von Nova. Hat dafür viel mit Robert Smith zusammengearbeitet, Sänger von The Cure. Serena Joy heißt der Song. Habt ihr gehört hier bei uns?
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0: Die Paprika, die Karotten, die Zucchini, alles, was ihr so heute in euer Ratatouille oder eure Reispfanne zum Abendessen schnippeln wollt. Wo kommt es eigentlich her, das, was wir so im Supermarkt kaufen an Gemüse? Darum ging es heute Morgen mit Felix aus Nürnberg. Der hat Nova auf die 1 gepackt und damit 10 Minuten Sendezeit gewonnen und heute Morgen nachhaltigen Gemüseanbau zum Thema bei uns gemacht. Felix, der arbeitet als Nachhaltigkeitsleiter bei einer Erzeugergenossenschaft, ist dementsprechend vom Fach und wollte seine 10 Minuten nutzen, um so ein bisschen ein Bewusstsein dafür zu schaffen, dass unsere Kaufentscheidungen schon echt einen Einfluss darauf haben, was angebaut wird und wie wir in Zukunft Landwirtschaft machen werden in unserem Land. Und was schön ist, er konnte zu dieser ewigen Frage, lieber Bio und nicht regional oder regional und nicht Bio, was sagen.
3: Also meine wäre regional und Bio, aber ich kann es natürlich verstehen, wenn man aufs Geld schauen muss und sich die Entscheidung macht, okay, dann wäre auf jeden Fall die zweitbeste Entscheidung die regionale, weil ich da einfach, ich habe da einen näheren Bezug zu, wo kommen meine Sachen her. Ich kann mir im Zweifelsfall den Betrieb auch anschauen.
0: Er selber arbeitet im Knoblauchsland, einem der größten zusammenhängenden Gemüseanbaugebiete in Deutschland. Das liegt so geografisch im Städtedreieck Nürnberg, Fürth, Erlangen. Und auch privat baut er sein eigenes Gemüse an, einfach um unabhängiger zu sein. Er ist da sehr passioniert und das empfiehlt er auch so generell der deutschen Landwirtschaft. Und er hat da auch noch Tipps, wie man bei so einem Bio-Einkauf ein bisschen sparen kann.
3: Also wichtig ist vor allem, dass man die Saison beachtet, also dann ankauft, wenn die meiste Ware da ist, regional verfügbar, frisch kocht. Pflanzenbasiert, also weniger Fleisch. Und wenn das einem noch nicht ausreicht, hat man so viele Auswahlmöglichkeiten, weil wir haben eine breite Auswahl im Lebensmitteleinzelhandel. Also ich kann zum Discounter gehen oder ich kann zum Bauernhof, wenn man denn auf dem Land wohnt oder so, ja.
0: Wenn man nicht so Plan hat, was gerade Saison hat, es gibt auch so fantastische Saisonkalender, wo dann immer so jeden Monat abgebildet ist, was gerade so viel wächst, gerade. Sage ich euch das, sämtliche Kohlarten habt ihr bestimmt im Supermarkt gesehen, Lauch, rote Beete oder auch Kartoffeln, die sind gerade in der Saison. Und das ganze Gespräch könnt ihr auch nochmal hören in der Deutschlandfunk-App, was uns Felix da so erzählt habt. 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Und dann könnt ihr hier auch euer Thema zum Programm machen und eure Musik natürlich auch.
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0: mit Stoneflute hier bei Deutschlandfunk Nova. 17:30 sagt die Uhr. Zeit für News Update und das kommt von Sarah Brückner. Hallo Sarah.
1: Hello.
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3: Erstmal drei wichtige Themen in kurz. Der neue Bundesarbeitsminister Schweizer hat gerade von Bundespräsident Steinmeier seine Ernennungsurkunde bekommen. Morgen wird Schweizer dann im Bundestag den Amtseid ablegen. Bei der Ministerpräsidentenwahl in Sachsen-Anhalt wird die CDU-Fraktion den Saal verlassen. Fraktionschef Schulze reagiert damit auf Befürchtungen, dass CDU-Abgeordnete dem AfD-Kandidaten Siegmund ihre Stimme geben könnten. Und in Deutschland sind zwei weitere Männer festgenommen worden, die an einem Brandanschlag auf eine Starlink-Station in Polen beteiligt gewesen sein sollen.
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3: Mauritius kennen wir hier vor allem als Urlaubsparadies. Aber bei vielen Bewohnern der Insel im Indischen Ozean macht sich gerade Wut breit, weil die Lebenshaltungskosten dort so hoch sind. Gestern sind hunderte Menschen deswegen auf die Straße gegangen und das ist teilweise eskaliert. An vielen Orten gab es Gewalt bei Auseinandersetzungen zwischen Demonstrierenden und Polizei. Teils wurden brennende Straßenbarrieren von Protestlern aufgebaut, Geschäfte wurden geplündert und Straßenbahnen und Bushaltestellen beschädigt. Die Stimmung wurde nochmal angeheizt, nachdem ein Polizist während der Proteste eine Frau angeschossen hatte, die auf dem Heimweg von der Arbeit war. Jetzt ist die Lage auf Mauritius angespannt. Heute sind viele Geschäfte, Unternehmen und Schulen zugeblieben. Die Regierung hat eine Sondersitzung angekündigt, auf der sie beraten will, wie die Unruhen eingedämmt werden könnten. Auch in Ungarn hat der heiße und trockene Sommer für Probleme gesorgt. Jetzt hat die Regierung eine neue Strategie angekündigt, um künftige Dürreperioden abzumildern. Mithilfe von Wasser aus der Fischzucht. Was nach dem Abfischen in den riesigen Becken verbleibt, soll genutzt werden, um landwirtschaftliche Flächen und Parks zu bewässern. Bisher wurde das Wasser in Kanäle und Flüsse abgeleitet. In den letzten Jahren wurde ein Teil auch schon in lokale Feuchtgebiete umgeleitet. Inzwischen melden auch Landwirte und Nationalparks Bedarf an. Der ungarische Fischereiverband hat jetzt angekündigt, das Programm landesweit auf alle seine Becken auszuweiten. Es gibt neue Vorwürfe gegen FIFA-Chef Gianni Infantino. Es geht Berichten zufolge um nicht offengelegte Millionenzahlungen und ein teures Büro im Trump Tower in New York. Die britische Times schreibt, Infantino habe im Jahr 2024 neben seinem FIFA-Gehalt unter anderem nochmal Geld von der US-Gesellschaft bekommen, die für die Orga der diesjährigen Fußball-WM zuständig war. Es sollen gut 1,7 Millionen Dollar gewesen sein. Laut der Times wird der Betrag im FIFA-Jahresbericht nicht genannt. Die Statuten vom Fußball-Weltverband schreiben eigentlich vor, die Präsidentenvergütungen offenzulegen. Die FIFA streitet einen Verstoß gegen ihre Regeln ab. Weitere Kritik gibt es wegen eines FIFA-Büros im Trump Tower. Laut Recherchen unter anderem von Le Monde zahlt der Weltverband für 7 Jahre knapp 4 Millionen Dollar Miete. Dem Bericht zufolge stehen die Räume aber meistens leer. Infantino will sich nächstes Jahr als FIFA-Präsident wiederwählen lassen. Er steht aber seit Wochen in der Kritik, weil er Anteile an kommenden Weltmeisterschaften an private Investoren verkaufen wollte. Das waren die News.
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1: Wenn ihr im Westen unterwegs seid, dann merkt ihr das schon. Die Luft, die fühlt sich da fast schon schwül an. Und am Abend kommen da auch richtig dolle Regenfälle runter. Es kann auch lokal einzeln mal gewittern. Auch im Osten merkt man schon, die Wolkendecke wird immer dichter. Auch da kann es wieder regnen. Aber dann haben wir es eigentlich ganz gut geschafft. Die nächsten Tage soll es wieder schöner werden.
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1: Und mit Musik aus Tel Aviv von Noga Aris. Penny Lane.

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Ein leises, aber auch sehr, sehr schönes Comeback, das uns da bevorsteht. Neue Musik von Philipp Poisel, habt ihr gerade gehört. Ganz groß war der in den 2010ern mit so Songs wie Bis nach Toulouse, Ich will nur, wirklich so ganz viel geschwärmt haben Menschen für den. Und dann war es lange still um ihn. Und jetzt kommt aber ein neues Album. Und zwar schon nächste Woche am 23. Oktober. Und das war schon so ein

0: Vorgeschmack davon. Ruinen habt ihr gehört bei uns.
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2: Auch Rezepte aus 100 Jahre alten Kochmagazinen können eine spannende Quelle für die Forschung sein. Mithilfe des British Good Housekeeping Magazins, das 1922 zum ersten Mal erschienen ist, hat eine Forscherin der University of Exeter herausgefunden, früher haben die Menschen im Vereinigten Königreich noch viel mehr unterschiedliche Fische und Meeresfrüchte gegessen als heute. Bis in die 1970er Jahre hinein gab es im Kochmagazin zum Beispiel viele Rezepte für Hering, Austern, Heilbutt und Seezunge, aber sie spielten keine sehr dominante Rolle. Ab den 70er Jahren nahm die Artenvielfalt in den Rezepten dann ab. Es entwickelte sich ein Fokus auf nur 5 Arten: Kabeljau, Schellfisch, Thunfisch, Lachs und Garnelen. Heute machen die mehr als die Hälfte der Fisch- und Meeresfrüchte-Rezepte aus. Rezepte sind kein direkter Maßstab für Konsum oder Vorlieben, sagt die Forscherin, aber sie ermöglichen einen wertvollen Einblick in den Wandel von Esskulturen. Gerade geht die Apfelernte zu Ende und das bedeutet für einen Gärtner in Rendsburg in Schleswig-Holstein, dass er mehr als 100 Sorten ernten kann. Und zwar von einem einzigen Baum. Der Gärtner hat den Apfelbaum selbst geschaffen, durch Veredelung. Das bedeutet, dass er von anderen Bäumen in der Region im Winter Triebe abschneidet und sie an seinem Baum weiter wachsen lässt. Die Triebe werden erst monatelang im Kühlschrank gelagert. Im Frühling schneidet der Gärtner die Rinde seines Baumes dann an und steckt die Triebe hinein. Sie werden mit Baumwachs und Bastband fixiert und verwachsen dann mit dem Baum. So trägt er mittlerweile über 100 Sorten mit Namen wie Holsteiner Cox, Klausdorfer Häger oder Müschens Rosenapfel. Der Baum muss regelmäßig zurückgeschnitten werden, damit er jung bleibt, sonst würden die Äpfel immer kleiner werden. Der Gärtner sagt selbst, dass es sich um einen Spaßbaum handelt. Er will sich damit aber auch für alte Obstsorten und Artenvielfalt einsetzen. Erfolgreiche Profifußballer spielen meist so lange es geht, wenn sie männlich sind. Bei den weiblichen Profifußballerinnen denkt dagegen fast die Hälfte darüber nach, die Profikarriere früher zu beenden. Hauptgrund: das Geld reicht nicht. Die Fußballgewerkschaft FIFPRO hat rund 800 Fußballerinnen weltweit befragt. Ergebnis: in den vergangenen Jahren gab es in einigen Ligen zwar deutliche Verbesserungen, die sind aber ungleich verteilt. Der Median beim Verdienst liegt bei umgerechnet ca. 1.500 Euro im Monat. In 10 osteuropäischen Ländern verdienen die Frauen im Schnitt weniger als der nationale Mindestlohn. 44% haben noch nicht mal einen Arbeitsvertrag. In Deutschland verdienen die Profifußballerinnen vergleichsweise viel, aber auch hier gibt es große Unterschiede. Ab nächstem Jahr vermarktet und organisiert sich die erste Frauenbundesliga neu. Die Präsidentin sagt, jeder Club müsse dann ein Mindestgehalt zahlen können. 3.000 Euro sind dafür bisher im Gespräch. In der aktuell laufenden Saison bekommt knapp ein Drittel der Spielerinnen weniger.
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0: SG Lewis mit Vibe Like This. Ja, am Dienstagabend bei Deutschlandfunk Nova.
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0: Sag mal, stresst euch euer Leben manchmal? Also vielleicht gar nicht nur euer Leben, sondern einfach die Welt im Allgemeinen. Mich schon. Und was soll ich euch sagen? Das ist normal. Das haben alle. Vor allem ist es aber nichts Neues. Hört mal.

Na, da kommen noch ein paar Erinnerungen hoch, oder? Vor 17 Jahren. Vor 17 Jahren haben Silbermond das gesungen. Irgendwas bleibt, heißt der Song. Es war ein Riesensong damals. Und in den 2000ern hat er also schon ganz, ganz viele Menschen berührt. Und auch das Thema Veränderung, Schnelllebigkeit, all das hat er in eine Kerbe geschlagen. Und vielleicht erkennt man ja auch daran, richtig, richtig gute Songs, dass sie einen Punkt treffen, der über Generationen und Dekaden funktioniert. Finden wir zumindest. Und haben deshalb Silbermond hier nochmal in die Playlist geholt bei Deutschlandfunk Nova. Irgendwas bleibt, hört ihr jetzt.

Evolution von Nothing But Thieves hier bei Deutschlandfunk Nova. 18 Uhr ist es gleich, das heißt, ich sag ciao. Mein Name ist Lina Mempel, habt einen schicken Abend und Chrissy Mockenhaupt bringt euch jetzt hier in besagten Abend. Habt's schön miteinander, ciao, ciao. 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

0: Ob ihr denn wohl schon zuhört, ordentlich, fragt der Styles Harry. Are you listening yet, haben wir gerade gehört, hier bei Deutschlandfunk Nova. 18 Uhr ist es. Jetzt wird nämlich besonders gut zugehört bei Anne Zuber und den News. Hi!
1: Hi!
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3: Der SPD-Politiker Alexander Schweizer ist offiziell zum Bundesarbeitsminister ernannt worden von Bundespräsident Frank-Walter Steinmeier. Morgen wird Schweizer dann im Bundestag vereidigt und soll auch gleich an seiner ersten Kabinettssitzung teilnehmen. Heute hat er schon eine erste Pressekonferenz zu den Themen Arbeit und Rente gegeben. Schweizer sagt, dass er die Rentenreform schnell auf den Weg bringen will. Allerdings müssten erst noch strittige Punkte zwischen Union und SPD geklärt werden. Nicht einig sind die sich zum Beispiel bei der früheren Rente für langjährig Versicherte. Die Union will die Regelung komplett abschaffen, die SPD kritisiert das. Bundeskanzler Friedrich Merz hatte von Schweizer gefordert, dass er bis Ende des Jahres einen abgestimmten Entwurf für die Rentenreform ins Kabinett einbringt. Schweizer war früher Ministerpräsident von Rheinland-Pfalz und wird Nachfolger von Bärbel Baas, die gestern zurückgetreten ist. Die Preise in Deutschland sind im September so stark gestiegen wie seit fast 3 Jahren nicht mehr. Das zeigen neue Zahlen des Statistischen Bundesamts. Vor allem Benzin und Diesel sind deutlich teurer geworden. Insgesamt lag die Inflation bei mehr als 3%. Lebensmittel kosteten dagegen im Schnitt kaum mehr als vor einem Jahr. Im Oktober könnten die Zahlen wieder runtergehen, weil der Tankrabatt den Sprit wieder etwas günstiger machen soll. Gleichzeitig gibt es aber auch positive Zahlen aus der Wirtschaft. Auch der Internationale Währungsfonds rechnet damit, dass die deutsche Wirtschaft in diesem Jahr stärker wächst als erwartet. Ein Grund dafür ist, dass der Staat mehr Geld ausgibt, zum Beispiel für Straßen, Schienen und die Verteidigung. Die CDU-Fraktion in Sachsen-Anhalt will bei der Wahl des Ministerpräsidenten im Dezember den Saal verlassen. Das hat Fraktionschef Sven Schulze in Magdeburg mitgeteilt. Schulze reagiert mit dieser Maßnahme auf die Befürchtung, dass CDU-Abgeordnete ihre Stimme der AfD geben könnten und der AfD-Politiker Ulrich Siegmund zum Ministerpräsidenten in Sachsen-Anhalt gewählt wird. Für die nötige Mehrheit braucht er im Parlament mindestens 42 Stimmen. Die AfD kommt auf 39. Das BSW hat angekündigt, sich enthalten zu wollen, auch wenn es sich eine engere Zusammenarbeit mit der AfD vorstellen kann. Damit wäre Siegmund aber auf 3 Stimmen aus anderen Parteien angewiesen. In Frankreich sind wieder Zehntausende Schülerinnen, Schüler und Studierende auf die Straße gegangen. Die Regierung hat mitgeteilt, dass landesweit mehr als 200 Gymnasien blockiert wurden und auch an jeder dritten Hochschule kein normaler Betrieb möglich war. Kundgebungen gab es unter anderem in Paris und mehreren anderen Großstädten. Teils gab es gewaltsame Zusammenstöße zwischen Demonstrierenden und Polizei. In Lyon und Straßburg wurden Einsatzkräfte mit Gegenständen beworfen. Die Polizei setzte Tränengas ein. Die Protestierenden fordern unter anderem, dass Schulen saniert und besser ausgestattet und mehr Lehrkräfte eingestellt werden. Der französische Premierminister Sébastien Lecornu hat versprochen, dass kurzfristig 3000 Vertretungslehrer eingesetzt werden. Außerdem will er einige Vorschläge der Demonstrierenden im Haushalt berücksichtigen. Allerdings muss die Regierung sparen. Frankreich hat die höchsten Schulden in der EU. Das waren die News.
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0: Im Osten ist es eher so ein lauer Herbstabend, würde ich sagen. Da ist es trocken, sonnig und noch bis zu 17 Grad sind heute Abend drin. Im Rest von Deutschland ist es bewölkt und zum Teil regnerisch, bei teils nur 8 Grad. In der Nacht ziehen Wolken und Regen dann vom Westen in den Osten bei mindestens 5 Grad. Morgen ist es dann aber weitestgehend überall trocken. Zwischendurch ist auch mal die Sonne mit dabei bei bis zu 21 Grad. Ganz schön warm, finde ich, für Mitte Oktober.
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0: Hi, hi. Aber ich will nicht, dass das hier als Beschwerde gewertet wird. Ne? Ich finde es toll, wenn es im Oktober, wenn dann die Sonne noch rauskommt, man auch mal nur im T-Shirt vielleicht sogar oder in einem dünnen Pullover rausgehen kann und noch so ein bisschen dieses herbstliche Orange-Gelb-Braun genießen kann. Das finde ich immer ganz toll, bevor der grisselige November wieder losgeht. Also wir müssen es auf jeden Fall noch genießen.
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0: Berlin ist keine Stadt, sagt Betteroff bei Deutschlandfunk Nova. Wenn man was erbt, Geld oder ein Haus zum Beispiel, dann kann man sich schon mal erstmal ziemlich glücklich schätzen, weil viele Menschen bei uns in Deutschland werden überhaupt nie was Nennenswertes erben. Und dann kommt aber der Wermutstropfen namens Erbschaftssteuer. Die ist je nachdem, wie viel man erbt, ganz schön happig. Aber wenn man ein millionenschweres Unternehmen erbt, dann kann es ganz gut sein, dass man dafür nur sehr, sehr wenig oder sogar gar keine Erbschaftssteuer abdrücken muss.
1: Ich finde einfach, wenn man sich damit ein bisschen beschäftigt, merkt man, wie wahnsinnig unfair das ist, was wir hier machen.
0: Und das sagt jetzt nicht ein Privaterbe, der sagt, Mano, warum muss ich denn so viel bezahlen, sondern ausgerechnet ein Unternehmer und auch Aktivist Sebastian Klein. Er hat zum Beispiel die Lernplattform Blinkist mitgegründet und dann verkauft. 90% seines Vermögens hat er nach eigenen Angaben aufgegeben und in eine Stiftung überführt. Jetzt setzt er sich auch für eine andere, wie er sagt, gerechtere Erbschaftssteuer ein. Und damit hat sich heute auch das Bundesverfassungsgericht in Karlsruhe beschäftigt. Geklagt hat ein Mann, der von seiner Tante Geld und Wertpapiere geerbt hat. Und der findet es ziemlich unfair, dass er jetzt relativ viel Erbschaftssteuer zahlen muss, während eben ErbInnen von Unternehmen in Deutschland das oft nicht müssen. Denn da gibt es so einige Schlupflöcher und Tricks, wie man da die Steuern umgehen kann. Ein bekanntes Beispiel, das auch Sebastian Klein da gerne nennt, ist Matthias Döpfner.
1: Der ja mutmaßlich von Friede Springer Anteil im Wert von 1 Milliarde Euro geschenkt bekommen hat. Der Gesetzgeber macht ja keinen Unterschied zwischen Schenkung und Erbschaft. Und der eigentlich sogar genug Bargeld gehabt hätte, mutmaßlich, um diese Steuer zu bezahlen. Dann aber gesagt hat, Mensch, vor dem Steuerstichtag muss ich einfach ein paar Firmenanteile kaufen, dass ich sagen kann, tut mir leid, liebes Finanzamt, ich habe kein Geld auf dem Konto, habe nur Betriebsvermögen. Und dann wurde diese Steuer mutmaßlich komplett erlassen.
0: Das sollte so nicht sein, sagt Sebastian. Er und über 90 andere UnternehmerInnen haben deshalb einen offenen Brief an die Bundesregierung geschrieben und fordern darin, dass eben diese Regelung geändert wird. Er geht davon aus, dass das Bundesverfassungsgericht das auch so sieht und dass auch die RichterInnen sagen, hier muss ich mal ganz dringend was ändern. Wie gerecht oder auch ungerecht ist eigentlich Erben in Deutschland und was könnte sich durch das Gerichtsurteil ändern? Das besprechen wir in unserem Nachrichtenpodcast Unboxing News. Den könnt ihr jetzt schon anhören in der Deutschlandfunk-App und natürlich wie jeden Abend hier um 19.30 Uhr bei Deutschlandfunk Nova. Baby of the Bunch hören wir jetzt in the Flesh.

0: Frank Ocean bei Deutschlandfunk Nova. Und wenn ihr nochmal gefragt werdet, warum ihr da eigentlich so eine Lücke im Lebenslauf habt, finde ich, ist das ja einfach eine Spitzenantwort.
1: Ich würde mal sagen, das war die Zeit, die sich das Leben genommen hat, damit wir ein Album machen können.
0: Das hat uns Gunnar, der Schlagzeuger von Mia, im Deutschlandfunk Nova Interview gesagt.

0: Also ich gehe jetzt davon aus, dass ihr im Regelfall nicht ein Album aufnehmt, aber ihr könnt es ja einfach für euch anpassen. Ne? Also das war die Zeit, die sich das Leben genommen hat, damit ich, was weiß ich, die nötigen Lebenserfahrungen für diesen Job machen konnte oder sowas. 6 Jahre hat sich das Leben also genommen, damit das neue Album von Mia dabei rauskommen konnte. Es handelt von Euphorie, Inseln und Alltagspfaden. Natürlich auch von Liebe, von Spaß und von Solidarität.
1: Es geht um Beistand und das kann Beistand sein, den du brauchst, weil du einen Scheißtag hast. Das kann Beistand sein, den du brauchst, weil du die Welt verbessern willst, weil du keine Lust hast, Sport machen zu gehen oder die Kinder aus der Kita abzuholen. Es geht um Beistand und Solidarität und am Ende natürlich wieder um Verbindungen zwischen Menschen.
0: Also konkret geht's mit dem Beistand drum im Song Linker Haken, den hören wir jetzt. Und was Mieze, also die Sängerin von mir, eigentlich alles in diesen 6 Jahren, die sich das Leben genommen hat, gemacht hat. Und warum sie findet, Euphorie und Alltag sind keine Gegensätze, das könnt ihr euch alles nochmal in Ruhe anhören im Interview mit Mia in der Deutschlandfunk-App.

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0: Es ist einfach ein fantastischer Bandname. Kack Motherfucker haben wir gerade gehört mit Young You bei Deutschlandfunk Nova. 6:30 ist es am Dienstagabend. Zeit für die News. Die hat uns Sarah Brückner mitgebracht. Hallo.
1: Hallo Chrissy.
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3: Erstmal drei wichtige Themen in kurz. Bundespräsident Steinmeier hat die Bundesregierung aufgefordert, zusammenzuarbeiten. Steinmeier hat eben den neuen Bundesarbeitsminister Schweizer ernannt. Dabei sagte er, Deutschland brauche eine Regierung, die zusammenhalte und anpacke. Bei der Ministerpräsidentenwahl in Sachsen-Anhalt im Dezember will die CDU-Fraktion den Saal verlassen. Fraktionschef Schulze reagiert damit auf die Befürchtung, dass CDU-Abgeordnete dem AfD-Kandidaten Siegmund ihre Stimme geben könnten. Und in Frankreich sind auch heute hunderttausende Schülerinnen, Schüler und Studis auf die Straße gegangen. Sie fordern bessere Lernbedingungen und mehr Geld für Bildung.
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3: Die USA wollen die Hinrichtung eines verurteilten Attentäters livestreamen. Im Ausland stößt das auf Kritik. Australiens Regierungschef Anthony Albanese sagt, dass er alles dafür tun will, um zu verhindern, dass Menschen in Australien die Hinrichtung im Netz verfolgen können. Er warnt davor, dass auch Kinder und Familien das sehen könnten. Auch Australiens Umweltminister verurteilt die Idee von US-Verteidigungsminister Pete Hegseth und nennt die geplante Live-Übertragung, Zitat, absolut widerwärtig. Vorher hatte die EU schon Social Media Mediabetreiber davor gewarnt, die Hinrichtung im Netz zu übertragen. Die Kommission pocht darauf, dass Plattformen ihre eigenen Verpflichtungen einhalten. Der Meta-Konzern mit Facebook und Instagram verbietet zum Beispiel explizit Livestreams von Hinrichtungen. Andere Dienste verbieten schockierende Inhalte oder Gewaltverherrlichung. In den Palästinensergebieten erleben Kinder seit vielen Jahren schwere Menschenrechtsverletzungen. Einer, der sich für genau diese Kinder einsetzt, bekommt jetzt den Menschenrechtspreis von Amnesty International. Der Anwalt Khaled Kuzmar setzt sich seit fast 40 Jahren für den Schutz palästinensischer Kinder ein. Er hat Familien geholfen und Verbrechen dokumentiert für die UNO und internationale Gerichte. Seine eigene Hilfsorganisation für Kinder in den Palästinensergebieten hat er Anfang des Jahres geschlossen. Er sagt, weil israelische Behörden immer mehr Druck gemacht und ihn schikaniert haben. Der Amnesty-Menschenrechtspreis wird Ende November offiziell in Berlin an Kuzmar verliehen. Er ist mit 20.000 Euro dotiert. Die Auszeichnung vergibt Amnesty seit fast 30 Jahren. Die Idee ist, Persönlichkeiten und Organisationen zu würdigen, die sich unter schwierigen Bedingungen für Menschenrechte einsetzen. Kürbissuppe, Pumpkin Spice Latte, Kürbisschnitzen für Halloween. Jetzt im Herbst sind Kürbisse wieder überall um uns rum. Mit einem nicht ganz so üblichen Kürbis hat es jetzt ein Züchter aus dem US-Bundesstaat Rhode Island in die Schlagzeilen geschafft. Er hat einen fast 1,5 Tonnen schweren Kürbis geerntet. Bei einem Wettbewerb in New England hat der Riesenkürbis gut 1.431 Kilo auf die Waage gebracht und damit nicht nur gewonnen, sondern vielleicht auch einen Weltrekord aufgestellt. Auf Fotos vom Wettbewerb sieht der Kürbis größer aus als ein Autoscooter. Der Züchter hat der Nachrichtenagentur AP gesagt, dass er Guinness World Records kontaktiert hat und noch auf die Bestätigung wartet. Der bisherige Rekord war erst ein paar Tage vorher in England aufgestellt worden. Ein Kürbis aus der Stadt Lymington schaffte da die 1.296 Kilogramm, also fast 136 Kilo weniger als der Riesenkürbis jetzt in den USA. Das waren die News.
0: Aber weißt du, die wichtigste Frage ist doch, ja? Schmeckt der denn auch noch, der Riesenkürbis?
1: Ich glaube, der sieht so aus wie diese Deko-Kürbisse, die man hier kaufen kann. Ich glaube, der schmeckt gar nicht.
0: Ja, vor allem, also viele Sachen sind ja quasi, je kleiner die sind, umso zarter und schmackhafter. Und
1: genau.
0: Je größer die werden, naja.
1: Genau, ne? Wie bei Tomaten.
0: Ich meine, man könnte jetzt halt sehr, sehr viel Kürbissuppe daraus machen, extrem. Aber schmeckt die auch noch?
1: Zu welchem Preis?
0: Und zu welchem Preis, Leute?
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0: Ja, heute war es ja vor allem im Südosten und Osten noch sonnig und trocken. Im Rest war es immer mal wieder nass und auch viele Wolken mit dabei. In der Nacht ziehen die dann aber einmal ab in Richtung Osten. Und keine Sorge, Leute, wenn ihr jetzt, keine Ahnung, in Brandenburg oder MacPom denkt, ach nö, kriegen wir jetzt morgen dieses uselige Wetter ab. Es war doch so schön heute. Nee, keine Sorgen. Morgen früh kann es zwar mal regnen, aber vor allem in der Alpenregion. Ansonsten ist es zwar tagsüber mal bewölkt, zwischendurch gibt es aber auch immer mal wieder Sonne und es soll vor allen Dingen trocken bleiben bei 15 bis 21 Grad.
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0: Hi, hi. Und mit Luna Morgenstern, Gold.

0: I realized that this may be loving yourself, that HALO is self-love, that people are not going to always be there for you, and you need to love yourself. HALO means self-love.
1: Deutschlandfunk Nova ist hier und stellt euch mal vor, Google zum Beispiel würde einfach mal zusammenbrechen. So in etwa kann man sich das gerade in Russland vorstellen. Da geht es um den russischen Internetkonzern Yandex, also sowas wie das russische Google. Das ist nicht nur eine wichtige Suchmaschine in Russland, sondern auch ein großer Technologie- und Cloud-Anbieter. Die Ukraine hat in der letzten Woche innerhalb von wenigen Tagen gleich 3 Rechenzentren von Yandex angegriffen. Dabei soll es erhebliche Schäden und Ausfälle gegeben haben, bestätigt auch der Konzern selbst. Und die Auswirkungen beschreibt unser Tech-Autor Andi Noll.
2: Reuters dokumentiert Ausfälle bei Online-Angeboten, darunter zum Beispiel Dating-Apps, Immobilienportale oder auch Unternehmenswebsites. Auch die Bezahlfunktion von Yandex war in Russland betroffen. Aber auch im internationalen Internetverkehr sind die Angriffe sichtbar gewesen.
1: Zum Beispiel gab es deutlich weniger automatisierte Anfragen aus dem Yandex-Netz. In dem Zusammenhang findet man jetzt auch Behauptungen, dass die Ukraine russische Propagandabots ausgeschaltet hat. Das sind aber eben nur Behauptungen.
2: Ja, Experten wie zum Beispiel der Informatikprofessor Florian Gallwitz und Beobachter von Trollfarm, die betonen jetzt, dass es nur einen Rückgang der Aktivität von Yandex-eigenen Suchmaschinencrawlern gibt. Also solche Suchmaschinencrawler, die erfüllen jetzt eine ganz andere Aufgabe als Propagandabots, die auf Plattformen politische Botschaften verbreiten oder verstärken sollen. Die Suchmaschinencrawler suchen einfach auf Websites nach neuen Inhalten.
1: Ein Rückgang von Desinformation und Meinungsmache im Netz ist

0: nach den Angriffen auf die Rechenzentren bisher nicht zu erkennen. Damit kann man auch eigentlich gar nicht rechnen, meint Anni. Natürlich gibt es solche Netzwerke und Social Bots, die sich wie echte Nutzer verhalten sollen.
1: Allerdings arbeiten solche Netzwerke in der Regel dezentral, sodass sie Server in verschiedenen Ländern nutzen. Auch ausländische Cloud-Anbieter oder gekaperte Rechner überall auf der Welt kommen in Frage. Deshalb lassen sich solche Propaganda-Instrumente, von denen jetzt auch unklar ist, wie groß ihr Einfluss tatsächlich am Ende ist, durch Angriffe auf einzelne russische Rechenzentren kaum vollständig ausschalten, würde ich sagen.
0: Anja hat uns dann auch noch erklärt, was dran ist an der Behauptung, dass die Online-Aktivität der AfD eingebrochen sein soll, nachdem die russischen Rechenzentren angegriffen wurden. Was er dazu sagt, das könnt ihr euch nochmal anhören in der Deutschlandfunk-App. Nessa Barrett hören wir jetzt. Bad Girls Never Die. Deutschlandfunk Nova ist hier.

0: Ob ihr euch wohl jetzt mal zum Tanzen bewegt? Fordern zumindest Justice, D-A-N-C-E bei Deutschlandfunk Nova. Im Alter wird man immer komischer. Das wird in meiner Familie immer gesagt. Ich glaube vor allem, um das, ich sag mal, schwierige Verhalten meines Opas irgendwie zu erklären, vielleicht auch ein bisschen zu rechtfertigen, so nach dem Motto, naja, der war ja schon immer so ein oller Grießkram und jetzt wird's ja, ist ja klar, wird ja auch nicht mehr besser jetzt im Alter. Aber ist das wirklich so, dass Menschen sich im Alter nicht mehr ändern und dass sie quasi nur noch grantiger und schlecht gelaunter werden? Deutschlandfunk Nova-Reporterin Eileen Mutlu hat rausgefunden, ein bisschen was ist da tatsächlich dran.
1: Also ich muss sagen, die ältere Generation, klischeehaft im Kopf ist zwar immer, dass sie eher gemein sind und ein bisschen unfreundlich, aber wie ich sie wirklich wahrnehme, ist sehr offen, sehr freundlich, sehr, wie gesagt, schon redebedürftig.
2: Ich glaube, generell habe ich einen Blick, dass es eher konservative Leute sind, eher so ein bisschen starr im Denken, vielleicht auch strenger, nicht so offen für neue Ideen.
3: Wenn ich an ältere Menschen denke, dann habe ich oft das Gefühl, dass ich an Personen denke, die so immer einen weisen Spruch geben wollen oder eigentlich auch gute Laune haben, viel mit ihrer Familie sind, sich sehr auf ihre Enkel freuen und sowas.
4: Ich habe in der Kölner Innenstadt gefragt, welche Bilder habt ihr im Kopf, wenn es um ältere Menschen geht? Die Antworten waren ziemlich unterschiedlich. Kein Wunder eigentlich, denn warum sollten sich die Persönlichkeiten der Menschen im Alter plötzlich angleichen? Unsere Persönlichkeit kann man sich ein bisschen wie eine Straße mit mehreren Spuren vorstellen. Im Laufe des Lebens können wir mal etwas weiter nach links oder rechts ziehen. Aber von der rechten Spur komplett auf die linke wechseln, das passiert eher selten. Und auf welche Spur wir losfahren, können wir auch nur bedingt beeinflussen.
5: Und die Persönlichkeit ist etwas, was ein Stück weit genetisch bedingt ist, aber auch ein Stück weit mit der Erziehung zu tun hat. Aber man kann sicherlich nicht sagen, dass es im hohen Alter klassische oder typische Veränderungen der Persönlichkeit gibt oder dass Menschen im hohen Alter alle auf eine bestimmte Art und Weise sich in ihrer Persönlichkeit verändern würden.
4: Das sagt Furuda Sari. Sie ist Fachärztin für Psychiatrie und Psychotherapie der Uniklinik Köln. Unsere Persönlichkeit ist grundsätzlich relativ stabil. Sie wird durch unsere Veranlagung, unsere Erziehung und die Erfahrung geformt, die wir im Laufe unseres Lebens machen.
5: Im hohen Alter ist es eher so, dass die Persönlichkeit, die grundsätzlich schon da ist, im hohen Alter noch mehr sozusagen zur Geltung oder in Erscheinung tritt. Das stellen wir häufig fest. Also dass nicht das Altern an sich irgendeinen Einfluss hat, sondern schon eine vorbestehende Persönlichkeit oder Eigenschaften mehr zum Ausdruck kommen.
4: Also vereinfacht gesagt, wir werden im Alter noch ein bisschen mehr zu denen, die wir ohnehin schon sind. Wie kommt es dann aber, dass alte Menschen immer wieder den Stempel des Grantlers oder Nörglers abbekommen? Leute, die ihr ganzes Leben lang eigentlich ganz gut gelaunt waren und zufrieden waren. Furuda Sari weiß aus ihrer Arbeit in der Psychiatrie, dass das mit großen Veränderungen im Alter zusammenhängen kann. Der letzte Arbeitstag zum Beispiel. Plötzlich klingelt morgens kein Wecker mehr. Kolleginnen und Kollegen, die man vorher fast täglich gesehen hat, fallen als Kontakte weg. Vielleicht wird der eigene Körper unbeweglicher oder man verliert nahestehende Menschen. Solche Einschnitte können die Psyche sehr belasten und zu einer Depression führen.
5: Also häufig kündigt sich die Erkrankung an mit sozialer Isolation und mit Schlafstörungen. Das sind oft Symptome, die zu Beginn auftreten. Und da sollte man schon hellhörig werden, wenn so etwas auftritt. Denn auch im hohen Alter ist es kein normaler Alterungsprozess, dass man jetzt nicht schlafen kann nachts. Und spätestens dann, wenn wirklich Veränderungen der Stimmung und des Antriebs auftreten, ist das dann ein Zustand, der ärztlich abgeklärt werden sollte.
4: Eine Altersdepression zeigt sich oft ganz anders, als viele Leute sich eine Depression vorstellen. Nicht jeder ist dauernd traurig und weint. Gerade bei älteren Menschen können auch körperliche Beschwerden im Vordergrund stehen. Zum Beispiel Schwindel, Schmerzen oder Übelkeit. Deshalb gehen Betroffene häufig auch erst zum Hausarzt und nicht zum Psychologen. Umso wichtiger ist es, dass wir Veränderungen ernst nehmen und nachfragen. Denn eine Depression lässt sich auch im hohen Alter gut behandeln. Und je früher sie erkannt wird, desto besser kann den Betroffenen geholfen werden. Wer wir sind, verändert sich mit dem hohen Alter also kaum. Manchmal ändern sich aber die Umstände und wie gut wir sie verkraften.
0: Also wenn ihr jetzt dachtet, Moment mal, das klingt ja alles so ein bisschen nach meiner Oma, dann geht mal mit der ins Gespräch und sagt der vielleicht auch mal, dass eine gute Idee ist, den Hausarzt mal drauf anzusprechen, ob das eine Altersdepression sein könnte. Denn, wie ihr gerade von Eileen Mutlu gehört habt, das kann man auch im Alter noch gut behandeln.
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0: Und so hot bei Deutschlandfunk Nova, 19 Uhr haben wir es jetzt. Anne Zuber ist am Start und hat die News mitgebracht. Hi Anne.
1: Hallo.
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3: Bundespräsident Frank-Walter Steinmeier hat die Bundesregierung aufgefordert, an einem Strang zu ziehen. Steinmeier hat eben den neuen Bundesarbeitsminister Alexander Schweizer ernannt. Dabei sagte er, Deutschland brauche eine Regierung, die zusammenhalte und anpacke. Dazu brauche es Disziplin, gegenseitiges Vertrauen und die Bereitschaft zum Kompromiss. Zu Schweizer sagte Steinmeier, er übernehme ein Ressort, das wie kein anderes den Alltag der Menschen berühre. Wichtigste Aufgabe für Schweizer ist jetzt erstmal die Rentenreform. Allerdings sind sich Union und SPD da in mehreren Punkten noch nicht einig. Bundeskanzler Friedrich Merz hat trotzdem heute Druck gemacht und von Schweizer gefordert, dass er bis Ende des Jahres einen abgestimmten Entwurf für die Rentenreform ins Kabinett einbringt. Schweizer war früher Ministerpräsident von Rheinland-Pfalz und wird Nachfolger von Bärbel Baas, die gestern zurückgetreten ist. In Deutschland haben 10 Millionen Menschen sexuelle Gewalt in ihrer Kindheit oder Jugend erlebt. Davon geht die Bundesbeauftragte gegen sexuellen Missbrauch aus. Kerstin Klaus hat heute einen Bericht zum Thema vorgestellt. Im letzten Jahr hat die Polizei über 17.000 Fälle von sexuellem Kindesmissbrauch gezählt, einige hundert mehr als im Jahr davor. Die Bundesbeauftragte sieht weiter großen Handlungsbedarf, auch bei Digitalisierung und KI. Sie sagte, dass die Risiken im digitalen Raum explodieren. Noch nie sei das Risiko für Kinder und Jugendliche, sexualisierte Gewalt zu erleben, so hoch wie heute. Positiv ist laut Klaus, dass in den letzten Jahren mehr im Bereich Prävention getan wurde und Betroffenen werde mehr geholfen. Sie fordert aber zum Beispiel, dass auch Jugendliche besser vor Cyberkriminellen geschützt werden. Aktuell gelte das Strafrecht nur für Kinder unter 14. In Deutschland hat die Polizei zwei weitere Männer festgenommen, die an einem Brandanschlag in Polen beteiligt sein sollen. Nach polnischen Angaben sind jetzt insgesamt 4 Tatverdächtige in Deutschland festgenommen worden. Sie sollen im September eine Station des Satellitenbetreibers Starlink in Polen sabotiert haben. Das US-Netzwerk Starlink wird unter anderem von der ukrainischen Armee genutzt. Bundesaußenminister Johann Wadephul hat bei einem Treffen in Polen eine engere Zusammenarbeit der europäischen Geheimdienste gefordert. Er sagte auf einem Sicherheitsforum in Warschau, man stehe in Russlands Fadenkreuz. Es gebe Angriffe nicht nur in der Ukraine, sondern überall in Europa. Die US-Botschafterin in Griechenland muss nach Korruptionsvorwürfen ihren Posten räumen. Das Weiße Haus hat Kimberly Guilfoyle zum Rücktritt aufgefordert. Das hat die Regierungssprecherin mitgeteilt. Guilfoyle soll von einem Trump-Spender $100.000 gefordert und im Gegenzug politischen Einfluss in Washington in Aussicht gestellt haben. Das Wall Street Journal hatte Chat-Nachrichten der Botschafterin dazu veröffentlicht. Die weist die Vorwürfe zurück. Guilfoyle war früher mit Donald Trump Jr., dem ältesten Sohn des US-Präsidenten, verlobt. Das waren die News.
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0: Regen und Wolken ziehen heute Nacht einmal quer vom Westen in den Osten bei mindestens 5 bis 12 Grad. Morgen gibt es dann eigentlich überall in Deutschland einen Mix aus vielen Wolken, bisschen Sonne und es bleibt trocken bei 15 bis 21 Grad.
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0: Hi, hi. Na, aber das spricht doch für dich, sagt zum Beispiel mein Freund. Ja, schon. Aber es nervt mich auch, dass ich inzwischen quasi gar keinen Alkohol mehr vertrage, weil ich einfach so selten welchen trinke. Das nervt vor allem dann, wenn ich zum Beispiel mal ein schönes Glas Wein trinken will und nach dem einen Glas dann eigentlich schon angeschiggert bin. Ich freue mich also persönlich sehr, dass fleißig weiter geforscht wird, wie man alkoholfreien Wein verbessern kann. Wir checken gleich mal, wie eigentlich der Status quo ist in ungefähr einer Viertelstunde.
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0: Also das Album, das habe ich damals auch rauf und runter gehört. Das Debütalbum von Marina, damals hieß sie noch Marina and the Diamonds Hollywood, haben wir gerade davon gehört hier bei Deutschlandfunk Nova. Ceuta kannten viele von uns bis vor einigen Wochen vermutlich nicht. Seitdem ist die spanische Exklave in Nordafrika aber den meisten von uns ein Begriff. Denn da sind ja im Sommer zehntausende MigrantInnen angekommen, nachdem sich das Gerücht verbreitet hatte, wenn sie von Marokko aus schwimmend nach Ceuta einreisen, dann muss es ein EU-Asylverfahren geben. Heute war Spaniens Königspaar vor Ort, ein Besuch, der auch politisch ziemlich heikel ist. Und mitten im spanischen Wahlkampf sorgt das für zusätzlichen Streit. Was steckt hinter diesem Besuch? Unsere Korrespondentin Franka Wels ist heute in Ceuta mit dabei gewesen. Ich habe eben kurz vor der Sendung mit ihr gesprochen und sie erstmal gefragt, wie denn dieser Besuch eigentlich abgelaufen ist.
1: Also der war bisher alles sehr, sehr festlich. Das fühlt sich hier an wie ein Sonn- oder hoher Feiertag und nicht wie ein ganz sturznormaler Dienstag. Leute schlendern hier durch die Stadt, wollen die Spanien- und Ceuta-Flaggen, die sie heute Mittag bei der Ankunft des Königspaars geschwenkt haben. Einige hatten sich gleich daran eingewickelt, passt ja auch und schützt vor der Sonne, offenbar gar nicht wieder ablegen. Der Empfang in Ceuta war berauschend wirklich. Um die 20 Minuten haben Felipe VI. Und Letizia sich ein Bad in der Menge gegönnt und ich hatte den Eindruck, die konnten gar nicht genug bekommen. Und wen wundert's? Ich habe hier mal ein kleines Best-of des Jubels zusammengebastelt. Also das kann schon was, denke ich. Und jetzt am Abend, da geht es dann aber allerdings deutlich ruhiger weiter. Nach einem Besuch in einer Schule am späten Nachmittag, wieder Bad in der Menge mit wirklich ganz, ganz großer Herzlichkeit auf beiden Seiten, nehmen die beiden dann an einem ökumenischen Gedenkakt teil für die mindestens 140 Menschen, die Ende Juli bei dem massiven Grenzübertritt ums Leben gekommen sind.
0: Kurz vor dem Besuch wurden ja auch die Strände geräumt. Was ist denn jetzt aus diesen ganzen MigrantInnen geworden?
1: Das hängt ein bisschen davon ab, in welche Kategorie die fallen, sage ich mal. Egal, wie schrecklich beamtendeutschmäßig das klingt. Viele sind in vorläufigen Unterkünften jetzt untergebracht, also sprich in großen Zelten oder auch in Lagerhallen in einem Industriegebiet nahe der Grenze zu Marokko. Dort harren zum Beispiel diejenigen aus, die aus Kriegs- und Krisengebieten kommen und internationalen Schutz suchen und warten jetzt darauf, dass ihre Verfahren losgehen. Das kann aber dauern. Termine erst im Dezember sind keine Seltenheit, haben wir gehört. Unbegleitete Minderjährige wiederum, die warten auch und zwar darauf, dass entschieden wird, wie es für sie weitergeht. Also geht es weiter aufs spanische Festland, geht es zu Angehörigen nach Europa oder geht es gar zurück nach Marokko. Da stellt sich auch die Frage des Schulbesuchs, also wie kümmern sich darum, dass die ihre Bildung jetzt auch weiterbekommen. Dann gibt es die Gruppe erwachsener Marokkaner, das sind vorwiegend Männer, die im Grunde ja null Aussichten auf Asyl in der EU haben, weil Marokko als sicheres Herkunftsland gilt. Das wird denen hier auch sehr deutlich gesagt und gut 11.000 die Mehrheit davon tatsächlich aus Marokko sind deshalb seit dem 10. August oder so auch schon freiwillig zurückgegangen. Andere verstecken sich, weil sie eben nicht zurückgeschickt werden wollen, in den Bergen rund um Ceuta oder leben auf der Straße. Und das tun auch noch zahlreiche Minderjährige. Denn rund 8.000 Migranten, die sich jetzt hier nach offiziellen Angaben noch in Ceuta aufhalten, stehen nur gut 7.300 Plätze für die Unterbringung gegenüber.
0: Jetzt habe ich eben ja schon mal erwähnt, dass der Besuch des Königspaars ziemlich brisant ist. Warum denn überhaupt?
1: Ja, also der Punkt ist, dass Marokko seit vielen, vielen Jahren diese beiden spanischen Exklaven Ceuta und Melilla im Grunde für sich beansprucht. Und es hat vor knapp 20 Jahren, das war der letzte Besuch eines spanischen Königs in Ceuta, und das hat zu einer schweren diplomatischen Krise geführt. Also damals hat Marokkos König Mohammed VI. Die Reise als Provokation gewertet, den marokkanischen Botschafter aus Spanien zurückberufen und auch erstmal bilaterale Treffen abgesagt. Danach sieht es bisher allerdings nicht aus, denn Marokko verhält sich bisher, ich sag mal, eisig ruhig, aber durchaus pragmatisch.
0: Jetzt ist in Spanien ja auch gerade Wahlkampf. Welche Rolle spielt die Situation in Ceuta dabei?
1: Man muss jetzt mal gucken, welches Thema sich letztlich durchsetzt. Denn das ganz große Thema in Spanien für die vorgezogene Parlamentswahl am 29. November ist natürlich die Dauerkrise auf dem Wohnungsmarkt. Mhm. Die hat ja auch dazu letztlich geführt, dass es hier große Proteste gab und dann die Regierung Maßnahmen einleiten wollte, um das abzumildern und die aber im Parlament nicht durchbekommen hat. Gleichzeitig ist natürlich insbesondere seitens der Opposition Migration, Ceuta, die vermeintliche offene Türpolitik, vertreten durch die sozialdemokratisch geführte linke Minderheitsregierung hier ein großes Thema, mit dem man halt auch versucht, das für einen selbst etwas pikantere Thema Wohnungsmarkt, Schutz von Mietern etwas kleiner werden zu lassen und überschatten werden zu lassen, damit man sein großes Thema, nämlich Immigration ist böse und Pedro Sanchez ist schuld daran, dass wir hier das Spanien überlaufen wird, damit man das prominenter platzieren kann. Aber da muss man jetzt tatsächlich mal gucken, was den Leuten hier wichtiger ist. Ich tippe mal auf Wohnungen.
0: Das sagt unsere Korrespondentin aus Spanien, Franca Wels. Sie ist heute in Ceuta, da war das spanische Königspaar zu Besuch. Und warum dieser Besuch auch politisch relevant ist, das hat sie für uns nochmal eingeordnet. Deutschlandfunk Nova ist hier jetzt mit Kasabian.

0: Deutschlandfunk Nova ist hier mit Little Dragon. Und so vor ein paar Jahren habe ich das bei einer Content-Creatorin gesehen und dachte, ach Mensch, das ist ja eine tolle Idee, das probiere ich mal aus. Bestell also 3 Flaschen für um die 10 Euro je Flasche. Ja, und die habe ich leider fast komplett weggeschüttet. Ja, es waren halt die Anfänge des alkoholfreien Weins. Ne? Da hat man wirklich noch quasi einen Zuckerschock bekommen beim Trinken. Und Wein hat man da wirklich, also das hatte sehr wenig damit zu tun, sagen wir mal so. Aber ich bin absoluter Fan. Bei dem Weinhändler, bei mir um die Ecke zum Beispiel, nimmt der alkoholfreie Wein und Sekt auch immer mehr Raum ein. Es gibt inzwischen einige verschiedene Sorten und manche davon sind schon richtig Schmackofatz, muss ich sagen. Vielleicht noch nicht ganz so wie ein richtig leckerer Wein, aber we're getting there, Leute. Unter anderem dank Jochen Festner, der ist Professor für Önologie, also Weinwissenschaft quasi, an der Hochschule Geisenheim.
1: Es hat sich wirklich schon sehr, sehr viel getan, vor allem auf Basis des Geruchs. Also das heißt, wir können mittlerweile verlieren wir nicht mehr allzu viel Aroma bei der Entalkoholisierung. Beim Geschmack, da müssen wir noch ein bisschen dran arbeiten, aber selbst da passiert aktuell auch sehr, sehr viel und es gibt wirklich viele tolle Produkte mittlerweile auf dem Markt.
0: Manche Rebsorten eignen sich da besser als andere. Riesling zum Beispiel, der kann nämlich auch ohne Alkohol sein typisches Aroma ganz gut behalten. Trotzdem wird man wohl auch weiterhin einen Unterschied schmecken, weil der Alkohol ein Geschmacksträger ist, der dann halt eben fehlt.
1: Deshalb müssen wir auch in der Önologie den alkoholfreien Wein oder den Wein, den wir entalkoholisieren wollen, komplett neu denken. Das heißt, wir machen eigentlich einen Wein, der mit Alkohol gar nicht so perfekt ist, aber dann nach der Entalkoholisierung dann dementsprechend sich umso besser präsentiert. Und das ist gar nicht so einfach.
0: Also ich sage, ich bin da sehr zuversichtlich. Es gibt inzwischen ja auch sehr gutes alkoholfreies Bier. Es gibt sogar guten alkoholfreien Aperol Spritz. Und ich glaube, wir kriegen das irgendwann auch hin, dass der Wein richtig, richtig lecker wird. Wie ihr auch im Supermarkt den richtigen alkoholfreien Wein findet und seit wann es den eigentlich gibt, das haben wir auch noch mit Jochen Festner besprochen. Das ganze Gespräch mit ihm könnt ihr euch anhören in der Deutschlandfunk-App. John Legend ist das hier.

0: Thema in Deutschland. Erben. Wie wird mit Erben umgegangen? Vor allem, warum müssen die einen so viel von ihrem Erbe abdrücken und andere nichts oder so gut wie gar nichts, obwohl sie richtig, richtig viel bekommen? Darum geht es auch seit heute vor dem Bundesverfassungsgericht. Nämlich konkret befasst sich das mit der Erbschaftssteuer. Warum sich das Gericht gerade damit befasst und was sich jetzt ändern könnte, das gucken wir uns jetzt mal an in unserem Podcast Unboxing News.
1: Wenn du in Deutschland Geld oder ein Haus erbst, dann gibt es zwar bestimmte Steuerfreibeträge, aber je nach Höhe der Erbschaft und Verwandtschaftsgrad kann es auch sein, dass du relativ viel Erbschaftssteuer zahlen musst. Wenn du dagegen Erbe eines millionenschweren Unternehmens bist, dann kann es gut sein, dass du dafür nur sehr wenig oder gar keine Erbschaftssteuer abdrücken musst.
2: Ich finde einfach, wenn man sich damit ein bisschen beschäftigt, merkt man, wie wahnsinnig unfair das ist, was wir hier machen.
1: Das sagt Unternehmer und Aktivist Sebastian Klein. Er setzt sich für eine andere Erbschaftssteuer ein. Und damit beschäftigt sich auch diese Woche das Bundesverfassungsgericht in Karlsruhe.
3: Es geht um die Verteilung von Vermögen und wie wir diese eben in unserem Land durch Gesetze beeinflussen und lenken. Und das betrifft ja jeden.
1: Sagt unsere ARD-Reporterin Antonetta, die für uns beim Prozess dabei ist. Wie gerecht oder ungerecht ist Erben in Deutschland? Und was gibt es für Vorschläge, wie man es ändern könnte?
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1: Hi. Was bedeuten die Nachrichten, die uns jeden Tag erreichen, für Einzelne ganz konkret? Darauf schauen wir in diesem Podcast. Ihr bekommt persönliche Perspektiven und die Hintergründe dazu. Heute ist Dienstag, der 13. Oktober 2026. Karlsruhe, Baden-Württemberg, für Juristinnen und Juristen der Place to be.
3: Das ist schon immer was Besonderes hier am Bundesverfassungsgericht, weil da werden ja wirklich so die ganz grundlegenden Fragen beantwortet, die so unsere ganze Gesellschaft eben betreffen.
1: Deshalb ist sie auch heute da.
3: Hi, ich bin Antonetta. Ich bin Rechtsjournalistin hier in Karlsruhe bei der ARD-Rechtsredaktion und berichte hier von wichtigen Gerichtsentscheidungen, wie zum Beispiel heute beim Bundesverfassungsgericht.
1: In dem Prozess klagt ein Mann, der von seiner Tante was geerbt hat. Warum genau klagt er?
3: Also geklagt hat der Erbe im Prinzip, weil er sich ungerecht behandelt gefühlt hat. Er hat von seiner Tante, wie du ja schon gesagt hast, geerbt und zwar Privatvermögen. Mhm. Konkret geht es da um Wertpapiere und Bankeinlagen und sowas. Und darauf soll er jetzt relativ viel Erbschaftssteuer zahlen. Und das findet er halt unfair, weil während er eben Erbe von einem Privatvermögen ist und Erbschaftssteuer zahlen muss, gilt das für Erben von Unternehmen in Deutschland oft nicht, weil für die gibt es nämlich großzügige Ausnahmen und die zahlen dann oft wenige bis gar keine Steuern und das findet der Kläger halt unfair.
1: Das heißt, er fordert da mehr Gleichbehandlung oder was konkret fordert er?
3: Genau, der Kläger will diese Ungleichbehandlung von Erben von Privatvermögen und Erben von Unternehmen auflösen und setzt sich eben dafür ein, dass Erben gleich behandelt werden, soweit möglich und eben im gleichen Maße Erbschaftssteuer auch zahlen müssen.
1: Warum ist das in Deutschland grundsätzlich überhaupt so, dass Erbschaften von Privateigentum oder aber dann eben auch Unternehmenserbschaften so unterschiedlich geregelt sind, so unterschiedlich besteuert werden?
3: Also für das Erben von Unternehmen, also konkret für das Betriebsvermögen, gibt es diese Sonderregeln eben aus diesem wirtschaftlichen Aspekt. Also es geht darum, den Bestand von Unternehmen und damit von Arbeitsplätzen zu schützen. Also dieser Punkt, Unternehmen sollen nicht pleite gehen, weil Erben die Erbschaftssteuer nicht zahlen können und Jobs verloren gehen. Und deshalb hat der Gesetzgeber sich eben entschieden, dass wir bei Betriebsvermögen ein bisschen andere Regeln für die Steuer, für die Erbschafts- und auch die Schenkungssteuer anwenden als beim Privatvermögen, weil da eben noch ein bisschen mehr dranhängt als jetzt einfach nur beim Privatvermögen.
1: Wie läuft das denn genau bei Unternehmenserbschaften? Also du hast gesagt, ne, da gelten andere Regeln. Wie ist das geregelt? Kann man das einfach zusammenfassen?
3: Ja, also das ist tatsächlich in der Praxis ziemlich kompliziert, aber ich versuche es jetzt mal ganz einfach darzustellen. Also aktuell funktioniert die Erbschafts- oder auch Schenkungssteuer bei Unternehmen so: kleinere und mittlere Unternehmen, die, nachdem sie eben vererbt wurden oder verschenkt wurden, von den Erben für 5 Jahre weitergeführt werden, denen werden dann 85% der Erbschaftssteuer erlassen, also wenn sie es weiterführen und außerdem auch das Lohnniveau halten. Also jetzt nicht plötzlich alle Angestellten entlassen, das geht auch nicht. Wenn die das für 7 Jahre schaffen, das weiterzuführen, dann fällt die Erbschaftssteuer sogar komplett weg. Und bei großen Unternehmen, das sind solche, die haben über 26 Millionen Euro Betriebsvermögen, da ist es dann noch ein bisschen anders. Die müssen schon grundsätzlich Steuern zahlen. Aber auch hier gibt es eine Ausnahme, wenn die auch das Unternehmen über 5 bzw. 7 Jahre weiterführen und wenn dann noch die Erben an dem Tag, an dem sie das Unternehmen erben, nicht genug Geld flüssig haben, um die Erbschaftssteuer für so ein großes Unternehmen zu bezahlen, dann kann die Steuer auch bei so riesigen Unternehmen komplett erlassen werden. Und das ist eben so ein bisschen dieser Punkt, der kritisiert wird, dass einfach nur geguckt wird, was haben die gerade flüssig und Geld, was sie irgendwo angelegt haben oder so, das zählt dabei eben nicht. Und deshalb wird halt vorgeworfen, dass sich so Erben großer Unternehmen oft arm rechnen und dann eben an dem Tag nichts auf dem Konto haben.
1: Und das passiert aber auch häufig, ne? Also es hat die Vergangenheit doch gezeigt, dass vor allem diese ganz, ganz reichen Unternehmenserben es sehr häufig schaffen, sehr, sehr viel Erbschaftssteuer erlassen zu bekommen, oder?
3: Genau, da gibt es verschiedene Möglichkeiten, wie diese Steuer umgangen wird. Man spricht davon, dass die Erben sich arm rechnen. Es wird also dafür gesorgt, dass am entscheidenden Tag nicht genug Geld auf dem Konto ist, die also nicht liquide sind, indem das Geld eben vorher noch irgendwo angelegt wird oder so. Oder das Erbe wird irgendwie in privatnützige Familienstiftung geleitet. Oder das Unternehmen wird einfach an, ja, weiß ich nicht, Kleinkinder vererbt. Die haben natürlich auch kein Geld und können es ja nicht zahlen. Also da gibt es verschiedene Möglichkeiten in der Praxis, das zu vermeiden. Und diese Möglichkeiten werden wohl auch in vielen Fällen tatsächlich ausgenutzt.
1: Naja, und allein durch die Ausnahmeregelungen bei den superreichen Unternehmenserbschaften verzichtet der Staat jedes Jahr auf Steuereinnahmen in Milliardenhöhe. Und es gibt Menschen, nicht nur der Kläger in Karlsruhe, die diese Privilegien für sehr vermögende Unternehmenserben abschaffen wollen. Er zum Beispiel.
2: Ich bin Sebastian Klein, ich bin Unternehmer, habe unter anderem die App Blinkist mitgegründet und ein Wirtschaftsmagazin namens Neue Narrative und setze mich außerdem für Steuergerechtigkeit ein.
1: Blinkist, das ist ja die App, die Kurzzusammenfassungen von Büchern macht. Damit ist Sebastian zum Millionär geworden. Bis es ihm gereicht hat, reich zu sein.
2: Einmal fand ich es auf der persönlichen Ebene nicht so wahnsinnig schön, was da mit mir passiert ist, dass ich auf einmal angefangen habe, mich mehr über meinen Kontostand zu definieren und dann angefangen habe, irgendwie viel darüber nachzudenken, wer noch reicher ist und wie ich auch so reich werden kann.
1: Und es gab auch noch einen anderen Punkt, sagt Sebastian.
2: Und ich habe auf so einer ganz anderen Ebene einfach angefangen gehabt, mich mit der Vermögensungleichheit in Deutschland und der Welt zu beschäftigen und hatte dann den Eindruck, ich bin jetzt Teil eines sehr großen Problems und wollte nicht so gern Teil des Problems

0: Warum ist ihm das Thema Erben so wichtig?
1: Also, wenn man sich damit ein bisschen beschäftigt, merkt man, wie wahnsinnig unfair das ist, was wir hier machen. Wir haben ja in Deutschland wahnsinnig viel Vermögen angehäuft. Also wir sind ja wirklich eine der reichsten Gesellschaften aller Zeiten. Und dieses Vermögen ist aber wahnsinnig konzentriert. Also wir haben einfach ein paar hundert oder meinetwegen auch ein paar tausend Familien im Land, die einen wahnsinnig großen Teil des ganzen Vermögens, der Immobilien, der Firmen, alles, was es so an Werten gibt, besitzen. Und dieses Vermögen wird vor allem weitervererbt. Also die meisten sehr, sehr reichen Leute in Deutschland sind einfach Erben, die gar nichts für dieses Vermögen getan haben. Und gleichzeitig haben wir jetzt ja einen Bundeskanzler, der ständig von Leistung spricht. Alle sollen sich anstrengen und mehr arbeiten und weniger irgendwie krank sein. Und das finde ich ziemlich zynisch, weil wenn man sich dieses System anguckt, ist es extrem schwierig, aus Arbeit heutzutage sich ein Vermögen aufzubauen. Na, wer arbeitet und ein gutes Einkommen hat, wird sehr hoch besteuert. Und andererseits Menschen, die halt durch Glück in die richtige Familie geboren wurden und erben und aus vorhandenem Vermögen dann Einkommen erzielen, die zahlen sehr viel weniger Steuern und teilweise gar keine Steuern. Und das ist nicht die Gesellschaft, in der ich leben will. Und das ist auch ehrlich gesagt nicht die Gesellschaft, die in unserem Grundgesetz skizziert ist.
0: Was meinst du damit? Also du sagst ja auch ganz klar, dass so eine krasse Vermögensungleichheit wirklich ein Problem für die Demokratie ist. Warum?
1: Demokratie bedeutet ja, dass Macht verteilt wird, also dass nicht einzelne wenige extrem viel Macht haben und einfach ihren Willen dem Rest der Gesellschaft überstülpen können. Also wenn ich politische Macht bekomme, ist die ja sehr stark reguliert. Wenn ich als Milliardärserbe geboren werde, gibt es überhaupt keine demokratische Kontrolle. Ich kann einfach tun und machen, was ich will mit diesem Geld. Und wer Milliarden besitzt, hat in Deutschland und auch in jedem anderen Land wahnsinnig viel Macht, also auch politische Macht. Und das ist in der Demokratie eigentlich so nicht vorgesehen.
0: Und was würdest du jetzt fordern? Oder ihr seid ja auch eine ganze Gruppe von Unternehmerinnen und Unternehmen, die eben fordern, dass sich da etwas ändern sollte. Was fordert ihr genau?
1: Also man muss jetzt in diesem Fall auch die Kirche im Dorf lassen. Bei der Erbschaftssteuer geht es leider nicht darum, das System radikal zu verändern. Aber es kann nicht sein, dass jemand, der 3 Immobilien erbt, Steuern bezahlt, jemand, der 300 oder 3000 erbt, zahlt keine.
0: Und forderst du oder fordert ihr nur eine Veränderung bei den superreichen Unternehmenserbschaften, also über 26 Millionen? Oder geht es auch um Erbschaften bei mittelständischen Unternehmen? Weil die können sich ja unter bestimmten Voraussetzungen, wenn die Firma über einen längeren Zeitraum weiterführen, ja auch schon in sehr großen Teilen steuerlich befreien lassen.
1: Genau, also ich gehe jetzt schon davon aus, dass es weiterhin eine Verschonung von Betriebsvermögen in einem gewissen Umfang gibt. Das ist auch sinnvoll, das soll auch so bleiben. Und ich bin ja auch nicht dafür, dass jetzt irgendwelche Unternehmen in Schieflage geraten, weil die Eigentümer Steuern bezahlen müssen. Nun ist es aber so, ich will zwei Sachen dazu sagen. Einmal wird in der Diskussion sehr oft so getan, als würden die Unternehmen eine Erbschaftssteuer bezahlen. Das ist natürlich nicht wahr.
0: Ja, die
1: Erbschaftssteuer
0: Erben.
1: Betrifft immer genau die Erben, die Eigentümer. Und ein Unternehmen wird nur in der Regel mit einem hohen Wert angelegt, wenn dieses Unternehmen auch große Gewinne einfährt. Das heißt, diese Steuer lässt sich normalerweise sehr gut aus den Gewinnen bezahlen. Na, da werden dann immer so komische Geschichten konstruiert, dass eine Firma irgendwie wahnsinnig viele Fabriken besitzt, aber dann irgendwie keine Gewinne erwirtschaftet und auf dem Papier 100 Millionen Euro wert ist. Das ist wirklich ein sehr, sehr unwahrscheinlicher Fall, für den sich auch Ausnahmen finden lassen. Es ist ja auch vorgesehen, dass diese Steuer gestundet werden kann, also über einen Zeitraum von 10, 20 Jahren dann bezahlt werden kann, falls es wirklich mal kein liquides Vermögen gibt. Jetzt, um zu der Frage zurückzukommen, bei kleinen Firmen ist es schon sinnvoll, Ausnahmen zu machen. Und da kann es sicherlich auch mal vorkommen, dass die Eigentümer alles Geld immer reinvestieren und jetzt nicht unbedingt aus dem Stegreif eine Steuer bezahlen können. Bei den sehr großen Vermögen, von denen wir hier reden, ist es so, dass die Familien sich in der Regel sehr, sehr viel Vermögen über die Gewinne ausschütten. Ja, man kann es dann eben vor dem Stichtag so umschichten, dass es auch als Betriebsvermögen gewertet wird und dann fällt keine Steuer an. Und es ist auch so, wenn ich ein Milliardenunternehmen besitze, auch wenn ich kein Geld auf dem Konto habe, jede Bank wird mir zu 0% Zinsen einen Kredit geben.
0: Ich sag mal so, die Milliardenunternehmer oder auch mehrere Millionen Unternehmer, Unternehmerinnen, die das dann an ihre Kinder oder wen auch immer vererben, die sagen ja trotzdem immer, ja, sie haben sich das aufgebaut, sie sorgen für Arbeitsplätze, sie gehen große Risiken ein, sie müssen investieren, die wirtschaftliche Lage ist eh gerade schwierig und das ist einfach dann oft unfair ist oder einfach schlecht für die Arbeitsplätze, Wirtschaftsstandort, alles Mögliche und dass das deswegen gut ist, dass sie da so verschont bleiben.
1: Ja, und das sind halt Märchen. Also wir hatten jetzt die letzten Jahre einen sehr tollen Fall, der das gezeigt hat. Der Milliardär Thiele ist verstorben und seine Erben haben sich zerstritten, haben deswegen es nicht geschafft, rechtzeitig eine Familienstiftung zu gründen, um diese Steuern zu vermeiden, mussten dann 3,5 oder 4 Milliarden Euro Steuern bezahlen. Das

0: kein Arbeitsplatz kaputt gegangen. Die mussten auch meines Wissens keine Firmenanteile verkaufen. Es ist ein ganz normaler Vorgang, dass jemand, der so viel Vermögen hat, auch mal so eine Summe bezahlen muss.
1: Jetzt gibt es natürlich diese großen Einzelfälle, die dann auch bekannt werden irgendwie. Aber vielleicht gibt es ja auch doch die Fälle, wo Unternehmen, die sehr, sehr reich sind, die vererbt werden, doch auch vielleicht dann eine Ausnahme bräuchten, um das Unternehmen nicht zu gefährden. Glaubst du, dass es dafür dann aber doch auch irgendwie Ausnahmen bräuchte?
0: Also es ist ein sehr, sehr unwahrscheinlicher Fall, der vielleicht, ich will es nicht ausschließen, bestimmt auch mal auftritt und für den sich ja auch Ausnahmen schaffen lassen. Erstens lassen sich Ausnahmen schaffen, zweitens kriegt so jemand immer einen günstigen Kredit. Ich frage mich halt nur, ob wir wegen einem Fall von irgendeiner Firma, die vielleicht mal ein Problem bekommen könnte, dann sagen wollen, ach ja, wegen dieser einen Firma machen wir jetzt unser ganzes Steuersystem einfach komplett ungerecht für alle anderen, dass ja nicht dieser eine Erbe mal irgendwie sich ein bisschen den Arsch vom Stuhl bekommen muss, um sich einen Kredit zu organisieren. Das finde ich ehrlich gesagt nicht verhältnismäßig und das ist ja nicht im Sinne des Gemeinwohls.
1: Der Argumentation von Sebastian Klein würde unter anderem der Verband Die Familienunternehmer massiv widersprechen. Und auch in der CDU gibt es sehr prominente Stimmen, die das ganz anders sehen. Wirtschaftsministerin Katharina Reiche zum Beispiel.
2: Egal, was das Bundesverfassungsgericht entscheidet, wir müssen den Familienunternehmern, wir müssen aber auch dem Handwerk, dem Mittelstand eine Perspektive bieten, hier zu bleiben, damit am Ende nicht betriebsgebundenes Vermögen so stark besteuert wird, dass in der Aufgabe des Betriebes endet.
1: Stichwort Bundesverfassungsgericht. Gehen wir da nochmal hin zurück, zu meiner Kollegin Antonetta. Es gibt ja den Vorwurf, dass diese Privilegierung bei Unternehmenserbschaften oder Schenkungen vor allem auf die starke Lobbyarbeit der reichen Unternehmensfamilien zurückzuführen ist. Würde sie sagen, das stimmt?
3: Also wie das jetzt genau in Berlin mit der Lobbyarbeit aussieht, dazu kann ich jetzt natürlich nichts sagen.
1: Ja.
3: Was ich aber sagen kann, ich kann ja sehen, wer heute alles hier ist. Und da gibt es schon auf jeden Fall Verbände von beiden Seiten, aber es sind auch die Verbände dabei, die große, superreiche Familienunternehmen zum Beispiel vertreten. Die vertreten ja auch ihre Position, aber das Verfassungsgericht ist ja neutral, hört sich eben alle Seiten an, lässt sich nicht beeinflussen.
1: Was ist mit dem Argument, dass Unternehmen womöglich abwandern oder Arbeitsplätze streichen, wenn sie höhere Erbschaftssteuern zahlen müssten? Ist das empirisch überhaupt belegt? Da gibt es ja auch großen Streit drum, ne? Weil Lobbyverbände behaupten das immer wieder, Industrie behauptet das auch oft, die reichen Familien auch. Aber es gibt ja durchaus auch Gegenargumente.
3: Ja, voll. Es wurden heute Vormittag in der Verhandlung schon viele Daten und Zahlen dazu vorgetragen. Die Richter haben da wirklich sehr genau hingeschaut und auch ganz viel nachgefragt, auch wirklich richtig im Detail. Und ganz einig war man sich da heute bisher jetzt nicht. Da wurden natürlich unterschiedliche Zahlen vertreten. Ich habe heute Morgen aber mit einer Expertin gesprochen, die heute hier ist, Julia Jirmann vom Netzwerk Steuergerechtigkeit. Das ist jetzt ein Verein, der sich für gerechtere Steuern und damit eine gerechtere Vermögensverteilung einsetzt. Und die hat jedenfalls berichtet, dass es wissenschaftlich aktuell keine empirischen Belege dafür gäbe, dass Arbeitsplätze wegfallen oder Unternehmen abwandern.
1: Jetzt ist das Thema Erbschaftssteuer durchaus auch ein Streitpunkt in der schwarz-roten Koalition. Welchen Einfluss könnte ein Urteil vom Bundesverfassungsgericht da spielen, glaubst du?
3: Also es gibt ja jetzt verschiedene Szenarien. Das Bundesverfassungsgericht könnte diese Ausnahmeregelungen für große Unternehmen ja jetzt kippen, also für verfassungswidrig erklären.
1: Mhm.
3: Dann gelten die Regelungen nicht mehr und die Politik müsste schauen, wie sie darauf reagiert. Das Gericht würde der Politik in so einem Fall Leitplanken vorgeben in seinem Urteil, innerhalb derer das System dann reformiert werden könnte. Und das wird der Diskussion in der Koalition und im Bundestag dann jedenfalls einen Rahmen geben. Aber wie stark man dann zukünftig Unternehmenserben bei der Erbschaftssteuer zur Kasse bitten will oder auch nicht, das bleibt weiter Gegenstand der politischen und gesellschaftlichen Debatte. Das entscheidet nicht das Gericht, das legt keine Steuersätze oder so fest. Und da es ja um sehr grundlegende Gerechtigkeitsfragen geht, wird die politische und auch gesellschaftliche Diskussion sicher keine einfache werden, egal wie das Urteil ausfallen wird.
1: Das Urteil gibt es ja erst wahrscheinlich in ein paar Monaten. Was glaubst du, was sagt dein Gefühl? Hat der Kläger gute Chancen?
3: Also das Verfassungsgericht hat ja, wie gesagt, das Ziel, dass Unternehmen und ihre Jobs geschützt werden, indem sie weniger oder sogar gar keine Erbschaftssteuer zahlen müssen, in vorherigen Urteilen grundsätzlich akzeptiert. Allerdings hat das Gericht da auch gesagt, wenn der Staat eine Erbschaftssteuer erhebt, dann müssen die grundsätzlich erstmal alle zahlen. Und Steuerbefreiungen, um Unternehmen und Jobs zu erhalten, sind zwar in Ordnung, aber sie müssen die Ausnahme bleiben. Und weil gerade, wir haben ja darüber gesprochen, beim Erben von großen Unternehmen in der Praxis in super vielen Fällen kaum Steuern gezahlt werden.
1: Ja, die Ausnahme
3: werden,
1: die Regel das, geworden ist, ne?
3: Genau, und deswegen fragt das Gericht da dieses Mal schon ganz kritisch nochmal nach, ob diese sehr großzügigen Steuerbefreiungen wirklich nötig sind oder ob viele Unternehmen auch eben beispielsweise mit einer Stundung oder einer Ratenzahlung oder eben einfach einer anderen Regelung ausreichend geschützt werden. Und wenn es auch anders geht, dann wird es verfassungsrechtlich auf jeden Fall schwer zu rechtfertigen sein, dass auf die Wertpapiere der Tante, wie hier bei unserem Kläger, die volle Erbschaftssteuer erhoben wird, auf das Unternehmen aber gar nichts.
4: 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Könnt ihr euch alles nochmal anhören in der Deutschlandfunk-App. Deutschlandfunk-Nova ist hier jetzt mit Debbie Friday. 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

0: Folge geht es in diesem Song. Whitney war das bei Deutschlandfunk Nova. Kurz vor 8 ist es, Dienstagabend haben wir. Wir werden jetzt gut informiert, auch im Feierabend von Anne Zuber. Hi!
1: Hi!
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3: Letzte Woche haben in Berlin Linke, SPD und Grüne Sondierungsgespräche über eine mögliche Regierungsbildung begonnen. Jetzt haben Grüne und SPD mitgeteilt, dass die Gespräche erstmal unterbrochen sind. Die beiden Fraktionen haben erklärt, die Linke sei in ihrer Fraktion zu anderen Verabredungen gekommen. Man müsse deshalb bewerten, ob die gemeinsame Vereinbarung von letzter Woche noch gelte. Die Linksfraktion hatte heute in ihrer konstituierenden Sitzung eine Erklärung gegen Antisemitismus und zum Existenzrecht Israels verabschiedet. Als Grundlage dafür nennt die Linksfraktion eigene Parteitagsbeschlüsse. Letzte Woche hatten sich SPD, Grüne und Linke aber auf ein gemeinsames Papier zum Thema Antisemitismus geeinigt. Das wird in der heutigen Erklärung der Linken nicht erwähnt. Bundespräsident Frank-Walter Steinmeier hat die Bundesregierung aufgefordert, an einem Strang zu ziehen. Steinmeier hat eben den neuen Bundesarbeitsminister Alexander Schweizer ernannt. Dabei sagte er, Deutschland brauche eine Regierung, die zusammenhalte und anpacke. Dazu brauche es Disziplin, gegenseitiges Vertrauen und die Bereitschaft zum Kompromiss. Zu Schweizer sagte Steinmeier, er übernehme ein Ressort, das wie kein anderes den Alltag der Menschen berühre. Wichtigste Aufgabe für Schweizer ist jetzt erstmal die Rentenreform. Allerdings sind sich Union und SPD da in mehreren Punkten noch nicht einig. Bundeskanzler Friedrich Merz hat trotzdem heute Druck gemacht und von Schweizer gefordert, dass er bis Ende des Jahres einen abgestimmten Entwurf für die Rentenreform ins Kabinett einbringt. Schweizer war früher Ministerpräsident von Rheinland-Pfalz und wird Nachfolger von Bärbel Baas, die gestern zurückgetreten ist. Die Europäische Datenschutzbehörde warnt vor heimlichen Film- und Tonaufnahmen mit Smart Glasses. Die Hightech-Brillen sehen aus wie normale, sind aber mit Kameras und Mikros ausgestattet. Die EU-Behörde sieht deshalb die Privatsphäre und den Datenschutz bedroht. Sie fordert, dass Umstehende klar erkennen müssten, wenn sie gefilmt werden, zum Beispiel durch ein blinkendes Licht an den Geräten, und beruft sich auf die Europäische Datenschutzgrundverordnung. Kritiker bemängeln allerdings, dass solche Warnleuchten von Nutzerinnen und Nutzer im Alltag viel zu leicht abgeklebt werden könnten. Langfristig befürchtet die Datenschutzbehörde außerdem, dass Hersteller die Brillen mit KI zur Gesichts- und Stimmerkennung ausstatten. In den letzten Monaten häufen sich in vielen Ländern Berichte, nach denen vor allem Frauen heimlich mit Smart Glasses gefilmt werden. In Frankreich sind wieder Zehntausende Schülerinnen, Schüler und Studierende auf die Straße gegangen. Die Regierung hat mitgeteilt, dass landesweit mehr als 200 Gymnasien blockiert wurden und auch an jeder dritten Hochschule kein normaler Betrieb möglich war. Kundgebungen gab es unter anderem in Paris und mehreren anderen Großstädten. Teils gab es gewaltsame Zusammenstöße zwischen Demonstrierenden und Polizei. In Lyon und Straßburg wurden Einsatzkräfte mit Gegenständen beworfen. Die Polizei setzte Tränengas ein. Auch in Paris gab es Ausschreitungen. Die Protestierenden fordern unter anderem, dass Schulen saniert und besser ausgestattet und mehr Lehrkräfte eingestellt werden. Der französische Premierminister Sébastien Lecornu hat versprochen, dass kurzfristig 3000 Vertretungslehrer eingesetzt werden. Außerdem will er einige Vorschläge der Demonstrierenden im Haushalt berücksichtigen. Allerdings muss die Regierung sparen. Frankreich hat die höchsten Schulden in der EU. Das waren die News.
2: Das Wetter.
0: 5 bis 12 Grad sind heute Nacht drin. Dazu zieht der Regen im Westen langsam ab Richtung Osten. Morgen ist es dann eigentlich überall trocken. Dazu sind viele Wolken unterwegs, aber die Sonne ist auch mal mit dabei. Also am besten zieht ihr Zwiebellook an. Bis 21 Grad sind nämlich auch im Laufe des Tages drin.
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0: Hi, hi.
2: No.
0: Fotzenrap aus Deutschland goes down under. Icky Mel hat gerade 2 ausverkaufte Konzerte in Australien gespielt. Das ist schon ziemlich kurios, deswegen wollen wir mal checken, warum ausgerechnet die Menschen in Australien so auf Mama Icky stehen. Das machen wir gleich nach 2 Songs. Vorher hört ihr also noch Ty Verdes und Phoebe Bridgers.
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0: Pipe Down von Tai Verde, das haben wir gerade gehört hier bei Deutschlandfunk Nova. Und seit diesem Auftritt im ZDF Morgenmagazin ist Ecky Mel wirklich international bekannt.
1: Fußball, Männer, alles, Penner, Bier, Bratwurst, lecker, Schmecker.
2: Guten Morgen, Mama.
3: Ecky Mel, vielen Dank. Ich würde mal sagen, liebe Fußballmänner, nicht beleidigt sein, das ist Provokation und Kunst.
0: Ihr kennt ihn noch, den Clip, der komplett viral gegangen ist zur Fußball-WM mit diesem Publikum, das so geguckt hat nach dem Motto What the fuck is going on here? Und selbst US-Rapperin Doechii zum Beispiel hat diesen viralen Clip geteilt und zu Fußballmänner ein eigenes Tanzvideo gepostet. Eigentlich hätte Ecky dieses Jahr auch schon in den USA einen Auftritt gehabt, hat sie aber aus politischen Gründen abgesagt. Jetzt erschließt sie sich aber gerade das andere Ende der Welt. Am Wochenende hat sie nämlich 2 Konzerte in Australien gespielt, ausverkauft und das als erste Deutschrapperin überhaupt, habe ich gelesen. Aber warum kommt ausgerechnet sie so gut an Down Under? Deutschlandfunk Nova-Reporterin Sarah Brendel hat das für uns mal abgecheckt.
4: Ja, weil ihre Texte sind ja alle auf Deutsch und das ist ja schon irgendwie ungewöhnlich, ne, dass sie damit auch Konzerte in Australien ausverkauft. Aber auf TikTok-Videos von ihren Konzerten in Sydney und Melbourne hört man auch, es waren viele Deutsche da.
5: Hat mein erstes Mal in Australien.
4: Also Leute, die ausgewandert sind oder auch deutsche Backpacker, von denen gibt es ja auch viele in Australien. Mhm. Ne? Aber auch die australischen Locals feiern Ecky Mel anscheinend. Das hat Finn O'Mahony, ein Fan, der beim Konzert in Sydney dabei war, zum Beispiel der dpa gesagt.
0: Aber was feiern denn die Menschen in Australien so an Ecky Mel? Also jetzt nicht die ganzen deutschen Backpacker, sondern die Original Aussies. Also die Texte werden die meisten von denen ja nicht verstehen, vermute ich mal.
4: Nee, stimmt. Aber das ist für viele auch gar nicht so wichtig. Finn O'Mahony sagt, dass er vor allem das Lebensgefühl feiert, was Ecky Mel mit ihrer Musik vermittelt. Also in erster Linie Spaß haben und ein bisschen anecken. Aber auch die Techno- und Hyperpop-Beats von Ecky Mels Songs scheinen in Australien gut anzukommen. Es gibt aber ein Wort, das Ecky Mel und die australischen Locals beide gerne benutzen. Und das ist auch für Finn O'Mahony ein Grund, warum er sie so feiert.
0: Mhm. Also wenn wir über Ecky Mels Lieblingswort sprechen, ich kann es mir schon denken, welches es ist.
4: Ja, also hier in Deutschland ist das Wort Fotze ja schon ein ziemlich schlimmes Schimpfwort. Ecky Mel nutzt das aber in ihren Texten zum Beispiel oft auch als Selbstbezeichnung, auch um die Abwertung davon umzudrehen und das eher als was Empowerndes zu benutzen. Und in Australien wird das englische Wort Cunt auch ziemlich oft verwendet, teilweise auch halt anders als in Deutschland. Also da sind Ecky Mel und die Australierinnen und Australier auf jeden Fall auf einer Wellenlänge.
0: Gibt es denn jetzt noch mehr Konzerte von Ecky Mel in Australien oder war es das jetzt erstmal?
4: Nee, also erstmal sind keine weiteren Konzerte geplant. Ihre Konzerte in Australien wurden von der Musikplattform HÖR in deren Tourformat organisiert. Kennt man vielleicht die Plattform, die streamt diese DJ-Sets vor diesen gelb-grün beleuchteten Kacheln und sind mit anderen Artists diesen Herbst zum Beispiel auch noch in Shanghai unterwegs. Ecky Mel geht im November erstmal wieder in Deutschland auf Tour.
0: Und da ist die Crowd dann natürlich nochmal eine Ecke größer als in Australien, aber ich finde es ja ganz gut, dass die Welt auch mal lernt. Deutsche Musik, das sind nicht nur Nena und Rammstein, also ich sag, go Mama Ecky, erobere die Welt, auch im Namen Deutschlands, dass es hier noch ein bisschen andere Musik gibt. Ebo und Fahim hören wir jetzt.
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Elena mit Tipps bei Deutschlandfunk Nova. Crow macht es ja seit eh und je. Sido hat es früher gemacht und Hafti macht es neuerdings auch, wobei das ja mit seinem Kokskonsum zu tun hat, meines Wissens nach. Also es sind alles Artists, die auf der Bühne eine Maske tragen. Gibt es natürlich nicht nur im Deutschrap, sondern ist auch in der Metal-Szene relativ verbreitet, das Ganze. Von Kiss über Ghost zu President, Slipknot natürlich. Und wer es quasi absolut auf die Spitze treibt, sind Sleep Token. Die tragen nicht nur Masken und lange Gewänder, also damit man wirklich auch nicht von irgendwelchen Tattoos oder so auf ihre Identitäten schließen kann, sondern die haben auch offiziell einfach nur Codenames, nämlich Vessel 2, 3 und 4. Die geben kaum Interviews und das alles, weil sie sagen, unsere Musik soll im Vordergrund stehen und nicht wir, die diese Musik machen. Immer wieder versuchen allerdings Leute, ihr könnt euch das denken, rauszufinden, wer diese vier Typen eigentlich sind, die mega schnell in den Metal-Olymp aufgestiegen sind, plötzlich einfach mal das Download-Festival geheadlined haben, also eines der größten und wichtigsten Szene-Festivals in Europa. Manche hassen Sleep Token auch einfach, weil es gibt ja so elitäre Leute, die sagen, das ist gar kein richtiger Metal. Ja, stimmt, Sleep Token lassen sich nicht einfach irgendwo so krass einsortieren, weil die einfach mega viele verschiedene Musikstile mit Metal-Sounds verbinden, auch wie Jazz und Soul und Rap und keine Ahnung was. Naja, und vor 2 Jahren hat sogar jemand die angebliche Geburtsurkunde des Drummers im Netz geleakt, wobei ich mir dann so denke, ja, du hast jetzt, also das ist jetzt halt eine Geburtsurkunde von irgendwem, aber da steht jetzt ja nicht drauf, dass diese Person die Person ist, die unter der Maske in dieser Band ist. Also man weiß ja trotzdem nicht, ob das dieselbe Person ist, hä? Naja, jedenfalls empfinden Sleep Token es als so eine Art Damoklesschwert, das über ihnen hängt. Je erfolgreicher sie sind, umso mehr wollen Leute rausfinden, wer sie halt in echt sind. Umso größer also die Gefahr, dass sie irgendwann identifiziert werden. Und dann war es das mit der schönen Anonymität, ne? Genau darum, um diesen Zwiespalt und dass sie es aber trotzdem lieben, Musik zu machen und auf der Bühne zu stehen und es weitermachen wollen, geht's in diesem Song hier. Caramel ist es von Sleep Token. Deutschlandfunk Nova ist hier.

Moving to New York, der erste Song von den Wombats, mit dem sie direkt mega krass durchgestartet sind im Oktober 2006, also vor genau 20 Jahren. Und seitdem fehlen die Wombats wirklich auf keiner Indie-Party mehr. Und 20 Jahre, ne, muss man ja eigentlich feiern, machen die Wombats auch. Nächstes Jahr, dann wird nämlich ihr Debütalbum A Guide to Love, Loss and Desperation 20. Deswegen gibt es eine kleine Jubiläumstour, haben sie jetzt angekündigt, wo sie das ganze Album einmal durchspielen wollen, von Anfang bis Ende und natürlich noch ein paar andere Songs dazu. Es gibt auch 3 Konzerte in Deutschland, in Köln, Berlin und München am 3., 4. und 5. April. Die Tickets dafür gibt es ab Freitag. Und jetzt hören wir einen anderen Song von diesem Debütalbum, Let's Dance to Joy Division.

0: Einfach sowas hier beim Sport. Ja, Hauptsache der Beat ballert, ne? Andere, die brauchen so die richtige Motivationsansprache beim Pumpen.
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0: Vielleicht sagt ihr jetzt aber, nee, ist jetzt irgendwie nicht ganz mein Vibe. Dann holt euch vielleicht das Carpe Diem von den Idols ab im Post-Punk-Gewand. Kommt jetzt hier Carpe Diem, you can do it. Also Leute, Springseil schnappen, was weiß ich. Los geht's mit Mr. Motivator.

0: Das sind ganz unverkennbar. Jungle, Move Like You Do. Deutschland von Uras hier. Und letztes Jahr war ich in so einem Yoga- und Surf-Retreat für eine Woche. Und einer von denen, die da mit mir waren, hat sich kurz vorm Rückflug in Faro in Portugal dann noch ein Tattoo-Studio gesucht, um sich dann so ein Surfbrett auf die Wade stechen zu lassen. Sah übrigens so aus, als wäre die Person, die es gestochen hat, weiß ich auch nicht, noch verkatert auf Entzug, keine Ahnung. Also die Linien waren jetzt nicht so sauber, sag ich mal. Und da dachte ich schon so, weiß ich nicht, ich sehe das jetzt nicht für mich, dass ich so sponti entscheide, ich muss mir jetzt so eine Urlaubserinnerung aufs Bein machen lassen. Ob der Typ das inzwischen bereut, ich weiß es nicht. Ich finde es aber tatsächlich immer noch nicht so schlimm wie das erste Tattoo von Sophie.
1: Marry me, ganz dick fett auf meinem Bauch. Ich war halt gerade erst 18 und bin sofort losgerannt und habe mir das Tattoo haben machen lassen. Und das war überhaupt nicht gut, das hat mich keiner aufgehalten.
0: Ja, wenig überraschend, heute findet sie dieses Tattoo gar nicht mehr geil und sagt auch, sie würde sich das jetzt ein bisschen besser überlegen, wenn sie sich nochmal was stechen lässt und vor allem was. Und worüber wir auch nachdenken sollten, sind so quasi Größe und Sichtbarkeit des Ganzen. Denn auch wenn gefühlt mindestens 90% von uns Millennials und der Gen Z tätowiert sind, so komplett gesellschaftlich akzeptiert sind sichtbare Tattoos trotzdem noch nicht. Markus Niebuhr von der Internationalen Hochschule IU sagt, gerade für Frauen können sichtbare Motive immer noch zum Problem werden.
2: Auf dem Arbeitsmarkt ist das, glaube ich, weiterhin immer noch ein Problem. Gibt es auch viele Studien zu, dass Frauen da, insbesondere tätowierte Frauen, benachteiligt werden. Das ist schon eine wesentliche Einschränkung. Und was spannend ist, es hält sich weiterhin das Argument, wer tätowiert ist, scheint ein bildungsferner Mensch zu sein.
0: Ja, und kriminell sind wir ja auch alle, Leute. Ist doch logisch. Ich habe auch gerade noch ein Reel gesehen, wo so ein Handel meint, Frauen lassen sich nur Tattoos zu traumatischen Erlebnissen stechen. Hä? Okay, Bro. 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

0: Accelerando, das ist der erste Song aus dem kommenden Album von Grimes. Dieser Song zusammen mit Vedekin haben wir gerade gehört hier bei Deutschlandfunk Nova. Psy Opera wird dieses Album heißen, hat sie jetzt angekündigt, und keine Songs über Elon Musk enthalten. Das betont sie in einem Interview. Sie war ja mal mit dem verheiratet und die haben auch 3 Kinder zusammen. Es war ein sehr schmutziger öffentlicher Rosenkrieg auch schon bisher und Sorgerechtsstreit und sowas alles. Allerdings geht es dann vielleicht doch nochmal um Elon, nämlich auf Part 2. Es soll 2 Teile dieses Albums geben. Im ersten soll es vor allem um KI gehen, sagt Grimes. Und für einen Song hat sie wohl auch mit künstlicher Intelligenz rumexperimentiert, aber wirklich auch nur für einen, sagt sie. Und ja, auf dem zweiten Teil des Albums soll es dann mehr so um persönliche Themen gehen. Da wird wohl wahrscheinlich auch diese ganze Streitigkeit mit Elon Musk irgendwie mal verarbeitet werden. Release-Date zum Album hat sie noch nicht veröffentlicht, aber wie gesagt, jetzt den ersten Vorgeschmack auf dieses Album hat sie uns präsentiert. So, wir haben es kurz vor 9. Gleich nach 9 geht ihr mal schön ins Bettchen, ne, mit unserem Podcast überschlafen. Das heißt, es ist Zeit für den hier.
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0: Und normalerweise richten wir uns jetzt nicht so nach dem Tag des irgendwas, aber ich fand es eigentlich ganz nett. Heute ist nämlich der Tag des Scheiterns und wir scheitern ja alle irgendwann mal. Und im besten Fall stehen wir dann wieder auf und machen irgendwie weiter. Entweder da, wo wir aufgehört haben, oder schlagen einen neuen Weg ein. Deswegen heute einen schönen Song über das Scheitern, der auch einfach Scheitern heißt, von The Crates und 1986. Ich bin Chrissy Mockenhaupt. Ich wünsche euch noch einen tollen Abend und wir hören uns morgen wieder.

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1: Um 21 Uhr mit Anne Zuber. Letzte Woche haben in Berlin Linke, SPD und Grüne Sondierungsgespräche über eine mögliche Regierungsbildung begonnen. Jetzt haben Grüne und SPD mitgeteilt, dass die Gespräche erstmal unterbrochen sind. Grund ist eine Erklärung gegen Antisemitismus, die die Linksfraktion heute in ihrer konstituierenden Sitzung verabschiedet hat. Als Grundlage dafür nennt die Fraktion eigene Parteitagsbeschlüsse. Letzte Woche hatten sich SPD, Grüne und Linke in Berlin aber auf ein gemeinsames Papier zum Thema Antisemitismus geeinigt. Das wird in der heutigen Erklärung der Linken nicht erwähnt. Grüne und SPD erklärten, sie müssten deshalb bewerten, ob die gemeinsame Vereinbarung von letzter Woche noch gelte. Die Linksfraktion hat überrascht reagiert. Co-Fraktionschef Tobias Schulze hat im RBB gesagt, aus Sicht seiner Fraktion gelte die Vereinbarung. Der SPD-Politiker Alexander Schweizer ist offiziell zum Bundesarbeitsminister ernannt worden von Bundespräsident Frank-Walter Steinmeier. Morgen wird Schweizer dann im Bundestag vereidigt und soll auch gleich an seiner ersten Kabinettssitzung teilnehmen. Heute hat er schon eine erste Pressekonferenz zu den Themen Arbeit und Rente gegeben. Schweizer sagt, dass er die Rentenreform schnell auf den Weg bringen will. Allerdings müssten erst noch strittige Punkte zwischen Union und SPD geklärt werden. Nicht einig sind sich die beiden zum Beispiel bei der früheren Rente für langjährig versicherte. Die Union will die Regelung komplett abschaffen, die SPD kritisiert das. Bundeskanzler Friedrich Merz hatte von Schweizer gefordert, dass er bis Ende des Jahres einen abgestimmten Entwurf für die Rentenreform ins Kabinett einbringt. Schweizer war früher Ministerpräsident von Rheinland-Pfalz und wird Nachfolger von Bärbel Baas, die gestern zurückgetreten ist. Die Wechseljahre sollen mehr aus der Tabuzone geholt werden, das fordert das Bundesgesundheitsministerium. Wie das Ministerium mitteilt, ist ein eigenes Fach in der medizinischen Ausbildung geplant, geschlechtersensible Medizin. Außerdem sollen das Robert-Koch-Institut und andere Forschungsprojekte stärker gefördert werden, die Daten zur Frauengesundheit erheben. Aus dem Ministerium heißt es, die Wechseljahre seien kein gesellschaftliches Randthema, es betreffe die Hälfte der Bevölkerung, aktuell 9 Millionen Frauen. Die Antidiskriminierungsbeauftragte des Bundes, Verda Attermann, fordert auch Handlungsempfehlungen für Arbeitsplätze. Wer Beschwerden habe, müsse flexible Arbeitszeiten, Ruheräume, Pausen und betriebsärztliche Beratungen nutzen können, sagt sie. Im Jemen warnt die Weltgesundheitsorganisation vor einer Ausbreitung von Cholera. Die Organisation berichtet, dass jede Woche mehr Verdachtsfälle gemeldet werden. Anfang Oktober waren es demnach mehr als 650 Fälle innerhalb von einer Woche. Krankenhäuser seien überlastet, denn die müssten zeitgleich tausende Kriegsverletzte behandeln. In den letzten Monaten ist im Jemen die Gewalt im Bürgerkrieg eskaliert. Die UNO geht davon aus, dass mehr als 200.000 Menschen innerhalb des Landes auf der Flucht sind. Weil in den überfüllten Flüchtlingslagern sauberes Wasser und Medikamente fehlen, befürchtet die WHO, dass sich neben Cholera auch weitere Krankheiten ausbreiten. Sie fordert die internationale Gemeinschaft auf, Geld für einen Nothilfeeinsatz bereitzustellen.
0: Das Wetter.
1: Es ist im Südosten bewölkt, teils auch nass, im Nordwesten überwiegend klar, 12 bis 5 Grad. Morgen kann es erstmal noch neblig sein, später auch Sonne.
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2: Christine, weißes Rauschen zum Schlafen. Hast du das schon mal getestet?
3: Ja, ich habe ein paar Mal mir schon so eine Regenrauschen-Playlist auf die Ohren gepackt, als mich der Lärm meiner Nachbarn zu sehr genervt hat.
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2: Es gibt weißes Rauschen, rosa Rauschen und brownisches Rauschen. All diese verschiedenen Rauscharten, die hören wir heute. Und wir sprechen darüber, ob sie eine Ein- und Durchschlafhilfe sein können.
3: Ja, manche Menschen, die schwören drauf. Und wir schauen uns heute an, was wissenschaftliche Studien dazu sagen. In welchen Fällen zum Beispiel weißes Rauschen hilfreich sein kann und was es dabei zu beachten gibt, damit man nicht nachher schlechter schläft als zuvor.
2: Und in unserem Mythencheck geht es heute darum, ob weißes Rauschen Babys zum Einschlafen bringen kann. Da gibt es ganz viele Playlists, habe ich online gefunden. Und damit heiße überschlafen. Bei uns geht es hier jede Woche um das Thema Schlaf, denn ein Drittel unseres Lebens schlafen wir und wissen eigentlich so wenig darüber und wir beide wollen das ändern. Bei mir ist, wie jede Woche, Dr. Christine Blume, Schlafforscherin an der Uni Basel und Schlaftherapeutin an den Universitären Psychiatrischen Kliniken in Basel.
3: Ja, und wie immer hinterm anderen Mikrofon ist Ilka Knigge. Ilka ist Moderatorin und Wissenschaftsjournalistin.
2: Und bevor wir ins Thema einsteigen, haben wir gute Nachrichten für euch.
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3: Auf jeden Fall.
2: Das Rauschen der Wellen im Urlaub am Meer. Oder leise prasselnder Regen auf der Hütte in den Bergen. Es gibt ja so Geräusche, die klingen super idyllisch und vielleicht auch perfekt zum Einschlafen, ne? So einschlafen ohne Stress und Sorgen. Und genau die werden auch manchmal erwähnt, wenn es darum geht, wie man weißes, rosa oder braunes Rauschen beschreiben kann.
3: Ja, neben diesen idyllischen Beschreibungen, muss man sagen, liest man aber auch sowas wie ein altes Radio, in dem kein Sender eingestellt ist, vor allem beim weißen Rauschen. Die Beschreibung gibt es also auch.
2: Ja, ich habe einfach mal alle drei Rauschsorten mitgebracht. Und zwar an der Stelle, Full Disclosure, sind das Mitschnitte von Wikipedia. Man findet diese Rauschsorten nämlich echt überall, also viel auf YouTube, auf Spotify und so weiter. Aber ich wollte da so eine gewisse Vergleichbarkeit haben. Und ich finde, bei diesen Hörproben von Wikipedia, da hört man einfach auch so einen gewissen Unterschied raus. Bei YouTube klingen viele in meinen Ohren irgendwie ähnlich. Also White Noise, Pink Noise, kann man da, finde ich, teilweise gar nicht so richtig unterscheiden. Du hast gerade eben gesagt, weißes Rauschen hörst du manchmal, Christine. Gib uns Details.
3: Ja, also ich habe mir da mal so eine stundenlange Playlist bei der App, in der ich Podcasts höre, runtergeladen. Und diese Playlist, die heißt einfach irgendwie so Regengeräusche zum Einschlafen. Ich finde nämlich die Vorstellung so, ich liege im Bett, eingekuschelt in meine Decke und draußen ist so ein richtig schöner, leicht prasselnder Landregen. Echt total entspannt. Also ich muss auch sagen, noch entspannender als so Wellenrauschen. Echt, Regen finde ich einfach super. Und gerade die Vorstellung, dass das ein Naturgeräusch ist, die hat für mich was sehr Entspannendes. Also viel mehr, als wenn ich mir jetzt vorstelle, da rauscht ein altes Radio. Beziehungsweise früher Radio, wenn man in den Tunnel gefahren ist. Das kennt man ja auch noch.
2: Okay, wir müssen an der Stelle reinhören. Wer es noch nicht kennt, so klingt weißes Rauschen. Was magst du daran, Christine? Ich finde es teilweise ein bisschen unangenehm, muss ich sagen.
3: Also ich muss auch sagen, ich finde es unangenehm, vor allem dann, wenn vor meinem inneren Auge noch so ein, weißt du, früher beim Fernseher, oder gibt es heute auch noch, ich weiß gar nicht, ich habe keinen Fernseher, aber da war es ja auch so, wenn es kein Bild gab oder kein Sender eingestellt war, dann hat man auch noch dieses schwarz-weiß Flimmern gesehen. Und da finde ich es echt total unangenehm, aber in dem Moment, wo ich mir so vorstelle, dass es Regenrauschen, da wird es einfach plötzlich viel, viel angenehmer. Also für mich macht es echt so diese Assoziation mit der Natur, mit den Naturgeräuschen, könnte man sich auch einen plätschernden Bach noch dazu vorstellen. Das macht für mich einfach mega einen Unterschied.
2: Mal ganz grob dazu, was weißes Rauschen eigentlich ist. Das ist so ein gleichmäßiges Gemisch aus Tönen aller für den Menschen hörbaren Tonbereiche, also die reichen von 20 bis 20.000 Hertz. Und alle Töne auf allen Frequenzen sind gleich laut. Das ergibt dann dieses Rauschen und man sagt eben auch weißes Rauschen so in Anlehnung an weißes Licht, weil bei weißem Licht ist es ja auch so, dass alle möglichen Wellenlängen drinne sind, also alle Farben auf einmal und in der Summe nehmen wir dann das eben als weiß wahr. Christine, dem weißen Rauschen wird ja vieles zugeschrieben. Wie soll das denn auf uns wirken?
3: Also in Bezug auf den Schlaf soll weißes Rauschen das Gehirn in den Schlaf wiegen, liest man manchmal, wie so ein monotones Wiegenlied eben, und dadurch auch das Einschlafen fördern und dabei helfen, besser durchzuschlafen. Außerdem kann es andere Geräusche maskieren, also wie überdecken. Zum Beispiel eben den Lärm von Nachbarn oder wenn man jetzt in einem Hotelzimmer schläft und es geht raus zu einer lauten Straße, hatte ich auch schon mal, da habe ich mir dann auch ein weißes Rauschen auf die Ohren gepackt. Und das Geräusch, das legt sich eben in diesen Fällen wie so eine Decke über Stimmen, Schritte oder knallende Türen und deckt die einfach zu, sorgt dafür, dass die nicht so stark wahrgenommen werden. Und genau zu dem Zweck habe ich sie eben auch schon eingesetzt. Ich muss aber sagen, ich habe mich zwar ein bisschen weniger über meinen Nachbarn aufgeregt, aber das Rauschen hat mich irgendwie trotzdem gestört. Also es war für mich zu viel Reiz in der Situation, in der ich eigentlich schlafen wollte. Mhm. Und abgesehen vom Schlaf soll es auch noch die Konzentration fördern.
2: Ja, bevor wir da gleich nochmal im Detail drauf schauen, was da dran ist, hören wir nochmal eben schnell die zwei anderen Arten von Rauschen. Pink Noise oder eben rosa Rauschen klingt so. Das ist echt ein bisschen anders, ne? Ich habe da eher so eine Lüftungsassoziation. Und du?
3: Ah, echt? Bei mir ist es Meeresrauschen, also die Wellen echt? Am Strand.
2: Interessant, okay.
3: Das war irgendwie das Bild, was jetzt gerade beim Hören sofort bei mir da war.
2: Mhm.
3: Ich habe auch das Gefühl, es ist ein bisschen tiefer als das weiße Rauschen.
2: Ja. Ja, rosa Rauschen, das wird ja auch so als 1 durch F Rauschen bezeichnet. Also es ist im Endeffekt einfach gesagt auch so, dass rosa Rauschen mehr Tiefe als hohe Frequenzen enthält. Also korrekt muss man sagen, mit steigender Frequenz nimmt die Amplitude ab für die Nerds. Mhm. Also die tieferen Töne haben quasi mehr Power und dominieren einfach. Mhm. Und dadurch klingt das dann so ein bisschen anders. Also nicht ganz so Radiorauschen ohne Sender, ne?
3: Mhm.
2: Vielleicht, das wird immer so beschrieben wie Wind. Oder auch leichter Regen.
3: Mhm.
2: Aber das sagt man ja über White Noise auch. Ich finde, die sind auch relativ nah zusammen. Man muss auch sagen,
3: ja.
2: Also ne, so im direkten Vergleich. Aber es gibt ja noch das dritte, das müssen wir auch noch anhören, das braunsche Rauschen. Oder wir sagen ja manchmal auch braunes oder rotes Rauschen. Aber das geht eigentlich gar nicht auf eine Farbe zurück, sondern auf den Schotten Robert Brown. Das klingt so. Wie findest du das?
3: Das ist jetzt mehr bei Sturm in meiner Vorstellung. Oder man ist einfach nah am Meer oder so. Ich war gerade noch im Urlaub und da war ich auch am Meer. Und da gab es echt auch Nächte, wo es einfach ein bisschen mehr Wind hatte. Und das war dann eher braunsches Rauschen. Und wenn es weniger Wind hatte, dann war es eher Pink Noise.
2: Das finde ich eine super gute Eselsbrücke. Also braunsches Rauschen, noch für die Nerds unter euch, heißt auch 1 durch F hoch 2. Und einfach gesagt, man hört hier noch stärker die tiefen Töne, denn die haben die meiste Power. Also wenn die Frequenz doppelt so hoch wird, sinkt die Schallleistung auf ein Viertel. Ihr könnt euch das mal angucken im Netz. Ich finde, da gibt es eigentlich so ganz coole Bilder davon, wie das aussieht. Also die hohen Töne sind halt einfach wenig zu hören und Tiefe sind sehr dominant. Sollen wir nochmal alle hintereinander hören? Ich finde immer so für den Unterschied, dann kann man sich das besser vorstellen, oder?
3: Ja, erstmal einen Vergleich machen.
2: Also wir machen das einmal so durch, ja? Weißes Rauschen, pinkes und dann braunches. Also legen wir mit weißem los. Okay, dann rosa. Und dann noch das Brownsche.
3: Ja, eindeutig. Regen, Meer und Meer bei Sturm.
2: Ich hätte gesagt Fernseher, Lüftung. Fernseher mit Lüftung.
3: Du bist so unromantisch.
2: Sorry, aber ich höre das irgendwie nicht. Tut mir leid.
3: Aber vielleicht kommt es ja
2: okay, wenn ich mir ganz viel Mühe gebe, ne, dann vielleicht. Und ich finde auch nicht per se jedes davon unangenehm. Ich hätte gesagt, wenn ich aussuchen müsste, würde ich das Pinke nehmen.
3: Ja, ich glaube auch. Also Pink oder Brown, das Rauschen würde ich, glaube ich, nehmen. Aber ich glaube eben, es kommt wirklich total darauf an, auch was man damit assoziiert.
2: Ja. Das glaube ich sogar.
3: Und wie schnell das dann auch so kommt.
2: Ja, auf jeden
3: und
2: Fall.
3: Was man ja auch machen kann, eben du hattest jetzt diese Beispiele rausgesucht, aber man kann sich eben, so wie ich es auch gemacht habe, auf den Streaming-Dienstleistern, wo man auch Podcasts hört, da kann man sich das wirklich auch raussuchen und das ist dann Regenrauschen oder es sind Regengeräusche. Manchmal ist dann noch so ein Donner dabei, wenn es irgendwie ein Gewitter ist.
2: Ja, das finde ich auch angenehmer, weil ich finde, das klingt ja nicht so wie so eine Dauerbeschallung. Weißt du, wenn ich so einzelne Tröpfchen höre, finde ich das schöner, als wenn es einfach so sehr gleichmäßig die ganze Zeit ist. Aber lass uns drüber reden, was diese Geräusche können. Du hast es ja eben schon gesagt, dass die verschiedenen Rauschtöne den Ruf haben, uns zu unterstützen in Sachen Schlaf, also Einschlafen, Durchschlafen, so bei so einem Geräuschpegel. Gibt wirklich eine lange Liste. Wir starten einfach mal beim Einschlafen. Wie ist denn da die Studienlage? Also welche Rauscharten wurden untersucht und was kann man wirklich sicher sagen?
3: Also eine recht neue Übersichtsarbeit, 2021 wurde die veröffentlicht. Die hat sich insgesamt angeschaut, wie Rauschen, was aber die ganze Nacht über abgespielt wird, sich auf den Schlaf auswirkt. Da war dann weißes Rauschen dabei, aber auch rosa oder pinkes Rauschen, sagt man ja beides. Und sowas wie Regenrauschen haben die auch noch untersucht. Und die Forschenden, die haben zwar Hinweise darauf gefunden, dass das Rauschen dazu führen könnte, dass Menschen möglicherweise schneller einschlafen oder aber auch weniger oft nachts aufwachen. Aber sie sagen auch, dass auf Grundlage der wissenschaftlichen Literatur, also das war ja eine Übersichtsarbeit, die sich insgesamt alle Studien zu dem Thema angeschaut hat. Mhm. Und auf Grundlage dieser wissenschaftlichen Literatur spricht eben sehr wenig dafür, dass weißes Rauschen den Schlaf wirklich verbessern kann. In der Fachsprache heißt das dann so, die Qualität der Evidenz war sehr gering. Und man muss auch sagen, dass viele Studien zum Beispiel einfach sehr klein waren. Die Qualität, die war oft nicht besonders gut. Und das macht es natürlich insgesamt schwer, so eine richtig verlässliche Aussage zu treffen.
4: Ja.
3: Heißt auch, es braucht einfach noch mehr und vor allem gute Forschung mit angemessenen Stichproben dazu. Und im Frühjahr 2026 war es dann soweit. Da kam endlich eine neue Studie zu dem Thema raus. Die hat in Fachkreisen schon auch durchaus einiges an Aufmerksamkeit bekommen. Und die warnt eher vor möglichen negativen Folgen des Rauschens.
4: Okay, da gehen wir jetzt genau rein. Was haben die Forschenden gemacht und was haben sie rausgefunden?
3: Also die Forschenden haben in dieser Studie die Wirkung von verschiedenen Lärmszenarien auf den Schlaf verglichen. Also Verkehrslärm, Auto, Zug, Helikopter, Flugzeuge, die da einmal durchs Schlaflabor flogen. Und neben dem Verkehrslärm haben sie auch untersucht, wie pinkes Rauschen alleine sich auf den Schlaf auswirkt. Dann haben sie aber auch Verkehrslärm und Rauschen zusammengenommen und Verkehrslärm und klassische Ohrstöpsel, also sowas wie Oropax zum Beispiel. Und rauskam, Verkehrslärm und Rauschen, also ja eigentlich muss man sagen, zwei Lärmquellen im Endeffekt, haben beide die wahrgenommene Schlafqualität und auch die Stimmung am Morgen verschlechtert.
4: Oha, auch das pinke Rauschen alleine?
3: Auch das pinke Rauschen alleine. Und auch der Schlaf selbst hat sich durch diese Geräuschkulisse verändert. Und zwar in allen Bedingungen. Egal, ob das jetzt Verkehrslärm oder Rauschen oder eine Kombination von Verkehrslärm und Rauschen war. Und eben gerade, ich sage das nochmal, diese Bedingung Verkehrslärm und Rauschen, die ist ja auch vielleicht für uns so relevant, weil viele Menschen ja dieses Rauschen benutzen, um Lärm zu überdecken.
4: Mhm.
3: Ja. Konkret war es so, dass in der Studie Verkehrslärm immer, also egal ob mit oder ohne Rauschen, dazu geführt hat, dass die Teilnehmenden mehr Zeit im Leichtschlaf und weniger Zeit im Tief- und im REM-Schlaf, also diesem Schlafstadium mit den schnellen Augenbewegungen, verbracht haben. Und auch pinkes Rauschen alleine hat für mehr Leichtschlaf und weniger REM-Schlaf gesorgt.
4: Spannend. Kann man denn sagen, ob irgendeine von den ausprobierten Methoden gut war für den Schlaf?
3: Ja, am besten für den Schlaf waren in diesem Vergleich tatsächlich ganz klassische Ohrstöpsel. Also wie man sie halt kennt, diese kleinen Dinger aus Wachs oder Schaumstoff, die man sich in den Gehörgang steckt, um sich von Lärm abzuschirmen. Und die Studie zeigt also, beim Schlafen sollte es möglichst ruhig sein. Lärm kann den Schlaf stören und da bildet das Rauschen keine Ausnahme. Also Rauschen und Verkehrslärm und auch beides zusammen wirken sich eher negativ auf den Schlaf aus. Wenn die Nachbarn also mal wieder laut sind oder das Hotelzimmer auf eine vielbefahrene Straße rausgeht, dann sollte man besser die Ohrstöpsel nehmen.
4: Das finde ich mega interessant, weil also ich finde bei dieser Studie auch super interessant, dass man es die ganze Nacht laufen lässt, weil das fände ich jetzt gar nicht so intuitiv. Also ich würde es, glaube ich, eher nur zum Einschlafen machen, oder?
3: Ja, da muss man aber sagen, das ist wahrscheinlich einfach das Ziel der Studie insgesamt, die Wirkung dieses Lärms bzw. der Ohrenstöpsel auf den Schlaf zu untersuchen. Und dann schaut man halt nicht nur aufs Einschlafen, sondern auch auf den restlichen Verlauf der Nacht. Und man hätte ja auch, also haben die jetzt, glaube ich, nicht explizit berichtet, aber man konnte ja trotzdem auch das Einschlafen irgendwie untersuchen, also ob die jetzt schneller einschlafen oder so. Also das war ja mit inkludiert, nur haben sie halt zusätzlich das auch noch die ganze Nacht über laufen lassen.
4: Ja, weil das ist so das, was ich von mir selber kenne. Ich hatte mal so ein ganz lautes Zwischenmiete-WG-Zimmer, wo dann auch eine Bushaltestelle direkt da war. Und du hast sowieso schon irgendwie viel gehört. So. Und sehr früh morgens ist der Bus immer da angefahren, weil da auch eine Ampel war. Also nicht nur Bushaltestelle, sondern auch noch Ampel und so anfahren und sowas. Mhm. Und da habe ich manchmal so zum Einschlafen mir so Traumreisen angehört, weil ich einfach weg musste von diesem Gedanken, dass da diese ganzen Autos sind. Weißt du, das hat mir irgendwie geholfen. Aber ich hätte das nie die ganze Nacht laufen lassen. Das ist ja total nervig.
3: Ja, ich denke ja auch, die meisten Menschen haben ja dann eher Schwierigkeiten beim Einschlafen oder vielleicht auch beim Wiedereinschlafen, wenn es laut ist, aber nicht so sehr Probleme, ja. Kommt auch drauf an, ja, natürlich, wie stark der Lärm ist. Also wenn du jetzt regelmäßig ein Flugzeug hast, was über dich hinweg donnert, dann wachst du davon vielleicht auch auf. Aber sicher ist die Einschlafphase eher ja, eine Phase, in der man sehr sensibel auch gegenüber störenden Geräuschen ist.
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4: Wo wir beim Einschlafen sind. Weißes Rauschen als Einschlafhilfe für Babys wird super promoted im Netz. Es gibt einen Haufen YouTube-Playlists, die genau das versprechen. Was sagst du, Mythos? Oder kann da was dran sein, dass weißes Rauschen Babys in den Schlaf hilft?
3: Ja, also bei Babys gibt es durchaus Hinweise, dass es beim Schlafen helfen kann. Zum Beispiel hat eine Übersichtsarbeit die Daten aus 12 anderen Studien so zusammengeklaubt und dann gemeinsam ausgewertet hat, gefunden, dass bei Babys und Kleinkindern die Gesamtschlafdauer über 24 Stunden hinweg deutlich zugenommen hat, wenn eben weißes Rauschen verwendet wurde und sie auch während der Nacht seltener aufgewacht sind.
4: Das ist ja krass, das hätte ich nie gedacht.
3: Genau. Also die Schlafdauer in der Nacht hat nicht zugenommen, aber die über 24 Stunden. Und das war schon recht deutlich. Eine ältere Studie bei Neugeborenen, die hat auch berichtet, dass die Wahrscheinlichkeit, dass Babys innerhalb von 4,5 Minuten einschlafen konnten, also dass sie sehr schnell einschlafen konnten, bei weißem Rauschen mehr als 3-mal so hoch war im Vergleich zu einer Umgebung ohne Rauschen. Man kann also sagen, viele Babys schliefen wirklich deutlich schneller ein. Allerdings muss man dazu auch sagen, es scheint hier so zu sein, dass die Studien oft klein und auch nicht so gut gemacht sind, sodass man auch da die Schlussfolgerungen so ein bisschen mit Vorsicht genießen sollte. Aber man kann es vielleicht mal ausprobieren.
4: Mega interessant. Mich würden dann auch Vergleiche interessieren mit anderer Musik und so oder mit Eltern singen. Aber das wäre jetzt wahrscheinlich auch was für noch eine neue Studie.
3: Ja, und was ich auch immer wieder in der Recherche gelesen habe, ist, dass man eben auch gerade bei Babys, die ja ein sehr sensibles Gehör haben, einfach aufpassen muss, dass es nicht zu laut ist. Gerade wenn man jetzt irgendwie das noch dann den Babys mehr oder weniger ans Ohr legt. Weil die Lautstärke, die wir als Erwachsene empfinden, das ist nicht unbedingt die gleiche Lautstärke, die Babys empfinden. Und da muss man einfach ein bisschen vorsichtig sein.
4: Okay, also das kann man vielleicht eher versuchen, wenn das Baby wirklich ein bisschen Einschlafprobleme hat. Ansonsten muss man da jetzt vielleicht nicht mit anfangen. Ne? Eine Krankenkasse schreibt auf ihrer Seite die These, weißes Rauschen wirkt als Schlüsselreiz. Da müssen wir auch unbedingt noch drüber reden. Das heißt, es wird vom Gehirn so als Einschlafsignal interpretiert und kann Menschen dabei helfen, schnell ein- und durchzuschlafen, schreibt die Kasse. Um es mal ganz klar zu sagen, also diese Krankenkasse selbst bezeichnet das zwar als Theorie, also sie verkaufen es nicht als Fakt, aber was kannst du uns dazu sagen? Schlüsselreiz? So ein Wort war mir auch irgendwie neu.
3: Ja, ich kenne das ehrlich gesagt auch aus einem anderen Kontext. Schlüsselreiz ist hier vermutlich auch nicht das richtige Wort. Weil in der Biologie bezeichnet es eigentlich einen Reiz, der automatisch ein bestimmtes Verhalten auslöst. Also so wie, wenn ich eine Zitrone sehe und rieche, dann fängt automatisch der Speichelfluss an. Sowas. Oder wenn ich mir ein Stück Schokolade unter die Nase halte oder so. Oder dass junge Vögel den Schnabel aufsperren, sobald die Eltern auf dem Nestrand landen, weil sie wissen, jetzt gibt's Futter. Und ich meine, mal ehrlich, also so wirkt weißes Rauschen jetzt dann doch wahrscheinlich eher nicht. Also man könnte sagen, Schlüsselreiz heißt eigentlich so, es ist so eine Art reflexhaftes Verhalten, aber Rauschen löst ja kein reflexhaftes Verhalten aus. Also wir pennen ja zum Glück nicht weg, sonst wären wir beide schon weg hier.
4: Ich wollte gerade sagen,
3: nur weil wir weißes Rauschen hören. Ja.
4: Vielleicht mal das länger spielen müssen, dann wäre das jetzt endlich mal ein Einschlafpodcast. Aber vielleicht klappt das ja auch als so eine Art Ritual, habe ich mich da gefragt. Also sowas wie, wenn ich weißes Rauschen einschalte, dann kann ich schlafen. Weißt du, dass das so mit dieser Erwartungshaltung einhergeht und dass man sich dann abends vielleicht auch so einstellt auf das, was jetzt kommt? So, das könnte doch schon funktionieren.
3: Ja, also was schon sein kann, ist, dass wenn man eben immer wieder zu Rauschen schnell und gut einschläft, dass der Körper dann auch das Rauschen mit schnellem Einschlafen verknüpft und das Rauschen dann allein wirklich nach einer Zeit das Einschlafen fördert. Aber da muss man erstmal gut einschlafen können. Und wenn man gut einschlafen kann, warum sollte man dann diese Verknüpfung mit dem Rauschen herstellen? Also das, weiß nicht. Also erschließt sich mir nicht so ganz der Sinn. Ich würde außerdem dann eher auf Rituale setzen, die wirklich Entspannung vor dem Schlafengehen fördern. Also was ganz bewusst zu einem Ritual machen, was ich vielleicht eh schon als entspannend erlebe, was mir gut tut, sowas wie eine Tasse Tee, ein warmes Bad, vielleicht auch eine entspannende Yoga-Übung. Alles, was mir am Abend gut tut, eignet sich für ein Abendritual. Über Abendrituale haben wir ja auch schon im Podcast gesprochen, aber ich würde da jetzt nicht unbedingt aufs Rauschen setzen. Also im Vergleich zu irgendwie, ja, was mir gut tut, ist es ja auch ein bisschen öde.
4: Was wissen wir denn eigentlich dazu, wie gut Rauschen so als Maskierung funktionieren kann, also andere Geräusche überdecken kann? Und ich meine jetzt mal nicht nur unbedingt die Außengeräusche, sondern es gibt ja Menschen mit Tinnitus, die zum Beispiel beschreiben, dass es angenehm ist, so ein maskierendes Geräusch zu haben. Also kurz als Hintergrund, Tinnitus ist ja so ein Ohrgeräusch, also oft ein Piepen, muss aber nicht sein. Und Betroffene beschreiben halt, dass es hilfreich sein kann, ihre Aufmerksamkeit so ein bisschen wegzulenken von diesem eigenen Geräusch, was sie wahrnehmen. Wie sieht es da aus mit so einem weißen oder vielleicht auch pinken, braunschen Rauschen?
3: Also tatsächlich wird weißes Rauschen, aber auch pinkes Rauschen, Musik oder Naturgeräusche wohl von vielen Betroffenen genutzt und als hilfreich empfunden, um den Schlaf zu verbessern. Eben genau, weil es von diesem Piepen oder diesem anderen Ohrgeräusch, was auch immer das dann ist, ablenkt und die Entspannung und das Einschlafen erleichtert. Demgegenüber muss man aber sagen, steht eine eher wackelige Studienlage, weshalb es dafür auch keine starken Empfehlungen jetzt zum Beispiel in Leitlinien gibt. Manche Leitlinien sprechen sich sogar eher dagegen aus.
4: Naja.
3: Ich finde aber, da muss man wirklich sagen, das bedeutet jetzt nicht, dass es nicht hilfreich ist oder auch nicht, dass sich das nicht in Zukunft ändern könnte. In dem Fall muss man das vermutlich eher lesen als, wir wissen einfach noch zu wenig, / es gibt noch zu wenig Studien, um das wirklich empfehlen zu können. Also in eine Leitlinie kommt einfach nur was, was sich in Studien bewährt hat. Und wenn es keine Studien oder nur schlechte Studien dazu gibt, dann wird es nicht empfohlen. So einfach ist das.
4: Also ich meine, da muss man ja vielleicht auch gar nicht so dogmatisch sein. Es tut ja vielleicht auch gar nicht weh, das mal auszuprobieren. Und wenn man das Gefühl hat, das ist gut, dann kann man das machen. Genau. Und wenn nicht, dann halt nicht. Aber man darf sich vielleicht auch in diesem Falle jetzt nicht den Ultra-Game-Changer davon erhoffen, ne? Aber ich meine, wie es halt immer so ist, kann man ja mal testen. Gibt es eigentlich auch Studien, die einen Unterschied zwischen weißem, rosa oder braunschem Rauschen zeigen? Oder wurde sowas auch noch nicht untersucht?
3: Nee, also ich habe zumindest keine systematische Untersuchung gefunden, die ich mir da jetzt wünschen würde. Spannend wäre da sicher eine Untersuchung, bei der die gleichen Teilnehmenden mehrmals ins Schlaflabor kommen und dann eben in der Nacht unterschiedliche Arten von Rauschen hören. Mhm. Weil dann könnte man wirklich vergleichen und sagen, eine Art wirkt vielleicht besser als eine andere oder schlechter oder alle wirken eh gleich. Das wäre sicher eine super spannende Studie. Oder auch sowas wie diese Studie, die jetzt eben 2026 veröffentlicht wurde mit dem Verkehrslärm und den Ohrenstöpsel. Das könnte man natürlich auch noch erweitern. Die hatten ja nur pinkes Rauschen verwendet auf die anderen Rauscharten.
4: Jetzt wird den verschiedenen Rauscharten ja nicht nur nachgesagt, dass sie uns beim Ein- oder Durchschlafen helfen können, haben wir teilweise jetzt gerade die Mythen ausgeräumt, sondern sie sollen auch unsere Konzentration verbessern. Gibt es denn dazu eigentlich gute Untersuchungen? Also können wir sagen, ob da was dran ist? Also Rauschen hören und zack, wir fokussieren uns besser auf unsere Aufgabe, sind produktiver.
3: Ja, schön wie es. So einfach ist es nicht, nee. Also die Förderung der Konzentration ist keine direkte Wirkung des Rauschens auf unser Gehirn. Also es ist nicht so, wir hören das Rauschen und dann geht unser Gehirn irgendwie in den Fokusmodus.
4: Kein Schlüsselreiz.
3: Da wird kein Schalter um. Nein, kein Schlüsselreiz und da wird auch kein Schalter umgelegt, sondern das Rauschen kann eher ablenkende Geräusche überdecken.
4: Ah, ja.
3: Also zum Beispiel, wenn man sich jetzt vorstellt, man arbeitet in einem Großraumbüro oder auch im Zug. Übrigens, im Zug mache ich es meistens auch so, da habe ich neues Kerns in den Kopfhörer und dann mache ich irgendwie noch eine klassische Musik zum Beispiel drauf oder habe manchmal auch schon Regenrauschen draufgepackt, um mich da einfach von Gesprächen und so, selbst im Ruheabteil gibt es ja manchmal, nicht so sehr ablenken zu lassen.
4: Kann ich mir gut vorstellen.
3: Genau. Und der Vorteil ist halt einfach gerade das Rauschen, vielleicht auch wirklich so klassische Musik ohne Gesang oder so, beinhaltet selbst ja keine Informationen und ist für uns einfach viel, viel leichter auszublenden, als wenn Bettina jetzt ihrer besten Freundin am Telefon erzählt, was ihr Partner wieder falsch gemacht hat.
5: Haben wir alle schon erlebt, oder?
4: Ja. Ja, genau. Ja, ist so. Wir fahren ja beide viel Zug. Also ich meine, am Ende des Tages, wir wissen, wie es läuft, ne?
5: Ja.
4: Ich muss auch sagen, ich arbeite ja im Großraumbüro.
3: Ich teilweise auch, ja.
4: Und vor allem, wenn ich für meinen anderen Podcast arbeite, für Unboxing News. Wir sind ja ein Team von 4 Leuten und dann kommen auch immer wieder Leute vorbei und so. Das ist halt alles irgendwie sehr offen. Und da muss ich auch sagen, da mache ich mir auch manchmal so eine Playlist auf die Ohren. Ja. Und jetzt wird's witzig. Ich höre dann so eine, die heißt Harry Potter Pomodoro Playlist. Ich muss selber über mich lachen.
5: Was? Harry Potter Pomodoro?
4: Harry Potter Pomodoro. Pomodoro ist so dieses, dass du so 25 ja, Minuten arbeitest, 5 Minuten Pause oder ich glaube, es gibt auch 50, 10. Ja. Und es ist dann so ein, das, so diese Theme-Music von entweder so Ravenclaw oder Hufflepuff oder so, mit so ein bisschen Gekratze von so einem Stift. Ich finde es total geil. Sorry, es ist sehr nerdy.
5: Okay, aber es ist kein Gespräch oder so.
4: Nee, genau. Das ist einfach so dudelnde Musik im Hintergrund und dieses Kratzen von diesem Stift und so. Okay, Leute, falls ihr das googelt, sorry, das ist mir jetzt fast richtig peinlich. Aber es ist.
5: Hey, ich lade mir das nachher auch runter.
4: Ja, mach mal. Hör es dir mal an. Ich bin gespannt, was du sagst. Mein Lieblings ist Hufflepuff. Aber jetzt wieder zu den seriösen Themen hier. Ich bin in der Recherche mehrfach drauf gestoßen, dass weißes Rauschen Kindern mit ADHS bei der Konzentration helfen soll. Das wäre ja mega revolutionär, fände ich. Was ist da dran?
3: Ja, es gibt mehrere kleine Studien, die nahelegen, dass das Rauschen speziell eben Kindern mit ADHS, die ja oft Mühe haben, sich gut zu fokussieren oder auch zu konzentrieren, bei der Konzentration helfen könnte. Und es gibt auch Hinweise darauf, dass das auch für Erwachsene mit ADHS hilfreich sein könnte. Man sollte es aber eher als zusätzliche Hilfe sehen und nicht als jetzt eine einfache Lösung, die andere und auch etablierte Therapieansätze überflüssig machen würde. Eine Idee ist hier, dass das Rauschen sich positiv auf die Gehirnaktivität der Kinder auswirken könnte. Andererseits könnte das Rauschen auch, wie wir es gerade besprochen haben mit Harry Potter, Pomodoro und Hufflepuff, Ablenkung durch andere Geräusche in der Umgebung reduzieren. Also auch da eher so ein maskierender Effekt.
4: Dann kommen wir mal zurück zum Thema Schlaf. Was würdest du denn sagen, wer es mal testen möchte? Weißes Rauschen, pinkes Rauschen, brownsches Rauschen. Am besten so mit einem Timer zum Einschlafen, damit es nicht die ganze Nacht durchläuft?
3: Ja, aufgrund der Studienlage muss man wirklich sagen, bitte nur mit einem Timer verwenden, den zum Beispiel auf 30 Minuten stellen. Also je nachdem, wie schnell man eben auch einschlafen kann. Mhm. Wenn es während des Einschlafens dann ausgeht, das kann natürlich sein, dann wird man gerade wieder wach, weil man dann merkt, oh nein, 30 Minuten rum, bin immer noch nicht eingeschlafen.
4: Kenne ich vom Hörbuch.
3: Genau. Wenn man dann stabil schläft, dann sollte man das Rauschen einfach nicht mehr brauchen. Und eben nach der aktuellen Studienlage muss man sagen, das Rauschen, das kann eben dann auch selbst den Schlaf stören. Und deshalb sollte man das wirklich auf die Einschlafzeit begrenzen.
4: Mhm. Wer uns jetzt zuhört und wirklich so ein Fan ist von diesem Rauschen, findest du es wichtig, davon wegzukommen, wenn man das Gefühl hat, dass man ohne gar nicht mehr einschlafen kann?
3: Ach, nicht unbedingt. Wenn zum Beispiel sonst einfach störende Geräusche, zum Beispiel von NachbarInnen oder auch vielleicht in der Wohnung von Tieren oder BewohnerInnen, das Einschlafen schwierig machen, dann kann man das, denke ich, schon verwenden. Man könnte aber auch einfach sich mit Ohrenstöpseln behelfen. Hat ja die Studie zumindest empfohlen.
4: Wobei ich die auch unangenehm finde, muss ich sagen. Also weißt du, diese Schaumstoff-Ohrstöpsel, die sich so ausbreiten, wenn ich die ganze Nacht drin hatte, dann habe ich da echt ein bisschen Ohrenschmerzen. Finde ich unangenehm.
3: Ja, das stimmt. Ich auch. Ehrlich gesagt, ich nutze es selten, vorwiegend auf Berghütten, wenn andere Menschen schnarchen.
4: Ja,
3: aber ich bin echt wieder zu diesen ganz klassischen, den aus Wachs gegangen, weil ich die angenehmer finde und die passen irgendwie auch für meinen Gehörgang besser. Also
4: die benutze ich auf Konzerten, aber ich finde, die decken das nicht so gut ab.
3: Ah, findest du? Ich finde, die decken sogar besser ab. Ja.
4: Echt? Okay, ihr müsst es einfach ausprobieren, Leute.
3: Aber es heißt einfach, genau, man muss einfach ausprobieren. Und es gibt ja auch ganz spezielle angepasste. Also wenn man jetzt zum Beispiel sagt, hey, es ist bei mir in der Wohnung irgendwie immer relativ laut, ich brauche das dauerhaft, dann kann man wirklich auch beim Hörgeräteakustiker sich welche machen lassen, die dann wirklich passformgenau auf den eigenen Gehörgang passen.
4: Ja, das ist natürlich Premium.
3: Ja, das Premium. Vorsichtig wäre ich eher, wenn es zu so einer Strategie bei Schlafproblemen und insbesondere natürlich bei Einschlafproblemen wird. Also wenn jemand versucht, dadurch wirklich Einschlafprobleme in den Griff zu bekommen, so
5: eigentlich schlafe ich immer schlecht ein, aber wenn ich mir Rauschen auf die Ohren packe, dann steigen die Chancen, dass es doch irgendwie klappt. In so einem Fall sollte man einfach dieses schnelle Einschlafen wieder trainieren oder sich vielleicht auch fragen, warum das Einschlafen so lange braucht. Und dazu braucht es in der Regel einfach andere Strategien als weißes Rauschen auf die Ohren. Aber man darf sich natürlich auch entscheiden. Also niemand muss deshalb irgendwie eine Schlaftherapie machen, wenn man sagt, das wirkt für mich einfach gut und ich komme damit zurecht und es stört mich nicht, dann kann man das auch machen. Also ich wäre da nicht so dogmatisch.
4: Gibt es denn Leute, denen du wirklich aktiv empfehlen würdest, das Rauschen mal zu testen?
5: Also ich habe es gerade ja schon so anklingen lassen. Ich würde es nicht als generelle Einschlafhilfe empfehlen, weil eigentlich kann jeder und jede von uns auch gut, ohne irgendwie was auf die Ohren zu packen, einschlafen. Ich würde es dann vielleicht empfehlen, mal auszuprobieren, wenn man zum Beispiel dadurch Lärm überdecken möchte, also von Nachbarn oder Verkehrslärm. Statt dem Rauschen kann man aber eben einfach auch klassische Ohrstöpsel nehmen, ob das jetzt Oropax ist oder ob man da die Luxusvariante nimmt. Kann man einfach auch mal ausprobieren. Und ich glaube, es ist auch sinnvoll in so einer Situation, wenn man sagt, hey, es ist einfach ganz häufig so oder immer so, dass mich der Lärm vom Einschlafen abhält, dass man dann auch mal überlegt, kann ich vielleicht einen anderen Raum als mein Schlafzimmer nutzen? Also ein Raum, der eventuell ruhiger ist. Oder wenn es Personen in der Wohnung sind, zum Beispiel Mitbewohner, Mitbewohnerinnen, kann ich da das Gespräch suchen und die bitten, einfach ab 10 Uhr abends, was weiß ich, nur noch in der Küche zu quatschen und nicht mehr im Wohnzimmer, weil da grenzt irgendwie ein Zimmer dran oder so. Also da kann man sich auch andere Möglichkeiten überlegen. Und wenn man das Rauschen probiert, dann bitte einfach nur mit Timer.
4: 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Und jetzt schlaft gut,
5: aber stresst euch nicht.
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1: Um 22 Uhr mit Anne Zuber. In Berlin haben Grüne und SPD die Sondierungsgespräche mit der Linken erstmal unterbrochen. Die beiden Fraktionen haben erklärt, sie müssten bewerten, ob eine gemeinsame Vereinbarung von letzter Woche noch gelte. Die Linke sei in ihrer Fraktion zu anderen Verabredungen gekommen. Was die beiden Fraktionen konkret meinen, ist nicht klar. Offenbar stehen zwei Vorgänge zur Diskussion. Die Linksfraktion hatte heute eine Erklärung gegen Antisemitismus verabschiedet. Allerdings eine andere als die, auf die sie sich letzte Woche mit SPD und Grünen geeinigt hatte. Außerdem hat die Linksfraktion eine Abgeordnete aufgenommen, der vorgeworfen wird, das Existenzrecht Israels infrage zu stellen. Die SPD hatte laut RBB vorher gefordert, dass sie nicht aufgenommen wird. Die Linksfraktion hat überrascht auf den Sondierungsstopp reagiert. Co-Fraktionschef Tobias Schulze hat dem RBB gesagt, aus seiner Sicht gelte die Vereinbarung. Die Erklärung von heute sei teils wortgleich mit der von letzter Woche und die umstrittene Abgeordnete habe sie auch mit unterschrieben. Deutschland ist ab dem nächsten Jahr wieder Mitglied im UNO-Menschenrechtsrat für 2 Jahre bis 2029. Das galt als relativ sicher, denn für die beiden Plätze im Rat, die von Westeuropa besetzt werden sollten, hatten sich auch nur 2 Länder beworben, Deutschland und Irland. Mit 163 Stimmen hat Deutschland aber deutlich mehr Stimmen bekommen als notwendig. Die Wahl jetzt war genau beobachtet worden, denn im Sommer war Deutschlands Kandidatur für einen nichtständigen Sitz im UNO-Sicherheitsrat gescheitert. In Frankreich sind wieder Zehntausende Schülerinnen, Schüler und Studierende auf die Straße gegangen. Die Regierung hat mitgeteilt, dass landesweit mehr als 200 Gymnasien blockiert wurden und auch an jeder dritten Hochschule kein normaler Betrieb möglich war. Kundgebungen gab es unter anderem in Paris und mehreren anderen Großstädten. Teils gab es gewaltsame Zusammenstöße mit der Polizei. Die Protestierenden fordern unter anderem, dass Schulen saniert und besser ausgestattet und mehr Lehrkräfte eingestellt werden. Der französische Premierminister Sébastien Lecornu hat versprochen, dass kurzfristig 3000 Vertretungslehrer eingesetzt werden. Außerdem will er einige Vorschläge der Demonstrierenden im Haushalt berücksichtigen. Die US-Botschafterin in Griechenland muss nach Korruptionsvorwürfen ihren Posten räumen. Das Weiße Haus hat Kimberly Guilfoyle zum Rücktritt aufgefordert. Das hat die Regierungssprecherin mitgeteilt. Guilfoyle soll von einem Trump-Spender $100.000 gefordert und im Gegenzug politischen Einfluss in Washington in Aussicht gestellt haben. Das Wall Street Journal hatte Chat-Nachrichten der Botschafterin dazu veröffentlicht. Die weist die Vorwürfe zurück. Guilfoyle war früher mit Donald Trump Jr., dem ältesten Sohn des US-Präsidenten, verlobt.
0: Das Wetter.
1: Das ist im Südosten bewölkt, teils auch nass. Im Nordwesten ist es überwiegend klar, dazu 12 bis 5 Grad. Morgen kann es erstmal noch neblig sein, danach ziehen Wolken durch. Die bringen im Süden Regen, später lockert es fast überall auf. Die meiste Sonne bekommen dann der Norden und Westen von Deutschland ab, dazu 14 bis 21 Grad.
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1: Um 23 Uhr mit Anne Zuber. Papst Leo XIV. Ist heute an der Lunge operiert worden. Jetzt hat der Vatikan bekannt gegeben, dass er Lungenkrebs hat. Ihm sei ein bösartiger Tumor entfernt worden, heißt es, und sicherheitshalber auch Teile des rechten Lungenflügels. Nach Angaben des Vatikans ist die OP ohne Komplikationen verlaufen. Der Papst ist 71. Er war ins Krankenhaus gekommen, weil bei einer Routineuntersuchung ein Knoten in der Lunge entdeckt worden war. In Berlin haben Grüne und SPD die Sondierungsgespräche mit der Linken erstmal unterbrochen. Die beiden Fraktionen haben erklärt, sie müssten bewerten, ob eine gemeinsame Vereinbarung von letzter Woche noch gelte. Die Linke sei in ihrer Fraktion zu anderen Verabredungen gekommen. Was die beiden Fraktionen konkret meinen, ist nicht klar. Offenbar stehen zwei Vorgänge zur Diskussion. Die Linksfraktion hatte heute eine Erklärung gegen Antisemitismus verabschiedet, allerdings eine andere als die, auf die sie sich letzte Woche mit SPD und Grünen geeinigt hatte. Außerdem hat die Linksfraktion eine Abgeordnete aufgenommen, der vorgeworfen wird, das Existenzrecht Israels in Frage zu stellen. Die SPD hatte laut RBB vorher gefordert, dass sie nicht aufgenommen wird. Die Linksfraktion hat überrascht auf den Sondierungsstopp reagiert. Co-Fraktionschef Tobias Schulze hat dem RBB gesagt, aus seiner Sicht gelte die Vereinbarung. Deutschland ist ab dem nächsten Jahr wieder Mitglied im UNO-Menschenrechtsrat. Für 3 Jahre bis 2029. Das galt als relativ sicher, denn für die beiden Plätze im Rat, die von Westeuropa besetzt werden sollten, hatte sich auch nur 2 Länder beworben, Deutschland und Irland. Mit 163 Stimmen hat Deutschland aber deutlich mehr Stimmen bekommen als notwendig. Die Wahl jetzt war genau beobachtet worden, denn im Sommer war Deutschlands Kandidatur für einen nicht ständigen Sitz im UNO-Sicherheitsrat gescheitert. Ende Juli hatten zehntausende Menschen versucht, über die Grenze von Marokko in die spanische Exklave Ceuta zu kommen. Jetzt hat der spanische König Felipe Ceuta besucht. Er hat die Exklave als unveräußerlichen Teil Spaniens bezeichnet. Die Souveränität und territoriale Integrität des Landes seien nicht verhandelbar, sagte er. Solche Äußerungen sind selten, denn der spanische König positioniert sich nicht oft zu politischen Angelegenheiten. Im Sommer waren mehr als 70.000 Menschen aus Marokko zu Fuß oder schwimmend nach Ceuta gelangt. Fast 100 Menschen kamen ums Leben. Die meisten der Menschen waren danach freiwillig wieder zurückgekehrt nach Marokko. Vor dem Besuch des Königs und seiner Frau haben Polizei und Militär am Wochenende das letzte größere provisorische Lager an den Stränden von Ceuta geräumt. Die Menschen wurden in ein Aufnahmezentrum am Hafen gebracht.
0: Das Wetter.
1: Das ist im Südosten bewölkt, teils auch nass heute Abend. Im Nordwesten überwiegend klar, dazu 12 bis 5 Grad. Morgen kann es dann erstmal noch neblig sein. Danach ziehen Wolken durch. Die bringen im Süden auch Regen. Später lockert es fast überall auf. Die meiste Sonne bekommen dann der Norden und Westen. 14 bis 21 Grad dann.
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